0: Gondel des Freefall Towers mit hohem Tempo nach unten bewegte. Zur genauen Ursache laufen Ermittlungen. Das waren die Nachrichten. Das Wetter in Deutschland. Im Erzgebirge letzte Schauer bei 15 Grad auf Helgoland und bis 1 Grad im Bayerischen Wald. Am Tage teilweise heiter, teilweise bewölkt, meist trocken, 13 bis 24 Grad. Am Mittwoch oft heiter, später zur Nordsee hin Schauer, 15 bis 25 Grad. Am Donnerstag wechselhaft 12 bis 23 Grad. Es ist 2.03 Uhr.
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2: A10, nördlicher Berliner Ring Richtung Dreieck Barni. Zwischen Oberkrämer und Kreuz Oranienburg ist die linke Spur gesperrt bis ca. 4 Uhr. A103, Steglitz-Schöneberg. Zwischen Philander und Saarstraße ist in beiden Richtungen wegen Wartungsarbeiten jeweils die linke Spur gesperrt. A115, Dreieck Nutetal Richtung Dreieck Funkturm. Zwischen Kreuz Zehlendorf und Spanischer Allee ist die Autobahn bis 5 Uhr früh gesperrt. Hier wird die Fahrbahn ausgebessert.
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3: Mit Ben Streubel und ich weiß, ihr wartet auf das PPPPP, das ist das perfekt fantastisch polierte Popnacht-Package, das habe ich hier noch ein bisschen getuned für euch. Es ist aufgepumpt, es ist etwas vergrößert worden, ich bin nochmal mit dem Polierer drüber und dann gehört es in 7 Minuten euch. Wer möchte mitspielen? Wir spielen um ein Popnacht-Package. 07221 2011, vielleicht seid ihr dabei. Ich freue mich.
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0: Hier ist die Popnacht.
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0: Und wir drehen das Rad zurück. Was war an diesem 22.09. so los? Johanna aus Castrop-Rauxel, die kann nicht schlafen und ist uns in die Ohren gelaufen. Hallo, guten Morgen, Johanna.
2: Ja, guten Morgen.
0: Du hast eine Prüfung oder Fortbildung dann gleich, ne?
2: Ja, ich bin in der Ausbildung und muss dafür Sachen vorbereiten.
0: Oh, und um wie viel Uhr darfst du dann ausgebildet werden?
2: Um 8 Uhr. 30 oder um 8 Uhr muss ich schauen.
0: Mit Schlafen nichts mehr? Also würdest du sagen, du machst jetzt erstmal durch und.
2: Ja, genau. Ich mache jetzt erstmal durch und dann kann man ja nachmittags auch schlafen.
0: Was
2: da habe ich ja nichts vor.
0: Nee, was sagen deine Eltern dazu, die irgendwo nebenan jetzt dann denken, mit wem telefoniert
2: die
0: denn da nachts?
2: Die sind da nicht so begeistert. Die denken, man sollte nachts schlafen und tagsüber arbeiten, aber gut.
0: Wir müssen aber nicht leise sprechen jetzt, oder?
2: Ja, nein.
0: Das ist gut. So, also ich habe zwei Fragen für dich. Heute vor 46 Jahren, als du noch nicht mal angedacht warst, deine Eltern noch nicht auf der Welt und ich auch nicht, da ist David Bowie aufgetreten zum ersten Mal. Der sagt dir was, David Bowie, ne?
2: Ja.
0: David Bowie jetzt in der Cloud, aber da war er bei einer Premiere seines Musicals, wo er die Hauptrolle spielte auf der Bühne am Broadway. Wie heißt denn dieses Musical oder hieß es? Elephant Man, König der Löwen oder Hinterm Horizont?
2: Also ich würde behaupten Elephant Man.
0: Jawohl, Elephant Man. So, jetzt hoffe ich, dass du ein bisschen Fußballexpertin bist. Guckst du Bundesligaspiele? Bist du Fan von irgendeiner Mannschaft?
2: Castrop-Rauxel. FC Bayern.
0: Ja, FC Bayern bist du Fan. Ja, das passt. Heute, nämlich vor 11 Jahren, da hat ein Spieler des FC Bayern München einen neuen Rekord aufgestellt in der Bundesliga. 5 Tore in 9 Minuten. Das war im Spiel gegen den VfL Wolfsburg. So, 5 Tore in 9 Minuten. Wer war denn das vor 11 Jahren? A. Jamal Musiala oder Mario Basler? B. oder C. Robert Lewandowski?
2: Ja, also Jamal Musiala ist ja zu jung, Mario Basler zu alt, also kann es ja nur Robert Lewandowski sein.
0: Er hat noch nicht genug Luft für 5 Tore in 9 Minuten. Also, da hast du vollkommen richtig entschieden und bekommst ein Popnacht-Package. Ich drücke dir die Daumen, dass alles gut läuft bei deiner Ausbildung. Ja,
2: ja, vielen Dank. Abschließt.
0: Grüße nach Castrop-Rauxel, an die Eltern natürlich auch und ich schicke dir ein Paket zu. Bis bald.
2: Vielen Dank. Bis dann. Ja, tschüss.

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Es ist jetzt Viertel nach zwei. Eine Entwarnung. Kein Falschfahrer mehr auf der A30 Osnabrück-Rheine. Zwischen Kreuz, Lotte, Osnabrück und Lotte. Und dieser Hit hier ist neu. Neuer Hit von James Blunt in der Popnacht. Tastes like Summer. Hey.

0: James Blunt's neuer Hit, Tastes Like Summer.
1: And that's dangerous.
0: Schee. Oh, ich habe was Kultiges. Es ist nicht nur kultig, das ist kultisch. Cradle of Love und Billy Idol. Und ihr passt bitte auf, wenn ihr auf der A3 unterwegs seid, Nürnberg Richtung Würzburg. Da steht ein defekter PKW zwischen Wiesentheit und Kitzingen-Schwarza. So, jetzt mal immer ordentlich laut hier.

Sebastian aus Zürich, der ist gerade am Flughafen in Zürich, da darf er arbeiten heute Nacht und er grüßt auch mal alle vor allen Dingen aus dem Wartungsleitstand. Da ist er. Er ist wahrscheinlich irgend sowas, man würde sagen, bei uns im Westerwald ein hohes Tier. Und er arbeitet für eine Schweizer Airline. Und alle Flughafen- und Technikmitarbeiter, die heute Nacht dann auch unterwegs sind, die sollen sich mal über einen Song freuen, über den er sich jetzt sehr freut.

0: Es ist jetzt 2.30 Uhr.
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0: Und das Neueste aus dem Verkehrszentrum. Vorsicht auf der A30 Osnabrück-Rheine. Da immer noch vorsichtig fahren, es ist zwar kein Falschfahrer mehr unterwegs zwischen Kreuz Lotte, Osnabrück und Lotte, aber dennoch ist es noch nicht abgesichert. Vorsicht auf der B39 Frankenstein in Richtung Hockenheim, zwischen Hockenheim Nord, Ketsch und der A6 B291 Schwetzingen-Hockenheim eine noch nicht gesicherte Unfallstelle. Ein defekter LKW auf der A1 Bremen in Richtung Hamburg zwischen Sittensen und Heidenau steht er. Ein defekter PKW steht auf der A3 Nürnberg in Richtung Würzburg zwischen Wiesentheit und Kitzingen-Schwarzach und auf der A9 Halle-Leipzig in Richtung Nürnberg ein defektes Fahrzeug zwischen Naumburg und Dreusig. Gegenstände liegen auf der A1 Osnabrück in Richtung Bremen zwischen Vechta und Kloppenburg. Auch da passt ihr bitte auf und Fahrradfahrer gehören nicht auf die A29. Da sind sie aber Ahlhorner Heide in Richtung Oldenburg. Zwischen Wadenburg und Sandkrug heute tagsüber in Deutschland teilweise sonnig, aber es gibt auch Gegenden mit sehr viel mehr Wolken, deswegen Temperaturen sehr unterschiedlich zwischen 14 und 23 Grad. Wo gibt es die 23? In Freiburg. 22 Grad höchstens in Saarbrücken, in Stuttgart, Mainz und Aachen 20. 19 Grad in Düsseldorf, Köln, Hamburg, Kiel, Schwerin, auch in Berlin. 18 Grad dann im besten Fall in Potsdam oder in Münster, in Annaberg, Buchholz, im Erzgebirge 14 Grad und 17 in Erfurt und in München. Hier ist die Popnacht. Mit diesem schönen neuen Hit hier von Ray Garvey und Imran, der heißt Rivers. Mein Name Ben Sträubel.

und Set mit Alessia Cara hier in der Popnacht. Gleich wird's lustig werden. Falls ihr noch nichts zu lachen hattet in den vergangenen 2 Stunden und 38 Minuten, Masud Akbarzadeh, der ist Comedian, also zumindest mal selbsternannter Comedian, und das bedeutet, dass er Lustigkeit garantiert. Wenn nicht, gibt's Geld zurück. Und er beschäftigt sich mit seiner hohen Stirn. Er selbst hat eine hohe Stirn. Es gibt ja viele Menschen, die eine hohe Stirn haben. Mir sagt man es auch nach. Man kämmt sich dann ein bisschen was rein. Oder Udo Lindenberg, der hat noch sogar Platz für Notizen, wenn er den Hut abnimmt. Also das weiß ich jetzt nicht so genau. Ich müsste mich mal da anschauen nochmal oder abtasten. Das kann später noch erfolgen. Was kann man mit einer hohen Stirn alles Schönes anstellen? Das wird uns Masud dann gleich erklären. Nach diesem Hit hier von Isaac, Always on the Run in der Popnacht.

0: Isaac und Always on the Run. Vorsicht, bitte auf der A1 Bremen Richtung Hamburg zwischen Sittensen und Heidenau. Da steht ein defekter LKW auf der Fahrbahn. Und jetzt wird's lustig mit Masud Akbarzadeh in der Popnacht. Er beschäftigt sich mit der hohen Stirn.
1: Ich merke schon, das Licht hier stört mich auch voll, ganz ehrlich. Weil ich habe voll die hohe Stirn und ich weiß, es reflektiert dieses Ding hier voll auf meine Stirn.

Ich hatte mal eine Frau gedatet. Wir hatten uns verabredet bei ihr zu Hause und ich hatte einen Schlüssel für die Wohnung. Es war so eine Erwachsene-Leute-Beziehung. Und bin reingegangen und habe gesehen, sie hat schon geschlafen. Sie hatte aber eine höhere Stirn, aber sehr viel mehr Humor, weil auf ihrer Stirn stand geschrieben, hey, sorry, ich war schon müde. Essen ist im Kühlschrank. Ich bin am Tag danach, bin ich vorher wach geworden. Ganz recht, in dieser Geschichte gibt es einfach gar keinen Sex. Das ist Erwachsene-Leute-Beziehung. Bin vorher wach geworden und habe auf ihre Stirn geschrieben, hey, guten Morgen, danke fürs Essen, es war geil lieblich. Übrigens, Tobias hat angerufen, Donnerstag geht klar. Und ich habe drüber nachgedacht, was du gesagt hast. Du hast völlig recht, das sind die kleinen Dinge im Leben, die wichtig sind. HDL, ach, weißt du was, wir sind erwachsene Menschen, ich schreibe es aus. Ich habe dich lieb. Gruß, Masud Akbarzadeh. Ihre Notiz habe ich natürlich dran gelassen. Wäre scheiße, wenn ich mit nach so rumwische. Ich habe einfach zwei Häkchen gemacht, damit sie weiß, ich habe es gelesen. Ja. 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

0: Sommer.
1: Traders, so wie es in der Popnacht. Das haben wir auch schon lange nicht mehr gehört hier. Ne? Howard Jones. Kann man auch mal wecken um diese Zeit mit What is Love. Auf der A14 passt er bitte auf. Leipzig in Richtung Nossen. Ein defekter PKW steht in der Ausfahrt zum Rastplatz. Hansens Holz Süd. Die Popnacht ist hier.

So, diesen Ohrwurm, den ziehe ich euch jetzt wieder raus, weil dann Happy Birthday für Sonja. Happy Birthday, liebe Sonja. Happy Birthday to you. Sonja lebt in Aschaffenburg und befindet sich gerade bei Oma und Opa, feiert da den 29. Geburtstag an einem Schwimmteich, der wohl noch beschwimmbar ist. Aber um diese Zeit kommt doch mal so der ein oder andere Frosch vorbeigehüpft und sagt Hallo. Und mal so ein kleines Getier, wo sie sich dann erschreckt. Aber sie befindet sich gerade in einem Zelt mit ihrem Partner Johannes. Und die beiden haben einen Lieblingssong, den ich natürlich gerne zum Geburtstag jetzt von Sonja ein bisschen lauter spiele. Crazy Abrams in der Popnacht. Hit the Wall. Wenn ihr was habt, 07221 2011, ich bin noch da.

Ja, ich weiß, es gibt viele Fragen. Auch Robin ist einer, Robin aus Lörrach, der möchte wissen, ob unser Bäckermeister heute wieder kommt aus dem Urlaub, zurück ist. Eckhard Holland-Kunz, ja, er hat es zugesichert gestern höchstpersönlich, dass er heute wieder da ist. In wenigen Minuten unser Bäcker-Quiz. Okay.

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1: Um 3 Uhr mit Ronald Lessig. Wie geht es mit der Bundesregierung weiter? Welche Konsequenzen sollte die Union aus dem Wahldebakel in Mecklenburg-Vorpommern und dem schlechten Ergebnis in Berlin ziehen? Diese Fragen dürften heute Nachmittag im Vordergrund stehen, wenn die reguläre Sitzung der CDU-CSU-Bundestagsfraktion ansteht, bei der die Abgeordneten mit Kanzler Merz beraten. Aus der Nachrichtenredaktion Astrid Rolle.
2: Um bei der Sitzung dabei zu sein, hat Merz sogar seine Teilnahme an der UN-Generaldebatte in New York abgesagt. Der Rückhalt der Abgeordneten gilt als ein entscheidender Pfeiler für die politische Zukunft des Kanzlers. Immerhin, bei den Beratungen mit den Spitzengremien der CDU gestern gab es laut Merz keine Personaldebatten. Merz selbst hatte zuvor schon angekündigt, seine Ämter behalten zu wollen und auch seinen Reformkurs fortzusetzen. Der Koalitionspartner SPD hat dazu Redebedarf angekündigt.
1: Nach dem Wahlsieg der Linken in Berlin fordert die CSU ein schnelles Verbot von Immobilienenteignungen. Generalsekretär Huber sagte den Funke-Medien dazu, die Enteignungspläne der Linken trieben den Wohnungsmarkt in den Ruin und seien mit horrenden Kosten verbunden. Den Beschluss im Koalitionsausschuss, Immobilienenteignungen per Bundesgesetz zu verbieten, müsse man nun schnellstmöglich umsetzen, so der CSU-Politiker. Die EU hat es vorerst nicht geschafft, sich auf die Aufhebung von Sanktionen gegen zwei russische Milliardäre zu einigen. Weil Sanktionsbeschlüsse einstimmig gefasst werden müssen, sollen die Botschafter der EU am Morgen erneut zusammenkommen. Hintergrund ist, dass Frankreich laut einem Medienbericht mit der Sanktionsaufhebung die Freilassung zweier in Aserbaidschan festgehaltener Staatsbürger erreichen will. Dagegen stellen sich mehrere baltische und skandinavische Länder. Auf dem Oktoberfest in München ist am Abend ein Mitarbeiter eines Fahrgeschäftes ums Leben gekommen. Nach Polizeiangaben ereignete sich am Freefall Tower Hangover ein schwerer Unfall. Aus der Nachrichtenredaktion Thomas Frohwerk.
3: Der 52-jährige Mitarbeiter hatte sich demnach offenbar im Gefahrenbereich des Fahrgeschäfts aufgehalten. Warum, ist noch unklar. Als sich die Gondel des Freefall Towers mit hohem Tempo nach unten bewegte, wurde der Mann davon getroffen und so schwer verletzt, dass Wiederbelebungsversuche ohne Erfolg blieben. Augenzeugen des Vorfalls und die Betreiber des Fahrgeschäfts wurden von einem Kriseninterventionsteam betreut. Zur Ursache des Unfalls sind Ermittlungen aufgenommen worden.
1: Das waren die Nachrichten. Das Wetter in Deutschland. Im Erzgebirge letzte Schauer bei 15 Grad auf Helgoland und 1 Grad im Bayerischen Wald. Am Tage teils heiter, teils bewölkt und trocken bis 24 Grad. Am Mittwoch oft heiter, an der Nordsee Schauer bis 25 Grad. Es ist 3:03 Uhr.
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2: A10, nördlicher Berliner Ring Richtung Dreieck Barnim. Zwischen Oberkrämer und Kreuz Oranienburg ist die linke Spur gesperrt bis ca. 4 Uhr. Die A100 Wilmersdorf Richtung Neukölln ist zwischen Schmargendorf und Detmolder Straße wegen einer Nachtbaustelle gesperrt. A103 Steglitz-Schöneberg. Zwischen Philander und Saarstraße ist in beiden Richtungen wegen Wartungsarbeiten jeweils die linke Spur gesperrt. A115 Dreieck Nutetal Richtung Dreieck Funkturm. Zwischen Kreuz Zehlendorf und Spanischer Allee ist die Autobahn bis 5 Uhr früh gesperrt. Hier wird die Fahrbahn ausgebessert.
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3: Mit Ben Streubel. So, und dann bewegen wir uns gleich in Richtung Meiningen, Thüringen. Ich habe den Private Jet voll getankt und der wird dann gleich mit feinstem Diesel lospropellern und dann in Richtung Backstube fliegen. Und ich werde nachhaltig neben der Backstube von Eckhart Holler und Kunz landen. Und dann gibt's endlich wieder das musikalische Rätsel. Und wenn ich Eckharts Song erkenne, dann erspiele ich euch wertvolle Backwaren, die ihr euch nur abholen dürft. In 7 Minuten.
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1: Eckart, unser Bäckermeister, ist wieder da. So, Eckart aus dem Urlaub. 3 Wochen, meine Güte. War denn noch alles so, als du nach Hause kamst, mein lieber Ecki, wie du es verlassen hast? War deine Partnerin noch zum Beispiel im Haus?
4: Die Hausfreundin war weg. Es lag ein Zettel da, wegen Vernachlässigung.
1: Ganz genau so. Ja. 3 Wochen ist auch hart, du. Das ist Existenzmaximum, wenn man da so einen Zettel hinhängt. Und du hast, glaube ich, sogar, haben Menschen mir berichtet, die Internetseite runtergefahren.
4: Ja, alles stillgelegt.
1: Ja.
4: Aber der ausschlaggebende Punkt, warum ich überhaupt wieder nach Hause gekommen bin, war, dass ich in den Dolomiten auf einem Parkplatz mein Auto abgestellt habe. Und als ich zurückkam, hing ein Zettel dran. Ich dachte schon von Weitem, welcher böse Mensch hat ja hier in der Wildnis ein Knöllchen dran geklebt. Aber es war ein Gruß vom Hirschi, vom Noppe und vom Christoph, der Motorradclub aus Tüttlingen.
1: Aha.
4: Die haben mein Auto entdeckt, mitten im Wald.
1: Ja, aber die wussten doch nicht, dass das der berühmte Bäckermeister ist.
4: Doch, steht ja da drauf, voller Kunst.
1: Ach so einer
4: bist du. Ja, da haben die einen Zettel draufgeschrieben, dass ich mich schleunigst wieder in die Backstube geben sollte.
1: Ja, das war schön.
4: Ja, und ich habe dann doch ein bisschen Angst gekriegt.
1: Ja.
4: Motorradclub und so, wenn ich sowas lese.
1: Ja, ich verstehe. Ja, gut, okay.
4: Aber schwere Männer in Leder.
1: Sehr schön,
4: und
1: bist du in Begleitung sozusagen, ne? Bist du dann nach
4: und
1: Hause gekommen?
4: Und dann habe ich mich doch wieder in die Heimat aufgemacht und jetzt weiß ich es gar nicht so richtig. Ich habe ja fast alles verlernt.
1: Ja, ich hab's noch drauf. Ich kann dir noch dieses Sauerteigbrot, was du mir dabei gebracht hast, das kann ich noch mit diesem Brötchen, mit dieser Form, mit dieser Wackelform.
4: Deswegen
1: und so.
4: Deswegen werde ich versuchen, dass du heute auch verlierst und mir dann zur Seite stehen.
1: Ich erkläre dir nochmal alles, ne? So machen wir das. Also, welches Instrument wirst du denn heute ziehen für ein schönes musikalisches Rätsel?
4: Ja, ich weiß nicht, ob ich ein paar gute Deals machen kann die Woche, aber ich werde mal auf der Trumpet spielen.
1: Sehr gut, die Trumpet. In wenigen Minuten vorher haben wir noch den DJ Gusha, Jason Derulo und Melody und Apache 207. Machst du auch nichts falsch. Bis gleich.

0: Chico.
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0: Deckard, zurück aus dem Urlaub. 3 Wochen wird heute gleich in die Trumpet blasen. Hoffentlich kann er das Instrument überhaupt noch spielen. Mein lieber Eckhard, da bin ich mal sehr gespannt, welcher Song rauskommt.
2: Ja, mein lieber Benny Bär, ich habe mir kurz mal bei YouTube noch

0: Kleidung gesucht.
1: Mhm.
0: Das Spielen einer Jazz-Trompete.
1: Sehr gut.
0: Ja, also, heute kommt der Vorschlag von der Beatrix. Aber ich bilde mir ein, sie hat mir den falschen, hat mir einen Titel geschrieben, aber der Sänger dazu, da bin ich irgendwie, bin ich der Meinung, das ist nicht richtig. Aber ich spiele erstmal den Song vor.
1: Ja.

0: So, ich hab schon eine Idee. Auch einen Joker habe ich hier noch. Hallo, hier ist die Popnach. Wer ist da? Das Telefonjoker?
1: Hier ist der Frank aus Bierath.
0: Guten Morgen.
1: Du alter Urlauber.
0: Ja, schrei nicht so rum. Was ist? Erzähl.
1: Ja, da liegt Eis. Du hast ein Knall.
0: Hör auf, bitte. Frank, ruf nie wieder an, Oh Mann, jetzt ist der Himmel aufgegangen und Marlon Brando ist mit dem rechten Arm runter und hat ihm das Smartphone abgenommen.
2: Das knallrote Gummiboot.
0: So.
2: Ja, also.
0: Ich habe erkannt.
2: Sag mir bitte Titel und Interpret.
0: Somebody to Love von Queen.
2: Somebody to Love. Aber die Beatrix hatte mir geschrieben, Somebody to Love von George Michael.
0: Hat er auch mal gesungen bei so einer Gedenkveranstaltung, ne, für einen Freddy. Und Mr. Elton John kommt noch mittendrin mal und so.
2: Ach so.
0: Das gibt's.
2: Möchte sie das
0: in der Version hören?
2: Mal spielen. Gemeinsam mit Freddy kenne ich ja.
0: Mit Roger Taylor und mit Brian May. Okay, ja, dann mach ich das ein bisschen lauter. Somebody to Love. Und was bekommt der Erste, der in deine Wachstube reinbrüllt? 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
2: Ja, ich habe heute Südtiroler Spezialitäten. Es gibt ein Finchgauer.
0: Bis morgen.
3: Thank you very much. This song is one of my favorites. 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

0: Kreis. 3.25 Uhr ist es. Vorsicht auf der A10. Dreieck-Havelland in Richtung Dreieck-Werder. Da liegt ein LKW-Rad zwischen Großkreuz und Dreieck-Werder. Der Hit ist neu. Conor Skinners neuer Hit heißt Let Me Go in der Popnacht.
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0: 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Das ist die kleine Philosophie um 3.32 Uhr.
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2: Heute stellt sich nach oft sonnigem Beginn ein trockener Mix aus Sonne und Lockeren, am Nachmittag auch mal etwas dickeren Wolken ein. Dabei werden nach frischen Morgenstunden maximal 18 bis 19 Grad erreicht. Der nordwestliche Wind weht schwach bis mäßig und leicht böig. Am Mittwoch gibt es wenig Wetteränderung bei Höchstwerten bis 20 Grad.
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3: Vorsicht bitte auf der A10 Dreieck Havelland Richtung Dreieck Werder. Zwischen Großkreuz und Dreieck Werder liegt ein LKW-Rad. Die A100 Wilmersdorf Richtung Neukölln ist zwischen Schmargendorf und Detmolder Straße wegen einer Nachtbaustelle.

0: Bad California. Na, da gehen wir jetzt auch mal hin. Zeitvergleich. Bei uns in Deutschland ist es 3.40 Uhr. Unserer Zeit zurück 18.40 Uhr in Los Angeles. That's in California. Und ihr merkt schon so ein bisschen Star Wars Feeling. Ja, ich bin auch ein großer Star Wars Fan. Deswegen freue ich mich natürlich über dieses Ereignis, was heute stattfand in Los Angeles. Vor wenigen Stunden Star Wars Regisseur George Lucas. Der ist auf keinen Fall langweilig. Der hat so viele Facetten. Und er hat ein Museum eröffnet, das Lucas Museum für Narrative Art. Das bedeutet übersetzt so viel wie Erzählkunst. Gemeint sind damit Bilder, die Geschichten erzählen. George Lucas hat das Projekt jahrelang geplant und zeigt da jetzt auch Stücke aus seiner privaten Sammlung. Popnacht-USA-Korrespondentin Antje Sieb, die hatte das Glück, die Ehre, sie war schon drin. Antje, es geht, ich denke mal, hoffentlich nur um Star Wars, oder?
1: Es geht ein bisschen um Star Wars, aber auch wirklich nur ein bisschen. Es gibt eine Star Wars-Ausstellung mit Landgleitern, Speederbikes etc. und vielen Kostümen. R2-D2 und C-3PO sind natürlich auch dabei.
2: We're very proud of our Star Wars connection. It is actually only 7% of the museum.
1: Aber insgesamt macht das hat mir die Museumschefin Tracy Bates gesagt, nur ungefähr 7% aus.
0: Mhm. Und was sind denn die anderen 93%?
1: Ansonsten gibt es jede Menge Comiczeichnungen, Wandbilder, zum Beispiel ein paar Banksys, es gibt Fotografien, Illustrationen, aber auch Gemälde, eins von Frida Kahlo zum Beispiel. Zusammengefasst zum Teil unter sehr weiten Oberbegriffen, sowas wie Familie, Abenteuer, Liebe, Comics. Es ist also eine ziemlich bunte Mischung von dem, was George Lucas und seine Frau in Jahrzehnten gesammelt haben. Lucas wollte auch Sachen ausstellen, von denen er findet, dass sie sonst zu wenig Aufmerksamkeit kriegen. Und er sagt, guckt euch das an, wenn es euch anspricht, ist es gut. Und wenn nicht, dann geht ihr einfach weiter.
0: Ja, was würdest du denn sagen? Lohnt sich das Museum, wenn man zufällig mit einem Private Jet in L.A. gelandet ist und überlegt sich, was man machen könnte?
1: Star Wars Fans müssen sich vor allem darüber im Klaren sein, dass es halt nicht so viel Star Wars zu sehen gibt. Man hat schon den Eindruck, dass die Planer hoffen, wenn man deshalb erstmal da ist, dann guckt man sich vielleicht auch noch was anderes an. Mir persönlich hat so ein bisschen gefehlt, dass mir jemand auch noch zusätzliche Hintergrundinfo zu den Stücken gibt. Es gibt wenig Info direkt an den Wänden bei den Bildern. Das passt natürlich auch irgendwie ins Konzept, weil die Bilder sollen ja die Geschichte erzählen. Was mir total gut gefallen hat, das ist einfach auch das Museumsgebäude. Das sieht von außen aus wie ein Raumschiff, hat ganz viele runde Formen in der Gartenanlage mit begehbarem Dach. Da gibt es natürlich auch viel Gelegenheit für coole Fotos.
0: Heute hat in Los Angeles das Museum von Star Wars Regisseur George Lucas eröffnet. Und wenn ihr zufällig mal da seid, ich würde mal sagen, allein schon wegen Star Wars, wenn es auch nur 7% sind, ich würde auf jeden Fall reingehen. Hier ist die Popnacht. Teddy Swims, Mr. Know-It-All.

Mr. Know-It-All, Teddy Swims. Vorsicht auf der A27 Bremen Richtung Bremerhaven. Da liegt ein Wildschwein auf der Fahrbahn zwischen Udlede und Hagen. Ihr passt da bitte auf. Und Plastikteile auf der A7 Fulda Richtung Kassel zwischen Kirchheimer Dreieck und Bad Hersfeld-West. Größere Plastikteile.

Sorry, Papi e DJ Topic und Becky G. Happy Birthday. Happy Birthday, lieber Sören. Happy Birthday, du. Sören ist in Kiel zu Hause, aber er ist nicht zu Hause an seinem Geburtstag, seinem 35., sondern er befindet sich in einer Wohnung am Timmendorfer Strand. Die hat er geschenkt bekommen von den Eltern und er darf sie aber renovieren. Ja, so, das ist gar nicht so einfach. Er möchte das an seinem Geburtstag hinter sich bringen und dann

Richtung Wochenende auch eine Party da drin feiern schon. Und da ist er jetzt ganz alleine, guckt übers Meer, was aber ganz schön ist. Ne? Also insofern hat er doch ein Traumding da bekommen, auch wenn das vielleicht ein bisschen runtergelebt wurde, aber dann baut man es halt wieder auf und lebt es nochmal runter. Das ist ja dann für dich wieder schön, lieber Sören. Also lass es gut gehen, er hat einen Lieblingshit von Michael Schulte, Lovesick, und viel Spaß weiter beim Streichen, Pinseln und auf dem Boden knien. Was auch immer du tust da in deiner Wohnung. Hier ist die Popnacht.

Akte Schuld und Laufsieg. Es ist 3.56 Uhr. Vorsicht auf der A7 Hannover in Richtung Hamburg. Da steht ein defektes Fahrzeug auf der Autobahn im Kreuz Hannover Ost in der Überleitung zur A2 in Richtung Hannover.

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1: Um 4 Uhr mit Ronald Lessig. Wie geht es mit der Bundesregierung weiter? Welche Konsequenzen sollte die Union aus dem Wahldebakel in Mecklenburg-Vorpommern und dem schlechten Ergebnis in Berlin ziehen? Diese Fragen dürften heute Nachmittag im Vordergrund stehen, wenn die reguläre Sitzung der CDU-CSU-Bundestagsfraktion ansteht, bei der die Abgeordneten mit Kanzler Merz beraten. Aus der Nachrichtenredaktion Astrid Rolle.
2: Um bei der Sitzung dabei zu sein, hat Merz sogar seine Teilnahme an der UN-Generaldebatte in New York abgesagt. Der Rückhalt der Abgeordneten gilt als ein entscheidender Pfeiler für die politische Zukunft des Kanzlers. Immerhin, bei den Beratungen mit den Spitzengremien der CDU gestern gab es laut Merz keine Personaldebatten. Merz selbst hatte zuvor schon angekündigt, seine Ämter behalten zu wollen und auch seinen Reformkurs fortzusetzen. Der Koalitionspartner SPD hat dazu Redebedarf angekündigt.
1: In New York beginnt heute die Generaldebatte der UN-Vollversammlung mit 193 Mitgliedstaaten. Nach der Absage von Bundeskanzler Merz wird die deutsche Delegation von Außenminister Wadefuhl angeführt. Mit besonderer Spannung wird die Rede von US-Präsident Trump erwartet. Themen dürften die Kriege im Nahen Osten und die damit verbundenen hohen Energiepreise, der Ukraine-Krieg sowie eine Regulierung von künstlicher Intelligenz sein. Die EU hat es vorerst nicht geschafft, sich auf die Aufhebung von Sanktionen gegen zwei russische Milliardäre zu einigen. Weil Sanktionsbeschlüsse einstimmig gefasst werden müssen, sollen die Botschafter der EU am Morgen erneut zusammenkommen. Hintergrund ist, dass Frankreich laut einem Medienbericht mit der Sanktionsaufhebung die Freilassung zweier in Aserbaidschan festgehaltener Staatsbürger erreichen will. Dagegen stellen sich mehrere baltische und skandinavische Länder. Auf dem Oktoberfest in München ist am Abend ein Mitarbeiter eines Fahrgeschäftes ums Leben gekommen. Nach Polizeiangaben ereignete sich am Freefall Tower Hangover ein schwerer Unfall. Aus der Nachrichtenredaktion Thomas Frohwerk.
3: Der 52-jährige Mitarbeiter hatte sich demnach offenbar im Gefahrenbereich des Fahrgeschäfts aufgehalten. Warum, ist noch unklar. Als sich die Gondel des Freefall Towers mit hohem Tempo nach unten bewegte, wurde der Mann davon getroffen und so schwer verletzt, dass Wiederbelebungsversuche ohne Erfolg blieben. Augenzeugen des Vorfalls und die Betreiber des Fahrgeschäfts wurden von einem Kriseninterventionsteam betreut. Zur Ursache des Unfalls sind Ermittlungen aufgenommen worden.
1: Das waren die Nachrichten. Das Wetter in Deutschland. Am Tage teils heiter, teils bewölkt, meist trocken bei 13 bis 24 Grad. Am Mittwoch oft heiter, später zur Nordsee hin Schauer, 15 bis 25 Grad. Und am Donnerstag wechselhaft, gebietsweise Regen an der Ostsee sowie im Westen und Südwesten freundlich bis 23 Grad. Es ist 4:03 Uhr.
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4: Die A100 Wilmersdorf Richtung Neukölln ist zwischen Schmargendorf und Detmolder Straße wegen einer Nachtbaustelle gesperrt. A103 Steglitz-Schöneberg. Zwischen Philander und Saarstraße ist in beiden Richtungen wegen Wartungsarbeiten jeweils die linke Spur gesperrt. A115 Dreieck Nutetal Richtung Dreieck Funkturm. Zwischen Kreuz Zehlendorf und Spanischer Allee ist die Autobahn bis 5 Uhr früh gesperrt. Hier wird die Fahrbahn ausgebessert.
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1: Mit Ben Sträuble haben wir noch ein schönes Popnacht-Package. Zwei Hits in einer Sekunde habe ich ja noch hier liegen. Die habe ich euch noch gar nicht vorgespielt. Also falls ihr beide erkennt, das sind beides Nummer 1 Hits des heutigen 22.09. aus der Musikgeschichte. Dann verdient ihr euch einen schönen Preis. Aber vorher legen wir nochmal die Füße hoch.
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0: Nobody to Love. Sigmar. Hier ist die Popnacht.
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0: Das kriegt ihr hin. Ich bin davon überzeugt. Welche beiden Songs sind das hier, die heute Geburtstag feiern, die Nummer 1 waren auf diesen 22. genau, 22.9. in der Geschichte?
3: Goodbye, England's Rose.
0: 07221 2011, falls ihr da die beiden erkannt habt.

0: Crucify Myself. Hier ist die Popnacht.
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0: Diese beiden Songs haben heute Geburtstag, waren Nummer 1 Hits.
3: Goodbye and Rose.
0: Kein Problem für Anja aus Dortmund. Guten Morgen, Anja, die Lösung.
4: Guten Morgen, Robin. Die Lösung waren das erste Lied Missing You von John Wayne und das zweite Candle in the Wind von Elton John.
0: Oh ja, so lösbar gewesen. Hast du mal locker als erster hier angerufen. Und du bist dabei wieder als kreative Frau der Nacht, was zu zeichnen.
4: Ja.
0: Was war das?
4: Ja, und so habe ich eine große Glasscheibe in meinem Wohnzimmer.
0: Ja.
4: Damit habe ich mit einem Beamer mein Urlaubsfoto drauf projiziert, damit ich das mit Glasfarbe auf diese Scheibe dann malen kann.
0: Aha.
4: Um eine schöne Atmosphäre.
0: Also das abgepaust hast du es quasi.
4: Ja, quasi abgepaust. Ja, das heißt nicht sehr kreativ, aber es ist abgepaust und hat einen schönen Effekt. Man sieht mich da in Portugal am Strand liegen.
0: Schön.
4: Im Urlaub mit einem schönen Cocktail, mit Schirmchen.
0: Okay.
4: Das ist schön.
0: Also hast du einen Bikini-Badeanzug oder sowas hast du an? Oder?
4: Ein Bikini-Mich habe ich an.
0: Also, okay, ja. Also insofern, der Nachbar wird sich wundern und denkt sich, da ist aber eine ganz schöne Urlaubsstimmung jetzt in Richtung Oktober, ne?
4: Ja, mit blauem Himmel und so und was
0: wolltest du für dich was Gutes tun oder hast du gesagt, sollen andere auch mal sehen, wie gut es dir geht? Sozialneid erzeugen.
4: Ja, genau, Sozialneid ist das Wichtigste in der Hinsicht.
0: Ja, eine schöne Idee, ist doch toll, sieht bestimmt toll aus. Und auch farblich, hast du das auch dann so abgestimmt oder ist das nur in einer Farbe?
4: Natürlich, das sind alles die Azurfarben vom Wasser und mein Badeanzug ist auch blau.
0: Azurfarben.
4: Und so als Kontrast. So,
0: natürlich.
4: Okay.
0: Wie konnte ich das vergessen? Man braucht Azurfarben im Leben. Mehr Azurfarben. Sehr schön. Also dann bleib kreativ. Ja. Ne? Den Kreativen gehört die Nacht.
4: Dankeschön, Ben.
0: Und ich schicke dir was zu. Bis bald. Ciao, Anja.
4: Ciao.

0: Sweater Weather. Neighborhood hier in der Popnacht. Und wenn ihr was habt von der Autobahn, direkt gerne WhatsApp schicken. Oder wer bei Stimme ist, kann auch mal Hallo sagen, so wie Xaver. Guten Morgen. Du bist auf der A13, ne, Xaver?
1: Ja, guten Morgen. Ja, ich war gerade auf der A13. Lass mal hören. Bin noch runtergefahren.
0: Ja, lass mal hören, was da los ist.
1: Da ist in Fahrtrichtung Dresden, kurz vorm Spreewalddreieck, beziehungsweise kurz vor der Abfahrt Lübbenau, LKW in Vollbrand. Okay. Das heißt, die Autobahn wird in Kürze gesperrt, weil Löscharbeiten.
0: Ist noch nicht gesichert?
1: Nein.
0: Okay, und das ist auf der rechten Seite oder mitten auf der Autobahn?
1: Richtig, auf dem Standstreifen.
0: Okay, Vorsicht, die fahren in diesem Bereich bei Lübbenau, sagst du. A13 in Fahrtrichtung Dresden.
1: Genau.
0: Danke dir für den schnellen Anruf, ja. Und
1: dir
0: eine sichere Fahrt weiter. Ciao, ciao.
1: Danke, ciao.

0: 7 is a Halfpipe. 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
3: Heute stellt sich nach oft sonnigem Beginn ein trockener Mix aus Sonne und Lockeren, am Nachmittag auch mal etwas dickeren Wolken ein. Dabei werden nach frischen Morgenstunden maximal 18 bis 19 Grad erreicht. Der nordwestliche Wind weht schwach bis mäßig und leicht böig. Am Mittwoch gibt es wenig Wetteränderung bei Höchstwerten bis 20 Grad.
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4: Die A100 Wilmersdorf Richtung Neukölln ist zwischen Schmargendorf und Detmolder Straße wegen einer Nachtbaustelle gesperrt. A103 Steglitz-Schöneberg zwischen Philander und Saarstraße ist in beiden Richtungen wegen Wartungsarbeiten jeweils die linke Spur gesperrt. A111 Richtung Oranienburg. Die Ausfahrt Hennigsdorf ist wegen Fahrbahnerneuerung von Montag bis Freitag gesperrt. A115 Dreieck Nutetal Richtung Dreieck Funkturm. Zwischen Kreuz Zehlendorf und Spanische Allee ist die Autobahn bis 5 Uhr früh gesperrt. Hier wird die Fahrbahn ausgebessert.
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0: Und die am meisten unterschätzte Höchsttemperatur in Hintermeilingen im Westerwald bekommen wir 17 Grad. Hier ist die Popnacht. Mein Name Ben.

0: Sarah Larsson in der Popnacht. 4.37 Uhr am 22.09. Für British Royal Fans ist das heute ein ganz besonderer Tag. Wenn die Sonne wieder aufgeht, soll ich es lesen, soll ich es nicht lesen? Ein neues Buch über Prinzessin Diana kommt raus. Geschrieben hat ihr Bruder Charles Spencer, Swan Song heißt es. Und es geht um Dianas Leben, aber auch um harte Kritik am heutigen König Charles. Popnacht-Korrespondentin Lisa Marie Röhling in London. Die Vorwürfe, die drehen sich ja vor allem um zwei Gespräche, die Dianas Bruder mit dem damaligen Prinzen Charles direkt nach dem Tod von Diana geführt hat. Um was geht's da genau?
1: Im ersten Gespräch, so Dianas Bruder, soll Prinz Charles regelrecht ausgelassen gewesen sein. Er habe geklungen, als sei er froh, dass seine Ex-Frau tot ist. Und dann in einem zweiten Telefonat damals soll es einen Streit darüber gegeben haben, ob Prinz William und Prinz Harry bei der Beerdigung wirklich hinter dem Sarg ihrer Mutter herlaufen sollen. Ja, und da soll Prinz Charles den Satz gesagt haben: Ich bin mir sicher, Diana wird schon bald vergessen sein. Und das ist natürlich ein hartes Statement, gerade weil Diana in Großbritannien bis heute ja regelrecht verehrt wird.
0: Die Auszüge aus diesem Buch mit diesem Vorwurf, die sind ja in den vergangenen Tagen in der britischen Presse veröffentlicht worden und der Palast hat direkt darauf reagiert. Wie steht dann das Statement dazu?
1: Da heißt es, Zitat, dem König sei klar, dass Trauer auch nach so langer Zeit die Vernunft, das Urteilsvermögen und auch die Erinnerung trüben könne. Das heißt ja mehr oder weniger, Charles Spencer lügt. Und das ist total bemerkenswert, dass es überhaupt dieses Statement gegeben hat, denn der Palast hat eigentlich die Regel, sich nie zu Büchern oder anderen Veröffentlichungen zu äußern. Und daran merkt man, wie viel Schlagkraft dieser erste Auszug schon hatte und wie sensibel das Thema der Diana für den König immer noch ist und auch, wie schädigend diese Aussagen und Vorwürfe für den Palast sind.
0: Ja, neben diesen ersten Vorwürfen, wie viel Neues steckt denn überhaupt in diesem Buch über Diana?
1: Es gibt einige Experten, die finden, das Buch sei bahnbrechend und es räume mit vielen Gerüchten über Diana auf.

0: Und das war ja am Ende auch das Ziel von Charles Spencer, weil er hat gesagt, es gebe viel zu viele Gerüchte und Falschdarstellungen über seine Schwester, auch so viele Jahre nach ihrem Tod noch. Und da will er jetzt endlich gegen angehen. Es gibt aber auch viele Beobachter, die meinen, Charles Spencer wolle jetzt einfach nur nach so vielen Jahren nochmal Profit aus Dianas Tod schlagen und das Buch sei eigentlich nur eine Beschäftigung mit sich selbst und nicht mit seiner Schwester. Für viele Experten ist aber klar, nächstes Jahr, da naht Dianas 30. Todestag heran und Charles Spencers Buch, das ist aus ihrer Sicht sicherlich nicht die letzte Veröffentlichung über Diana, die wir in den kommenden Monaten sehen werden.
1: Also Diana und kein Ende, Swan Song, das neue Buch von ihrem Bruder Charles Spencer, heute kommt's raus. Ihr könnt euch überlegen, lesen oder nicht lesen. Naja, jeder macht sich da so einen Eindruck davon. Für einen Royal-Fan kommt man wahrscheinlich auch gar nicht dran vorbei. Hier ist die Popnacht.

Band. So, macht immer wieder Spaß, dieser Song. Es ist ja auch schon 8:05. Ich pack zusammen, aber noch nicht so richtig. Also ich habe noch ein bisschen Kapazität für eine letzte Amtshandlung, falls ihr eine Idee habt. 0722 1 20 11 bemühen. Ich freue mich. Hier ist die Popnacht.

0: Der Kalkbrenner.
1: Sky and Sand. Jetzt ist es aber auch schon 5 vor 5. Da packe ich zusammen jetzt. Notaustaste ist abgeklemmt. Antennenleistung hochgefahren. Auf volle Suppe. Lichtstimmung auf OP, damit Sie nachfolgenden Kolleginnen und Kollegen ein bisschen schlechter haben, aber nicht zu schlecht. Ja, was können wir noch? Der letzte Amtshandlung ist wichtig. Klaus und Max Ingo aus Bremen, die überführen ein Boot nach Waren an der Müritz, dürfen damit auch mal ein bisschen fahren und freuen sich drauf über einen Song vor allen Dingen. Und KI, was machst du?
2: Nach Haus.
1: Oh.
2: Nach Haus.
1: Okay, ich verstehe. Ich komme mit, ne? Das war die Popnacht. Mein Name ist Ben Sträubel. Schönes Leben in Deutschland.

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1: Um 5 Uhr mit Peter Klinke, guten Morgen. Israels Botschafter Prosor sieht die jüdische Gemeinschaft in Berlin in unmittelbarer Existenzgefahr. Das starke Abschneiden der Linken bei der Abgeordnetenhauswahl müsse jeden beunruhigen, dem das Fortbestehen jüdischen Lebens in dieser Stadt am Herzen liege, sagte Prosor der deutschen Presseagentur. Am Sonntagabend war bei einer Wahlparty der Linken der israelfeindliche Aktivist Ibrahim aufgetaucht. Er ist auf einem Foto zusammen mit dem Neuköllner Bundestagsabgeordneten Kotschak zu sehen. Auch Remo Klanchev war auf der Party. In Mecklenburg-Vorpommern will Ministerpräsidentin Schwesig von der SPD eine Regierung mit Linken und Grünen bilden. Der Parteivorstand segnete am Abend erwartungsgemäß ihren Vorschlag ab. Die SPD war aus der Landtagswahl als zweitstärkste Kraft hervorgegangen, knapp hinter der AfD. Nach dem Scheitern an der 5%-Hürde trat Spitzenkandidat Peters am Abend als CDU-Landesvorsitzender zurück. An seine Stelle rückt kommissarisch der Staatsminister im Kanzleramt Amthor. In New York beginnt heute die Generaldebatte der UN-Vollversammlung. Nach der Absage von Bundeskanzler Merz wird die deutsche Delegation von Außenminister Wadephul angeführt. Mit besonderer Spannung wird die Rede von US-Präsident Trump erwartet. Themen dürften die Kriege im Nahen Osten und in der Ukraine sein, die hohen Energiepreise und eine Regulierung von künstlicher Intelligenz. Außerdem wollen Dänemark, Grönland und die USA in New York ein Abkommen zur Sicherheit Grönlands unterzeichnen.
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1: In den Messehallen unter dem Funkturm beginnt heute die InnoTrans. Zur Eröffnungsveranstaltung der Fachmesse für Verkehrstechnik werden neben anderen Bundesverkehrsminister Bilger und die Manager verschiedener Bahnhersteller und Betreiber erwartet. Für den Nachmittag ist ein Rundgang mit dem regierenden Bürgermeister Wegner geplant. Zu den Schwerpunkten der Messe gehören in diesem Jahr die Themen alternative Antriebe, Nachtzüge, Digitalisierung und autonomes Fahren. Auf dem Außengelände werden mehr als 100 Fahrzeuge gezeigt. Die Messe dauert bis Freitag. Wegen versuchter Erpressung müssen sich ab heute 3 Männer vor Gericht verantworten. Den 21- bis 35-Jährigen wird vorgeworfen, von einem Restaurantbetreiber mehrere 10.000 Euro Schutzgeld verlangt und mit der Zerstörung seines Lokals in Neukölln gedroht zu haben. Um der Forderung Nachdruck zu verleihen, soll einer der Männer später auf das Restaurant geschossen haben. Außerdem sollen von anderen Personen Brandsätze auf das Lokal geworfen worden sein. 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
2: Wir haben aktuell 11 Grad, wir kriegen heute 19 und das wird ein richtig schöner, ja, spätsommerlicher Tag, frühherbstlicher Tag mit einem Sonne-Wolken-Mix. Erstmal kein Regen in Sicht. Tiergarten. Da ist die Straße des 17. Juni zwischen Großem Stern und Brandenburger Tor gesperrt. Hier haben die Vorbereitungen für den Marathon begonnen. Auch die Jezak-Rabin-Straße ist von der Sperrung betroffen. Die Ebertstraße, die bleibt aber durchgängig befahrbar. Moabit und Tiergarten. Der Tiergartentunnel, der ist zwischen Heidestraße und Reichpietschufer in Richtung Kreuzberg gesperrt. Grund sind hier technische Probleme. Es rollt aber ansonsten ganz gut. Ich wünsche eine entspannte Fahrt und alle Meldungen zu Straßen und Schienen gibt's auf rbb888.de und in unserer ARD Sounds App.
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2: Phil Collins gleich mit Another Day in Paradise. Ich hoffe, so wird das heute an diesem Dienstag. Und jetzt Felix Jehn, Ain't Nobody. Guten Morgen, Berlin.

Guten Morgen Berlin, hier ist RBB 888, es ist 5:11. Wenn ich das Berliner Leitungswasser trinke, dann verkalk ich ja. Das schreibt Harry auf unserer RBB 888 Facebook-Seite. Dabei ist unser Leitungswasser eigentlich eins der am besten kontrollierten Lebensmittel. Wobei es wohl immer mehr Medikamenten- und Chemikalienrückstände gibt. Unsere Kollegen vom RBB Fernsehen, die haben genau das recherchiert und das Ergebnis gibt's heute 20.15 Uhr im Fernsehen in einer Reportage und vorab schon mal bei uns hier im Radio in Guten Morgen Berlin um 7:05.

Supertramp, Take the Long Way Home, hier auf RBB 88.8. Es ist 20 Minuten nach 5 und heute wird Berlin zum riesigen Spielplatz. Das 7. Spielstraßen-Aktions-Event ist heute und da verwandeln sich von 15 bis 19 Uhr rekordverdächtige 43 Straßen in autofreie Zonen für Kinder und Nachbarschaften. Also egal, ob die Niederbarnimstraße in Friedrichshain, der Essenplatz in Köpenick oder die Adorfer Straße in Marzahn. Schnappt euch die Mäuse und oder eure Kreide und ein Springseil und dann guckt vorbei. Beim 7. Spielstraßen-Aktionstag in Berlin. Herzlich willkommen im Dienstag mit Ace of Base jetzt, Beautiful Life auf RBB 88.8.

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1: 5.30 Uhr, hier ist Peter Klinke.
2: Guten Morgen. Linke strebt nach Wahlsieg schnelle Sondierungen mit SPD und Grünen an. Landesgeschäftsführer Thielebein sagte am Abend, wenn der Parteitag am Freitag zustimme, könnte es in der kommenden Woche erste Gespräche geben. Miriam Berger, RBB 24.
1: SPD-Spitzenkandidat Krach kündigte sachbezogene Verhandlungen über eine mögliche Koalition mit der Linken an. So lehnt Krach etwa Enteignungen von Immobilienfirmen ab. Kritisch äußerte er sich auch über das Erscheinen eines Clan-Chefs auf einer Wahlparty der Linken in Neukölln. Grünen-Spitzenkandidat Graf forderte vor Sondierungsgesprächen eine konsequente Auseinandersetzung der Linken mit Antisemitismus in den eigenen Reihen.
2: Mobilitätsmesse InnoTrans beginnt. Zur Eröffnung der internationalen Fachmesse für Verkehrstechnik in den Messehallen unter dem Funkturm wird am Vormittag Bundesverkehrsminister Steffen Bilger erwartet. An der Veranstaltung nehmen auch Bahnchefin Paller teil sowie Chefs der Bahnhersteller Alstom und Siemens Mobility. Alstom hatte gestern an seinem Standort in Henningsdorf autonom fahrende S-Bahn-Züge vorgestellt. Sie sollen zunächst in Hamburg und München zum Einsatz kommen. Die Nacht durchgesungen. Im Atze Musiktheater im Wedding läuft weiterhin der Weltrekordversuch des Berliner Chorverbandes. Seit gestern Mittag soll dort insgesamt 125 Stunden am Stück gesungen werden. Insgesamt mehr als 200 Chöre nehmen dazu bis Sonnabend an dem Versuch teil, einen Weltrekord aufzustellen. Damit feiert der Berliner Chorverband sein 125-jähriges Bestehen. Countdown-Marathon. Am kommenden Wochenende laufen wie jedes Jahr im September zehntausende Sportler durch unsere Stadt. Die Strecke ist gleich geblieben wie in den Vorjahren. Renndirektor Marc Milde sagte:
3: Wir haben die Startzeit angepasst. Alle Wettbewerbe, die am Sonntag stattfinden, starten jetzt eine halbe Stunde vorher. Das heißt, die Handbiker gehen ab 8.20 Uhr auf ihre Tour durch Berlin und die Läuferinnen und Läufer um 8.45 Uhr. Also eine halbe Stunde früher den Wecker stellen, bitte.
2: Und rechtzeitig umstellen sollten auch Autofahrer ihr Fahrzeug, wenn es am Wochenende an der Strecke parkt. Jedes Jahr muss die Polizei hunderte Autos abschleppen lassen.
1: Puh, frische 11 Grad haben wir aktuell. Wir kriegen aber 19 heute. Das wird ein sonniger Tag. Ein paar Wolken sind auch unterwegs. Es bleibt aber trocken. Wir gucken auf die A100 Stadtring Richtung Treptow. Zwischen Detmolder Straße und Tunnel Innsbrucker Platz ist der Abschnitt wegen einer Nachtbaustelle aktuell noch gesperrt. A100 Stadtring Richtung Wedding. In Höhe Kreuz Schöneberg ist die rechte Spur gesperrt. Und Moabit und Tiergarten. Der Tiergartentunnel, der ist zwischen Heidestraße und Reichpietschufer in Richtung Kreuzberg gesperrt. Grund sind hier technische Probleme. Da wo es rollt, gute Fahrt. 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
1: Unser Hörer Peter ist gerade im Urlaub auf den Kanaren und hat RBB 888 mitgenommen. Vielen Dank dafür. Und wie sein Tag heute aussehen wird, erzählt er uns in 10 Minuten. Da küre ich immer die Frühaufsteher des Tages und da gehört der Peter auch dazu. Und gleich hören wir Chris DeSarandi mit Good Old Days und jetzt noch ein Peter. Peter Fox nämlich. Der hat zwar kein Haus auf den Kanaren direkt am Meer, aber ein Haus am See ist auch was Schönes.

0: Es ist 5.41 Uhr, hier ist RBB 888 am Dienstag.
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0: Also es ist heute ein Frühaufsteher und der heißt Peter, kommt eigentlich aus Charlottenburg, ist mit seiner Frau auch im Urlaub immer schon sehr früh wach. Die beiden haben uns mitgenommen auf die Kanaren nach Maspalomas. Oh, was gibt's da jetzt als spanisches Frühstück nachher bei euch?
2: Also können Sie die an der Omelette machen lassen. Wir haben frisches Obst. Also haben Sie selbst hier noch Erdbeeren und Kiwi und Ananas. Mm. Und also es lohnt sich wirklich.
0: Und ja. Wie viel Grad kriegt ihr heute?
2: 30, glaube ich, oder 31 oder so. Nachher nicht vergessen, Schuhe mitzunehmen. Also Badeschuhe, weil der Sand richtig heiß wird.
0: Ja.
2: Und selbst von einem Liegestuhl ins Meer verbrennst du deine Fußsohlen. Ne?
0: Oh Mann, ja gut, aber damit kann man leben, zieht man sich eben was
2: an die
0: Füße.
2: Auch.
0: Ne? Das geht und dann kann man die Füße abkühlen im Meer. Ist denn das richtig erfrischend oder ist das relativ warm?
2: Ist
0: kalt.
2: Nee, ist frisch.
0: Wie schön, dass ihr uns mitgenommen habt in euren Urlaub und auch Gran Canaria hört.
2: Ihr habt ja jetzt euer Musikprogramm auch umgestellt. Ja, spielt jetzt auch viel aktuellere Sachen.
0: Ja,
2: und
0: ja, stimmt.
2: Und unbekanntere Sachen, nicht nur die Charts rauf und runter, wie andere Sender das machen, sondern auch die Titel, die nicht so Platz 1 oder Platz 2 waren.
0: Absolut, ja. Also macht dir Spaß.
2: Ja, auf jeden
0: Fall. Ach, freut mich.
2: Seid ihr, finde ich, immer noch die Nummer 1.
0: Vielen Dank fürs Hören. Macht euch einen richtig schönen Urlaub und liebe Grüße auch an deine Liebste.
2: Ja, mache ich.
0: Und wir machen es uns jetzt hier auch in unserem dunklen, recht kühlen Berlin ein bisschen urlaubig mit Mr. President.

0: Sind unterwegs. Es ist 5.50 Uhr. 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
2: Der September ist ein eher zurückhaltender Monat. Er fällt nicht mit der Tür ins Haus, er kommt nicht mit Donnerworten und Blitzgedanken, sondern leise und bedacht. Er stellt den ersten kühlen Morgen auf den Frühstückstisch und fragt, darf es schon ein bisschen Herbst sein? Die Netze der Spinnen hat er über Nacht mit Wasserperlen bestickt und die Altweiber-Sommerfäden machen sich später am Tag auf den Weg. Glitzernd schweben sie durch die Sonne, als hätten sie sich für die Oper zurechtgemacht. Im alten Volksglauben nennt man sie auch Mariengarn, weil es heißt, sie seien Maria bei ihrer Himmelfahrt aus dem Mantel gefallen. Wenn sie einem Haar hängen bleiben, so habe man Glück und ein langes Leben. Vielleicht. Vielleicht ist es aber auch ganz anders. Genau deshalb mag ich den September so. Er erinnert mich daran, dass das Gute manchmal leise und nur wenig schimmernd daherkommt. Trotzdem bleibt es an uns hängen und wir merken es noch nicht einmal. Das ist Gnade. Ein Wort, das fast ein bisschen aus der Zeit gefallen ist. Gnade ist nicht etwas, das man verdient. Sie wird einem geschenkt. Einfach so. Sie steht damit im Gegensatz zu den zahlreichen Erfahrungen und Forderungen, aus den eigenen Möglichkeiten möglichst viel herauszuholen. Alles auszuschöpfen, bis zur Erschöpfung hin. Ganz wichtig, Gnade ist uns vor aller Leistung schon geschenkt. Einfach nur, weil wir da sind. Lass dir an meiner Gnade genügen, denn meine Kraft vollendet sich in der Schwachheit, heißt es im 2. Korintherbrief. Gottes Gnade zeigt sich nicht zuerst da, wo wir stark, erfolgreich und souverän, sondern da, wo ich bedürftig bin, wo ich etwas nicht im Griff habe, wo ich an meine Grenzen komme. Wir dürfen also einfach sein und die glänzenden Altweiber-Sommerfäden finden sich ganz von selbst bei uns ein. Vielleicht ist das besondere Septemberlicht ein kleines Gleichnis dafür. Es macht die Welt nicht neu, aber es lässt Dinge sichtbar und schöner werden, die schon immer da waren. Und wenn so ein unscheinbarer Glücksfaden im Haar hängen bleibt, ist das wie ein kleiner himmlischer Gruß. Gott ist da, still, glitzernd und näher, als wir denken.
0: Das waren die Worte auf den Weg von Pfarrerin Merle Remmler hier auf RBB 88.8. Und jetzt gibt's Leonie.

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1: Um 6 Uhr mit Max Keter, guten Morgen. Israels Botschafter Prosor sieht die jüdische Gemeinschaft in Berlin in unmittelbarer Existenzgefahr. Das stärke Abschneiden der Linken bei der Abgeordnetenhauswahl müsse jeden beunruhigen, dem das Fortbestehen jüdischen Lebens in dieser Stadt am Herzen liege, sagte Prosor der deutschen Presseagentur. Am Sonntagabend war bei einer Wahlparty der Linken der israelfeindliche Aktivist Ibrahim aufgetaucht. Er ist auf einem Foto zusammen mit dem Neuköllner Bundestagsabgeordneten Kocak zu sehen. Auch der Chef des Remo-Clans war auf der Party. In Mecklenburg-Vorpommern will Minister

0: Ministerpräsidentin Schwesig von der SPD eine Regierung mit Linken und Grünen bilden. Der Parteivorstand segnete am Abend erwartungsgemäß ihren Vorschlag ab. Die SPD war aus der Landtagswahl als zweitstärkste Kraft hervorgegangen, knapp hinter der AfD. Nach dem Scheitern an der 5%-Hürde trat Spitzenkandidat Peters am Abend als CDU-Landesvorsitzender zurück. An seine Stelle rückt kommissarisch der Staatsminister im Kanzleramt Philipp Amthor. In New York beginnt heute die Generaldebatte der UN-Vollversammlung. Nach der Absage von Bundeskanzler Merz wird die deutsche Delegation von Außenminister Wadephul angeführt. Mit besonderer Spannung wird außerdem die Rede von US-Präsident Trump erwartet. Themen dürften die Kriege im Nahen Osten und in der Ukraine, außerdem die hohen Energiepreise und eine Regulierung von künstlicher Intelligenz sein. Außerdem wollen Dänemark, Grönland und die USA in New York ein Abkommen zur Sicherheit Grönlands unterzeichnen.
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0: In den Messehallen unter dem Funkturm beginnt heute die InnoTrans. Zur Eröffnungsveranstaltung der Fachmesse für Verkehrstechnik werden neben anderen Bundesverkehrsminister Bilger und die Manager verschiedener Bahnhersteller und Betreiber erwartet. Für den Nachmittag ist ein Rundgang mit dem regierenden Bürgermeister Wegner geplant. Zu den Schwerpunkten der Messe gehören in diesem Jahr die Themen alternative Antriebe, Nachtzüge, Digitalisierung und autonomes Fahren. Auf dem Außengelände werden mehr als 100 Fahrzeuge gezeigt. Die Messe dauert bis Freitag. Wegen versuchter Erpressung müssen sich ab heute drei Männer vor Gericht verantworten. Den 21- bis 35-Jährigen wird vorgeworfen, von einem Restaurantbetreiber mehrere 10.000 Euro verlangt und mit Zerstörung seines Lokals in Neukölln gedroht zu haben. Um der Forderung Nachdruck zu verleihen, soll einer der Männer später auf das Restaurant geschossen haben. Außerdem sollen von anderen Personen Brandsätze auf das Lokal geworfen worden sein. Mehr Nachrichten aus Berlin rund um die Uhr auf rbb24.de.
2: Mit 11 Grad starten wir rein in den Dienstag. Wir kriegen heute bis zu 19. Dazu ein Mix aus Sonne und Wolken und es bleibt trocken.
3: Wir schauen auf die A100 Stadtring Richtung Wedding in Höhe Kreuz Schöneberg. Ist die rechte Spur gesperrt. Davor steht ihr mit etwas mehr als 30 Minuten mehr im Stau und stockenden Verkehr. Und Stau gibt es außerdem durch einen Unfall auf der linken Spur zwischen Albuinstraße und Kreuz Schöneberg. Moabit und Tiergarten. Der Tiergartentunnel ist zwischen Heidestraße und Reichpietschufer in Richtung Kreuzberg gesperrt. Der Grund sind technische Probleme. Niederschöneweide auf der Schnellerstraße ist zwischen Brückenstraße und Karls-Roster-Straße stadteinwärts nach einem Wasserrohrbruch nur eine Spur frei. Und in Tiergarten ist die Straße des 17. Juni zwischen Großen Stern und Brandenburger Tor gesperrt. Hier haben die Vorbereitungen für den Marathon begonnen. Auch die IC-Rabin-Straße ist von der Sperrung betroffen. Die Eberstraße bleibt durchgängig befahrbar. Alle Meldungen zu Straßen und Schienen findet ihr auf rbb888.de und in unserer ARD Sounds App. Wir wünschen euch eine gute Fahrt.
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2: Raschelst du schon? Machst du gerade das kleine Geschenk auf?
3: Also ich habe hier ein Päckchen hingelegt bekommen auf meinen Platz.
2: Ja.
3: Mit kleinem Spielzeug, ist so eine Tüte mit Meeresgetier drin. Das
2: ja.
3: Ist einigermaßen
2: Meeresgetier. So, und
3: eklig.
2: Weißt du warum?
3: Nee.
2: Also der Tom aus Bayern, der hat durchaus mitbekommen hier, dass du ja so eine Phobie hast, in Seen und das Meer zu gehen, um zu baden, weil du immer Angst hast, da kommt irgendwas von unten und beißt dir irgendwas ab. Und das hat er dir jetzt quasi zur Desensibilisierung geschickt.
3: Oh Gott. Ich muss es nicht aufmachen, oder? Es reicht, wenn diese Tiere.
2: Ja, wenn du sie
3: bleiben.
2: Nicht auf dich loslassen willst, dann lass zu.
3: Ja, also danke, Tom. Super Idee. Ich habe übrigens auch Angst vor Croissants. Eine wahnsinnige Phobie gegenüber Pizza und Rotwein.
2: Ich auch.
3: Also, falls es da irgendwie noch

0: Die Nachwehen der Berlin-Wahl beschäftigen uns heute Morgen auch noch in der Sendung mit den vielen, vielen Fragen, die da übrig geblieben sind, unter anderem zur Koalitionsbildung. Aber eine der wichtigsten Fragen, die wir uns gestern schon gestellt haben, die müssen wir jetzt beantworten.
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2: Ja, es ging in unserer Schätzfrage nämlich darum, wie oft der Landeswahlleiter am Sonntag wohl angerufen wurde.
3: 37 ist ein guter Wert, der resultiert eben daraus, dass wir so eng mit den Bezirken kommunizieren. Und das zeigt einfach sozusagen, dass wir uns da und uns eng austauschen. Und dann je länger die Auswertung gedauert hat, kamen dann natürlich auch nochmal die Fragen, wie sieht's denn jetzt aus? Und da gab's nochmal so zwischen 1.30 Uhr und 2.30 Uhr nochmal so einen kleinen Peak.
0: 37 Mal, ich werde nicht mal zu Geburtstag so oft angerufen.
2: Ja, also Landeswahlleiter Stefan Bröchler hat es aufgelöst und hat aber gesagt, es geht eigentlich.
0: Ja. Melli aus Lichtenrade hat genau das geschätzt und gewinnt darum ein schickes DRB Plus Radio. Und heute sind wir mit unserer Kiez-Tour in Charlottenburg unterwegs. Und welche Frage wir uns da ausgedacht haben. Himmel, hilf. Das hört ihr kurz nach 7.
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0: BU888 Mitarbeiter, es spricht Ihren RBB-Sicherheitsbeauftragten Herrn Mangold. Allzu bald ist schon wieder Zeitumstellung. Ich muss Sie aber erinnern, dass wir wegen die Cybersicherheit keine Funkuhren besitzen dürfen. Da hackt sich sonst der Russerin. Deswegen tausche ich halbjährlich die unumgestellten Uhren durch umgestellte Uhren händisch aus. Aber das dauert halt, ist klar. Damit ich rechtzeitig fertig bin, habe ich jetzt schon mal angefangen. Und deshalb ist es wohl so gekommen, dass wir aktuell in Südflügel Sommerzeit haben, in Westflügel ist Winterzeit und im stillgelegten Trakt ist ohnehin 1999.
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0: Also technisch gesehen ist doch eigentlich erst nächste Woche diese Geschichte mit dem Herbst, ne?
1: Ja, aber gefühlt ist heute schon, wir sind fast einstellig. Wir haben gerade 10 Grad. Ich finde es auch, also ich bin heute, ich gestehe, mit Sitzheizung gefahren.
0: Also es ist furchtbar viel zu kalt.
1: Ja, wir können nicht jetzt schon so rumjammern, Tim. Das geht nicht. Es wird noch.
0: Ich kann immer jammern. Ich bin ein Typ. Und ich fange jetzt damit an.
1: Na gut, okay.
0: Bis Februar.
1: Okay. März.

0: Ed Sheeran um 6.24 Uhr hier auf RBB 88.8 und Freunde, jetzt anschnallen.
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0: Also, der deutsche Mick Jagger.
2: Oh, ja, ja.
0: Der deutsche Mick Jagger wird heute 75 Jahre alt. Das kann man nicht anders sagen.
2: Ja, die Rede ist von Wolfgang Petri und den können wir natürlich in unserem Hit-Duell nur gegen sich selber antreten lassen. Und ich möchte unbedingt hören, verlieben, verloren.
0: So, da wir das jetzt gehört haben und Lydia dazu singt,
2: ist doch super.
0: Möchte ich dagegen setzen, diesen Klassiker der jüngeren deutschen Rockgeschichte, Wolfgang Petri und Wahnsinn.

0: Lieblings-Wolfgang-Petri-Variante auf rbb888.de. Klicken für euren Favoriten und den hören wir dann um kurz nach 6:30. Verleben, verloren.
1: Also Hölle. Ihr wisst, was zu tun ist. Ach, das wird toll.
0: Das wird super, in jedem Fall.
1: Jetzt Tina Turner. And What's Love Got to Do With It? Um 6:26 Uhr. Guten Morgen, Berlin.

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1: 6:30, hier ist Max Keter.
2: Guten Morgen. Kein Interesse an Kenia-Bündnis. SPD-Spitzenkandidat Steffen Krach hält eine Koalition der SPD mit CDU und Grünen für nicht interessant. In einer solchen Kenia-Koalition würden sich die drei Parteien zusammentun, die am meisten verloren haben, so Krach im RBB. Der Regierungsauftrag liege klar bei den Linken. Ob sich die SPD mit Linken und Grünen zu einer Koalition zusammenfinden könne, werde man in den nächsten Tagen und Monaten sehen. Enteignungsdebatte voll entbrannt. Nach dem Wahlsieg der Linken gibt es unterschiedliche Reaktionen, eine angestrebte Vergesellschaftung von Wohnungskonzernen umzusetzen. Sven Weikert von den Unternehmensverbänden Berlin-Brandenburg sagte uns:
3: Also erstmal werden das dramatische finanzielle Folgen, weil man geht von bis zu 36 Milliarden Euro aus, die das kosten wird. Es wird ein juristisches Tauziehen werden, womit niemandem geholfen ist. Ich habe nicht eine Wohnung mehr damit, ich muss bauen.
2: Ganz anders sieht das Sebastian Bartels vom Berliner Mieterverein.
4: Also sicherlich werden einige Unternehmen nicht mehr so stark oder gar nicht mehr in Berlin investieren. Die hochpreisigen insbesondere. Aber da muss man auch fragen, ist das denn so schlimm, wenn der teuerste Luxuswohnungsbau, den sich niemand leisten kann, wenn der verschwindet, wenn die Investoren das nicht mehr machen, dann ist das kein Verlust für die Stadtgesellschaft.
2: Linken Spitzenkandidatin Ehreib hatte gestern ihre Forderung nach Enteignungen großer Wohnungskonzerne nochmal bekräftigt. Drohungen, Schüsse und Brandstiftung. Ab heute müssen sich drei Männer wegen gemeinschaftlicher Erpressung und Gewaltandrohung vor dem Berliner Landgericht verantworten. Thomas Weber berichtet.
5: Die Angeklagten sollen sich zusammengeschlossen haben, um den Inhaber eines Restaurants in Neukölln zur Zahlung von Schutzgeld zu zwingen. Bei Drohanrufen forderten sie 50.000 Euro, andernfalls werde sein Restaurant zerstört. Kurz darauf soll einer der Angeklagten 4 Schüsse auf das Restaurant abgegeben haben. Weitere Drohvideos folgten mit einer Forderung von 200.000 Euro. Schließlich sollen andere Mittäter 3 Molotow-Cocktails in den Laden geworfen haben. Das Feuer erlosch nach einiger Zeit von selbst. 2 der Angeklagten waren zum Tatzeitpunkt noch Heranwachsende.
2: Die Nacht durchgesungen. Im Atze Musiktheater im Wedding läuft weiterhin der Weltrekordversuch des Berliner Chorverbandes. Mehr als 200 Chöre wollen bis Sonnabend 125 Stunden lang am Stück singen. Unser Berlin-Reporter Toni Schmidt hat heute früh mal reingehört.
6: Trotz eines fast leeren Zuschauersaals machen die schönen Shanties, also ein Shanty-Frauenchor, richtig gut Stimmung um diese frühe Uhrzeit. Die Zeitslots 3 Uhr, 4 Uhr früh waren die, die am wenigsten gefragt waren. Und jetzt kommen so langsam die ersten Zuhörer. Drückt es nicht auf die Motivation, dass man so wenig Publikum hat?
7: Das ist der Weltrekord. Der Weltrekord, in 125 Stunden Chor singen, dabei zu sein.
6: Spontan zuhören kann jeder bei freiem Eintritt im Atze Musiktheater.
2: Und der Berliner Chorverband feiert damit sein 125-jähriges Bestehen.
8: Frische 10 Grad haben wir gerade. Es wird langsam hell. Die Sonne begleitet uns durch den Tag, wechselt sich mit teilweise auch dickeren Wolken ab, aber es bleibt trocken und wir kriegen 19 Grad.
1: Wir schauen auf die A100 in Stadtring Richtung Weddingen. Höhe Kreuz Schöneberg ist die rechte Spur gesperrt. Davor steht ihr ab der Spätstraße auf der A113 etwa eine Stunde im Stau. Und im Stau gab es außerdem einen Unfall auf der linken Spur zwischen Albuinstraße und dem Kreuz Schöneberg. Morbid und Tiergarten, der Tiergartentunnel ist zwischen Heidestraße und Reichpietschufer in Richtung Kreuzberg gesperrt. Der Grund sind technische Probleme. Und Niederschöneweide auf der Schnellerstraße ist zwischen Brückenstraße und Karlshorster Straße stadteinwärts nach einem Wasserrohrbruch nur eine Spur frei. Schauen wir noch nach Tiergarten. Hier ist die Straße 17. Juni zwischen zum Stern und Brandenburger Tor gesperrt. Wir haben die Vorbereitungen für den Marathon begonnen. Auch die Itzhak-Rabin-Straße ist von der Sperrung betroffen. Die Ebertstraße bleibt durchgängig befahrbar. Alle Meldungen zu Straßen und Schienen findet ihr auf rbb888.de und in unserer ARD Sounds App. Wir wünschen euch eine gute Fahrt.
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1: Also, 75 Jahre alt wird Wolfgang Petri an diesem heutigen Dienstag. Mhm. Wir sagen schon mal fernmündlich herzlichen Glückwunsch an alle Freundschaftsbänder, die da so hängen.
8: Ist ein guter Typ und einfach. Wir haben ihn heute gegen sich selber antreten lassen in unserem Hit-Duell. Und ich habe gewonnen mit Verlieben verloren. Vergessen, 59% von euch möchten gerne diesen Hit hören.

0: Was einfach so krass ist, ne, an diesem Song.
1: Ja.
0: Dass es ja geschafft hat, einen Songtitel zu finden, der mit vier Worten, die alle vier mit V beginnen, ja, arbeitet. Das ist wirklich eine krasse Leistung.
1: So nämlich.
0: Vergessen verzeihen. Ja. Das ist schon mein lieber Scholli.
1: Und unsere Hörerin Ina schreibt, Wolle ist sowas von Kult, ich hab Ophi dreht.
0: So, das nächste Hit-Duell gibt's dann morgen früh wieder. Um 6:25 Uhr hier auf RBB 88.8. Guten Morgen, Berlin.

0: 6:46 Uhr. Kenya Grace and Strangers hier auf RBB 88.8. Guten Morgen, Berlin.
1: Vielleicht seid ihr gerade frisch geduscht, vielleicht habt ihr schon Kaffee gekocht, die Zähne geputzt. Alles machen wir mit dem Trinkwasser aus der Leitung. Aber woher kommt das eigentlich und warum machen wir uns da nicht öfter mal Gedanken drüber?
0: Machen wir genau jetzt. Max geht aus Nachrichten. Du hast dir eine RBB24-Reportage bereits angeguckt, Berlins Trinkwasser. Welche Erkenntnis hat dich daraus am meisten überrascht?
2: Also, dass unser Trinkwasser doch zu einem großen Teil aus gereinigtem Abwasser gewonnen wird. Und in dieser Reportage wird dann

0: deutlich, wie viel Technik und wie viele Menschen dahinter stecken, bis dann am Ende dieses saubere Wasser aus dem Hahn kommt. Da ist Kanalisation, da sind Pumpwerke, da sind Kläranlagen und die Wasserwerke greifen dabei wie Zahnräder ineinander. Und es braucht aber eben auch noch ganz viele Leute wie Vanessa Nater. Die arbeitet nämlich im Team Reinigung Süd der Berliner Wasserbetriebe und muss regelmäßig die Pumpwerke reinigen, weil da nämlich Fett landen und Feuchttücher und anderer Müll, der da gar nicht reingehört. Und schnell wird klar, dass diese Arbeit nicht nur dafür sorgt, dass alles läuft, sondern auch echt große Probleme für unsere Stadt verhindert.
1: Die Gefahr ist einfach das, wenn das alles verfettet und das nicht wirklich funktioniert mehr, kommt das Wasser die Straße hoch und dann leben wir wie im Mittelalter in unseren eigenen Fäkalien auf den Straßen.
2: Und es gibt ja noch ganz andere Herausforderungen, ne?
0: Ja, da geht's um Medikamente im Wasser, um längere Trockenphasen und um die Frage, wie Berlin mit einem steigenden Verbrauch umgeht. Magdalena Gierke ist die Vizechefin des Klärwerks Schönerlinde und die nennt in der Reportage ein Beispiel, das uns aufhören lassen sollte.
3: Am 28.06. war tatsächlich in Berlin der Wasserverbrauch höher als das, was alle Wasserwerke zusammen erzeugen konnten, sodass neben den Wasserwerken auch die Zwischenpumpwerke für die Versorgung nötig waren.
4: Also wenn du die knapp halbstündige Reportage auf eine Erkenntnis herunterbrechen müsstest, welche wäre das?
0: Dass sauberes Trinkwasser auch hier in Berlin keine Selbstverständlichkeit ist, weil hinter jedem Glas Wasser wirklich ein gewaltiger Kreislauf und ganz, ganz viele Menschen stecken, die den Kreislauf jeden Tag am Laufen halten.
2: Also ein Hoch auf unser Trinkwasser, das muss man wirklich sagen, das ist nicht selbstverständlich. Die rbb24-Reportage Berlins Trinkwasser, wie sicher ist unsere Versorgung, läuft heute Abend 20.15 Uhr im rbb-Fernsehen.

0: 6:49 RBB 888. Guten Morgen, Berlin. Und meine Tochter Toni hatte unlängst Geburtstag.
1: Ja.
0: Und ein ganz tolles Geschenk bekommen. Mhm. Und zwar von einer Freundin so Schleim, blauer Schleim.
1: Ja.
0: Und die nachfolgend beste Idee, die sie zu diesem Schleim hatte, war, sich einen Teil davon in ihre Haare zu tun.
1: Oh.
0: Und dann kam die allerbeste Idee.
1: Ja.
0: Anstatt einen Erwachsenen zu verständigen oder zu probieren, sich den Schleim aus den Haaren zu waschen, hat sie mit ihrer Freundin zusammen im Bad eine Schere genommen.
1: Oh nein. Oh nein.
0: Und genau hier oben,
1: an der
0: genau an der Stirn, sich die Haare abgeschnitten.
1: So eine Strähne, so eine dicke Strähne oder was?
0: Ich würde sagen, so ein 2-Euro-Münzen großes
1: Stück. Nein, nein.
0: Und sie sieht jetzt mitten auf dem Kopf aus wie Mackie der Igel.
1: Oh Gott, jede Scheiße.
0: Und links und rechts hängen die Haare so ein bisschen runter.
1: Oh, ich fühl's voll. Ich wollte Anfang der 2000er wollte ich so 2 coole Strähnen so vorm Gesicht haben. Die hatten immer so kürzere, weißt du?
0: Wie Sailor Moon.
1: Ja. Das wollte ich. Und dann habe ich eine Strähne genommen und habe die kurz geschnitten und dann hing das so und dann fand ich, das sieht aber scheiße aus. Und dann habe ich die einfach auch, es war wirklich richtig dumm, habe ich die einfach auch wieder, habe ich kurz geschnitten. Ich habe das dann abgeschnitten, weil ich dachte, das sieht ja blöd aus. Und habe nicht so weit gedacht, dass das ja jetzt, wenn es nachwächst, richtig lange erstmal so kurz ist. Oh Gott.
0: Also sie wird sich an Cappies gewöhnen müssen, an Mützen,
1: ja.
0: An all diese Dinge. Und liebe Kinder, wenn ihr blauen Schleim zum Geburtstag geschenkt bekommt und ihn in eure Haare tut, das ist rauswaschbar, ruft einen Erwachsenen und lasst das mit der Schere sein.
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1: Um 7 Uhr, ich bin Max Keter, guten Morgen. Die Bundesregierung hat den Gesetzentwurf für den Tankrabatt auf den Weg gebracht. Geplant ist, dass die Energiesteuer auf Diesel und Benzin ab Oktober bis zum Jahresende gesenkt wird. Der Liter Sprit soll so um bis zu 17 Cent billiger werden. Dem Finanzministerium entgehen dadurch rund 2,5 Milliarden Euro Steuern. Bund und Länder wollen sich die Kosten teilen. In Mecklenburg-Vorpommern will Ministerpräsidentin Schwesig von der SPD eine Regierung mit Linken und Grünen bilden. Der Parteivorstand segnete am Abend erwartungsgemäß ihren Vorschlag ab. Die SPD war aus der Landtagswahl als zweitstärkste Kraft hervorgegangen, knapp hinter der AfD. Nach dem Scheitern an der 5%-Hürde trat Spitzenkandidat Peters am Abend als CDU-Landesvorsitzender zurück. An seine Stelle rückt kommissarisch der Staatsminister im Kanzleramt Amthor. Nur etwa 10% der Kinder in Deutschland mit gesundheitlichen Risikofaktoren sind gegen Grippe geimpft. Das geht aus einer Analyse des Robert-Koch-Instituts hervor. Sollte die Impfquote so bleiben, hätten in der kommenden Saison 1,1 Millionen Kinder und Jugendliche mit Grunderkrankungen keinen Grippeimpfschutz, sagt das Institut. Doch gerade bei ihnen gäbe es ein hohes Risiko, schwer an Influenza zu erkranken und infolge der Erkrankungen auch zu versterben, heißt es in einer Stellungnahme der Ständigen Impfkommission.

0: Und jetzt das Wichtigste aus Berlin.
1: Nach ihrem Wahlsieg will die Berliner Linke Grünen und Sozialdemokraten Sondierungsgespräche über eine gemeinsame Regierung anbieten. Spitzenkandidatin Ehreib kündigte an, in möglichen Koalitionsverhandlungen die Enteignung großer Wohnungskonzerne in den Mittelpunkt zu stellen. Sie verwies dabei auf den Volksentscheid von 2021. Die SPD lehnt ein solches Vorhaben ab. Die Linke war bei der Abgeordnetenhauswahl mit 25,7% stärkste Kraft geworden. Rechnerisch möglich wäre aber auch ein Bündnis aus CDU, Grünen und SPD. Israels Botschafter Prosor sieht die jüdische Gemeinschaft in Berlin in unmittelbarer Existenzgefahr. Das starke Abschneiden der Linken bei der Abgeordnetenhauswahl müsse jeden beunruhigen, dem das Fortbestehen jüdischen Lebens in dieser Stadt am Herzen liege, sagte Prosor der deutschen Presseagentur. Am Sonntagabend war bei einer Wahlparty der Linken der israelfeindliche Aktivist Ibrahim aufgetaucht. Er ist auf einem Foto zusammen mit dem Neuköllner Bundestagsabgeordneten Kocak zu sehen. Auch der Chef des Remo-Clans war auf der Party. Mehr Nachrichten aus Berlin rund um die Uhr auf rbb24.de.
2: Jetzt ist sie da, die Sonne. Und sie scheint heute im Wechsel mit teilweise auch dickeren Wolken den ganzen Tag. Es bleibt trocken. Wir kriegen 19 Grad und haben aktuell frische 10.
3: Wir schauen auf die A100 in Stadt in Richtung Wedding. Zwischen dem Dreieck Neukölln und Innsbrucker Platz haben wir Stau und stockenden Verkehr. Hier brauchen wir etwa eine Stunde mehr Zeit. Köpenick, die Seelenbinderstraße, ist zwischen Gegebo-Straße und Weinbergstraße bis Freitag in beiden Richtungen wegen Gleisbauarbeiten gesperrt. Moabit und Tiergartentunnel ist wegen technischer Probleme in Richtung Kreuzberg gesperrt. Und wir schauen noch auf die Straße 17. Juni zwischen Großem Stern und Brandenburger Tor haben wir hier eine Sperrung. Die Vorbereitungen für den Marathon haben begonnen. Und auch die Jetzegger-Bienstraße ist von der Sperrung betroffen. Die Ebertstraße bleibt aber durchgängig befahrbar. Alle Meldungen zu Straßen und Schienen findet ihr auf rbb888.de und in unserer ARD Sounds App. Wir wünschen euch eine gute Fahrt.
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3: C, D, E, F, G, A, H, C.
2: Oh, nee. Nee, da waren jetzt mindestens zwei Töne daneben.
3: Wieso? Mach mal.
2: C, D, E, F, G, A, H, C.
3: Ich habe es genau so gemacht.
2: Ne, ein bisschen anders.
3: Also auf jeden Fall hoffen wir, dass diejenigen, die jetzt gerade unter uns sind und sich vielleicht auch vorbereiten auf diesen Weltrekordversuch im Chor singen. Ja. Das passiert ja gerade in unserer Stadt. 125 Stunden am Stück singen und performen Chöre in unserer Stadt zu C, D, E, F, G, A, H, C.
2: Ja, ein bisschen anspruchsvoller.
3: Oh. So, dass die alle Töne treffen. Unser Reporter Toni Schmidt ist vor Ort und meldet sich von diesem Rekordversuch in 20 Minuten hier.

0: Mike and the Mechanics and Over My Shoulder um 11 Minuten nach 7 hier auf RBB 88.8.
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2: Jeden Tag in einem anderen Bezirk, in einem anderen Kiez. Und heute sind wir in Charlottenburg. Wieder im Gepäck unsere Schätzfrage. Eine Frage, die mit dem Bezirk zu tun hat und deren Antwort man nicht googeln kann.
0: Heute wollen wir von euch wissen, wie viele Jogger kommen unserem Reporter entgegen, wenn er zwischen 8 und 9 durch den Park des Schlosses Charlottenburg joggt. Aha. Das sind ja immer eine ganz schöne Menge, kann man sagen. Allerdings im Schatten des Berlin-Marathons haben viele Jogger schon so ihre letzten Runden gedreht. Und
2: echt? Man geht davor dann nicht mehr laufen?
0: Nein, man macht noch so zwei Wochen vorher den letzten langen Lauf.
2: Ah.
0: Und dann macht man noch mal so kurze 5 oder 6, 7, 8 Kilometer Einheiten, aber nicht wesentlich viel mehr. Und so ein paar Tage vor dem Marathon stellt man das Training gänzlich ein, um sich eben weder zu verletzen noch...
2: Ich weiß nicht, meinst du, das hat einen Einfluss auf die Anzahl?
0: Weil
2: es sind ja nicht alle beim Marathon dabei, die da joggen gehen durch den Park. Gibt ja auch so Leute wie mich, die ab und an mal eine kleine Runde drehen.
0: Einmal in 5 Jahren.
2: Ja, vielleicht begegnet ja so jemand gleich dem Toni.
0: Also, es ist wirklich schwierig zu schätzen. Was glaubt ihr, ist die Antwort? Gebt jetzt auch einen Tipp ab. Per WhatsApp-Sprachnachricht an die 3032 888 100 oder über rbb888.de.

0: and with Funkin' Naughty Brothers Johnson um 7:22 hier auf RBB 88.8. Guten Morgen, Berlin.
1: Bei uns in der Stadt findet gerade ein ganz verrückter Weltrekordversuch statt. Der Berliner Chorverband, der seit 125 Jahren besteht, will 125 Stunden am Stück durchsingen.
0: Das sind 5 Tage und 5 Stunden. Die Chöre aus Berlin, aus Deutschland und im Ausland trällern seit gestern da durch. Und wir haben unseren guten Morgen Berlin-Reporter Toni Schmidt mal vorbeigeschickt in den Wedding zum Atze Musiktheater, wo das Ganze stattfindet.
2: Hier ist richtig Leben in der Bude. Während die einen ihr Konzert auf der Bühne geben, singen sich die nächsten schon ein. Nur Zuschauer um diese frühe Uhrzeit sind Mangelware. Also als ich heute früh um 5 gekommen bin, da war der Saal so gut wie leer, bis auf ein paar vereinzelte Zuhörer. Vielleicht hat ja auch der Veranstalter an der Schraube gedreht, dass in den ganz unangenehmen Zeitslots, so 3 Uhr, 4 Uhr früh, jetzt nicht die professionellsten Vokalensembles auf die Bühne gehen. Die Wedding Crashers aus Berlin, logisch, die hatten vorhin ihren Auftritt.
3: Wir wollten alle dabei sein. Wir haben gesagt, dieser Weltrekord muss stattfinden. Und wir haben uns zusammengefunden und nicht so oft geprobt.
4: Wir haben uns gestern Abend erst gegründet.
2: Seid ihr eingesprungen?
4: Nein, aber wir hatten das so geplant. Um 18 Uhr wollten wir proben, dann haben wir alles einmal durchgesungen und das hat auch ganz gut funktioniert.
3: Es hat Hauptsache Spaß gemacht und der Weltrekord findet statt.
2: Also über Stimmung und musikalische Qualität muss man sich keine Sorgen machen, egal zu welcher Uhrzeit. Und spontan vorbeikommen und zuhören kann man noch bis Samstagabend 18 Uhr kostenlos im Atze Musiktheater im Wedding.
1: Das ist ja cool. Das schaffen die, bin ich mir sicher. Dieser Weltrekordversuch wird bei uns in der Stadt aufgestellt werden.
0: 5 Tage durchsingen am Stück, wie gesagt, vorbeikommen ist immer möglich im Atze Musiktheater. Im Wedding 7:23 Uhr jetzt Elton John und Britney Spears.

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1: Halb acht, hier ist Max Keter.
2: Guten Morgen. Linke strebt nach Wahlsieg schnelle Sondierungen mit SPD und Grünen an. Landesgeschäftsführer Thiele Bein sagte am Abend, wenn der Parteitag am Freitag zustimme, könnte es in der kommenden Woche schon erste Gespräche geben. Miriam Berger aus unserer Redaktion rbb24.
3: SPD-Spitzenkandidat Krach kündigte sachbezogene Verhandlungen über eine mögliche Koalition mit der Linken an. So lehnt Krach etwa Enteignungen von Immobilienfirmen ab. Kritisch äußerte er sich auch über das Erscheinen eines Clan-Chefs auf einer Wahlparty der Linken in Neukölln. Grünen Spitzenkandidat Graf forderte vor Sondierungsgesprächen eine konsequente Auseinandersetzung der Linken mit Antisemitismus in den eigenen Reihen.
2: Vergesellschaftung von Immobilienkonzernen. In der Wohnungsnot würden viele Wähler auf dieses Wahlversprechen setzen, sagte der Politikwissenschaftler Gero Neugebauer gestern Abend auf rbb 88.8. Die Realität sei jedoch mehr als kompliziert.
4: Wie lange dauert der Prozess? Bewertung des Eigentums, politische Verfahren, juristische Verfahren, Entscheidung, Bundesverfassungsgericht. Das heißt

0: Die Stimmung ist günstig und die Stimmung hat auch viel dazu beigetragen, dass die Stimmen gekommen sind. Die Kenntnisse über den Prozess, über den Verlauf hätte möglicherweise dazu beigetragen, dass bei dieser oder jenen Wählerin oder Wähler Zweifel entstanden wären, die möglicherweise auch dazu geführt haben, dass beim letzter Volksbefragung über Vergesellschaftung oder nicht die Mehrheit dann auf einmal nicht mehr dafür war.
1: Mobilitätsmesse InnoTrans beginnt. Zur Eröffnung der internationalen Fachmesse für Verkehrstechnik in den Messehallen und am Funkturm wird heute Vormittag auch Bundesverkehrsminister Steffen Bilger erwartet. An der Veranstaltung nehmen auch Bahnchefin Paller teil sowie die Chefs der Bahnhersteller Alstom und Siemens Mobility. Alstom hatte gestern an seinem Standort in Hennigsdorf autonom fahrende S-Bahn-Züge vorgestellt. Sie sollen zunächst in Hamburg und München zum Einsatz kommen. Weltrekordversuch im Chor singen. Seit gestern Mittag läuft im Arze Musiktheater im Wedding der Versuch des Berliner Chorverbands, einen Weltrekord im Chor singen aufzustellen. Trotz 250 beteiligter Chöre sei es gar nicht so einfach gewesen, für die Nächte Teilnehmer zu finden, sagte uns Geschäftsführer Gerhard Schwab.
2: Also wir hatten bis zum Schluss 4 Uhr früh die Slots noch frei. Alle anderen Slots sind relativ gut weggegangen, aber wirklich 4 Uhr, 3.30 Uhr, 4 Uhr 30 auch noch, weil unsere Chöre müssen 90 Minuten vorher kommen, dass wenn doch mal ein Chor irgendwie nicht erscheinen sollte, dass wir ein bisschen Spielraum noch haben. Von daher schlägt man sich die Nacht um die Ohren, wenn man nachts singen möchte.
1: Zum 125-jährigen Bestehen des Verbandes soll 125 Stunden am Stück gesungen werden.
3: Das wird ein richtig schöner frühherbstlicher oder auch spätsommerlicher Tag. 19 Grad kriegen wir. Wir haben aktuell 10, dazu ein Sonne-Wolken-Mix und es bleibt trocken.
4: Wir schauen auf die A100 in Stolpern Richtung Wedding. Im Kreuz Schöneberg ist momentan nur eine Spur frei und deshalb staut es sich jetzt im Dreieck Neukölln mit etwa 90 Minuten Zeitverlust, die wir hier mit einplanen müssen. Etwas voller ist es stadteinwärts zudem auf der A115 zwischen Kleinmachnow und der Spanischen Allee, auf der B1, B5 Alt-Biesdorf sowie auf der Landsberger Allee im Bereich der Märkischen Allee. Morbid und Tiergarten, der Tiergartentunnel ist wegen technischer Probleme in Richtung Kreuzberg gesperrt und Köpenick, die Seelenbinderstraße zwischen Kiekebusstraße und Weinbergstraße bis Freitag in beide Richtungen wegen Gleisarbeiten gesperrt. Alle Meldungen zu Straßen und Schienen findet ihr auf rbb888.de oder in unserer ARD Sounds App. Wir wünschen euch eine gute Fahrt.
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4: Also ich habe hier ein zweifelhaftes Geschenk bekommen von unserem Hörer Tom.
3: Ja.
4: Ich kann es mal in die Kamera zeigen, wenn ihr uns zuschaut über das RBB Fernsehen oder rbb888.de im Stream mit unseren Kameras im Studio geschaltet. Das ist so ein kleines Tütchen mit Meeresgetier.
3: Ja, so kleine Spielzeug-Meerestiere, weil der Tom weiß, dass du so eine Phobie hast gegenüber Badegewässern. Also Tim geht niemals in den See oder ins Meer, weil er mal Angst hat, da kommt von unten irgendein Tier und knabbert an ihm rum. Und das ist quasi zur Desensibilisierung, damit du direkt vor Augen hast, was da alles so schwimmt. Und dir wahrscheinlich nichts abbeißt. Das muss man jetzt ja auch mal sagen.
4: Also für die Größe okay, es ist alles so unter einer Euromünze etwa.
3: Ja, das ist noch in Ordnung.
4: Nehme ich mit in die Badewanne, Tom.
3: Ja? Zum Üben schon mal für dann den nächsten Sommer?
4: Auf gar keinen Fall.

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0: Taylor Swift.
1: Hallo.
0: 7.40 Uhr hier auf RBB 888. Und guten Morgen, Berlin. Und unsere Stadt hat gewählt. Wie geht's aber jetzt weiter? Es gibt zwei mögliche Koalitionen. Es gibt die Möglichkeit Linke plus SPD plus Grüne, also eine rot-rot-grüne Koalition. Oder eben die CDU zusammen mit der SPD und den Grünen. Unser Kollege Sebastian Schöbel aus der RBB Landespolitik hat über alle Möglichkeiten den besten Überblick. Guten Morgen.
2: Guten Morgen, ihr beiden.
3: Wir gucken mal auf die derzeitigen Debatten. Thema Antisemitismus. Clan-Chefs und Terrorunterstützer sind am Sonntag auf der Wahlparty der Linken aufgetaucht. Wie haben sich denn Ereib und die Partei dazu geäußert?
2: Ja, die haben sich natürlich sofort distanziert, haben auch verurteilt, dass die da aufgetaucht sind und sich auch distanziert von den Äußerungen, die vor allem dieser Hamas-Unterstützer Ibrahim in der Vergangenheit getätigt hat und auch kein Verständnis dafür gezeigt, dass da der Clan-Chef des berüchtigten Remo-Clans aufgetaucht ist, wobei die Veranstaltung offenbar, da konnte einfach jeder reinlaufen, da gab es also keine Eingangskontrolle in dem Sinne und sie wurden auch nicht eingeladen und sie wurden wohl von dieser Veranstaltung, das haben die Linken gestern auch nochmal deutlich gemacht, dann direkt auch rauskommen. Komplimentiert, nachdem klar geworden ist, wer da aufgetaucht ist. Aber blöd für die Partei ist natürlich jetzt auch, dass im Nachhinein Chats zwischen einem Bundestagsabgeordneten der Linken aus Neukölln und Mitgliedern des Remo-Clans aufgetaucht sind, wo die dann doch recht freundschaftlich miteinander umgegangen sind.
0: Steffen Krach von der SPD hat gesagt, er kann sich keine Koalition mit der CDU so richtig vorstellen, weil dann würden ja die Verlierer quasi eine Koalition bilden. Er ist aber auch gegen das Enteignen von Wohnungsgesellschaften. Was will denn Krach, was will denn die SPD nun?
2: Das weiß die SPD, glaube ich, selber noch nicht so genau. Die müssen sich im Augenblick auch komplett neu aufstellen und sind oder wirken zumindest ein bisschen orientierungslos. Da werden auch intern wahrscheinlich jetzt Machtkämpfe folgen, so

0: dass nicht ganz klar ist, in welche Richtung die SPD steuert. Und auf der anderen Seite muss man natürlich auch sagen, die Linke macht mit den Vorkommnissen vom Sonntagabend und jetzt den Diskussionen über Antisemitismus in den eigenen Reihen halt auch nicht wirklich es der SPD leicht, sich ganz klar für Rot-Grün-Rot zu entscheiden. Insofern ist es für die SPD tatsächlich eine sehr schwierige Situation im Augenblick.
1: Sagt Sebastian Schöbel aus unserer RBB Landespolitik. 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
2: Wir hören die Common Yards. And Don't Leave Me This Way um 7.42 Uhr auf RBB 88.8. Guten Morgen, Berlin.

0: Chris Rea und The Sweet Summer Day um 10 Minuten vor 8 auf RBB 888. Und gestern hat sie nun hochoffiziell begonnen, die Ära Klopp als Bundestrainer beim DFB. Und die Mannschaft hat das erste Mal nicht zusammen trainiert. Das könnte man ja meinen,
1: ja,
0: an so einem ersten
1: nicht?
0: Tag. Nein, sie haben tatsächlich Fotos gemacht. Ne? Ist ja klar. Neue
1: Selfies.
0: Ah. Und dann braucht man natürlich auch für die Süßwarenhersteller Bilder, Sticker, damit die alle so...
1: Diese ganzen Sammelkarten und so.
0: Diese Vermarktungsgeschichte.
1: Das haben die erstmal gemacht. Ach,
0: ja.
1: Guck mal, erstmal den Merch.
0: Erstmal den Merch und ab heute geht es auch in sportliche. Donnerstag ist so das erste Spiel gegen die Niederlande. Und was ein ganz lustiger Funfact ist, weißt du, wie sie den Weißabgleich gemacht haben?
1: Zum Fotos knipsen? Weiß ich nicht.
0: Klopp hat einfach gegrinst.
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1: Um 8 Uhr, ich bin Max Keter, guten Morgen. Nach den Niederlagen der CDU bei den Landtagswahlen wird über Konsequenzen diskutiert. Heute Nachmittag berät die Unionsfraktion mit Kanzler Merz über das weitere Vorgehen. Sachsens Ministerpräsident Kretschmer sagte dem MDR, der nötige Neustart habe auch etwas mit Personen zu tun. In Mecklenburg-Vorpommern will Ministerpräsidentin Schwesig von der SPD eine Regierung mit Linken und Grünen bilden. Der Parteivorstand segnete am Abend erwartungsgemäß ihren Vorschlag ab. Die SPD war aus der Landtagswahl als zweitstärkste Kraft hervorgegangen, knapp hinter der AfD. Nach dem Scheitern an der 5%-Hürde trat Spitzenkandidat Peters am Abend als CDU-Landesvorsitzender zurück. An seine Stelle rückt kommissarisch der Staatsminister im Kanzleramt Amthor. In New York beginnt heute die Generaldebatte der UN-Vollversammlung. Nach der Absage von Bundeskanzler Merz wird die deutsche Delegation dabei von Außenminister Wadephul angeführt. Mit besonderer Spannung wird die Rede von US-Präsident Trump erwartet. Themen dürften die Kriege im Nahen Osten und in der Ukraine, außerdem die hohen Energiepreise und eine Regulierung von künstlicher Intelligenz sein. Außerdem wollen Dänemark, Grönland und die USA in New York ein Abkommen zur Sicherheit Grönlands unterzeichnen. Der Schauspieler Klaus J. Behrendt verabschiedet sich vom Kölner Tatort. Das teilte der Westdeutsche Rundfunk mit. In seiner Rolle als Hauptkommissar Max Ballauf werde er im kommenden Jahr noch einmal in der 100. Folge der Krimiserie zusammen Dietmar Bär, der Freddy Schenk verkörpert, zu sehen sein. Dann sei aus persönlichen Gründen Schluss.
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1: Nach ihrem Wahlsieg will die Berliner Linke, Grünen und Sozialdemokraten Sondierungsgespräche über eine gemeinsame Regierung anbieten. Spitzenkandidatin Ehralp kündigte an, in möglichen Koalitionsverhandlungen die Enteignung großer Wohnungskonzerne in den Mittelpunkt zu stellen. Sie verwies dabei auf den Volksentscheid von 2021. Die SPD lehnt ein solches Vorhaben ab. Die Linke war bei der Abgeordnetenhauswahl mit 25,7% stärkste Kraft geworden. Rechnerisch möglich wäre aber auch ein Bündnis aus CDU, Grünen und SPD. Israels Botschafter Prosor sieht die jüdische Gemeinschaft

0: Gemeinschaft in Berlin in unmittelbarer Existenzgefahr. Das starke Abschneiden der Linken bei der Abgeordnetenhauswahl müsse jeden beunruhigen, dem das Fortbestehen jüdischen Lebens in dieser Stadt am Herzen liege, sagte Prosor der deutschen Presseagentur. Am Sonntagabend war bei einer Wahlparty der Linken der israelfeindliche Aktivist Ibrahim aufgetaucht. Er ist auf einem Foto zusammen mit dem Neuköllner Bundestagsabgeordneten Kocak zu sehen. Und auch der Chef des Remo-Clans war auf der Party. 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
1: Frische 10 Grad im Moment, dazu viel blauer Himmel. Die Sonne, die bleibt heute den ganzen Tag. Ein paar dickere Wolken sind auch dabei. Es bleibt aber trocken und wir kriegen 19 Grad maximal.
2: Wir schauen auf die 100 in Stadtrecht Richtung Wedding. Im Kreuz Schöneberg ist momentan nur eine Spur frei und deshalb staut es sich ab dem Dreieck Neukölln mit etwa 90 Minuten Zeitverlust. Etwas voller ist es stadteinwärts zudem auf der A115 zwischen dem Rastplatz Parfors-Heide und Hüttenweg, auf der B1-B5 Alt-Kautzdorf bis Alt-Biesdorf sowie auf der Landsberger Allee im Bereich der Märkischen Allee. Moabit und Tiergarten. Der Tiergartentunnel ist wegen technischer Probleme in Richtung Kreuzberg gesperrt. Und alle Meldungen zu Straßen und Schienen findet ihr auf rbb888.de und in unserer ARD Sounds App. Wir wünschen euch eine gute Fahrt.
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2: Drei Dinge. So. Glibber.
4: Ha?
2: Die Haare meiner Tochter Toni. Und eine Schere.
4: Ja, Klassiker.
2: Und was jetzt übrig geblieben ist, ist, dass sie vorne aussieht wie Mackie der Igel.
4: Ja, und zwar wirklich, also 2-Euro-Münzen groß, die Stelle, die sie sich da abgeschnibbelt hat. Oh, aber ich kann sie so gut verstehen. Und unsere Hörerin Gabi, die hat auch geschrieben, jedes Mädchen schnippelt mindestens einmal in der Kindheit an den Haaren rum, entweder bei sich selber oder bei einer Freundin oder bei der Barbie und es ist missglückt.
2: Wenn sie es auf jeden Fall irgendwo hinten unten gemacht hätte, wäre es kein Problem.
4: Nein, schön sichtbar vorne an der Stirn. Was muss, das muss.
2: Es ist sehr prominent. Ich bin für Baseball-Kappentipps und andere Formen der Bemützung sehr, sehr dankbar. Die werden wir brauchen in nächster Zeit. Ei, ei, ei.

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0: Pearl Rome and Good Luck, Babe. Ja, das passt doch.
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2: Wir sind in Charlottenburg mit unserer Schätzfrage auch heute. Und unser Reporter Toni Schmidt, der zeigt vollen Einsatz.
0: Ja, er wird nämlich, oder wir stellen uns die Frage, wie viele Jogger kommen ihm entgegen, wenn er ab jetzt gleich für 60 Minuten durch den Park des Schlosses Charlottenburg joggt. Und was wir jetzt hier hören können im Hintergrund, Toni, das klingt nicht nach anderen Joggern, das klingt nach dem Kehrwagen.
3: Ja, so ähnlich. Der kommt hier zufällig gerade vorbei. Aber ansonsten habe ich gleich die grüne Lunge von Charlottenburg vor mir. Also ich habe das Auto geparkt am Charlottenburger Ufer und habe mir den Weg schon mal angeschaut. Es geht unter der Schlossparkbrücke ruhig. Und dann bin ich schon im Park und dann kann ich die Jogger zählen. Wohlgemerkt die Jogger, nicht die Walker. Ja?
0: Das ist dann nochmal ein qualitativer Unterschied, was die Geschwindigkeit angeht.
3: Ja, auf alle Fälle.
2: Und du zählst also dich selber auch nicht mit?
3: Nein, ich zähle mich nicht mit, aber es werden alle gezählt, denen ich sozusagen guten Morgen zurufen kann. Auch die, die möglicherweise angesichts meines fortgeschrittenen Alters von hinten kommen.
2: Okay.
3: Ich tue jetzt mal die Klamotten ins Auto, mach alles zu. So, abschließen, Autoschlüssel in die Tasche der Sporthose rein. Ich habe so einen Handklicker dabei.
2: Ah, sehr gut.
3: Mit dem ich zählen kann. Mhm. Und dann warte ich auf euer Kommando. Ich trabe an. Es geht los.
0: Dann sagen wir jetzt, also wir haben jetzt keine Pistole dabei, deswegen der Startschuss ist erteilt. Los geht's, Toni.
3: Okay.
0: Wir hören uns dann genau in einer Stunde um 8.14 Uhr mit einem Ergebnis. Und ihr schätzt bitte jetzt.
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3: Unser Reporter zählt ja heute Jogger, die ihm entgegenkommen. Ich werde in dieser Zählung mit Sicherheit nicht auftauchen, weil wenn ich jogge, werde ich immer als sehr, sehr langsame Spaziergängerin wahrgenommen. Um mich zu motivieren, schneller zu laufen, habe ich mir extra so einen Soundtrack mit bellenden Hunden zusammengestellt. Und ich muss sagen, es hilft. Ich habe letztens meinen ersten Fußgänger überholt. Und ich wurde auch schon angebaggert. Also, angesprochen. Na gut, eigentlich bin ich gefragt worden, ob man mir einen Arzt rufen soll. Aber nachgepfiffen hat mir einer. Na gut, es war meine Lunge. Aber das stimmt schon, was die Leute immer sagen, dass man beim Joggen hervorragend nachdenken kann. Zum Beispiel, wie lange noch? Wie ätzend ist das denn? Oh, es ist so schrecklich. Ich würde gern weinen, aber ich habe ja gar keine Körperflüssigkeit mehr in mir, weil ich so schwitze. Zu Hause bekomme ich die triefenden Klamotten nicht mehr vom Körper. Bah, ab morgen jogge ich nackt. Keine Angst. Weiter als bis zur Wohnungstür komme ich sowieso nicht.
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1: 8:30 hier ist Max Keter.
2: Guten Morgen. Kein Interesse an Kenia-Bündnis. SPD-Spitzenkandidat Steffen Krach hält eine Koalition der SPD mit CDU und Grünen nicht für interessant. In einer solchen Kenia-Koalition würden sich die drei Parteien zusammentun, die am meisten verloren haben, sagte Krach dem RBB. Der Regierungsauftrag liege klar bei der Linken. Ob sich die SPD mit Linken und Grünen zu einer Koalition zusammenfinden könne, werde man in den nächsten Tagen und Monaten sehen. Enteignungsdebatte voll entbrannt. Nach dem Wahlsieg der Linken gibt es unterschiedliche Reaktionen, eine angestrebte Vergesellschaftung von Wohnungskonzernen durchzusetzen. Sven Weikert von den Unternehmensverbänden Berlin-Brandenburg sagte uns:
3: Also erstmal werden das dramatische finanzielle Folgen, weil man geht von bis zu 36 Milliarden Euro aus, die das kosten wird. Es wird ein juristisches Tauziehen werden, womit niemandem geholfen ist. Ich habe nicht eine Wohnung mehr damit, ich muss bauen.
2: Ganz anders sieht das Sebastian Bartels vom Berliner Mieterverein.
4: Also sicherlich werden einige Unternehmen nicht mehr so stark oder gar nicht mehr in Berlin investieren. Die hochpreisigen insbesondere. Aber da muss man auch fragen, ist das denn so schlimm, wenn der teuerste Luxuswohnungsbau, den sich niemand leisten kann, wenn der verschwindet, wenn die Investoren das nicht mehr machen, dann ist das kein Verlust für die Stadtgesellschaft.
2: Linken-Spitzenkandidatin Ehralp hatte gestern ihre Forderung nach Enteignung großer Wohnungskonzerne nochmal bekräftigt. Drohungen, Schüsse und Brandstiftung. Ab heute müssen sich drei Männer wegen gemeinschaftlicher Erpressung und Gewaltandrohung vor dem Berliner Landgericht verantworten. Thomas Weber berichtet.
5: Die Angeklagten sollen sich zusammengeschlossen haben, um den Inhaber eines Restaurants in Neukölln zur Zahlung von Schutzgeld zu zwingen. Bei Drohanrufen forderten sie 50.000 Euro, andernfalls werde sein Restaurant zerstört. Kurz darauf soll einer der Angeklagten vier Schüsse auf das Restaurant abgegeben haben. Weitere Drohvideos folgten.

0: mit einer Forderung von 200.000 Euro. Schließlich sollen andere Mittäter 3 Molotow-Cocktails in den Laden geworfen haben. Das Feuer erlosch nach einiger Zeit von selbst. 2 der Angeklagten waren zum Tatzeitpunkt noch Heranwachsende.
1: Countdown zum Marathon. Am kommenden Wochenende laufen wie jedes Jahr im September zehntausende Sportler durch unsere Stadt. Die Strecke ist die gleiche wie in den Vorjahren, sagt uns Renndirektor Marc Wilde, aber...
2: Wir haben die Startzeit angepasst. Alle Wettbewerbe, die am Sonntag stattfinden, starten jetzt eine halbe Stunde vorher. Das heißt, die Handbiker gehen ab 8.20 Uhr auf ihre Tour durch Berlin und die Läuferinnen und Läufer um 8.45 Uhr. Also eine halbe Stunde früher den Wecker stellen, bitte.
1: Und rechtzeitig umstellen sollten Autofahrer auch ihr Fahrzeug, wenn es am Wochenende an der Strecke parkt. Jedes Jahr muss die Polizei nämlich hunderte Autos abschleppen lassen.
3: 10 Grad immer noch, es wird gar nicht wärmer. Aber 19 Grad sollen wir heute wohl erreichen. Dafür sorgt die Sonne im Wechsel mit auch dickeren Wolken. Es bleibt aber trocken.
4: Wir schauen. Auf die A100 in Stadtring Richtung Wedding im Kreuz Schöneberg ist momentan nur eine Spur frei, deshalb staut es sich auf dem Dreieck Neukölln. Ihr müsst mit etwa 90 Minuten Zeitverlust rechnen. Im Staubereich steht hinter der Albuinstraße ein defektes Fahrzeug und zwar auf der rechten Spur. Etwas voller ist es stadteinwärts zudem auf der A115 zwischen Rastplatz, Parfors Heide und Hüttenweg, auf der B1-B5 Alt-Kautzdorf bis Alt-Biesdorf sowie auf der Landsberger Allee im Bereich der Märkischen Allee. Dann schauen wir nach Moabit und Tiergarten. Der Tiergartentunnel ist wegen technischer Probleme in Richtung Kreuzberg gesperrt. Und alle Meldungen zu Straßen und Schienen findet ihr auf rbb888.de oder in unserer ARD Sounds App. Wir wünschen euch eine gute Fahrt.
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4: Und mit einer neuen Schätzfrage, die wir heute bearbeiten. Und zwar, wie viele Joggerinnen und Jogger kommen unserem Reporter entgegen, wenn er zwischen 8 und 9 Uhr durch den Park des Schlosses Charlottenburg joggt? Um genau 8.14 Uhr haben wir den Startschuss gegeben und ab da zählen 60 Minuten.
3: Ja, der muss jetzt ja auch so lange rennen, der Arme, um die Uhrzeit. Aber es gibt viele, die das machen in Berlin. Wie viele sind es aber im Schloss Charlottenburg? Das ist die Frage.
4: Wir schalten gleich mal raus und mal gucken, ob wir mehr hören als ein bisschen Gehechel.
3: Ja.
4: Vielleicht gibt es schon eine erste Wasserstandsmeldung von unserem guten Morgen Berlin-Reporter Toni Schmidt in 10 Minuten hier.

0: ist auch ein guter Song, so von der Grundgeschwindigkeit her.
1: Ja.
0: Zum Joggen gehen, finde ich.
1: Zack, zack, zack, zack.
0: 8.42 Uhr, ja. 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Guten Morgen zusammen.
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1: Unser Guten Morgen Berlin-Reporter Toni Schmidt, der joggt gerade durch den Park des Schloss Charlottenburg. Und wir haben ihm eine Schätzfrage an die Hand gegeben. Nämlich, wie viele Jogger und Joggerinnen kommen ihm entgegen, wenn er da jetzt noch bis kurz nach neun entlangläuft? Bist du in guter Gesellschaft?
3: Oh ja, hier kommen gerade die nächsten zwei. Diesmal

0: sogar mit Hund. Achtung, zweimal auf den Zähler drücken. Den Hund zähle ich nicht mit, aber es ist schon ein bisschen was zusammengekommen. Ja, und es macht, ey, mega Spaß. Also ich habe ja so eine kleine Vergangenheit als Ausdauersportler. Eine Stunde Joggen, das kriege ich noch hin, deutlich langsamer als früher. Aber ich war nach Tausenden von Laufkilometern in Berlin, glaube ich, bin ich heute zum zweiten Mal im Schloss Charlottenburg-Park. Und der ist traumhaft.
1: Ja, wunderschön.
0: Gerade auf dieser Mittelachse vor dem Schloss, wo diese Zierbäume stehen, die so kegelförmig geschnitten sind. Wunderschön. Und zum ersten Mal kann ich sagen, verdiene ich während der Arbeit mit Sport Geld. Nie war ich meiner Profikarriere näher. Und ich habe vorhin eine Läuferin mal kurz angeschnackt, ob sie mit mir ein bisschen übers Laufen philosophieren will und habe gefragt, wer sie denn überhaupt ist.
2: Ich bin Daria.
0: Daria, wie oft läufst du hier im Schlosspark?
2: Ich laufe so 2-3 Mal die Woche. Ich versuche auf jeden Fall so zu machen. Ja.
0: Ich habe auch gerade einen Fuchs gesehen, der doch Mäuse gejagt hat. Auf einer Skala von 1 bis 10, wie gut ist dieser Laufmorgen, wenn so die Herbstbäume langsam ihr Laub verfärben und die Sonne aufgeht?
2: 10 von 10. Ich liebe es wirklich. Also morgens, also vor dieser Arbeitsroutine, vor Studium, einfach hier zu joggen, ist es wirklich mal schön. Also es macht richtig schönen Start für den Tag.
0: Okay, jetzt darfst auch du schätzen, wie viele Jogger begegnen mir im Schlosspark Charlottenburg, was glaubst du, innerhalb von einer Stunde?
2: Also Stück 20, 30 sicher.
3: Aha.
1: Mm.
0: Das ist Ihre Schätzung. Schönen guten Morgen. Da kommt der Nächste. Zack, einmal notiert. Zwischenergebnis gebe ich nicht.
3: Nee.
0: Ich bin jetzt so ungefähr 4,5, knappe 5 Kilometer unterwegs. Und dann gucken wir mal, was am Schluss rauskommt.
1: Ja, das gucken wir dann. Aber wir haben jetzt, sage ich mal, festgestellt schon, dass wir jetzt in den 2 Minuten, die wir jetzt gerade mit Toni live gesprochen haben, hat es schon ein paar Mal geklickert.
3: Ja, es sind einige, die
1: das
3: da
1: heißt,
3: Sport.
1: Ich würde schon vermuten, dass das eine ganze Menge mehr sind als vielleicht nur 20.
3: Schätzt gerne mit per WhatsApp-Sprachnachricht an die 030 30 32 88 8 100. Bis 17 Uhr geht das und dann wird aufgelöst. Wer am nächsten dran ist, gewinnt unser DHB Plus Radio.
1: Wir haben jetzt den Soundtrack für Toni und sämtliche anderen Joggerinnen und Jogger der Stadt. Queen and Don't Stop Me Now.

0: 8 Uhr und 52 hier RBB 88. Achtung, meine Großmutter hatte ein Zeitschriftenabo.
1: Ja.
0: Und zwar die Frau im Spiegel.
1: Ja. Da hast du immer mal drin geblättert.
0: Lag immer und überall rum.
1: Ja.
0: Und seitdem habe ich es von Kindesbeinen an eine unnatürliche Obsession.
1: Für die Royals?
0: Was die britische, das britische Königshaus geht, ist wirklich, ja. Ich kann es mir auch nicht erklären, weil mich das sonst überhaupt nicht interessiert. Aber wenn da was passiert und Charles Spencer ist der Bruder von Lady Diana und dementsprechend wirklich schlecht gelitten, weil er ihre Geschichte immer und immer wieder ausgeschlachtet hat. Und das hat er jetzt auch auf ganz neue Art und Weise geschafft. Er hat nämlich schon wieder ein neues Buch geschrieben.
1: Mhm.
0: Swan Song heißt es, Diana, meine Schwester. Und das erscheint heute ganz genau. Und er hat da wieder ganz neue Geschichten draufgetan, wie beispielsweise, dass König Charles darauf bestanden haben soll, dass William und Harry beim Trauerzug der Beerdigung auf jeden Fall mitlaufen müssen, ob sie wollen oder nicht. Und er hat auch wirklich gesagt, oder soll gesagt haben, König Charles, seine Frau Diana wohl relativ schnell genug vergessen sein wird. Also ganz schön harter Tobak.
1: Wow, okay, wenn das mal alles so stimmt.
0: Wenn das mal alles so stimmt, werde ich jetzt wahrscheinlich trotzdem lesen. Egal.
1: Natürlich wirst du es lesen und du wirst mich über alle Details auf dem Laufenden halten.
0: Swan Song, Diana, meine Schwester.
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1: Um 9 Uhr mit Max Keter, guten Morgen. Die Unionsfraktion im Bundestag berät heute mit Kanzler Merz über Konsequenzen aus der Wahlniederlage in Berlin und Schwerin. Merz will seine Ämter als Kanzler und CDU-Parteichef behalten und seinen Reformkurs bei Rente, Pflege und Gesundheit fortsetzen. Der Koalitionspartner SPD will diese Maßnahmen dagegen nochmal auf den Prüfstand stellen. Beim Thema Krankenversicherung deutete Merz gestern aber einen möglichen Kurswechsel an, das Nebeneinander von privaten und gesetzlichen Kassen werde von vielen als ungerecht betrachtet, sagte er. Nach dem Wahlerfolg der Linken in Berlin gibt es immer mehr Warnungen und Mahnungen. Israels Botschafter Prosor sieht für die jüdische Gemeinschaft eine unmittelbare Existenzgefahr in der Hauptstadt. Wörtlich sagte er, der völlig enthemmte Antisemitismus, der sich in dieser Partei Bahn gebrochen hat, bekommt eine neue politische Dimension. Der Botschafter forderte die Linke auf, einen konkreten Plan vorzulegen, wie sie den Judenhass in ihren Reihen stoppen will. Die EU-Außenbeauftragte Kallas fordert eine Ausweitung der Marinemission Aspides im Roten Meer. Angesichts der Houthi-Offensive werden laut Kallas mehr als 10 Kriegsschiffe benötigt. Die Lage sei aktuell noch ernster als zu Beginn der Mission vor gut 2 Jahren, sagte sie am Rande der UN-Vollversammlung. Deutschland beteiligte sich zuletzt mit Luftaufklärung. Das Bundestagsmandat dafür läuft aber Ende Oktober aus. Der Schauspieler Klaus J. Behrendt verabschiedet sich vom Kölner Tatort. Das teilte der Westdeutsche Rundfunk mit. In seiner Rolle als Hauptkommissar Max Ballauf werde er im kommenden Jahr noch einmal in der 100. Folge der Krimiserie zusammen mit Dietmar Bär, der Freddy Schenk verkörpert, zu sehen sein. Dann sei aus persönlichen Gründen Schluss.
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1: In den Messehallen und am Funkturm beginnt heute die InnoTrans. Zur Eröffnungsveranstaltung der Fachmesse für Verkehrstechnik werden neben anderen auch Bundesverkehrsminister Bilger und die Manager verschiedener Bahnhersteller und Betreiber erwartet. Für den Nachmittag ist ein Rundgang mit dem regierenden Bürgermeister Wegner geplant. Zu den Schwerpunkten der Messe gehören in diesem Jahr die Themen alternative Antriebe, Nachtzüge, Digitalisierung und autonomes Fahren. Auf dem Außengelände werden mehr als 100 Fahrzeuge gezeigt. Die Messe dauert bis Freitag. Wegen versuchter Erpressung müssen sich ab heute 3 Männer vor Gericht verantworten. Den 21- bis 35-Jährigen wird vorgeworfen, von einem Restaurantbetreiber mehrere 10.000 Euro verlangt und mit Zerstörung seines Lokals in Neukölln gedroht zu haben. Um dieser Forderung Nachdruck zu verleihen, soll einer der Männer später auf das Restaurant geschossen haben. Außerdem sollen von anderen Personen Brandsätze auf das Lokal geworfen worden sein. 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
2: 11 Grad haben wir. Wir kriegen 19 maximal heute. Dazu viel Sonne. Ein paar Wolken sind auch unterwegs. Es bleibt aber trocken.
3: Wir schauen auf die 100 in Stadtring Richtung Wedding. Im Kreuz Schöneberg ist momentan nur eine Spur frei und deshalb staut es sich auf dem Dreieck Neukölln. Wir brauchen etwa 90 Minuten mehr Zeit. Im Staubereich steht hinter der Albuinstraße zudem ein defektes Fahrzeug auf der rechten Spur und Richtung Treptow stockt es. Und zwar zwischen Jakob-Kaiser-Platz und dem Dreieck Funkturm. Hier brauchen wir etwa 10 Minuten mehr Zeit. Moabit und Tiergartentunnel. Der Tiergartentunnel ist wegen technischer Probleme in Richtung Kreuzberg gesperrt. Und wir schauen auch nach Niederschöneweide und zwar auf die Schnellerstraße. Hier ist zwischen Brückenstraße und Karlshorsterstraße stadteinwärts nach einem Wasserrohrbruch nur eine Spur frei. Alle Meldungen zu Straßen und Schienen findet ihr auf rbb888.de oder in unserer ARD Sounds App. Wir wünschen euch eine gute Fahrt.
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3: Und ich bin immer noch so ein bisschen fasziniert darüber, wie Kinder manchmal an Rückschlüssen arbeiten, die ja fast selbstverletzend sind. Mhm. Meine Tochter hat sich zuerst die Haare mit Schleim voll gemacht und anstatt die auszuwaschen, hat sich die Haare geschnitten.
2: Ja, ausgerechnet vorne an der Stirn, total sichtbar. Und jetzt ist da so eine Fläche, die so striezelig nach oben absteht.
3: Wo es jeder sieht. Und sie hat mich auch gefragt, wie lange dauert das, bis wir es wieder repariert haben.
2: Ja.
3: Also bis es nachgewachsen ist.
2: Ja.
3: Und wir haben jetzt mal vorsichtig geschätzt, mit der KI zusammen, 2 Jahre.
2: Oh Gott, die Arme. Oh, ich kann das so gut nachvollziehen. Ich habe das auch einmal gemacht, habe mir so eine Strähne vorne ganz kurz geschnitten. Das war so dumm, irgendwie Anfang der 2000er.
3: Ich habe auch gesagt, ey Toni, ganz ehrlich, es ist kürzer, als wenn du es bei der Barbie schneidest.
2: Na dann.
3: Da dauert es noch länger.

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0: Es ist 9:12. 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Mein Bruder, der wohnt in Friedrichshain in einem Altbau und die trinken nie das Leitungswasser, weil das manchmal wirklich auch braun da rauskommt. Aber eigentlich kann man ja bei der Leitungswasserqualität in unserer Stadt echt nicht meckern.
1: Ja, heute Abend läuft die RBB 24-Reportage Berlins Trinkwasser. Wie sicher ist unsere Versorgung? Und Max, aus den Nachrichten, du konntest schon reingucken in die Repo. Welche Erkenntnis hat dich da am meisten überrascht?
2: Also dann doch, dass unser Trinkwasser zu einem großen Teil aus gereinigtem Abwasser gewonnen wird. Aber es wird in dieser Reportage vor allem deutlich, wie viel Technik und wie viele Menschen dahinter stecken, bis dann am Ende eben hoffentlich sauberes Wasser aus dem Hahn kommt. Da geht es um Kanalisation, Pumpwerke, Kläranlagen.

0: Und Wasserwerke greifen da ineinander wie Zahnräder. Und es braucht eben auch Leute wie Vanessa Nater, die arbeitet im Team Reinigung Süd der Berliner Wasserbetriebe und muss regelmäßig die Pumpwerke sauber machen, weil da nämlich Fett und Feuchttücher und anderer Müll landen, der da gar nicht hingehört. Und dann wird halt schnell klar, diese Arbeit, die sorgt nicht nur dafür, dass alles läuft bei uns, sondern ja, verhindert echte Probleme für unsere Stadt.
1: Die Gefahr ist einfach das, wenn das alles verfettet und das nicht wirklich funktioniert mehr, kommt das Wasser die Straße hoch und dann leben wir wie im Mittelalter in unseren eigenen Fäkalien auf den Straßen.
2: Die Reportage zeigt aber auch, dass dieses System unter Druck gerät. Welche Herausforderungen werden da sichtbar?
0: Also es geht zum einen um Medikamente im Wasser und längere Trockenphasen auf der anderen Seite, aber eben auch um die Frage, wie Berlin mit einem steigenden Verbrauch umgehen kann. Magdalena Gierke ist die Vizechefin vom Klärwerk Schönerlinde und die nennt in der Reportage ein Beispiel, das uns aufhorchen lassen sollte.
3: Am 28.06. war tatsächlich in Berlin der Wasserverbrauch höher als das, was alle Wasserwerke zusammen erzeugen konnten, sodass neben den Wasserwerken auch die Zwischenpumpwerke für die Versorgung nötig waren.
4: Und wenn du diese knapp halbstündige Reportage auf eine Erkenntnis herunterbrechen müsstest, welche wäre das?
0: Also das Berliner Trinkwasser ist auf jeden Fall sauber, wenn denn die Leitungen auch stimmen. Ja. Aber das ist halt keine Selbstverständlichkeit. Hinter jedem Glas Wasser steckt wirklich ein gewaltiger Kreislauf. Viele Menschen, die da den ganzen Bums jeden Tag am Laufen halten.
2: Das sollten wir auf jeden Fall schätzen. 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

0: Wind and Fire und September hier auf RBB 88.8.
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2: Schätzt euch mit uns durch die ganze Stadt. Ja, heute sind wir in Charlottenburg mit folgender Schätzfrage. Wie viele Joggerinnen und Jogger kommen unserem Reporter Toni Schmidt entgegen oder auch in die Quere, vielleicht überholt ihn auch jemand, wenn er durch den Park des Schlosses Charlottenburg joggt. Eine Stunde lang, heute früh. Toni, wie ist dir?
3: Toni?
2: Oh Gott, zu viel gejoggt. Das wäre ich jetzt in dem Fall. Ich könnte einfach gar nichts mehr sagen vor lauter Hecheln.
3: Also die Stunde ist geschafft, auf jeden Fall.
2: Toni ist
3: es
2: weg.
3: Es ist jetzt einfach nur die Leitung verabschiedet. Ich hoffe, es geht ihm gesundheitlich gut, aber er ist topfit.
2: Ist er.
3: Er hat auch früher gesagt, dass er schon, sag ich mal, auch Marathondistanzen hinter sich gebracht hat. Und wir haben eben schon im Vorgespräch so leicht mit ihm gesprochen und festgestellt, dass er erstens noch ziemlich fit ist und dass doch schon das ein oder andere an Mensch unterwegs ist. Ich habe ja heute Morgen so als kleinen falschen Hinweis gegeben, dass er so unmittelbar vor dem Berlin-Marathon so ein bisschen
2: Ruhe einkehrt, wo
3: reduziert wird. Ja.
2: Aber es laufen ja nicht alle beim Marathon mit.
3: Ja, und Toni hat außerdem gesagt, ja, es wird vielleicht die Intensität reduziert, aber trotzdem heißt das nicht, dass die Leute 3 oder 4 Tage lang die Füße hochlegen, sondern die kommen halt eben für Kurzstrecken und dann halt eben auch auf ihren Lieblingsstrecken, wie zum Beispiel im Schloss Charlottenburg. Also ihr seid jetzt dran und könnt mal rumschätzen.
2: Ja. Wie viele sind's? Wie viele Joggerinnen und Jogger sind da am Schloss Charlottenburg unterwegs? Innerhalb einer Stunde zwischen 8 und 9. Auf rbb88.de könnt ihr mitschätzen oder per WhatsApp-Sprachnachricht an die 030 30 32 88 8 100. Und kurz nach 17 Uhr wird aufgelöst. Wer am nächsten dran liegt, gewinnt unser DAB Plus Radio.

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1: 9:30 ist Max Kreter.
2: Guten Morgen. Linke strebt nach Wahlsieg schnelle Sondierungen mit SPD und Grünen an. Landesgeschäftsführer Thielebein sagte am Abend, wenn der Parteitag am Freitag zustimme, könnte es in der kommenden Woche schon erste Gespräche geben. Miriam Berger aus unserer Redaktion rbb24.
3: SPD-Spitzenkandidat Krach kündigte sachbezogene Verhandlungen über eine mögliche Koalition mit der Linken an. So lehnt Krach etwa Enteignungen von Immobilienfirmen ab. Kritisch äußerte er sich auch über das Erscheinen eines Clan-Chefs auf einer Wahlparty der Linken in Neukölln. Grünen Spitzenkandidat Graf forderte vor Sondierungsgesprächen eine konsequente Auseinandersetzung der Linken mit Antisemitismus in den eigenen Reihen.
2: Vergesellschaftung von Immobilienkonzernen. In der Wohnungsnot würden viele Wähler auf dieses Wahlversprechen setzen, sagte uns der Politikwissenschaftler Gero Neugebauer auf rbb 88.8. Die Realität sei jedoch mehr als kompliziert.
4: Wie lange dauert der Prozess? Bewertung des Eigentums, politische Verfahren, juristische Verfahren, Entscheidung Bundesverfassungsgericht. Das heißt, die Stimmung ist günstig und die Stimmung hat auch viel dazu beigetragen, dass die Stimmen gekommen sind. Die Kenntnisse über den Prozess, über den Verlauf hätte möglicherweise dazu beigetragen, dass bei dieser oder jenen Wählerin oder Wähler Zweifel entstanden wären, die möglicherweise auch dazu geführt haben, dass beim letzten Volksbefragung über Vergesellschaftung oder nicht die Mehrheit dann auf einmal nicht mehr dafür war.
2: Mobilitätsmesse InnoTrans beginnt. Zur Eröffnung in einer halben Stunde wird in den Messehallen unterm Funkturm Bundesverkehrsminister Bilger erwartet. An der Veranstaltung nehmen auch Bahnchefin Paller teil, sowie die Chefs der Bahnhersteller Alstom und Siemens Mobility. Alstom hatte gestern an seinem Standort in Hennigsdorf autonom fahrende S-Bahn-Züge vorgestellt. Die sollen zunächst in Hamburg und München zum Einsatz kommen. Die Nacht durchgesungen. Im Atze Musiktheater im Wedding läuft weiterhin der Weltrekordversuch des Berliner Chorverbandes. Mehr als 200 Chöre wollen bis Sonnabend 125 Stunden lang am Stück singen. Unser Berlin-Reporter Toni Schmidt hat heute früh mal reingehört.
5: Trotz eines fast leeren Zuschauersaals machen die schönen Shanties, also ein Shanty-Frauenchor, richtig gut Stimmung um diese frühe Uhrzeit. Die Zeitslots 3 Uhr, 4 Uhr früh waren die, die am wenigsten gefragt waren. Und jetzt kommen so langsam die ersten Zuhörer. Drückt es nicht auf die Motivation, dass man so wenig Publikum hat?
6: Das ist der Weltrekord. Der Weltrekord, in 125 Stunden Chor singen, dabei zu sein.
5: Spontan zuhören kann jeder bei freiem Eintritt im Atze Musiktheater.
2: Der Berliner Chorverband feiert damit sein 125-jähriges Bestehen.
7: So langsam lässt die Sonne die Temperaturen nach oben schießen. 12 Grad haben wir im Moment. Wir kriegen heute 19 maximal. Ein paar Wolken werden im Laufe des Tages auch unterwegs sein. Die haben aber nur einen dekorativen Zweck. Es bleibt trocken.
1: Wir schauen auf die A100 in Stadtring Richtung Wedding. Im Kreuz Schöneberg ist momentan nur eine Spur frei. Deshalb staut es sich jetzt im Dreieck Neukölln. Wir haben etwa 90 Minuten Zeitverlust hier. Richtung Treptow stockt der Verkehr zwischen Jakob-Kaiser-Platz und dem Dreieck Funkturm. 10 Minuten mehr Zeit braucht ihr auch hier. Und Moabit-Tiergarten. Der Tiergartentunnel ist wegen technischer Probleme in Richtung Kreuzberg gesperrt. Und in Tiergarten ist die Straße 17. Juni zwischen Großem Stern und Brandenburger Tor gesperrt. Hier haben die Vorbereitungen für den Marathon begonnen. Auch die Yitzhak-Rabin-Straße ist von der Sperrung betroffen. Die Ebertstraße bleibt durchgängig befahrbar. Alle Meldungen zu Straße und Schienen findet ihr auf rbb888.de oder in unserer ARD Sounds App. Wir wünschen euch eine gute Fahrt.
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7: Das ist doch sehr eingängig. Kriegt man eine Idee direkt. Wenn es euch auch so geht, dann jetzt anrufen und mitspielen. 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

0: Es ist 9.40 Uhr, RBB 888. Guten Morgen, Berlin.
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2: Wir spielen mit Bettina aus
0: Spandau.
2: Spandau. Guten Morgen.
3: Ja, guten Morgen. Hallo.
0: Bettina, wie,
3: das
0: war,
3: freut
0: denn,
3: mich.
0: Wie war denn dein Morgen bis jetzt soweit?
3: Auch angenehm. Ich bin gerade mit Frühstück fertig.
2: Ach schön. Und dann hast du heute frei?
3: Ich bin sowieso in Frührente aus gesundheitlichen Gründen. Also ich organisiere mir meinen Tag immer selber und habe aber immer was zu tun.
2: Oh, na klar. Und heute hoffentlich mit viel Sonne im Gesicht.
3: Ja, werde ich auch raus, mal ja. Das auf jeden Fall auch.
2: Sehr gut.
0: Dann hören wir mal, was wir hier für eine Sekunde haben.
3: Ja, das ist Depeche Mode, würde ich sagen. Master and Sermon.
2: Das heißt, unsere Tasse geht auf jeden Fall an dich. Everything Counts ist der Song.
3: Ja,
0: aber ja, reicht uns doch vollständig.
2: Oh, natürlich.
3: Ich meine, ja, doch. Jetzt muss.
0: Bettina, alles Liebe, alles Gute nach Spandau und wir hören dein Gewinner 80er. Deepish Mode and Everything Counts um 9.42 Uhr auf RBB 888. Guten Morgen, Berlin.

0: 11 Minuten vor 10 haben wir das RBB 888. Es ist Zeit, über die wichtigen Sachen dieses Lebens zu sprechen. Die deutsche Fußballnationalmannschaft hat sich seit gestern wieder versammelt, um ins Trainingslager zu gehen. Aber es gab gestern noch gar keinen Trainingstag.
1: Nee, mit dem Kloppi. Was haben sie denn dann gemacht?
0: Kloppo. Ja. Es gab so einen Medientag. Da merkt man aber auch, dass sich der Fußballer so ein bisschen kommerzialisiert verändert hat. Man hat den ersten Tag erstmal gebraucht, um neue Fotos zu machen in neuen Trikots.
1: Damit, na klar, für die Sticker und für die Sammelkarten und so.
0: Und fürs Weihnachtsgeschäft.
1: Na klar.
0: Das ist alles sehr, sehr kommerziell. Und man muss halt eben auch sagen, dass erst heute Zeit ist für Sportliche und dann am Donnerstag ja das erste Spiel schon ansteht gegen die Niederlande. Ja,
1: die sind doch alle topfit, die brauchen nur 2 Tage zum Trainieren.
0: So, weißt du übrigens, wie die beim Foto den Weißabgleich gemacht haben, damit die Fotos schön geworden sind?
1: Wie denn?
0: Klopp hat einfach nur kurz gegrinst.
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1: Um 10 Uhr mit Peter Klinke, guten Tag. Nach dem Wahlerfolg der Linken in Berlin gibt es immer mehr Warnungen und Mahnungen. Israels Botschafter Prosor sieht für die jüdische Gemeinschaft eine unmittelbare Existenzgefahr in der Hauptstadt. Wörtlich sagte er, der völlig enthemmte Antisemitismus, der sich in dieser Partei Bahn gebrochen hat, bekommt eine neue politische Dimension. Der Botschafter forderte die Linke auf, einen konkreten Plan vorzulegen, wie sie den Judenhass in ihren Reihen stoppen will. Die Unionsfraktion im Bundestag berät heute mit Kanzler Merz über Konsequenzen aus den Wahlniederlagen in Berlin und Schwerin. Merz will seine Ämter als Kanzler und CDU-Parteichef behalten und seinen Reformkurs bei Rente, Pflege und Gesundheit fortsetzen. Beim Thema Krankenversicherung deutete Merz gestern einen möglichen Kurswechsel an. Das Nebeneinander von privaten und gesetzlichen Kassen werde von vielen als ungerecht betrachtet, sagte er. Das Bundeskabinett hat den Tankrabatt auf den Weg gebracht. Die Maßnahme wurde im sogenannten Umlaufverfahren beschlossen, also schriftlich und ohne ein Treffen des Kabinetts. Bundestag und Bundesrat sollen den Tankrabatt noch in dieser Woche billigen, damit er am 1. Oktober in Kraft treten kann. Wie bereits im Mai und Juni soll nun bis zum Jahresende die Energiesteuer gesenkt werden. Durch die geringere Mehrwertsteuer sinkt der Preis pro Liter für die Verbraucher um rund 17 Cent.
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1: Nach ihrem Wahlsieg will die Berliner Linke Grünen und Sozialdemokraten Sondierungsgespräche über eine gemeinsame Regierung anbieten. Spitzenkandidatin Ehralp kündigte an, in möglichen Koalitionsverhandlungen die Enteignung großer Wohnungskonzerne in den Mittelpunkt zu stellen. Sie verwies dabei auf den Volksentscheid von 2021. Die SPD lehnt ein solches Vorhaben ab. Die Linke war bei der Abgeordnetenhauswahl mit 25,7% stärkste Kraft geworden. Rechnerisch möglich wäre auch ein Bündnis aus CDU, Grünen und SPD. In den Messehallen unter dem Funkturm beginnt in diesen Minuten die InnoTrans. Nach der Eröffnungsveranstaltung der Fachmesse für Verkehrstechnik mit Bundesverkehrsminister Bilger ist für den Nachmittag ein Rundgang mit dem regierenden Bürgermeister Wegner geplant. Zu den Schwerpunkten der Messe gehören in diesem Jahr die Themen alternative Antriebe, Nachtzüge, Digitalisierung und autonomes Fahren. Auf dem Außengelände werden mehr als 100 Fahrzeuge gezeigt. Die Messe dauert bis Freitag. Und mehr Nachrichten aus Berlin gibt es rund um die Uhr auf rbb24.de.
2: Mit den aktuellen Temperaturen ist es noch ganz schön frisch, um die 11 Grad aktuell in den einzelnen Stadtteilen in Mahlsdorf. Wir gehen mal rüber in die anderen Stadtteile. Moment, ich muss erst mal rüberhoppeln hier. Nach Mitte, da sind es fast 13 Grad. 14 schon in Friedrichshain-Kreuzberg. Langsam wird es warm. In Reinickendorf sind es 12 Grad. Die Aussichten heute eigentlich ganz schön. Sonne und Wolken bei, hey, immerhin noch bis zu 19 Grad. Sieht gerade wild aus bei uns zu Hause, ja. Da, wo die ganzen Jacken immer hängen in der Ecke, ja. Also das sind ja wirklich dicke Jacken, dünne Jacke, Regen. Jacke, noch ein Pulli, den die Kinder dahin geschmissen haben. Also es ist eine wilde Zeit, eine wilde Zwiebel-Look-Zeit aktuell. Hallöchen, liebe Autofahrer. Es geht los. Wir haben einige Staus. Wir starten mal mit dem Stadtverkehr Berlin A100 Stadtring Richtung Werding. Kreuz Schöneberg. Hier ist momentan nur eine Spur frei. Deswegen staut es sich ab Dreieck Neukölln plus 90 Minuten.

0: Morbi-Tiergarten, Tiergartentunnel ist gesperrt aufgrund von technischer Probleme. Köpenick, die Seenbinderstraße, ist zwischen Kiekebuschstraße und Weinbergstraße bis Freitag in beiden Richtungen gesperrt. Hier finden Gleisbauarbeiten statt. Tiergarten, große Vorbereitung für den Marathon, alles dicht zwischen Großem Stern und Brandenburger Tor. A10, östlicher Berliner Ring Richtung Dreieck Barnim. Im Dreieck Barnim ist die Überleitung zur A11 Richtung Stettin vorübergehend komplett gesperrt. Die Fahrbahn wird hier ausgebessert. A13 Richtung Dresden, Aufräumarbeiten nach einem LKW-Brand zwischen Duben und Lübbenau, rechte Spur gesperrt. Das war's von uns. Euch wünschen wir eine gute und sichere Fahrt. Kommt mir alle gut und sicher ans Ziel. Alle Meldungen zur Straße und Schienen gibt es auf rbb888.de und in unserer ARD Sounds App.
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0: Mit Nadine Kallenbach. Und wie sieht's aus? Wer von uns allen hatte in den 90ern auch ein Bauchnabel-Piercing? Ich hatte sogar drei. Und losgetreten hat's ein bisschen das Musikvideo von Aerosmith, Crying. Da lässt sich nämlich eine der Hauptdarstellerin, Alicia Silverstone, ihren Bauchnabel piercen. Live am Set, das wurde gefilmt, löste weltweit einen riesen Hype aus. Ja? Und Millionen Teenager rannten daraufhin ins Piercing-Studio. Hier ist der Song dazu. Die 90er, Aerosmith, Crying.

0: Der sonnige Dienstag, blauer Himmel über Berlin und der Rag & Bone Man im Radio mit Skin hier auf RBB 88.8.
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0: Ja, kümmern wir uns mal um Emilia. Kennen wir noch aus den 90ern. Sie hatte einen großen Hit und das war dieser hier.
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0: Definitiv hat dieser Song ihre Karriere definiert, aber sie sieht's ein bisschen kritisch, sagt sie.
3: Oh, well, after Big Big World,
0: nach Big Big World hatte ich Promotion gemacht in der ganzen Welt und dieser Song hat mich fast aufgefressen. Ich bin dann einen Schritt zurückgetreten und habe andere Sachen gemacht. Ich möchte diesen Song wirklich nicht missen, aber manchmal ist so ein großer Hit nicht gesund für die Karriere. Ich dachte, wenn ich nicht noch so einen Mega-Hit schreibe, dann kann ich gleich aufhören.
3: Oh.
0: Armes Hasi-Mosi. Zum Glück wurde sie von diesem großen Hit Big Big Girl in the Big Big World nicht abgehalten, weiter Musik zu machen. Sie ist ein bisschen nach hinten getreten und hat ein paar ruhige, jazzartige Alben veröffentlicht. Und da gab es aus dieser Zeit noch einen anderen Song. Und den spiele ich uns jetzt. Nicht Big World von Emilia, sondern A Good Sign. Der andere Hit von unserem One-Hit-Wonder, Emilia. Yeah.

0: liebe 88 Mitarbeiter. Liebe Sicherheitsmitarbeiter. Ich habe mir eben den Kopf gestoßen und würde mich wieder melden.
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Ich weiß, wenn ihr gerade im Auto seid, habt ihr vielleicht ein schönes romantisches Gefühl. Der kleine Richie, aber liebe Autofahrer, wir müssen kurz konzentriert sein, denn Achtung, Achtung, wir haben Gegenstände auf der Beschleunigungsspur, auf der A13. Dresden Richtung Berlin, Höhe Zufahrt Rago, da liegen Gegenstände auf der Beschleunigungsspur, auf der A13 Richtung Berlin, auf der Zufahrt Richtung Rago. Kommt mir bitte alle gut und sicher ans Ziel. Ausführlich im Verkehrsservice gibt's gleich nach Berlin Kompakt und der Counting Crew, die 80er. I just died in your arms tonight, hier auf RBB 88.8. Schönen Dienstag.

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3: Eine Minute nach 10:30. Hier ist Natascha Gutschmidt.
4: Guten Tag. Enteignungsdebatte voll entbrannt nach dem Wahlsieg der Linken. Gibt es unterschiedliche Reaktionen auf eine von der Linken angestrebte Vergesellschaftung von Wohnkonzernen? Sven Weikert von den Unternehmensverbänden Berlin-Brandenburg ist kritisch.
5: Also erstmal werden das dramatische finanzielle Folgen, weil man geht von bis zu 36 Milliarden Euro aus, die das kosten wird. Es wird ein juristisches Tauziehen werden, womit niemandem geholfen ist. Ich habe nicht eine Wohnung mehr damit, ich muss bauen.
4: Ganz anders Sebastian Bartels vom Berliner Mieterverein.
6: Also sicherlich werden einige Unternehmen nicht mehr so stark oder gar nicht mehr in Berlin investieren. Die hochpreisigen insbesondere. Aber da muss man auch fragen, ist das denn so schlimm, wenn der teuerste Luxuswohnungsbau, den sich niemand leisten kann, wenn der verschwindet, wenn die Investoren das nicht mehr machen, dann ist das kein Verlust für die Stadtgesellschaft.
4: Linken Spitzenkandidatin Eralp hatte gestern ihre Forderung nach einer Enteignung großer Wohnkonzerne nochmal bekräftigt. Drohungen, Schüsse und Brandstiftung. Ab heute stehen drei Männer wegen gemeinschaftlicher Erpressung und Gewaltandrohung vor dem Berliner Landgericht. Thomas Weber berichtet.
7: Die Angeklagten sollen sich zusammengeschlossen haben, um den Inhaber eines Restaurants in Neukölln zur Zahlung von Schutzgeld zu zwingen. Bei Drohanrufen forderten sie 50.000 Euro, andernfalls werde sein Restaurant zerstört. Kurz darauf soll einer der Angeklagten vier Schüsse auf das Restaurant abgegeben haben. Weitere Drohvideos folgten mit einer Forderung von 200.000 Euro. Schließlich sollen andere Mittäter drei Molotow-Cocktails in den Laden geworfen haben. Das Feuer erlosch nach einiger Zeit von selbst. Zwei der Angeklagten waren zum Tatzeitpunkt noch Heranwachsende.
4: Countdown-Marathon. Am kommenden Wochenende laufen wie jedes Jahr im September zehntausende Sportler durch unsere Stadt. Die Strecke ist gleich geblieben, wie uns Renndirektor Marc Milde sagte, aber...
8: Wir haben die Startzeit angepasst. Alle Wettbewerbe, die am Sonntag stattfinden, starten jetzt eine halbe Stunde vorher. Das heißt, die Handbiker gehen ab 8.20 Uhr auf ihre Tour durch Berlin und die Läuferinnen und Läufer um 8.45 Uhr. Also eine halbe Stunde früher den Wecker stellen, bitte.
4: Rechtzeitig umstellen sollten auch Autofahrer ihr Fahrzeug, wenn der Parkplatz an der Strecke liegt. Jedes Jahr muss die Polizei hunderte Autos wegen des Marathons abschleppen lassen. Verlegung von zwei Stolpersteinen in Schöneberg. Die Steine in der Landshuter Straße sollen an Eva und Peter Adalbert Silbermann

0: erinnern. In der Nähe ihres Wohnhauses gründete Peter A. Silbermann im Jahr 1927 Deutschlands erstes Abendgymnasium für Berufstätige. 1933 wurde er als jüdischer Hoflehrer fristlos entlassen. Zusammen mit seiner Frau emigrierte er zuerst nach Rom und später nach Kalifornien.
1: Es ist 10.33 Uhr. Ganz schön frisch heute. Habe gerade mal kurz das Fenster offen gehabt, mal durchgelüftet. Habe ich gleich eine ganz kalte Nase hier. Was ist denn hier heute los? Die aktuellen Temperaturen, man merkt langsam, der Herbst kommt. Ne? Es brauchen die Temperaturen, um sich hier hoch zu rappeln tagsüber. Wenn alles gut geht, landen wir so bei 19, 20 Grad. Und das in der Sonne wird sogar noch wärmer. Im Moment haben wir 13 Grad in Mitte, 14 Friedrichshain-Kreuzberg, 13 Neukölln und Treptow-Köpenick. Die Aussichten sehen aber auch ganz wunderbar aus. Es wird ein wunderbar sonniger Tag. Im Beginn Mix aus Sonne und Wolken. Am Nachmittag mehr Wolken, bleibt aber trocken. Morgen am Mittwoch wird die Sonne auch von lockeren Wölkchen bedeckt. Aber die Nächte, die werden richtig kühl. Die Temperaturen gehen runter bis auf 6 Grad. Halleluja, da kommt da der Herbst. Hallöchen, lieber Autofahrer, A100, 20 Minuten anstehen, Stadtring Richtung Wedding. Im Kreuz Schöneberg ist momentan nur eine Spur frei, deswegen staut es sich ab Ritzerdamm, 20 Minuten Zeitverlust. Moabit, Tiergartentunnel ist dicht, technische Probleme. Seenbinderstraße, Köpenick zwischen Kiekebuschstraße, Weinbergstraße bis Freitag in beiden Richtungen. Gleisbauarbeiten, Niederschöneweide, schneller Straße zwischen Brückstraße, Karzhorster. Stadt einwärts, nach einem Wasserrohrbruch nur eine Spur frei, Bauarbeiten. Für den Marathon der 17. Juni ist dicht zwischen Großem Stern und Brandenburger Tor. A13 Richtung Dresden zwischen Duben und Lübbenau. Bergungsarbeiten bis 15 Uhr, rechte Spur gesperrt. Und das war's. Kommt mir alle gut und sicher ans Ziel. Alle Meldungen zur Straße und Schienen gibt es auf rbb888.de und in unserer ARD Sounds App.
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1: Mit Nadine Kallenbach und manchmal ist es richtig bitter für Musiker, wenn andere die eigenen Songs covern und damit noch erfolgreicher sind als sie selbst. Hören wir Nothing Compares to You, denken wir sofort an, ja, Sinead O'Connor und nicht an Prince. Ja, so ist es auch bei Tainted Love und auch bei diesem Song, den ich uns jetzt spiele. Hören wir Valerie, denken wir an Amy Winehouse und Mark Ronson. Aber eigentlich hat tatsächlich eine Rockband aus, eine fünfköpfige Rockband aus Liverpool in England hat ein Jahr vorher diesen Song veröffentlicht. Also das sind die Schaffer, ja, die Erfinder von Valerie, aber Amy Winehouse hat diesen Song groß und berühmt gemacht. Hier ist sie aus dem Jahr 2007. Amy Winehouse.

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0: RBB 888. Es ist 11:46 Uhr, habe ich schon wieder einen Knick hier in der Optik. 10:46 Uhr.
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0: Jawolli, heute bei euch in Charlottenburg. Oh, und an einem so schönen Ort heute am Schloss Charlottenburg. Unsere heutige Kiez-Frage. Ich bin gespannt, wie viele joggen da am frühen Morgen lang. Ich habe damals ja immer die Insta-Stories von Per Kussmark verfolgt. Der hat ja mal in Potsdam gelebt und ist immer joggen gegangen, auch morgens am Schloss. Deswegen, ich weiß, dass auch viele Berlinerinnen und Berliner gerne natürlich eine schöne Location frühmorgens haben und da gerne laufen gehen. Aber um unsere Schätzfrage kümmern wir uns später. Jetzt würde ich erstmal gerne von euch wissen, hey, Charlottenburger Mädels und Jungs, was liebt ihr so sehr an eurem Bezirk?
2: Ich glaube, Leute. Also, sie können immer helfen. Wenn du zum Beispiel fällst runter, jeder Mensch kann sagen, alles gut, brauchst du Hilfe und so weiter.
3: Auch generell finde ich Charlottenburg sehr beeindruckend durch seine Vielfalt. Ja. Du hast wirklich alle Schichten, alle sogenannten Sozialschichten, Ethnien, die Altersstruktur ist total durchmischt. Ein liebenswerter, sehr facettenreicher Kiez allerdings auch.
4: Sehr sauber. Und wenn irgendwas zum Beispiel zu Hause oder so passiert, dann kümmert sich die Verwaltung auch sofort drüber.
0: Sehr gut. Und viele leckere Bäckereien, muss ich sagen. Ich habe eine Kollegin, wir suchen immer gerne gute Bäcker, weil wir gerne gute, süße Sachen essen, ja? Und viele gute Bäckereien gibt es in Charlottenburg, muss man auch sagen. Alex Schurich, Sie haben es ja mitbekommen, sendet während unserer Kiez-Tour immer von draußen. Heute ist er auch in Charlottenburg, direkt vielleicht bei euch vor der Nase am Stuttgarter Platz, also am Stutti, da ist er heute ab 14 Uhr und sendet, trifft euch. Ihr könnt hingehen, könnt mit ihm quatschen, könnt euer Leid klagen, könnt sagen, hey, was passt uns gerade jetzt hier nicht? Also wir sind da heute am Stuttgarter Platz ab 14 Uhr in Form von meinem lieben Kollegen Alex Schurich, der live die Nachmittagssendung von dort moderieren wird. Wir freuen uns sehr.
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0: RBB 88.8 Genesis. That's all. Vom 12. Studioalbum von Genesis. Die Fans nennen es nicht das Genesis-Album, sondern das Mama-Album, weil natürlich die große Single Mama drauf ist von Phil Collins und seiner Band aus dem Jahr 84. Hier ist RBB 88.8. Wir tauchen gleich noch ab in die 90er London Beat und dann alle wichtigen Themen, die heute wichtig sind, gibt es gleich in den 11 Uhr Nachrichten in 4 Minuten.
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1: Um 11 Uhr mit Peter Klinke, guten Tag. Das Bundeskabinett hat den Tankrabatt auf den Weg gebracht. Die Maßnahme wurde im sogenannten Umlaufverfahren beschlossen, also schriftlich ohne ein Treffen des Kabinetts. Bundestag und Bundesrat sollen den Tankrabatt noch in dieser Woche billigen, damit er am 1. Oktober in Kraft treten kann. Wie bereits im Mai und Juni soll nun bis zum Jahresende die Energiesteuer gesenkt werden. Durch die geringere Mehrwertsteuer sinkt der Preis pro Liter für die Verbraucher um rund 17 Cent. Haushalte in Deutschland müssen im laufenden Jahr mit höheren Heizkosten rechnen. Dies betreffe besonders Heizöl und Holzpellets, meldet die Beratungsgesellschaft CO2 Online. Grund sei der Iran-Krieg. Berechnungen zufolge steigt der Preis etwa für eine 70 Quadratmeter Wohnung in einem Mehrfamilienhaus um 24%. Beim Erdgas sieht die gemeinnützige Organisation trotz der gestiegenen Großhandelspreise insgesamt eine leichte Entspannung. Der Chemiekonzern Evonik will in Deutschland 2150 Stellen abbauen. Weltweit sind es 3200. Den 6 Standorten in Deutschland würden neue Aufgaben zugeteilt, so der Konzern. Wachstumschancen sieht das Unternehmen in Asien und Amerika. Dort würden Investitionsprojekte geprüft. Schon bis Ende 2026 sollen durch Spar- und Effizienzprogramme rund 2800 Stellen wegfallen. Die EU-Außenbeauftragte Kallas fordert eine Ausweitung der Marinemission Aspides im Roten Meer. Angesichts der Houthi-Offensive werden laut Kallas mehr als 10 Kriegsschiffe benötigt. Die Lage sei aktuell noch ernster als zu Beginn der Mission vor gut 2 Jahren, sagte sie am Rande der UN-Vollversammlung. Deutschland beteiligte sich zuletzt mit Luftaufklärung. Das Bundestagsmandat dafür läuft Ende Oktober aus.
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1: Nach ihrem Wahlsieg will die Berliner Linke Grünen und Sozialdemokraten Sondierungsgespräche über eine gemeinsame Regierung anbieten. Spitzenkandidatin Ehralp kündigte an, in möglichen Koalitionsverhandlungen die Enteignung großer Wohnungskonzerne in den Mittelpunkt zu stellen. Sie verwies dabei auf den Volksentscheid von 2021. Die SPD lehnt ein solches Vorhaben ab. Die Linke war bei der Abgeordnetenhauswahl mit 25,7% stärkste Kraft geworden. Rechnerisch möglich wäre auch ein Bündnis aus CDU, Grünen und SPD. Nach dem Wahlerfolg der Linken in Berlin gibt es immer mehr Warnungen und Mahnungen. Israels Botschafter Prosor sieht für die jüdische Gemeinschaft eine unmittelbare Existenzgefahr in der Hauptstadt. Wörtlich sagte er, der völlig enthemmte Antisemitismus, der sich in dieser Partei Bahn gebrochen hat, bekommt eine neue politische Dimension. Der Botschafter forderte die Linke auf, einen konkreten Plan vorzulegen, wie sie den Judenhass in ihren Reihen stoppen will. 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
2: Wunderbar, schön, sonnig, blauer Himmel, noch etwas kühle Temperaturen. Also im Schatten ist es wirklich frisch, Zwiebellook ist angesagt. Hab die Kinder heute mit 3 Schichten oder 4 Schichten losgeschickt. Sag ich, murmel dich jetzt ein, es ist kalt. Und dann rennen sie über den Schulhof und sind im schlimmsten Fall nur mit dem Hemdchen bekleidet, ne? Weil es dann tagsüber so warm wird in der Sonne. 20 Grad heute maximal in der Sonne, natürlich noch deutlich wärmer. Jetzt sind die Schattentemperaturen bei 14 Grad in Mitte, 15 Friedrichshain-Kreuzberg, 14 auch in Marzahn-Hellersdorf. Wie gesagt, heute bleibt es schön sonnig bei blauem Himmel und bis zu 20 Grad, auch morgen Sonne, Wolken, auch morgen Weber. Zwiebel-Look Deluxe bei 20 Grad. Und dann husten sie wieder am frühen Morgen, ne? Immer dasselbe, ja, ja. So, liebe Autofahrer, Stadtring 100, Stau, 10 Minuten Zeitverlust in Richtung

0: Wedding, Kreuz Schöneberg, nur eine Spur frei, deswegen staut es sich ab Oberlandstraße. Moabit, Tiergarten, Tiergartentunnel, technische Probleme Richtung Kreuzberg, alles gesperrt. Köpenick, lieben Gruß in die Seenbinder Straße zwischen Kiekebusch und Weinbergstraße bis Freitag in beiden Richtungen. Gleisbauarbeiten, alles gesperrt. Niederschöneweide, Schnellerstraße zwischen Brückenstraße, Karlshorster, Stadt einwärts, dann im Wasserauer Bruch, alles gesperrt. Und Vorbereitung, der Marathon kommt am Wochenende. Der 17. Juni ist jetzt schon dicht zwischen Großem Stern und Brandenburger Tor. Kommt mir alle gut und sicher ans Ziel. 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
0: Mit Nadine Kallenbach und ich habe gerade die schönste Meldung vielleicht der Woche, vielleicht der Vorweihnachtszeit gelesen, denn die Frau vom Weihnachtsmann, Mariah Carey, für uns in der Vorweihnachtszeit was ganz Tolles vorbereitet. Also ich sag mal, es wird noch weihnachtlicher als in den letzten Jahren. Was genau, verrate ich euch gleich.

neue Musik in unserer Playlist. Stella Leftley kommt aus Amerika. Neue Single Boston wurde durch TikTok berühmt und hat es geschafft in unsere Playlist hier auf RBB 88.8. Und wenn ihr mal gefragt werdet, vielleicht bei Günther ja auch, kann ja mal passieren. Eine Freundin von mir hat sich beworben, saß da auch mal auf dem Stuhl, ja. Hat sie keinem verraten, dass sie da, ich glaube, 10.000 Euro oder so gewonnen hat. Ja, ja, wir haben es dann aber alle gesehen im Fernsehen. Und falls euch mal irgendjemand fragt, auf welchem Song der groß, erfolgreich und berühmt war, war zum ersten Mal die Stimme von Seal zu hören, noch vor seiner Karriere.

auch wenn der ein oder andere Kollege eine schlechte Laune hat, dem eine kleine Laus über die Leber gelaufen ist, weil er vielleicht keinen Parkplatz heute gefunden hat. Wir bringen die jetzt mal alle wieder auf Kurs, diese Kollegen, die heute so eine kleine Schieflage haben, oder? Mit einem guten Beyoncé-Song, Texas Hold'em, also Cowboy-Hut auf und die Coolness für den Dienstag mit uns. Hier ist RBB 88.8. Ja, jetzt mal 4 Minuten laut gedreht. Hey!

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4: Nach halb zwölf, hier ist Natascha Gutschmidt.
5: Guten Tag. IHK Berlin fordert wirtschaftsfreundlichen Kurs der künftigen Regierungsparteien. Der Präsident der Industrie- und Handelskammer Stietzel sagte im RBB 24 Inforadio, nur mit einer starken Wirtschaft könnten die Wahlversprechen eingehalten werden. Mehr dazu von Tobias Mück.
6: Stietzel nannte als einen zentralen Punkt den Bürokratieabbau. Andere Bundesländer hätten schon vorgemacht, wie Berichtspflichten für Unternehmen abgeschafft werden könnten. Man sollte sich auf jene beschränken, die wirklich sinnvoll seien. Stietzel fordert auch, dass sich eine künftige Regierung am Flughafen BER für mehr Mittel- und Langstreckenverbindungen einsetzt. In der Debatte zur Vergesellschaftung großer Wohnungsunternehmen warnte der IHK-Chef, dass ein solcher Schritt Investoren verschrecke.
5: Neuköllner Linken Bundestagsabgeordneter Kotschak äußert sich zu Kontakten zur Remo-Familie. Auslöser sind veröffentlichte Chatnachrichten zwischen Kotschak und Firas Remo, einem Sohn von Issa Remo. Dazu sagte Kotschak, Kontakte von Mandatsträgern zu Personen, die der organisierten Kriminalität zugerechnet werden, seien nicht zu rechtfertigen. Mehr dazu von Tilman Büttenbender.
7: Kotschak erklärte, er habe zunächst nicht gewusst, mit wem er schreibe. Erst später sei ihm bekannt geworden, um wen es sich handle. Teile der mehrere hundert Mitglieder umfassenden Remo-Großfamilie werden dem kriminellen Milieu zugerechnet. Familienmitglieder wurden unter anderem wegen des Diebstahls der Goldmünze aus dem Berliner Bode-Museum verurteilt. Kotschak kündigte an, sein Kommunikationsverhalten aufzuarbeiten und volle Transparenz herzustellen. Von einem Rücktritt oder einer Niederlegung seines Mandats schrieb er nichts.
5: Richtfest bei der TU Berlin. Auf dem Campus Charlottenburg entsteht unter dem Namen Thulium ein Ort für Ausstellungen, Begegnungen und Wissenstransfer. Im Ausstellungsbereich sollen die mineralogischen Sammlungen der TU gezeigt. Außerdem soll es einen Bereich für Wechselausstellungen und ein Café geben. Der Bau wird in ressourcenschonender Holzbauweise errichtet. Die Fertigstellung ist für das kommende Jahr geplant.
8: Also wir hatten bis zum Schluss...
5: So, sorry, da hatte ich eine Panne. Moment.
9: Warte mal, kommt da noch ein Tönchen?
5: Ja, eigentlich schon. Pass auf, jetzt habe ich doch noch eine Meldung.
9: Krieg ich das hin? Willst du den haben, den Ton?
5: Ja, der ist auch noch grün bei mir.
9: Ah, okay.
5: Sollen wir mal probieren?
9: Du einfach. Ich mach mal Mikrofon aus. Ich lasse bei dir.
5: Weltrekordversuch im Chorsingen. Seit gestern Mittag läuft im Atze Musiktheater im Wedding der Versuch des Berliner Chorverbands, einen Weltrekord im Chorsingen aufzustellen. Trotz 250 beteiligter Chöre sei es gar nicht so einfach gewesen, für die Nächte Teilnehmer zu finden, sagte uns Geschäftsführer Gerhard Schwab.
8: Also wir

0: hatten bis zum Schluss 4 Uhr früh die Slots noch frei. Alle anderen Slots sind relativ gut weggegangen, aber wirklich 4 Uhr, 3.30 Uhr, 4 Uhr, 4.30 Uhr auch noch. Weil unsere Chöre müssen 90 Minuten vorher kommen, dass wenn doch mal ein Chor irgendwie nicht erscheinen sollte, dass wir ein bisschen Spielraum noch haben. Von daher schlägt man sich die Nacht um die Ohren, wenn man nachts singen möchte.
1: Zum 125-jährigen Bestehen des Verbands soll 125 Stunden am Stück gesungen werden.
2: Es ist 11.34 Uhr. Ach, wir können auch singen. Über das schöne Wetter könnten wir mal ein Liedchen hier alle zusammenschreiben. Oder ich mag es sehr. 16 Grad, finde ich, in Kreuzberg. Fast 17 in Tempelhof Schöneberg, 16 in Treptow-Köpenick. Wie sieht's aus? Es bleibt wunderbar sonnig bei blauem Himmel. Ein richtiger Vorzeigeherbsttag, auch morgen. Sieht schön aus gerade, ne? Die ersten Blätter färben sich langsam bunt. Und dazu viel blauer Himmel, Sonne und 20 Grad. Hallöchen, liebe Autofahrer. Bitte Vorsicht, Gegenstände auf der Fahrbahn. A10, südlicher Berliner Ring. Richtung Dreieck Werder zwischen Königs Wusterhaus und Schönefelder Kreuz liegen Gegenstände auf der mittleren Fahrbahn. Wir gehen in den Stadtverkehr. 10 Minuten anstehen, Stadtring Richtung Wedding. Staut sich zwischen Oberlandstraße und Kreuz Schöneberg. A111 einwärts. Der Tunnel Flughafentunnel, lange Zunge heute. Der Tunnel Flughafen Tegel ist gesperrt. Die Höhenkontrolle wurde ausgelöst. Morbid Tiergarten, der Tiergartentunnel ist dicht. Technische Probleme. Seenbinderstraße, Grüße nach Köpenick. Hier zwischen Kiekebusch und Weinbergstraße bis Freitag in beiden Richtungen gesperrt. Gleisbauarbeiten. Dann geht's weiter. Wasserrohrbruch, Niederschöneweide auf der Schnellerstraße. Zwischen Brücken und Karlshorster nur eine Spur frei. Es geht weiter. Der 17. Juni ist dicht. Marathonvorbereitung laufen. Alles dicht zwischen Großem Stern und Brandenburger Tor. Kommt bitte gut und sicher ans Ziel. 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
2: Mit Nadine Kallenbach und ich gründe eine Petition. Ich möchte gerne, dass Bruno Mars immer auf Tour ist. Dass Bruno Mars jeden Sommer live bei uns in der Stadt spielt. Letztes Jahr wahnsinnig toll. Er hat 3-mal das Olympiastadion voll gemacht. Und es war eines der großen Konzert-Highlights. Quatsch, das war ja diesen Sommer. Also ich bin auch ein bisschen, wo hänge ich denn heute mit dem Kopf schon im neuen Jahr? Weil wir über neue Küchenkalender gestern gesprochen haben, ne? Bruno Mars im Sommer noch live im Olympiastadion. Und ich möchte, dass der auch in nochmal live spielt. Jedes Jahr. Petition ist hiermit gegründet. Könnt ihr unterschreiben, wenn ihr wollt.

0: Animal, neue Single von Cat's Eye. Und wer behauptet, die 90er wären die Zeit der Girl Groups gewesen, der liegt falsch. Denn auch das Jahr 2026 ist das Jahr der Girl Groups. Denn Cat's Eye, so heißen sie, sind 5 Mädels, sind eine Girl Group, kommen aus Amerika und sind wahnsinnig erfolgreich, auch auf Tour und machen richtig gute Musik. Haben wir gerade gehört. Animal, hier auf RBB 88.8.
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0: Apropos richtig gute Musik, welcher richtig gute Song steckt denn hinter diesem Soundrätsel? Unser Wochenrätsel ist da heute Tag 2. Wir rätseln die ganze Woche. Freitag dann hoffentlich einer von euch mit der richtigen Lösung bei mir im Studio. Schöne Kopfhörer von Teufel gibt's zu gewinnen, diese kleinen In-Ears. Das hier ist der gesuchte Song. Aha. Grüße nach Friedrichshagen. Sabine, was denkst du? Welcher Song ist das?
2: Hallo, grüß dich Nadine. Hier grüß ist Sabine dich aus Friedrichshagen. Also zum Soundrätsel, wir hätten ganz spontan einen Tipp.
0: Ja.
2: Und denken, es könnte sein Afrika von Toto.
0: Ah, ja.
2: Man hört ja da jede Menge Urwaldgeräusche.
0: Stimmt.
2: Hab einen schönen Tag.
0: Ja, klingt gut, ist auch eine super Klärung, aber nicht der gesuchte Song. Andreas, was hast du?
3: Mein Tipp für Everybody Hurts, Emiliana Torini mit Jungle Drum.
0: Ja.
3: Sind ja viele Dschungelgeräusche.
0: Ja.
3: Daher wäre das mein Tipp.
0: Okay, ist er allerdings auch nicht. Wir rätseln weiter. Es ist nicht Afrika von Toto und es ist nicht Emiliana Torini mit Jungle Drum. Toller Song, muss man mal sagen. Ja, können wir auch mal wieder spielen. Ist es aber nicht. Es ist nicht der gesuchte Song. Wir können uns sehr gerne das Soundrätsel nochmal anhören. Welcher Song? Was denkt ihr, steckt dahinter? Ja. Aha. Tipp abgeben, macht's wie die beiden, wie Sabine und Andreas. Schickt mir eine WhatsApp-Nachricht ins Studio 030 30 32 88 8100. Bisschen Zeit haben wir noch, bis Freitag kann noch gerätselt werden.
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1: Es ist 12 Uhr, ich bin Michael Ernst, guten Tag. Der SPD-Fraktionsvize Zorn hat den geplanten Tankrabatt der Bundesregierung verteidigt. Er wurde gestern vom Bundeskabinett beschlossen. Es gehe darum, viele Menschen tagtäglich zu entlasten, sagte Zorn im Ersten. Am Ende sei die Wahl gewesen, nichts zu machen oder den Tankrabatt auf den Weg zu bringen. Kritik an ihm kam unter anderem von den Grünen. Vorgesehen ist, dass die Energiesteuer auf Diesel und Benzin ab nächsten Monat bis Jahresende gesenkt wird. Pro Liter Sprit sollen die Preise dann um bis zu 17 Cent fallen. Wegen des Iran-Kriegs steigen seit Monaten die Spritpreise. Immer mehr Autos fahren elektrisch. Ihre Zahl hat einen Höchststand erreicht. Im letzten Jahr sei jedes sechste neu zugelassene Fahrzeug ein Stromer gewesen, sagt das Europäische Statistikamt. Das sind rund 17% aller neu angemeldeten Autos. Dänemark liegt EU-weit mit fast 70% EU-Auto-Neuzulassungen an der Spitze. Deutschland mit rund 30% im Mittelfeld. Der Chemiekonzern Evonik will weltweit gut 3000 Stellen streichen. Allein in Deutschland sollen 2100 Jobs betroffen sein, sagte Interimschef Rettig nach einer Sitzung von Vorstand und Aufsichtsrat in Essen. Die verschiedenen Krisen wolle Evonik nutzen, um Strukturen zu verändern und sich besser aufzustellen. Der Stellenabbau soll innerhalb der nächsten 3 Jahre sozialverträglich und ohne betriebsbedingte Kündigungen erfolgen. Russland hat in der Nacht mehrere Industriestädte in der Südukraine mit ballistischen Raketen angegriffen. In Dnipro seien mindestens 4 Menschen getötet und 6 verletzt worden, sagen die Behörden. Unter den Trümmern eines Unternehmens würden noch Verschüttete vermutet. Im Norden des Landes wurden außerdem Angriffe auf die Energieinfrastruktur gemeldet. Für fast 100.000 Menschen fiel der Strom aus.
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1: Nach ihrem Wahlsieg bei der Abgeordnetenhauswahl will die Linkspartei noch in dieser Woche erste Sondierungsgespräche mit Grünen und SPD über eine mögliche Zusammenarbeit führen. Die Parteichefs Wolte und Schirmer sind zuversichtlich, dass ein Parteitag am Freitag dem Vorschlag des Vorstands zustimmt, diesen Schritt zu gehen. Vor allem die Pläne der Linken zur Enteignung großer Wohnungsunternehmen und ihr Umgang mit Antisemitismus stoßen bei anderen Parteien teils auf Kritik. Die Grünen unterstützen den Kurs weitgehend, die SPD ist aber gegen Enteignungen. Die Linke steht wieder wegen umstrittener Kontakte in der Kritik. Der Bundestagsabgeordnete Kocak hatte mit einem bekannten Mitglied der Remo-Familie gechattet. Jetzt bat er um Entschuldigung. Kocak schrieb auf der Plattform X, dass ihm zuerst nicht bekannt gewesen sei, wer der Mann ist. Remo hatte einen Screenshot der Unterhaltung bei Instagram hochgeladen. Kocak bittet ihn, in dem Gespräch ein Video eines Auftritts im Bundestag von ihm zu verbreiten. Remo antwortet mit "Gerne, Bruder." Der Screenshot zeigt außerdem eine vorherige Nachricht, in der Kocak den Vater von Remo zurückgrüßen lässt. Er kündigte an, sein Kommunikationsverhalten aufzuarbeiten. Von einem Rücktritt ist keine Rede. Und mehr Nachrichten aus Berlin rund um die Uhr auf rbb24.de.
2: Dieses Musikbett klingt so schön, als ob die Sonne aufgeht. Und die ist aufgegangen heute Morgen und sie ist immer noch da. Blauer Himmel, Sonnenschein, fantastisches Herbstwetter. Liebe Grüße nach Mitte, 15 Grad, 17 Grad in Friedrichshain-Kreuzberg, 16 in Marzahn-Hellersdorf. Es ist schön, es bleibt schön, heute bei 19 Grad, morgen sogar bei 20 Grad. Liebe Autofahrer, seid gegrüßt. Es ist ein bisschen voller auf dem Stadtring Richtung Wedding. 10 Minuten on top anstehen zwischen Oberlandstraße, Kreuz Schöneberg Richtung Wedding. Moabit, Tiergarten. Der Tiergartentunnel ist dicht wegen technischer Probleme. Lieben Gruß nach Köpenick, Seenbinder Straße zwischen Kiekebusch und Weinbergstraße bis Freitag in beiden Richtungen gesperrt. Gleisbauarbeiten. Niederschöneweide, Schnellerstraße hier zwischen Brückenstraße, Karlshorst, Karlshorster Straße statt einwärts an einem Wasserrohrbruch nur eine Spur frei. Dann Tiergarten, Vorbereitung für den Marathon. Der 17. Juni ist dicht zwischen Großem Stern und Brandenburger Tor. Dann gibt's noch, die Autobahnmeldungen sind verschwunden. Da kommt ihr mir gut und sicher bitte alle ans Ziel. 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
2: Mit Nadine Kallenbach und David Bowie, einer der ganz großen Musiker unserer Zeiten, der selber ganz großer Fan war von Zeichentrickserien. Und er hatte mal einen Traum, er wollte auch gerne eine Zeichentrickserie im Fernsehen sprechen. Das ist auch so geschehen. Im Jahr 2007 hat er quasi in der englischen Version, in der Originalversion von SpongeBob Schwammkopf den Charakter gesprochen. Ist es nicht toll? Da durfte er mitmachen. Richtig schön. durfte immer seine Stimme leihen. David Bowie, hier ist er mit einem seiner ganz großen Hits.

wenn Mark Foster diese Liebeslieder singt, stelle ich mir immer Lena Meyer-Landrut vor, wie er ihr, also ist ja seine Frau, seine Partnerin, die Mutter seiner Kinder, ihr diese Songs singt und sie ganz begeistert ist. Das ist irgendwie immer so automatisch in meinem Kopf. Der tolle Mark Foster hier auf RBB 88.8 und sie, ja, wenn ihr mich fragt, ist sie die Frau vom Weihnachtsmann. Also jetzt mal ehrlich, also die, ja, inoffizielle Frau vom Weihnachtsmann, Mariah Carey. Und Mariah Carey, meine Damen und Herren, geht auf Tour.

hören, oder? Ja. Mariah Carey auf großer Weihnachtsmarkttour. Ich freue mich schon, wenn wir dann endlich All I Want for Christmas is You spielen. Ich sag mal so, heute ist der 22. September. Hätten wir den 24. gehabt, hätte ich vielleicht die Musikredaktion überreden können. Vielleicht kann ich das auch übermorgen. Wir gucken mal. Am 24. Die großen Hits von Mariah Carey. Also leider nur in England auf Tour. Wir werden aber bestimmt viel auf den Social-Media-Plattformen sehen oder vielleicht auch Zusammenschnitte dann auf YouTube. Ich werde es euch berichten, wo es dann Tolles zu sehen ist. Mariah Carey, eine ganze Tour, eine Christmas-Time-Arena-Tour. Also spätestens jetzt ist sie die inoffizielle Frau vom Weihnachtsmann, oder? Ja.

in der Nähe von unserem Sendestudio. Hier am Lietzensee, irgendwo in Charlottenburg. Liebe Grüße an Nico Santos, seine ganz neue Single. Klingt auch so richtig schön nach Sommer. Why Don't You Stay? Klingt so nach Glühwürmchen und Grillenzirpen und so ein kleiner Sternhimmel und eine kleine Grillangelegenheit, oder? Schöner neuer Sound von Nico Santos. Nickelback, die muss ich euch nicht groß erklären. Ja, Schmuserocker hier. How You Remind Me of RBB 88.

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4: Es ist 12.30 Uhr, hier ist Natascha Gutschmidt.
5: Guten Tag. IHK Berlin fordert wirtschaftsfreundlichen Kurs der künftigen Regierungsparteien. Der Präsident der Industrie- und Handelskammer Stiezel sagte im RBB 24 Inforadio, nur mit einer starken Wirtschaft könnten die Wahlversprechen eingehalten werden. Als einen zentralen Punkt nannte Stiezel den Abbau von Bürokratie.
6: Andere Bundesländer haben schon vorgemacht, wie man zum Beispiel die Unternehmen sehr schnell von allen möglichen Berichtspflichten, die auf Landesebene existieren, befreien könnte. Gleichzeitig, es hilft uns nicht, wenn wir weiterhin eine der schlechtest angebundenen Hauptstadtmetropolen der Welt sind oder wenn wir hier Investitionen abschrecken über Enteignungsdebatten oder über zusätzliche Abgaben wie die Ausbildungsplatzabgabe.
5: Die Linke hatte die Wahl unter anderem mit dem Versprechen gewonnen, große Wohnungskonzerne zu enteignen. Druck auf Spitzenpolitiker der Berliner SPD wächst. Nach dem Absturz der SPD bei der Abgeordnetenhauswahl fordert der Kreisverband Charlottenburg-Wilmersdorf, dass Fraktionschef Saleh abgelöst wird. Aus unserer Redaktion Landespolitik Jan Menzel.
7: In den 15 Jahren seiner Amtszeit habe die SPD kontinuierlich verloren, heißt es in einer Resolution. Es sei nur notwendig, Verantwortung zu übernehmen und einen personellen Neuanfang zu ermöglichen. Saleh hatte dagegen eine Politik der Mitte als Ursache für die Wahlniederlage ausgemacht, was in der Partei auch als Kritik an Spitzenkandidat Steffen Krach verstanden wurde. Heute kommen die alten und die neuen Abgeordneten der SPD-Fraktion zu einer gemeinsamen Sitzung zusammen. Eine Wahl des Fraktionsvorstands ist bislang noch nicht angesetzt.
5: Verlegung von 2 Stolpersteinen in Schöneberg. Die Steine in der Landshuter Straße sollen an Eva und Peter Adalbert Silbermann erinnern. In der Nähe ihres Wohnhauses gründete Peter A. Silbermann im Jahr 1927 Deutschlands erstes Abendgymnasium für Berufstätige. 1933 wurde er als jüdischer Hoflehrer fristlos entlassen. Zusammen mit seiner Frau emigrierte er zuerst nach Rom und später nach Kalifornien. Platz zum Spielen statt für Autofahrer. Am Internationalen Autofreien Tag werden am Nachmittag 43 Straßen zu temporären Spielstraßen umfunktioniert. Im Bezirk Friedrichshain-Kreuzberg sind das zum Beispiel Teile der Dessauer Straße, die Friedrichstraße am Theodor-Wolf-Platz, die Niederbarnim-Straße Höhe Boxhagener Straße und die Scharnweber-Straße zwischen Kolbe- und Kinzigstraße. Die Straßenabschnitte werden von 15 bis 19 Uhr für den Autoverkehr gesperrt.
4: Es ist 12.30 Uhr. Gibt nichts zu meckern für uns Berliner heute, wa? Beim Wetter. Blauer Himmel, Sonnenschein, tut gut, schöner Herbsttag. 16 Grad in Mitte, 17 Friedrichshain-Kreuzberg, 18 sogar schon in Lichtenberg. Heute bleibt es wunderbar schön sonnig. Auch morgen am Mittwoch viel Sonnenschein. Die Nächte, die werden bitterlich kalt. Bis auf 7 Grad gehen die Temperaturen runter. Das heißt wirklich, unsere Flohgarderobe hängt voll mit allen möglichen Jacken, die man sich vorstellen kann. Dünne Jacken, dicke Jacken, Teddybärjacken, Regenjacken. Also wahrscheinlich sieht es bei euch zu Hause ähnlich aus. Man muss gerade für jede Situation, für kalte Morgende, für warme Nachmittage gewappnet sein. So, rüber in unsere RBB 888 Verkehrszentrale. Liebe Autofahrer, hallo. A100 Stadtring Richtung Wedding. Der Britzer Tunnel ist gesperrt. Die Höhenkontrolle wurde ausgelöst. Es staut sich weiter in Richtung Wedding. 20 Minuten on top zwischen Oberlandstraße, Kreuz Schöneberg. Moabit, Tiergartentunnel. Technische Probleme. Kompletter Tunnel gesperrt. Köpenick, Seenbinder Straße zwischen Kiekenbuschstraße und Weinbergstraße. Bis Freitag in beiden Richtungen gesperrt. Gleisarbeiten. Niederschöneweide, die Schnellerstraße zwischen Brückenstraße, Karlshorste einwärts. Nur eine Spur frei, Wasserrohrbruch. Dann geht's weiter, der 17. Juni ist dicht, Vorbereitung für einen Marathon laufen zwischen Großem Stern und Brandenburger Tor. Kommt mir alle gut und sicher ans Ziel. 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
4: Mit Nadine Kalmbach und Mr. Sir Michael Jackson. Angeblich in diesem Song Billie Jean geht es um eine Frau, die ihn angeblich verführt hat und ein Kind von ihm hat, und er hat es nie offiziell zugegeben. Er hat dann mal eine Autobiografie geschrieben, ja? Moonwalk hieß die. Und er hat er gesagt, also nicht ganz. Ja, der Song beruht so ein bisschen auf diese Begebenheit. Allerdings war es nicht eine Frau, sondern Hunderte, die es behauptet haben, dass sie ein uneheliches Kind mit Michael Jackson hätten. Michael Jackson.

0: lustig. Wir haben gerade über die große Weihnachtstour von Mariah Carey gesprochen. Oh, kommen gleich die WhatsApps hier ins Studio. Ich merke, ihr habt alle noch gar keine Lust auf Weihnachten, ne? Ja, ich weiß, es ist Mitte September. Ich habe schon Dominosteine gegessen. Ich könnte immer Weihnachtsmusik und Weihnachtsgebäck. Das ganze Jahr über. Das muss man gar nicht immer nur im Dezember machen, oder? Na gut, Christian wollte es auf gar keinen Fall. Der hat mir gerade geschrieben, was soll das? Ja, ich habe ja die Mariah Carey nur kurz angespielt, nicht komplett ausgespielt. Aber was wir heute komplett ausspielen werden, ich freue mich sehr, in einer Stunde wird er nämlich draußen sein. Unser wunderbarer Nachmittagsmoderator Alex Schurich, der ist heute auf großer Kiez-Tour in Charlottenburg.
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0: Richtig, und er macht sich gleich auf den Weg, direkt heute live vom Stuttgarter Platz, ne Alex?
2: Also ich bin unterwegs nach Charlottenburg zum Stuttgarter Platz, ja. Der Stutti. Mhm. Das ist ja so ein ganz interessanter Platz in Berlin. Es gibt ja viele langweilige Plätze, aber der Stutti, das ist so einer, der hat wirklich Geschichte. Das war mal total das Rotlichtmilieu, also echt eine abgeranzte Gegend. Dann war es mal tatsächlich nach dem Krieg der zentrale Busbahnhof von Berlin, also von da sind die Busse nach Westdeutschland gefahren und seit einiger Zeit ist es irgendwie so ein voll netter Familienkiez mit sehr gediegenen Restaurants, würde ich mal sagen. Also ich freue mich, das wird bestimmt sehr, sehr interessant.
0: An welcher Ecke man dann noch die kleine Vergangenheit findet, du kannst ja mal forschen, Alex.
2: Ich gucke, wo die rote Lampe ist.
0: So, und unser Reporter Toni Schmidt ist mit draußen heute am Schloss Charlottenburg und jeden Tag auf unserer großen Kiez-Tour bringen wir auch eine Schätzfrage mit. Und die ist heute, wie viele Jogger kamen unserem Reporter Toni Schmidt heute Morgen eine Stunde lang im Park entgegen, direkt im Schloss Charlottenburg. Du hast halt gejoggt und wie viele Jogger kamen ihm entgegen? Das ist die Schätzfrage. Gerne per WhatsApp-Sprachnachricht mitschätzen. Ja, Vera, was denkst du?
3: Ich vermute, es sind 24 Jogger und Joggerinnen.
0: Aha, 24, sagt Vera. So, was glaubt ihr? Gerne eine WhatsApp-Nachricht direkt hier zu mir ins Studio. 030 30 32 88 8100. Wie viele Jogger sind unserem Reporter heute Morgen in dieser einen Stunde, wo er im Schloss Charlottenburg war, entgegengekommen? Wie viele sportliche Mäuse waren da unterwegs? Gerne eine Zahl bis 17 Uhr zu uns ins Studio und mitmachen. Und für den, der vielleicht eine Punktlandung hinlegt oder ganz nah dran ist, gibt's ein schickes DAB Plus Radio.
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Es ist 13 Uhr. Ich bin Michael Ernst. Guten Tag. Der Taskforce-Vorsitzende Zorn hat den neuen Tankrabatt verteidigt. Er wurde gestern vom Bundeskabinett auf den Weg gebracht. Es gehe darum, möglichst viele Menschen möglichst schnell zu entlasten, sagte Zorn im Ersten. Er räumte aber auch Schwächen dieser Maßnahme ein, etwa weil nach dem Gießkannenprinzip entlastet werde. Am Ende findet Zorn das aber besser als gar nichts zu tun. Kritik am Tankrabatt kam unter anderem von den Grünen. Vorgesehen ist, dass die Energiesteuer auf Diesel und Benzin ab nächsten

0: Monat bis Jahresende gesenkt wird. Die Zahl der Schulwegunfälle in Deutschland ist gestiegen. Von der deutschen gesetzlichen Unfallversicherung heißt es, dass letztes Jahr rund 90.700 Unfälle auf dem Weg zur Schule registriert wurden, fast 4% mehr als im Jahr davor. 25 Kinder und Jugendliche kamen dabei ums Leben, 10 mehr als im Jahr davor. Auch die Zahl der tödlichen Wegeunfälle bei Beschäftigten nahm zu. Bei der Nutzung von KI-Online-Tools gibt es ein deutliches Altersgefälle. Während gut 2/3 der 14- bis 29-Jährigen sie regelmäßig verwenden, sind es in der Altersgruppe ab 70 Jahren nur 8%, heißt es in der neuen ARD-ZDF-Medienstudie. Über alle Altersgruppen hinweg geben 37% an, regelmäßig Tools wie ChatGPT zu nutzen. Damit nimmt die KI-Nutzung deutlich zu. Noch vor einem Jahr hatte dieser Wert bei 22% gelegen. Die Mitgliedstaaten der Europäischen Union verhandeln noch immer über eine Verlängerung der Sanktionen gegen Russland. Am Morgen kamen die Botschafter der 27 Staaten zu einer neuen Sitzung zusammen. Wenn es keine Einigung gibt, laufen die Sanktionen gegen 3000 Menschen, Einrichtungen und Unternehmen in der kommenden Nacht aus. Einzelne Mitgliedstaaten blockieren eine Verlängerung, weil sie zwei russische Oligarchen von den Sanktionen ausnehmen wollen.
1: Und jetzt das Wichtigste aus Berlin.
0: Die Linke will die Regierungsbildung nach ihrem Sieg bei der Abgeordnetenhauswahl schnell vorantreiben. Die Landesvorsitzenden Wolter und Schirmer sagten, dass es noch in dieser Woche erste Vorgespräche mit Grünen und SPD geben soll. Am Freitag könnte dann ein Parteitag über mögliche rot-grün-rote Sondierungen in der kommenden Woche abstimmen. Gerade beim Thema Wohnungspolitik gibt es unter den Parteien Differenzen. Während die Linke große Immobilienkonzerne enteignen will, ist die SPD strikt dagegen. Auch das Verhältnis der Linken zum Antisemitismus sorgt für Unmut, auch bei den Grünen. Weil sie bei der Berlin-Wahl so schlecht abgeschnitten hat, wird in der SPD Personaldiskussionen geführt. Der Ruf nach personellen Konsequenzen wird lauter. Der größte Kreisverband Charlottenburg-Wilmersdorf fordert die Fraktionsspitze, um den langjährigen Vorsitzenden Saleh neu aufzustellen. In einem Beschlusspapier heißt es, die SPD habe in den letzten 15 Jahren deutlich an Zustimmung verloren und deshalb sei ein personeller Neuanfang nötig. Schon am Wahlabend hatte Ex-Regierungschef Müller Saleh eine Mitschuld für die Verluste der SPD gegeben. 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
2: So, Applaus, Applaus, Mickey Maus. Absoluter Applaus geht nach Lichtenberg. Hiermit ist unsere Maximaltemperatur erreicht. Herzlichen Glückwunsch. Lichtenberg 19 Grad, da steuern wir schon fast auf die 20 im Schatten zu. Reinickendorf 18 Grad, auch in Spandau 17, in Steglitz und Zehlendorf. Die Aussichten, schöner Dienstag heute. Ach, herrlich, das Laub, das verfärbt sich. Die Sonne scheint, der Himmel ist blau, so bleibt's den ganzen Tag. Heute bei 19 Grad, morgen sogar bei 20 Grad. Die Nächte allerdings schon deutlich kühler. Nur noch 7 Grad teilweise. Wow. So, rüber an unsere RBB 888 Verkehrszentrale. Hallo, liebe Autofahrer, bitte Vorsicht. A111 Richtung Oranienburg. Zwischen Stolpe und Kreuz Oranienburg Behinderung, ungesicherte Unfallstelle. Achtung, es liegen Gegenstände auf der Fahrbahn. Stadtverkehr Berlin on top 20 Minuten Stau auf dem Stadtring Richtung Wedding. Staut sich zwischen Oberlandstraße, Kreuz Schöneberg, Moabit Tiergarten. Der Tiergartentunnel ist dicht. Aufgrund von technischer Probleme. Köpenick-Sehnbinderstraße, Gleisarbeiten zwischen Kiekebuschstraße und Weinbergstraße bis Freitag. Alles gesperrt. Niederschöneweide, Schneller Straße, zwischen Brückenstraße, Karlshorster Straße. Stadteinwärts nach einem Wasserrohrbruch auch hier nur eine Spur frei. Dann war's das. Hello, ich wünsche euch eine gute Fahrt. Alle Meldungen zu Straßen und Schienen findet ihr auf rbb888.de und in unserer ARD Sounds App. Gute und sichere Fahrt.
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2: Mit Nadine Kallenbach und einem der ganz großen Sommersongs, die wir im Jahr 2012 getanzt haben. I Such a Pego gibt es gleich. Erstmal Musik aus Norwegen, aus den 80ern von Aha. Schön. Dienstagmittag, kurz nach 1.

durfte im Tour-Vorprogramm spielen von Taylor Swift. Gracie Abrams war mit Taylor Swift auf Tour Look at My Life hier auf RBB 88.8 und ist mittlerweile selbst für einen Grammy nominiert und hat mit 8 Jahren schon ihre ersten eigenen Songs geschrieben, hat nämlich Tagebuch geschrieben und daraus entstanden die ersten Songs. Und sie sagt selber, sie kann etwas, was nicht viele Menschen können, aber sie findet das so unnütz. Sie kann aus dem Stand, Gracie Abrams, einen Rückwärtssalto, hallo, das ist nicht unnütz. Man könnte doch damit das Tourprogramm eröffnen und so auf die Bühne hüpfen, oder? Also ich meine, wer kann das aus dem Stand, Rückwärtssalto? Nicht schlecht. Gracie Abrams, ganz neue Musik hier auf RBB 88.8. Das sind Talk, Talk, It's My Life.

liebe Autofahrer, wenn ihr gerade unterwegs seid auf dem Berliner Ring, dem südlichen A10 Richtung Dreieck Werder, bitte Vorsicht hier zwischen Dreieck Nutetal und Raststätte Michendorf. Raststätte, hier steht ein defektes Fahrzeug, es ist Öl auf der Fahrbahn. Bitte Vorsicht, A10 südlicher Berliner Ring Richtung Dreieck Werder. Öl auf der Fahrbahn, kaputtes Auto zwischen Dreieck Nutetal und der Raststätte Michendorf. Kommt gut und sicher ans Ziel, ausführlichen Verkehrsservice gibt's gleich. Und kurz nach 13:30 hier auf RBB 88.8.

0: Wie viele Schrippen verkauft die Bäckerei Schnell im Lindencenter von 8 bis 11 Uhr?
1: Ich schätze mal, es sind 89 Schrippen, die da heute in der Zeit zwischen 8 und 11 Uhr über die Theke gehen.
2: 210.
3: 246 Schrippen.

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3: Und kurz nach 13:30, hier ist Natascha Gutschmidt.
4: Guten Tag. IHK Berlin fordert wirtschaftsfreundlichen Kurs der künftigen Regierungsparteien. Der Präsident der Industrie- und Handelskammer Stietzel sagte im RBB 24 Inforadio, nur mit einer starken Wirtschaft könnten die Wahlversprechen eingehalten werden. Mehr dazu von Tobias Mück.
5: Stietzel nannte als einen zentralen Punkt den Bürokratieabbau. Andere Bundesländer hätten schon vorgemacht, wie Berichtspflichten für Unternehmen abgeschafft werden könnten. Man sollte sich auf jene beschränken, die wirklich sinnvoll seien. Stietzel fordert auch, dass sich eine künftige Regierung am Flughafen BER für mehr Mittel- und Langstreckenverbindungen einsetzt. In der Debatte zur Vergesellschaftung großer Wohnungsunternehmen warnte der IHK-Chef, dass ein solcher Schritt Investoren verschrecke.
4: Neuköllner Linken Bundestagsabgeordneter Kotschak äußert sich zu Kontakten zur Remo-Familie. Auslöser sind veröffentlichte Chatnachrichten zwischen Kotschak und Firas Remo, einem Sohn von Issa Remo. Dazu sagte Kotschak, Kontakte von Mandatsträgern zu Personen, die der organisierten Kriminalität zugerechnet werden, seien nicht zu rechtfertigen. Mehr dazu von Tilman Büttenbender.
6: Kotschak erklärte, er habe zunächst nicht gewusst, mit wem er schreibe. Erst später sei ihm bekannt geworden, um wen es sich handle. Teile der mehrere hundert Mitglieder umfassenden Remo-Großfamilie werden dem kriminellen Milieu zugerechnet. Familienmitglieder wurden unter anderem wegen des Diebstahls der Goldmünze aus dem Berliner Bode-Museum verurteilt. Kotschak kündigte an, sein Kommunikationsverhalten aufzuarbeiten und volle Transparenz herzustellen. Von einem Rücktritt oder einer Niederlegung seines Mandats schrieb er nichts.
4: Richtfest bei der TU Berlin. Auf dem Campus Charlottenburg entsteht unter dem Namen Thulium ein Ort für Ausstellungen, Begegnungen und Wissenstransfer. Im Ausstellungsbereich sollen die mineralogischen Sammlungen der TU gezeigt. Außerdem soll es einen Bereich für Wechselausstellungen und ein Café geben. Der Bau wird in ressourcenschonender Holzbauweise errichtet. Die Fertigstellung ist für das kommende Jahr geplant. Weltrekordversuch im Chorsingen. Seit gestern Mittag läuft im Atze Musiktheater im Wedding der Versuch des Berliner Chorverbands, einen Weltrekord im Chorsingen aufzustellen. Trotz 250 beteiligter Chöre sei es gar nicht so einfach gewesen, für die Nächte Teilnehmer zu finden, sagte uns Geschäftsführer Gerhard Schwab.
7: Also wir hatten bis zum Schluss 4 Uhr früh die Slots noch frei. Alle anderen Slots sind relativ gut weggegangen, aber wirklich 4 Uhr, 3.30 Uhr, 4 Uhr 30 auch noch, weil unsere Chöre müssen 90 Minuten vorher kommen, dass wenn doch mal ein Chor irgendwie nicht erscheinen sollte, dass wir ein bisschen Spielraum noch haben. Von daher schlägt man sich die Nacht um die Ohren, wenn man nachts singen möchte.
4: Zum 125-jährigen Bestehen des Verbands soll 125 Stunden am Stück gesungen werden.
3: Die Maximaltemperatur von 19 Grad ist erreicht, und zwar in Marzahn, Hellersdorf, Reinickendorf, Lichtenberg. Wir haben fast 19 Grad auch in Mitte, sonst überall ja, fast 18 Grad. Die Aussichten heute schön, Sonne, Wolkenschauer sind die Ausnahme. Die kommende Nacht, die wird wirklich kalt. Boah, die Temperaturen wurden nochmal korrigiert. Ja, minimal 8 bis 5 Grad. Das ist ja kurz vor Bodenfrost. Wahnsinn. Also, die Nächte schon sehr, sehr kalt. Morgen tagsüber aber wieder wunderbar sonnig, bis zu 20 Grad. Hallöchen, liebe Autofahrer. Wir hatten gerade schon mal, Achtung, Achtung, Vorsicht, A115 Richtung Dreieck Nutetal und A10 südlicher Berliner Ring. Von der Überleitung im Dreieck Nutetal bis zur Raststätte Michendorf Behinderung durch eine Ölspur. Seid bitte hier vorsichtig unterwegs. A13 Berlin Richtung Dresden zwischen Duben und Lübbenau, Bergungsarbeiten 15 Uhr. Bis dahin ist alles gesperrt. Stadtverkehr Berlin. Wir haben auf dem Stadtring Stau plus 10 Minuten Richtung Wedding zwischen Oberlandstraße Kreuz Schöneberg. Spannend am Bahnhof Spandau, am Segefelder Straße Richtung Brunsbütter Damm, hier nach einem Unfall alles gesperrt. Der 17. Juni ist dicht, am Wochenende Marathon, jetzt schon zwischen Großem Stern, Brandenburger Tor, alles gesperrt. Kommt gut und sicher ans Ziel, alle Meldungen zu Straßen und Schienen gibt es auf rbb888.de und in unserer ARD Sounds App. Gute Fahrt!
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3: Mit Nadine.

und Alex Schurich gleich ab 14 Uhr normalerweise im Studio. Er ist aber draußen auf großer Kiez-Tour. Diese Woche, nächste Woche. Alex draußen live in Farbe zum Anfassen. Ja, dem könnt ihr einfach mal Hallo sagen. Kummer. Also was stört euch an eurem Kiez? Was ist los? Worüber müssen wir reden? Alex ist draußen und zwar heute in Charlottenburg. Wo genau ist er? Wo können wir ihn sehen? Und wo können wir ihn heute treffen? Das alles gleich verrate ich euch in so gut 10 Minuten hier bei mir in der Sendung. Schönen Dienstagmittag.

0: Der Beat kam von Martin Garrix, die Stimme von Ed Sheeran, Repeated, hier ganz neu in unserer Playlist auf rbb 88.8 an diesem Dienstag. Radio zum mal live zugucken, zum über die Schulter gucken und sogar zum Anfassen gibt's gleich wieder in 13 Minuten ab 14 Uhr hier bei uns.
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0: Genau, gestern in Friedrichsfelde, heute sind wir in Charlottenburg. 4 Wochen lang sind wir unterwegs, garantiert auch bei euch im Kiez, um mal Hallo zu sagen, um uns die Probleme anzuhören. Hey, was läuft gut bei euch im Kiez? Was läuft eher nicht so gut? Um einfach bei euch draußen zu sein. Heute sind wir in Charlottenburg. Hey, liebe Charlottenburger, was sind denn da eure Lieblingsplätze? Was mögt ihr da so? Welche Orte?
2: An der Kantstraße, am Savignyplatz. Restaurants, Cafés, Bars und auch den Garten selber, also den Platz an sich.
3: Generell mag ich natürlich den Stutti gerne, den Stuttgarter Platz und den Savignyplatz und eigentlich auch alles dazwischen. Beiden Hotspots finde ich sehr schön, aber du hast natürlich auch den Lietzensee, du Klar. hast hier die kleine Parks.
0: Also Savignyplatz und Stuttgarter Platz haben wir gerade gehört und genau da ist er. Alex Schurich sendet gleich ab 14 Uhr live vom Stuttgarter Platz, gestern noch in Friedrichsfelde.
4: Ja, in Friedrichsfelde, genau. Und heute gleich der nächste adlige Bezirk, heute nach Charlottenburg. Oh. Also Friedrichsfelde benannt nach einem König, Charlottenburg glaube ich nach einer Königin oder Prinzessin
0: Das
4: oder
0: ist
4: so.
0: Ja wunderbar. Du bist da am Stuttgarter Platz ab 14 Uhr, jetzt noch bei mir im Studio, husch husch gleich hin. Was ist der Unterschied? Man hört das ja auch im Radio, dieses von draußen senden. Du bist nicht in deiner gewohnten Umgebung hier im Sendestudio, sondern draußen.
4: Ich bin dann ganz einfach bei euch. Also da, wo Berlin lebt und wohnt und tobt und verrückte Sachen macht und so. Also gestern war ja ein Markt, das war total toll. Ja,
0: konnte sich durchfuttern.
4: Ja, habe ich auch. Und heute stehen wir neben dem Imbiss. Also
0: auch gut. Also alle können sehr gerne vorbeikommen, wenn sie Sorgen, Kummer haben, ein bisschen mit Alex quatschen wollen, einen doofen Witz erzählen wollen, dem einfach nur so einen Oberarm-Check geben. Ist auch okay, ne?
4: Ja. Wobei die dürften Witze erzählen, glaube ich.
0: Ja, das möchte ich hiermit jetzt nicht bestätigen. So, Alex, also ab 14 Uhr draußen. Ich habe ja schon die ersten Hörer hier angespitzt. Ne? Die sollen nicht alle besuchen kommen. Inge will rumkommen, hat sie mir erzählt.
4: Am Stuttgarter Platz. Also da wo halt der Stutti ist und ihr erkennt uns ganz einfach, denn wir sind immer mit 2 VW-Bussen unterwegs. Der eine ist unser Ü-Wagen, da ist die ganze Technik drin. Der andere ist unser total cooler türkisfarbener Promobli. Genau. Oh. Also ein geiler Bulli aus den 70er Jahren. Ne? So ein altes Ding. Da sind wir.
0: Na dann, also Alex Schurich freut sich auf Sie ab 14 Uhr gleich vom Stuttgarter Platz in Charlottenburg.
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1: Um 14 Uhr, ich bin Michael Ernst, guten Tag. Der SPD-Fraktionsvize Zorn hat den geplanten Tankrabatt der Bundesregierung verteidigt. Er wurde gestern vom Bundeskabinett beschlossen. Es gehe darum, viele Menschen tagtäglich zu entlasten, sagte Zorn im Ersten. Am Ende sei die Wahl gewesen, nichts zu machen oder den Tankrabatt auf den Weg zu bringen. Kritik an ihm kam unter anderem von den Grünen. Vorgesehen ist, dass die Energiesteuer auf Diesel und Benzin ab nächsten Monat bis Jahresende gesenkt wird. Pro Liter Sprit sollen die Preise dann um bis zu 17 Cent fallen. Wegen des Irankriegs steigen seit Monaten die Spritpreise. Immer mehr Autos fahren elektrisch. Ihre Zahl hat einen Höchststand erreicht. Im letzten Jahr sei jedes sechste neu zugelassene Fahrzeug ein Stromer gewesen, sagt das Europäische Statistikamt. Das sind rund 17% aller neu angemeldeten Autos. Dänemark liegt EU-weit mit fast 70% E-Auto neu zu lassen an der Spitze. Deutschland mit rund 30% im Mittelfeld. Der Chemiekonzern Evonik will weltweit gut 3000 Stellen streichen. Allein in Deutschland sollen 2100 Jobs betroffen sein, sagte Interimschef Rettig nach einer Sitzung von Vorstand und Aufsichtsrat in Essen. Die verschiedenen Krisen wolle Evonik nutzen, um Strukturen zu verändern und sich besser aufzustellen. Der Stellenabbau soll innerhalb der nächsten 3 Jahre sozial verträglich und ohne betriebsbedingte Kündigungen erfolgen. Russland hat in der Nacht mehrere Industriestädte in der Südukraine mit ballistischen Raketen angegriffen. In Dnipro seien mindestens 4 Menschen getötet und 6 verletzt worden, sagen die Behörden. Unter den Trümmern eines Unternehmens würden noch Verschüttete vermutet. Im Norden des Landes wurden außerdem Angriffe auf die Energieinfrastruktur gemeldet. Für fast 100.000 Menschen fiel der Strom aus.

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1: Nach ihrem Wahlsieg bei der Abgeordnetenhauswahl will die Linkspartei noch in dieser Woche erste Sondierungsgespräche mit Grünen und SPD über eine mögliche Zusammenarbeit führen. Die Parteichefs Wolter und Schirmer sind zuversichtlich, dass ein Parteitag am Freitag dem Vorschlag des Vorstands zustimmt, diesen Schritt zu gehen. Vor allem die Pläne der Linken zur Enteignung großer Wohnungsunternehmen und ihr Umgang mit Antisemitismus stoßen bei anderen Parteien teils auf Kritik. Die Grünen unterstützen den Kurs weitgehend, die SPD ist aber gegen Enteignungen. Die Linke steht wegen Kontakte ins Clan-Milieu in der Kritik. Der Neuköllner Bundestagsabgeordnete Kutschak hatte mit einem bekannten Mitglied der Remo-Familie gechattet. Jetzt bat er um Entschuldigung. Kutschak schrieb auf der Plattform X, dass ihm zuerst nicht bekannt gewesen sei, wer der Mann ist. Remo hatte einen Screenshot der Unterhaltung bei Instagram hochgeladen. Kutschak bittet ihn in dem Gespräch, ein Video eines Auftritts im Bundestag von ihm zu verbreiten. Remo antwortet mit "Gerne, Bruder". Der Screenshot zeigt außerdem eine vorherige Nachricht, in der Kutschak den Vater von Remo zurückgrüßen lässt. Er kündigte an, sein Kommunikationsverhalten aufzuarbeiten. Von einem Rücktritt ist keine Rede. Und mehr Nachrichten aus Berlin rund um die Uhr auf rbb24.de.
2: Hallo Berlin.
3: Heute den ganzen Tag live vom Stuttgarter Platz, vom Stutti. Wir schätzen Berlin, RBB 88.8 ist für euch auf großer Kiez-Tour kreuz und quer durch die Stadt. Gestern Nachmittag Friedrichsfelde, heute Charlottenburg. Und mein Team und ich, wir haben uns natürlich wieder viel vorgenommen heute Nachmittag. Wir wollen die Magie von Charlottenburg ergründen. Wir wollen rauskriegen, was hier gut läuft im Kiez, was nicht so gut läuft. Und wir haben natürlich auch viel, viel coole Musik für euch am Start. Ich bin Alex Schurich, Berlin-Reporterin Silke Mehring ist gerade schon unterwegs in die erste Kneipe, um da mal mit den Leuten zu checken, was denn hier schön ist am Stutti. Und ich freue mich, dass ihr dabei seid. Hier kommen die Two Princes und die Spin Doctors.

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Wir sind für euch heute den ganzen Tag am Stutti in Charlottenburg. Und wenn ihr aus dem S-Bahnhof Charlottenburg rauspurzelt und gleich links abbiegt, da findet ihr uns. Da steht unser schicker türkis-grüner VW-Bulli. Das ist so ein richtig cooler alter VW-Bus aus den 70er Jahren. Wir haben ein kleines Empfangskomitee für euch bereitgestellt. Doan und Filin empfangen euch da. Und wenn ihr mitratet, könnt ihr auch was gewinnen, nämlich unsere schicken RBB 888 Tassen. Die gibt es nur heute Nachmittag hier bei uns am Bulli. Und wir sind bis 17.30 Uhr für euch da. Wir gucken uns Charlottenburg an und wir klären die Fragen, die für immer geklärt gehören. Zum Beispiel, wie heißt eigentlich diese verdammte Querstraße hier vom Stuttgarter Platz? Lewis-Hamm-Straße steht da auf dem Schild drauf. Aber wie um alles in der Welt spricht man das aus? Ich verspreche, das kriegen wir für euch raus heute Nachmittag.

0: Lieber 888 Mitarbeiter, es spricht Ihren RBB-Sicherheitsbeauftragten Herrn Mangold. Irgendwer hat hier schon wieder angerufen, dass irgendwas ab ist. Sie nuscheln aber alle immer so. Was ist denn nun ab? Haben wir wieder nur einen minder berollten Bürostuhl? Ist das Kugellager von der Hubsäulen-Schreibtisch schon wieder rausgebrochen? Oder haben sie den Praktikanten wieder mit Laserdrucker tätowiert und den hat er sich da verhakt und den Finger ist jetzt... Also wenn Sie sich nicht sofort melden und sagen, was jetzt nun ab ist, dann kick ich hier weiter einen Fall für zwei.
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0: drauf sind? Na ganz einfach, da gehst du in die erstbeste Kneipe und quatscht mit den Leuten. Hier ist RBB 88.8 für euch auf großer Kiez-Tour kreuz und quer durch Berlin. Und heute sind wir in Charlottenburg am Stuttgarter Platz. Das ist ja so ein Platz, der hat wirklich schon viel gesehen. Das war mal nach dem Krieg der Omnibusbahnhof für Berlin, wo die Fernbusse abgefahren sind. Es war jahrelang Rotlichtmilieu. Es gibt Drogenprobleme und ganz egal, wie sich der Platz entwickelt hat, inzwischen ist es ja ein sehr gediegener, sehr schöner Platz, an dem sehr viele Familien auch wohnen. Ganz egal, wie sich der Platz entwickelt hat, ein Laden war immer hier, die Kneipe zum Hecht. Das ist eine 24-Stunden-Kneipe, da kannst du reingehen, wann und vor allem auch in welchem Zustand du willst. Und RBB 88.8 Berlin-Reporterin Silke Mehring ist für euch reingegangen. Und Silke, wenn ich das richtig verstehe, dann verliert man da so ein bisschen das Gefühl für Zeit und Raum, oder?
1: Es ist eine schummrige, urige Kneipe mit dicken Vorhängen vor den Fenstern, aber man kann auch noch rausgucken und die ganzen Wände sind voll mit Fotos. Hier steht ein Megafon, noch ein altes. Und eben habe ich einen schönen Spruch gelesen, säufste, nicht stirbste auch, also säufste. Also lebenskluge Weisheiten werden hier gleich mitverkauft. Und Manuela arbeitet hier schon ziemlich lange als Barkeeperin. Eben hat sie ganz viele Stullen geschmiert, nämlich Schmalzstullen.
2: Ja, das ist für uns.

0: unsere Gäste, damit die uns nicht vom Hocker fallen. Wer trinkt, muss auch mal was essen.
1: Das ist sehr klug gedacht, weil ansonsten gibt es ja nur Getränke bei euch. Ihr seid auch eine Raucherkneipe. Du hast jetzt einen Tagesdienst, der fängt morgens um 7 Uhr an. Sitzt da manchmal noch ein übrig gebliebener Gast?
0: Ja, des Öfteren. Ich hatte schon mal einen Gast, der war 2 komplette Tage da. Ab und an schlafen sie dann ein.
1: Und dann, was machst du dann?
0: Na, dann werden sie sanft von mir geweckt.
1: Mit einem Eimer Wasser?
0: Oder einen Schlag auf den Kopf. Ja, mit Wasser habe ich mir auch schon geholfen. Nur ein paar Spritzer.
1: Es kommen ja wahrscheinlich viele nicht alleine, aber auch welche alleine. Und bleiben die dann unter sich oder wie ist das bei euch?
0: Manchmal kommen Gespräche zustande und dann setzen sie sich auch zu anderen Gästen ran. Wir hatten hier einen Stammgast, der hier hat hier eine nette junge Frau kennengelernt, die aus Wien kam und zu Besuch war mit ihrer Tochter hier. Ja, und die sind heute verheiratet.
1: Wow. Was magst du denn besonders an deinem Job?
0: Ich mache den Job ja schon 47 Jahre. Mit den netten Gästen, das sind immer wieder so die Sachen, wo man merkt, man macht ja doch noch Spaß.
1: Vielen Dank, Manuela. Also nach 47 Jahren zu sagen, der Job macht mir immer noch Spaß, das ist wirklich super. Und ich gucke jetzt mal, wie eigentlich das Wetter draußen so ist.
2: Es scheint die Sonne zum Hecht, die legendäre Traditionskneipe am Stuttgarter Platz in Charlottenburg. Das komplett nüchterne RBB 888-Team ist für euch bis 17.30 Uhr hier, wenn ihr Lust habt. Kommt vorbei, wir stehen genau in der Mitte zwischen Kaiser Friedrich und Windscheidstraße.

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2: Um 14.30 Uhr. Ich bin Natascha Gutschmidt. Guten Tag. IHK Berlin fordert wirtschaftsfreundlichen Kurs der künftigen Regierungsparteien. Der Präsident der Industrie- und Handelskammer Stiezel sagte im RBB 24 Inforadio, nur mit einer starken Wirtschaft könnten die Wahlversprechen eingehalten werden. Als einen zentralen Punkt nannte Stiezel den Abbau von Bürokratie.
3: Andere Bundesländer haben schon vorgemacht, wie man zum Beispiel die Unternehmen sehr schnell von allen möglichen Berichtspflichten, die auf Landesebene existieren, befreien könnte. Gleichzeitig, es hilft uns nicht, wenn wir weiterhin eine der schlechtest angebundenen Hauptstadtmetropolen der Welt sind oder wenn wir hier Investitionen abschrecken über Enteignungsdebatten oder über zusätzliche Abgaben wie die Ausbildungsplatzabgabe.
2: Die Linke hatte die Wahl unter anderem mit dem Versprechen gewonnen, große Wohnungskonzerne zu enteignen. Druck auf Spitzenpolitiker der Berliner SPD wächst. Nach dem Absturz der SPD bei der Abgeordnetenhauswahl fordert der Kreisverband Charlottenburg-Wilmersdorf, dass Fraktionschef Saleh abgelöst wird. Aus unserer Redaktion Landespolitik Jan

0: Menzel.
1: In den 15 Jahren seiner Amtszeit habe die SPD kontinuierlich verloren, heißt es in einer Resolution. Es sei nur notwendig, Verantwortung zu übernehmen und einen personellen Neuanfang zu ermöglichen. Saleh hatte dagegen eine Politik der Mitte als Ursache für die Wahlniederlage ausgemacht, was in der Partei auch als Kritik an Spitzenkandidat Steffen Krach verstanden wurde. Heute kommen die alten und die neuen Abgeordneten der SPD-Fraktion zu einer gemeinsamen Sitzung zusammen. Eine Wahl des Fraktionsvorstands ist bislang noch nicht angesetzt.
0: Zeugenaufruf nach Geldtransporterüberfall. Mehr als 3,5 Jahre nach dem Überfall in Wedding erhofft sich die Polizei neue Hinweise. Sie sucht Menschen, die am Nachmittag des 30. Januar 2023 etwas Verdächtiges auf dem Gelände des Virchow-Klinikums beobachtet haben. Dort hatte ein bewaffneter Mann mit einem Komplizen einen Geldtransporter überfallen. Er soll den Fahrer gezwungen haben, die Tür des Transporters zu öffnen. Dann stahl er mehrere Geldkassetten. Der Polizei geht es um Hinweise zu den Tätern, zum Fluchtfahrzeug und den Geldkassetten. Platz zum Spielen statt für Autofahrer. Am Internationalen Autofreien Tag werden am Nachmittag 43 Straßen zu temporären Spielstraßen umfunktioniert. Im Bezirk Friedrichshain-Kreuzberg sind das zum Beispiel Teile der Dessauer Straße, die Friedrichstraße am Theodor-Wolf-Platz, die Niederbarnim-Straße, Höhe-Boxhagener Straße und die Scharnweber-Straße zwischen Kolbe- und Kinzigstraße. Die Straßenabschnitte werden in einer halben Stunde und bis 19 Uhr für den Autoverkehr gesperrt. In Adlershof haben wir 18 Grad und in Spandau sind es auch 18. Bis zum Abend gibt es einen trockenen Mix aus Sonnenschein und Wolken bei maximal 20 Grad. Morgen dann neben einigen Wolken auch lange Sonnenschein und es bleibt trocken. Das Ganze bei dann maximal 19 bis 20 Grad. Auf dem Stadtring Richtung Wedding staut es sich zwischen Oberlandstraße und Kreuz Schöneberg. Ihr braucht etwa 10 Minuten länger. Die A111 stadtauswärts ist zwischen am Festplatz und Tunnel Flughafen Tegel gesperrt. Dort wurde die Höhenkontrolle ausgelöst. In Tiergarten ist die Straße des 17. Juni zwischen Großem Stern und Brandenburger Tor gesperrt. Hier haben wir die Vorbereitungen für den Marathon. Auch die Jetzer-Grabin-Straße ist von der Sperrung betroffen. Die Ebertstraße bleibt dagegen durchgängig befahrbar. Alle Meldungen zu Straßen und Schienen findet ihr auf rbb888.de und in der ARD Sounds App. Gute Fahrt!
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3: Hey, wir sind auf großer Kiez-Tour in Berlin. Ich bin Alex Schurich. Ich freue mich, dass ihr dabei seid heute Nachmittag. Und wir sind am Stuttgarter Platz, am Stutti in Charlottenburg, direkt am S-Bahnhof. Das Coole ist, wir haben hier so ein kleines mobiles Studio. Das ist sehr sommerlich mit zwei Liegestühlen. Da kann ich meine Gäste empfangen und schön in der Sonne sitzen. Und Sada Farahani ist bei mir. Sie hat hier am Stutti ein kleines, feines Museum, das Polyrama. Da können Menschen ihre Lebensgeschichten erzählen. Eine Aktion von euch, Sada Farahani, heißt ja Tutti Stutti, da kann wirklich Menschen vom Stutti hinkommen und erzählen, was sie so im Leben erlebt haben?
4: Genau, wir hatten ein Projekt Tutti Stutti und wir haben so 1,5 Jahre die Lebensgeschichte vom Stuttgarter Platz gesammelt und jetzt kann man diese Geschichten im Museum anhören oder teilweise auf unserer Webseite.
3: Wie cool ist das denn? Das machen wir jetzt gleich mal in 5 Minuten hier auf RBB 888. Freue mich, dass du da bist und ich habe natürlich die coole Musik für euch, die Hits hier von RBB 888. Wir hören in den nächsten Minuten Musik von Offenbach featuring Norma Jean Martin und jetzt von James Blunt.

0: 2015 bin ich in Berlin und seit 2021 bin ich die Kurdirektorin von Polyrama Museum.
1: Ja, lebt in Spandau und arbeitet eben hier am Stuttgarter Platz in Charlottenburg. Und die interessante Frage ist ja, ich meine, die meisten Museen zeigen irgendwie Kunstwerke von berühmten Künstlern oder die Kronen von irgendwelchen Königen und Königinnen. Wie seid ihr auf die Lebensgeschichten gekommen?
0: Meine Kollegin Anna Kruschiel und ich, wir dachten, dass so viele Geschichten bei uns vorbeigehen in der Stadt und die sind alle erzählenswert und es gibt keinen Raum dafür, dass sie erzählt werden. Und wir waren ein bisschen frech, wir dachten, wir gründen ein Museum, weil diese einzelnen, einfache, normale Geschichten auch zu unserer Kulturerbe gehören und sie bauen auch die Gesellschaft auf, mit auf und haben wir einfach ein Museum gegründet.
1: Und das Coole ist ja, das ist jetzt nicht einfach so, diese Oma und Opa erzählen vom Krieg, also da kommt jetzt irgendjemand rein und erzählt irgendwelches langweiliges Zeug, sondern ihr überlegt euch auch immer wieder schöne Themen. Als nächstes ist jetzt die Deutschlandreise geplant, was ist das?
0: Wir haben die Deutschlandreise tatsächlich gemacht. Wir sind mit Regionalzügen durch Deutschland gereist, quer durch Deutschland. Und wir haben ganz normale Menschen, die mit dem Zug reisen, über ihre Lebensgeschichte interviewt. Und die Geschichte haben wir gesammelt. Das ist noch nicht verfügbar zu hören, aber wir arbeiten daran. Und das ist eigentlich das nächste Projekt von Museum.
1: Ich finde das sensationell, mit dem Regionalzug durch Deutschland und einfach Geschichten sammeln. Wir sitzen jetzt hier mitten auf dem Studi. Also das macht man ja normalerweise nicht, dass man im Liegestuhl hier direkt vor dem S-Bahnhof sitzt. Wenn du jetzt anderen Leuten deinen Arbeitsplatz hier am Stuttgarter Platz beschreiben solltest, was würdest du sagen, was ist der Studi für dich?
0: Der Studi ist so ein sehr bunter Platz, hat leider so ein bisschen einen schlechten Ruf, aber wir haben 1,5 Jahre die Lebensgeschichten vom Stuttgarter Platz gesammelt und haben wir gesehen, wie vielfältig eigentlich die Geschichten hier sind. Und es gibt auch keine gute Seite und schlechte Seite von Stuttgarter Platz, sondern in alle Seiten gibt es auch sehr unterschiedliche Geschichten.
1: Sehr schön. Vielen Dank für deinen Besuch, dass du hier warst bei RBB 888 auf großer Kiez-Tour. Sada Farahani vom Polyrama Museum für Lebensgeschichten. Hey, und wir haben coole Musik für euch am Start. Die könnt ihr natürlich hier auch live am Stuttgarter, also was heißt, hier stehen jetzt nicht Genesis live, aber wir spielen für euch, wenn ihr hier vorbeikommt, Genesis Mama, jetzt.

0: Taylor Swift, I knew it, I knew ya. Hier ist RBB 88.8. Wir schätzen Berlin auf großer Kiez-Tour, kreuz und quer unterwegs in der Stadt. Heute den ganzen Tag live aus Charlottenburg vom Stuttgarter Platz, direkt am S-Bahnhof Charlottenburg. Und wir haben ja jeden Tag für euch eine Schätzfrage. Ihr könnt bei uns ein schickes neues DAB Plus Radio gewinnen für den digitalen Sound. Und die Schätzfrage des heutigen Tages, wer am nächsten dran ist mit der richtigen Antwort, der gewinnt. Die Schätzfrage lautet, unser Reporter ist heute Morgen eine Stunde lang durch die gute Stube von Charlottenburg gelaufen, gejoggt, nämlich durch den Schlosspark. Wie vielen anderen Joggern ist er da begegnet? Was sagt ihr?
1: Hallo, hier ist Jens. Und mein Tipp, es sind heute genau 9 Jogger.
2: Ich bin zwar kein Jogger, aber ich schätze mal, dass 47 Jogger heute Morgen von 8 bis 9 bei dem herrlichen Wetter laufen waren.
3: Ich schätze 54 Jogger.
0: Von 9 bis 54 gehen die Schätzungen bis jetzt. Was sagt ihr? Wie viele andere Jogger hat unser Berlin-Reporter Toni heute früh in einer Stunde im Schlosspark Charlottenburg getroffen? Euren Tipp am besten abgeben per WhatsApp-Sprachnachricht an die 030 30 32 88 8 100.
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1: Um 15 Uhr. Ich bin Michael Ernst. Guten Tag. Spitzenpolitiker der Koalition wollen am Abend wohl zu einem vertraulichen Reformtreffen zusammenkommen. Kanzleramtsministerin Wagen werde mit Bundesgesundheitsminister Linnemann, Bundesarbeitsministerin Baas, Bundesfinanzminister Klingbeil und Bundesinnenminister Dobrindt beraten, schreibt Bild Online. Thema sei, ob und wie die geplanten Reformen bei Rente, Pflege und Gesundheit nochmal angepasst werden müssten. Nach den Länderwahlen stellt der SPD-Vorstand den bisherigen Reformkurs in Frage. Nach den Wahlen in Berlin und Mecklenburg-Vorpommern trifft sich gerade die Fraktion von CDU und CSU im Bundestag. Kanzler Merz will sich dort den Fragen der Abgeordneten stellen. Fraktionsgeschäftsführerin Dos Santos Vinz sagte, sie rechne nicht mit einer größeren Personaldebatte. Ursprünglich war geplant, dass Merz heute zu den Vereinten Nationen nach New York reist. Die Mitgliedstaaten der Europäischen Union verhandeln noch immer über eine Verlängerung der Sanktionen gegen Russland. Am Morgen kamen die Botschafter der 27 Staaten zu einer neuen Sitzung zusammen. Wenn es keine Einigung gibt, laufen die Sanktionen gegen 3000 Menschen, Einrichtungen und Unternehmen in der kommenden Nacht aus. Einzelne Mitgliedstaaten blockieren eine Verlängerung, weil sie zwei russische Oligarchen von den Sanktionen ausnehmen wollen.
0: Und jetzt das Wichtigste aus Berlin.
1: Die Grünen fordern, den Abgeordneten Kotschak aus der linken Bundestagsfraktion auszuschließen. Hintergrund sind bekannt gewordene Chatnachrichten des Neuköllners mit einem Mitglied der Remo-Familie. Ein Teil von ihr wird der organisierten Kriminalität zugeordnet. Auch die Bundesspitze der Linken kritisiert den Kontakt. Kotschak selbst hat den Chat als Fehler bezeichnet. Mitglieder der Remo-Familie wurden unter anderem wegen des Diebstahls der Goldmünze aus dem Bode-Museum verurteilt. Das Wahldebakel der SPD hat erste personelle Konsequenzen. Fraktionschef Saleh kandidiert nicht wieder. Er will sich nicht nochmal um das Amt bewerben. Heute kommt die SPD-Fraktion zu einer Sitzung der neuen und alten Mitglieder zusammen. Saleh will dort eine Erklärung abgeben. Der größte Kreisverband Charlottenburg-Wilmersdorf hatte schon gefordert, die Fraktionsspitze neu aufzustellen. Und zum Sport. Alexander Blessin wird neuer Trainer des Fußball-Bundesliga-Schlusslichts Borussia Mönchengladbach. Er erhält einen Vertrag bis übernächstes Jahr. Blessin folgt auf Eugen Polanski. Dieser hatte nach nur 3 Spieltagen gehen müssen. Die Borussia hat nach 4 Spieltagen noch keinen Punkt geholt. 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In Adlershof und Kreuzberg messen wir 18 Grad. Bis zum Abend trockener Mix aus Sonnenschein und Wolken. Wir bekommen maximal 20 Grad. Auf dem Stadtring Richtung Wedding staut es sich zwischen Oberlandstraße und Kreuz Schöneberg. Hier braucht ihr etwa 10 Minuten mehr. Auf der A111 staut es sich stadtauswärts zwischen Dreieck Charlottenburg und Tunnelflughafen Tegel. In Moabit ist die Perleberger Straße zwischen Ellen-Eppstein-Straße und Friedrich-Krause-Ufer in beiden Richtungen nach einem Unfall gesperrt. In Tiergarten ist die Straße des 17. Juni zwischen Großem Stern und Brandenburger Tor gesperrt. Hier haben die Vorbereitungen für den Marathon begonnen. Auch die Izza-Karabin-Straße ist von der Sperrung betroffen. Alle Meldungen zu Straßen und Schienen findet ihr auf rbb888.de und in der ARD Sounds App. Wir wünschen eine gute Fahrt.
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2: Mensch, da ist schon wieder gut was los auf unserer großen RBB 888 Kiez-Tour. Wir schätzen Berlin heute den ganzen Nachmittag live vom Stuttgarter Platz, vom Stutti in Charlottenburg. Wir sind für euch in diesem Monat kreuz und quer in Berlin unterwegs. Jeden Nachmittag an einem anderen Platz, an einem anderen Ort, wo ihr wohnt, wo ihr arbeitet, wo ihr zu Hause seid, wo ihr Spaß habt mit euren Freunden. Bis 17.30 Uhr findet ihr uns direkt am S-Bahnhof Charlottenburg. Und wir wollen natürlich ganz viel rausfinden hier über den Kiez. Also falls ihr uns jetzt zufällig gerade in Köpenick oder in Hermsdorf oder sonst wo hört und euch fragt, ja, was ist denn da so interessant an Charlottenburg? Die haben da halt ihren ollen Kudamm und irgendwie noch ein Schloss, aber sonst, na, finden wir raus für euch. Jetzt gleich hier auf RBB 888. Ich bin Alex Schurich mit meinem Team heute für euch unterwegs und ich habe natürlich die coole Musik für euch am Start. Hier sind No Mercy und Where Do You Go, die 90er für euch.

0: Deine Hits, dein Berlin gibt's 365 Tage, 24/7 hier auf RBB 88.8 und in diesem Monat live von den unterschiedlichsten Orten aus Berlin. Wir sind auf großer Kiez-Tour, wir schätzen Berlin, gestern Friedrichsfelde, heute in Charlottenburg am Stuttgarter Platz. Und wir machen jetzt hier mal das ganz, ganz große Bild in Charlottenburg und gucken uns den ganzen Kiez an und fragen mal die Charlottenburgerinnen und Charlottenburger, was mögt ihr denn eigentlich an eurem Kiez?
1: Ich glaube, Leute, sie können immer helfen, wenn du zum Beispiel fällst runter. Jeder Mensch kann sagen, alles gut, brauchst du Hilfe und so weiter.
2: Generell finde ich Charlottenburg sehr beeindruckend durch seine Vielfalt. Du hast wirklich alle Schichten, alle sogenannten Sozialschichten, Ethnien, die Altersstruktur ist total durchmischt. Ein liebenswerter, sehr facettenreicher Kiez allerdings auch.
3: Sehr sauber. Und wenn irgendwas zum Beispiel zu Hause oder so passiert, dann kümmert sich die Verwaltung auch sofort drüber.
0: Das ist ja super, eine super Verwaltung haben sie auch. Hilfsbereit sind sie, die Charlottenburger. Man trifft ja alle möglichen Sorten von Menschen. Und heute für RBB 88.8 haben sie auch noch die Sonne rausgehängt. Vielen Dank dafür. Also, richtig schick hier am Stuttgarter Platz. Wenn ihr Lust habt, könnt ihr gerne vorbeikommen. Bis 17.30 Uhr sind wir für euch da, direkt am S-Bahnhof Charlottenburg. Und wir gucken uns natürlich nicht nur den Sonnenschein an, die sonnige Seite von der Straße, sondern wir gucken uns auch an, welche Probleme es in Charlottenburg gibt. Und im Moment gibt es Streit um ein Neubauvorhaben am Aushängeschild des Kiezes, nämlich am Schloss Charlottenburg. Darum geht's als nächstes hier bei RBB 88.8. Und ich habe natürlich die coolen Hits für euch am Start. Aus den 80ern jetzt gleich Kim Carnes und Betty Davis Eyes. Und davor ein Song, der ist ziemlich neu bei uns auf der Playlist, gerade in diesem Jahr rausgekommen. Hier ist Moschino und Worshipping the Sun.

0: Chance. RBB 888 Kiez Tour. Wir schätzen Berlin. Wir sind in diesem Monat für euch kreuz und quer in der ganzen Stadt unterwegs. Heute den ganzen Nachmittag direkt vom S-Bahnhof Charlottenburg. Und Charlottenburg ist ja ein großer Bezirk. Altes West-Berlin. Charlottenburg hat eine gute Stube. Das, was jeder kennt, nämlich das Schloss Charlottenburg und den Schlosspark dahinter. Und darum gibt es jetzt so ein bisschen Streit. Wir haben hier in unserem RBB 888 Team unsere Uni-Praktikantin Lina Göhler und die war heute Morgen am Schloss Charlottenburg. Der Streit geht um ein Besucherzentrum, was da entstehen soll. Lina, was soll denn da genau passieren?
1: Genau, also vor diesem alten, schönen barocken Schloss soll jetzt ein moderner Glaskasten sozusagen gebaut werden, das Besucherzentrum, was natürlich dann die Sicht auf das Schloss verbergen würde. Grund dafür ist einfach, dass schlichtweg die steigenden Besucherzahlen der letzten Jahre die Raumkapazitäten des Schlosses einfach sprengt. Es soll dann so Tickets darin geben, Restaurant, Museums, Shops so auch dann einziehen. Und ich hatte vorhin mal mit dem Pressesprecher der Stiftung Preußische Schlösser und Gärten Frank Kallensee gesprochen. Und er sagt eben auch, es geht auch darum, man möchte das Schloss schützen. A, gibt es darin aktuell gar keine gibt es aktuell gar nicht die digitale Infrastruktur, um die vorhandenen Einrichtungen zu dem ausreichend großen Besucherzentrum umzubauen. Und B, will man das Schloss natürlich auch teilweise nicht als Restaurant oder so verwerten.
0: Okay, alles klar. Also es soll keine Rummelbude werden, deswegen will man die auslagern. Du hast natürlich auch mit den Charlottenburgerinnen und Charlottenburgern gesprochen. Was sagen die denn?
1: Ja, die finden es nicht so schön. Also ich hatte eine Dame, die gesagt hat, sie versteht das überhaupt nicht, warum man den schönen Blick aufs Schloss jetzt verbergen möchte. Aber auch ein Herr, der total sauer war, weil er meinte, wir sind doch schon so digital, wir haben doch alles mögliche, Handy, Computer. Warum dann noch so eine große Bude, wo man analog Tickets kaufen soll?
0: Ja, das ist eigentlich eine gute Frage. Wenn alles digital läuft, wofür brauchst du dann eine Ticketverkaufsstelle? Aber hey, wann soll dieses Besucherzentrum kommen?
1: Ja, das ist das Problem. Eigentlich war geplant 2028, aber es gibt noch gar keine Baugenehmigung. Also mal gucken, ob es das wird.
0: Okay, na, sind wir gespannt und gucken das Ganze weiterhin, begleiten das Ganze kritisch und sehen mal, was draus wird. 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Und jetzt gleich um halb vier gibt es natürlich wieder unser RBB 888 Berlin Kompakt mit den neuesten Nachrichten aus unserer Stadt von den Berlin-Reportern hier von uns.

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4: Um 15.30 Uhr. Ich bin Natascha Gutschmidt. Guten Tag. SPD-Fraktionschef Saleh will sein Amt niederlegen. Nach RBB-Informationen gibt Saleh am Nachmittag in der Fraktion eine Erklärung dazu ab. Er ist seit 2011 Vorsitzender der Fraktion im Abgeordnetenhaus. Aus unserer Redaktion Landespolitik Jan Menzel.
5: Die Berliner SPD hatte bei der Abgeordnetenhauswahl am Sonntag das schlechteste Ergebnis ihrer Parteigeschichte in Berlin eingefahren. Kritik gab es danach nicht nur am Wahlkampf der Partei und indirekt am Spitzenkandidaten Steffen Krach. Auch Saleh, der seit 15 Jahren an der Spitze der SPD-Fraktion steht, wurde von mehreren Seiten für den Niedergang verantwortlich gemacht. Zuletzt hatte der große SPD-Kreisverband Charlottenburg-Wilmersdorf Saleh zum Rückzug aufgefordert. Unklar war auch, ob Saleh in der neuen, geschrumpften SPD-Fraktion noch eine Mehrheit gehabt hätte.
4: Neuköllner Linken Bundestagsabgeordneter Kotschak äußert sich zu Kontakten zur Remo-Familie. Auslöser sind veröffentlichte Chatnachrichten zwischen Kotschak und Firas Remo, einem Sohn von Issa Remo. Dazu sagte Kotschak, Kontakte von Mandatsträgern zu Personen, die der organisierten Kriminalität zugerechnet werden, seien nicht zu rechtfertigen. Tilman Büttenbender berichtet.
6: Kotschak erklärte, er habe zunächst nicht gewusst, mit wem er schreibe. Erst später sei ihm bekannt geworden, um wen es sich handle. Teile der mehrere hundert Mitglieder umfassenden Remo-Großfamilie werden dem kriminellen Milieu zugerechnet. Familienmitglieder wurden unter anderem wegen des Diebstahls der Goldmünze aus dem Berliner Bode-Museum verurteilt. Kotschak kündigte an, sein Kommunikationsverhalten aufzuarbeiten und volle Transparenz herzustellen. Von einem Rücktritt oder einer Niederlegung seines Mandats schrieb er nichts.
4: Olympia-Kuratorium ruft

0: Ehreib zum Gespräch auf. Nach dem Sieg der Linken bei der Abgeordnetenhauswahl hat Spitzenkandidatin Ehreib den Olympiaplänen Berlins eine Absage erteilt. Das Olympiakuratorium appelliert jetzt an sie, sich das erarbeitete Konzept sorgfältig anzuschauen. Auch Brandenburgs Sportminister Hoffmann von der CDU lehnt Ehreibs Haltung ab. Er sagt, das sei dem Sport in der Region abträglich.
1: Ich würde Frau Ehreib zunächst mal Demut empfehlen. Sie hat zwar die Wahl gewonnen, aber sie ist noch lange nicht regierende Bürgermeisterin. Und sie darf nicht vergessen, dass eine Mehrheit der Berliner und Brandenburger laut Umfragen hinter der Bewerbung steht. Und es geht hier um eine Bewerbung für die Jahre 36 und dann danach. Da wird Frau Ehreib sicherlich nicht mehr im Amt sein. Also insofern hat sie dem gesamten Sport einen Bärendienst erwiesen.
0: Ehrenamtsgala des Landessportbundes im Roten Rathaus. Der regierende Bürgermeister Wegner zeichnet am Abend die diesjährigen Preisträger aus. Eine Jury stellt jedes Jahr 10 Kandidatinnen und Kandidaten zur Abstimmung. In den Berliner Sportvereinen engagieren sich mehr als 60.000 Ehrenamtliche für Training, Wettkämpfe und ein intaktes Vereinsleben. In Steglitz haben wir aktuell 17 Grad und in Pankow sind es 19. Bis zum Abend gibt es einen trockenen Mix aus Sonnenschein und Wolken bei maximal 20 Grad. Morgen wird es ganz ähnlich. Neben einigen Wolken gibt es auch lange Sonnenschein und es bleibt trocken. Das Ganze bei maximal 19 bis 20 Grad. Auf dem Stadtring Richtung Wedding staut es sich zwischen Oberlandstraße und Kreuz Schöneberg. Da braucht ihr 10 Minuten länger. Die A111 stadtauswärts ist zwischen am Festplatz und Tunnel Flughafen Tegel gesperrt. Dort wurde die Höhenkontrolle ausgelöst. Und in Tiergarten ist die Straße des 17. Juni zwischen Großem Stern und Brandenburger Tor gesperrt. Hier haben die Vorbereitungen für den Marathon begonnen. Auch die Jitzer-Gravin-Straße ist von der Sperrung betroffen. Die Ebertstraße bleibt durchgängig befahrbar. Alle Meldungen zu Straßen und Schienen findet ihr auf rbb888.de und in der ARD Sounds App. Gute Fahrt!
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3: Für den ganzen Nachmittag live aus Charlottenburg, direkt vom S-Bahnhof Charlottenburg am Stuttgarter Platz. Wir schätzen Berlin, unsere große Kiez-Tour kreuz und quer durch diese große, wunderschöne Stadt. Und ihr schätzt natürlich auch Berlin. Wer unsere Schätzfrage heute richtig beantwortet oder möglichst nah an der Wahrheit dran ist, kann sich ein nagelneues DAB Plus Radio bei uns holen. Die Schätzfrage heißt, unser Guten Morgen Berlin Reporter Toni ist heute Morgen eine Stunde lang durch die gute Stube von Charlottenburg durch den Schlosspark gejoggt. Wie viele andere Jogger hat er zwischen 8 und 9 Uhr im Schlosspark Charlottenburg getroffen? Ratet mal, schickt uns eine WhatsApp-Sprachnachricht an die 030 30 32 88 8 100 bis 17 Uhr und kurz danach lösen wir das Ganze auf hier auf RBB 888. Wer am nächsten dran ist, gewinnt unser cooles DAB Plus Radio. Ich bin Alex Schuri, ich freue mich, wenn ihr mitmacht. Freue mich, wenn ihr heute Nachmittag RBB 888 hört. Und ich habe die coolen Hits für euch jetzt mit Robin Schulz und Jasmine Thompson. Sun Goes Down.

0: gebogen in die Wilmersdorfer Straße zur Kumru-Nussrösterei und sie sagt, das ist hier wie im Schlaraffenland.
1: Hier stehen wahnsinnig viele tolle Sachen, die mir wirklich das Wasser im Munde zusammenlaufen lassen. Süßholz, geschwefelte Wassermelone, gezuckerter Ingwer mit Zimt, kandierte Erdbeeren, Mango-Natur. Also es ist unfassbar viel. Und dann noch natürlich die ganzen Nüsse, die hier hinter den Vitrinen stehen. Bei mir ist jetzt Yusuf, der Inhaber dieser schönen Nussrösterei. Wenn ich jetzt sage, ich möchte gerne was Süßes, aber nicht zu süß, was würdest du mir dann empfehlen?
2: Zum Beispiel karamellisierte Nüsse, das machen wir ganz, ganz wenig Zucker. Wir machen auch mit Mohn, mit Kokos, mit Ahornsirup, mit Honig.
1: Da steckt auch eine wahnsinnige Qualität dahinter. Das ist nicht so ein 0815-Laden.
2: Wir geben Mühe, beste Ware zu finden.
1: Ich würde mir hier gerne so ein orientalisches Divan reinstellen und dann eigentlich mir das nur so in den Mund fallen lassen. Es ist eine Nussrösterei, das heißt, du hast auch da eine Röstmaschine stehen und du wirfst vorne quasi Mandeln rein und hinten kommt die gebrannte Mandel raus.
2: Geröstete Mandel.
1: Die geröstete.
2: Ja. Das geht auch natürlich mit Rauchmandeln oder gesalzene Mandeln oder was auch immer, kannst du viel verschiedener machen. Also es ist klassisch Kaffeerösterei, aber wir rösten hier fast 30 verschiedene Nüsse und Körner.
1: Ganz herzlichen Dank. Danke. Ich kann nur einen Tipp geben, nicht hungrig hier reinkommen.
2: Ja, das ist gefährlich, das wäre echt gefährlich. Nicht hungrig kommen, oder doch?
0: Also Silke, je länger ich hier bin am Stutti, desto mehr gefällt mir das. Es gibt 24-Stunden-Kneipen, wo du in jedem noch so desolaten Zustand dieser Welt reingehen kannst. Es gibt die großartige Kumru-Nussrösterei in der Wilmersdorfer, wo die geröstete Mandel hinten aus dem Apparat fällt und es ganz einfach ganz wunderbar riecht und schmeckt und lecker ist. RBB 88.8 ist für euch heute Nachmittag hier und wir haben die Musik für euch dabei. Jetzt Olivia Rodrigo und Drop Dead.

0: Berlin heute den ganzen Nachmittag live vom Stuttgarter Platz. Und ich muss sagen, das Leben hier ist wirklich gechillt. Die Leute sitzen vor den Cafés, die Leute sitzen zum Beispiel auch hier vom Copyshop, vom Copy am Stutti. Und drinnen steht der Lilo. Der kommt ursprünglich aus Sizilien, wohnt hier um die Ecke in Charlottenburg und arbeitet seit wie vielen Jahren hier in dem Laden?
1: 30 Jahre, ja.
0: 30 Jahre.
1: 30 Jahre.
0: Alter Falter. Ja. Wenn du jetzt hier den Stutti einem beschreiben würdest, der noch nie hier war, was würdest du sagen?
1: Du, früher war besser Stutti, muss ehrlich sein. Früher war der ganze Parkplatz hier, die Straße war anders. Okay. Jetzt sind die mehr Geschäfte, früher war alle Puffs hier.
0: Ja, früher waren alles Puffs hier, ja genau. Aber so das Lebensgefühl, ich meine für die Leute,
1: aber
0: die hier wohnen.
1: Leute sind immer die gleichen Fass. Auch die Kinder, was geboren von den anderen, die am meisten wohnen hier in Charlottenburg. Das sind alle gleiche Leute immer.
0: Und es fühlt sich so ein bisschen an, wie ein Dorf, oder?
1: Genau, das ist wie ein Dorf, ist sogar der Platz.
0: Warum?
1: Die kennen sich alle reden miteinander, oder kennen nicht reden.
0: Und ich glaube, jeder kennt Lilo, weil er schon mal hier war und was kopiert hat.
1: Genau, das sowieso.
0: Na Mensch, hey, dann genießen wir den Sonnenschein heute Nachmittag, RBB 888 für euch auf großer Kiez-Tour und mit unseren großartigen Songs hier gleich die 16 Uhr Nachrichten.
2: Wie viele Schrippen verkauft die Bäckerei Schnell im Lindencenter von 8 bis 11 Uhr?
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1: Es ist 16 Uhr, ich bin Michael Ernst. Guten Tag. Am Abend wird es wohl ein Treffen von Spitzenpolitikern zu den Reformvorhaben der Bundesregierung geben. Bild Online schreibt, dass daran Kanzleramtsministerin Wagen, Bundesgesundheitsminister Lindemann, Bundesarbeitsministerin Baas, Bundesfinanzminister Klingbeil und Bundesinnenminister Dobrindt teilnehmen werden. Thema sei, ob und wie die geplanten Reformen bei Rente, Pflege und Gesundheit noch einmal angepasst werden müssten, heißt es weiter. Insbesondere in der SPD-Spitze gibt es nach den drei Landtagswahlen in diesem Jahr Forderungen, den bisherigen Reformkurs zu korrigieren. Die Unionsfraktion berät gerade mit Kanzler Merz über das weitere Vorgehen. Nach den Niederlagen der CDU bei drei Landtagswahlen wird es wohl darum gehen, ob die Bundesregierung ihren Kurs korrigieren soll. Eine Personaldebatte rund um den Kanzlerposten werde man nicht führen, sagte die parlamentarische Geschäftsführerin dos Santos Vinz. Merz habe volle Rückendeckung. Auch CSU-Landesgruppenchef Hofmann gab an, dass es keine Debatte über Merz' Rolle gibt. Der Neuköllner linke Bundestagsabgeordnete Kocak lässt nach einem Chat-Kontakt mit dem Berliner Remo-Clan seine Ämter ruhen. Es gehe darum, vollumfängliche Transparenz herzustellen, sagte der Co-Fraktionschef Pellmann. Solange werde Kocak nicht mehr öffentlich auftreten und an Sitzungen des Innenausschusses im Bundestag teilnehmen. Kocak selbst hatte den Chat-Kontakt als Fehler bezeichnet und um Entschuldigung gebeten. Einen Teil der Familie Remo ordnet die Polizei dem kriminellen Clan-Milieu zu. Ein junger Mann darf trotz der schwierigen Verhältnisse in seinem Heimatland nach Afghanistan abgeschoben werden. In einem Fall von grundsätzlicher Bedeutung entschied der Hessische Verwaltungsgerichtshof in Kassel, dass der innerstaatliche Konflikt in dem Land mit der Machtübernahme der radikal-islamischen Taliban 2021 beendet sei. Die Richter argumentierten außerdem, dass es sich bei dem Kläger um einen erwerbsfähigen Mann handelt, der vor Ort familiäre Strukturen hat.
2: Und jetzt das Wichtigste aus Berlin.
1: SPD-Fraktionschef Saleh will nicht wieder für das Amt kandidieren. Das hat er am Nachmittag vor dem alten und den neuen SPD-Abgeordneten erklärt. Wegen des schlechten Ergebnisses der Partei bei der Abgeordnetenhauswahl war der Druck auf ihn gewachsen. Zuletzt forderte der größte Kreisverband der Partei in Charlottenburg-Wilmersdorf einen personellen Neuanfang an der Fraktionsspitze. Schon am Wahlabend hatte der frühere regierende Bürgermeister Müller Saleh eine Mitschuld für die Verluste der SPD gegeben. Auf ein Wohnungsfenster in der Backbergstraße in Britz ist geschossen worden. Verletzt wurde niemand. Polizisten fanden zwischen den Scheiben des Doppelglasfensters ein Projektil. Von was für einer Waffe dieses abgefeuert wurde, werde noch ermittelt, sagte eine Polizeisprecherin. Unklar ist auch, was hinter der Tat steckt. 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In Marzahn messen wir 17 Grad und in Wannsee 18 Grad. Bis zum Abend haben wir einen trockenen Mix aus Sonnenschein und Wolken. Auf der A100 Richtung Wedding staut es sich zwischen Oberlandstraße und Kreuz Schöneberg. Das bedeutet 10 Minuten mehr Zeit einplanen. In Richtung Treptow staut es sich zwischen

0: Deggendorf und Albuinstraße. Länger dauert es auch auf dem Sachsendamm in beiden Richtungen sowie auf der B1, B5, Altfriedrichsfelde stadtauswärts. In Tiergarten ist die Straße des 17. Juni zwischen Großem Stern und Brandenburger Tor gesperrt. Hier haben die Vorbereitungen für den Marathon begonnen. Auch die Itzhak-Rabin-Straße ist von der Sperrung betroffen. 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
2: Wir sind da, wo ihr wohnt, wo ihr arbeitet oder wo ihr abends einen draufmachen geht. Heute RBB 888 auf großer Kiez-Tour live vom Stuttgarter Platz, vom Stutti im Herzen von Charlottenburg. Das ist ja ein Platz, der hat schon viel erlebt. Lillo aus dem Copyshop hat es gerade eben vor ein paar Minuten hier erzählt. Früher war ja alles voller Puffs. Inzwischen ist es eine ganz schicke Ausgehgegend, eine ganz schicke Familienwohngegend. Gibt auch ein paar ziemlich teure Läden hier. Und ich würde mal sagen, es ist gediegen, entspannte Atmosphäre hier heute Nachmittag. Zu alledem scheint auch noch die Sonne. Aber hey, es gibt natürlich auch noch was zu verbessern in Charlottenburg. Was die Charlottenburger sagen, was in ihrem Kiez anders oder besser laufen könnte, darüber reden wir in den nächsten paar Minuten hier auf RBB 888. Und ich habe natürlich die großen Hits für euch aus den 80ern, aus den 90ern, aus allen möglichen Jahrzehnten. Jetzt der Typ, der in den 80ern überhaupt den Begriff Megastar erst geprägt hat. Hier ist Michael Jackson, der King of Pop, und Beat It.

0: Deine Hits, dein Berlin, Olivia Dean, So Easy, hier auf RBB 88.8. Zwei Fragen müssen wir klären in den nächsten Minuten, ganz, ganz dringend. Zum einen, wie zur Hölle heißt eigentlich die Straße, die unter der S-Bahn am S-Bahnhof Charlottenburg entlang führt? Ist es die Lewisham-Straße, ist es die Lewisham oder die Lewisham-Straße? Wir werden das auf jeden Fall rauskriegen heute Nachmittag. Und die zweite Frage ist, was kann in Charlottenburg eigentlich noch schöner werden? Also wir haben ja schon festgestellt, es ist ein sehr entspannter Kiez hier am Stutti. Wir haben mit vielen Menschen gesprochen, die haben gesagt, es ist schön hier, es ist grün hier, es gibt den Schlosspark, der ist nicht weit weg von hier, es gibt Menschen aller Art. Aber irgendwas wird man ja wohl immer noch verbessern können. Fragen wir doch einfach mal rum. Also, wo gibt es Verbesserungsbedarf?
1: Es gibt sogenannte No-Go-Areas. In der Wilmersdorfer Straße sieht man sehr gut, wie facettenreich die ist, vom Kudamm bis hin Richtung Rogatzki, ehemaliges Rogatzki. Wie verdreckt und verschmuddelt Charlottenburg ist. Und ich finde, es ist wirklich schade, weil wir haben ja eigentlich ein gutes Miteinander.
2: Weniger Autos, mehr so Straßen, wo man nur laufen könnte.
3: Wir sind ja überversorgt.

0: Und ich meine, wenn sie zum Arzt gehen, stehen sie Schlange. Schlimm geworden, dreckig, bistig, wird nicht weggeräumt. Brauchen sie hier mal lang gehen. Noch nicht mal Wilmersdorfer Straße.
1: Du hast hier komplett alles. Vielleicht noch mal ein bisschen, vielleicht so ein Park oder so. Oder ein bisschen Grünfläche, die nicht weit weg ist. Sowas in der Richtung.
2: Okay, also ein bisschen Park, bisschen Grünfläche. Also hier im Stutti ist es eigentlich so relativ grün, würde ich jetzt mal sagen. Und ich gucke jetzt mal scharf nach Osten. Da ist der Taxistand vorm S-Bahnhof und da ist diese Straße mit dem unaussprechlichen Namen. Wie heißt sie denn nun? Klären wir in 5 Minuten hier für euch auf RBB 88.8. Jetzt erstmal The Weeknd featuring Daft Punk, I Feel It Coming.

0: Wir schätzen Berlin, RBB 88.8, auf großer Kiez-Tour durch unsere schöne, große Stadt. Und heute sind wir den ganzen Tag live, beziehungsweise den ganzen Nachmittag live hier am S-Bahnhof Charlottenburg, direkt am Stuttgarter Platz. Und wir klären für euch die letzten Rätsel der Menschheit. Es gibt ja in Berlin so Orte, da weiß man nicht, wie man die ausspricht. Es gibt diese Straße da in der Nähe vom Ostbahnhof. Heißt sie jetzt Straße der Pariser Kommune oder heißt sie Straße der Pariser Kommune? Und hier in Charlottenburg haben wir genau so eine Straße. Wenn man sich vor das Straßenschild stellt, das ist die direkt, die unter den Schienen durchführt hier am S-Bahnhof Charlottenburg, dann liest man Lewisham-Straße. RBB 88.8 Berlin-Reporterin Silke Mehring ist eben mal hingegangen zu der Ecke und hat die Berlinerinnen und Berliner gefragt, wie man es denn nur richtig ausspricht. Was sagen die denn? Sind die sich wenigstens alle einig?
1: Also die hatten tatsächlich so viele Möglichkeiten. Da wusste ich gar nicht, dass das Wort das überhaupt hergibt. Und das Erstaunliche ist, dass ganz viele hier aus dem Bezirk kommen und ganz in der Nähe wohnen. Und trotzdem sind die Antworten total unterschiedlich ausgefallen.
2: Lewisham-Straße.
1: Nochmal?
2: Lewisham-Straße. Oder Lewisham-Straße.
1: Oder?
2: Lewisham-Straße. Aber so spreche ich es nicht aus.
1: Kurzum, eigentlich weiß es nicht.
2: Ich sage immer Lewisham-Straße.
1: Kennen Sie sich ein bisschen aus?

0: Ja, natürlich. Ich wohne ja hier.
1: Dann wissen Sie bestimmt auch, wie die Straße ausgesprochen wird.
0: Lewisham.
1: Sagen Sie schon immer so?
0: Ja.
1: Weil es richtig ist?
0: Ich denke ja.
1: Das ist der Straßenname. Wie wird da ausgesprochen?
2: Lewisham-Straße. Lewisham ist eine gute Frage, ja. Ich vermute auch mal, dass es ziemlich viele Leute falsch aussprechen.
1: Ich hätte gerne eine Aussprache von Ihnen. Und zwar, wie wird denn die Straße hier ausgesprochen?
3: Lewishamer Straße.
1: Kommen Sie von hier?
3: Ja.
1: Und so sprechen Sie das immer aus?
3: Ja.
4: Das ist aber auch ein komisches Wort, ne? Das sieht so ein bisschen aus wie bei Scrabble, wenn du irgendwie am Ende Buchstaben übrig hast und nicht weißt, was du damit legen sollst. Lewisham. Wie spricht man es denn jetzt eigentlich richtig aus?
5: Ja, tatsächlich war die richtige Antwort gar nicht dabei. Es heißt nämlich Lewisham. Jetzt komme ich schon ganz durcheinander. Lewishamstraße. Und das ist ein Bezirk in London und der hat eine Städtepartnerschaft mit Charlottenburg.
4: Na bitte, hätten wir es geklärt. Danke, Silke. Applaus für dich. RBB 88.8 heute vom Stutti in Charlottenburg. Wir schätzen Berlin, unsere große Kiez-Tour mit euren Hits. Jetzt mit Grönemeyer.

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3: In Buch und Dahlem messen wir 19 Grad. Bis zum Abend haben wir einen trockenen Mix aus Sonnenschein und Wolken. Auf der A100 Richtung Wedding staut es sich zwischen Oberlandstraße und Kreuz Schöneberg. Das bedeutet 10 Minuten mehr Zeit einplanen. In Richtung Treptow staut es sich zwischen Schmargendorf und Albuinstraße. Länger dauert es auch auf dem Sachsendamm in beiden Richtungen sowie auf der B1, B5, Altfriedrichsfelde stadtauswärts. In Tiergarten ist die Straße des 17. Juni zwischen Großem Stern und Brandenburger Tor gesperrt. Hier haben die Vorbereitungen für den Marathon begonnen. Auch die Itzhak-Rabin-Straße ist von der Sperrung betroffen. Alle Meldungen zu Straßen und Schienen findet ihr auf rbb888.de und in der ARD Sounds App. Wir wünschen eine gute Fahrt.
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5: Wir schätzen Berlin. Das heißt, wir von RBB 888 sind in diesem Monat jeden Nachmittag für euch kreuz und quer live in Berlin unterwegs. Heute findet ihr uns den ganzen Nachmittag am Stutti, am Stuttgarter Platz in Charlottenburg. Ein Platz, der in seinem Leben schon wirklich sehr, sehr viel gesehen hat und wo jetzt so langsam aber sicher die Leute von der Arbeit nach Hause kommen. Manche setzen sich noch ins Café, genießen so ein bisschen die Sonne. Und ich muss ganz ehrlich sagen, ich bin so ein bisschen betört von den Gerüchen hier ringsrum. Hier in Charlottenburg gibt es ja eine Riesenszene von asiatischen Restaurants. Das hat mal angefangen mit chinesischen Restaurants. Inzwischen gibt es sehr, sehr viele koreanische und wir stehen hier vor so einem Korean Barbecue Restaurant, einem Korean Barbecue Grill. Und ich glaube, ich muss da jetzt gleich mal reingehen und checken, was die so im Angebot haben. Das mache ich jetzt in den nächsten Minuten für euch. Ich bin Alex Schuri. Ich freue mich, dass ihr den Nachmittag mit mir zusammen verbringt. Und ich habe natürlich die coolen Hits für euch am Start. Brian Adams, wie wäre es mit dem jetzt hier? 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

0: Na Mensch, es ist ja schon kurz nach 16:30, da können wir ja wohl schon mal wieder über das Abendessen nachdenken, oder? RBB 888, wir schätzen Berlin auf großer Kiez-Tour, heute vom Stutti, dem Stuttgarter Platz, live den ganzen Nachmittag hier aus Charlottenburg. Und jetzt habe ich wirklich einen ganz tollen Ort entdeckt. Also ich habe eigentlich den ganzen Tag davor gestanden, aber jetzt bin ich endlich mal reingegangen in das Midam Korean Barbecue Grill Restaurant, sage ich jetzt schon. Und Frau Jehr ist bei mir, die arbeitet hier und wir stehen hier draußen in einem großen Biergarten, will ich jetzt nicht sagen, es ist ein Grillgarten. Also es sind so Biergartenbänke, in die sind die Grills eingelassen. Und was kommen dann da für leckere Sachen rein?
1: Ja, kommen viele verschiedene Fleisch, also Rindfleisch, Wagyu, Chuck Flaps, Skirsteak und dann sagt man Schweinebauch, Iberico, ja.
0: Das sieht sehr gut aus. Ich sehe hier sehr viel Fleisch vor mir. Sie hat mir auch gleich hier so ein Display hingehalten, wo man das alles nochmal digital sehen kann. Und also wenn man jetzt hier so um so einen Tisch rumsitzt und da sind zwei so Grillstellen drin, also das ist jetzt nicht sowas, wo man sich alleine hinsetzt, sondern das ist eher für die ganze Familie, ja?
1: Ja, so für Familie, Freunde und alle nach dem Feierabend hier feiern und so. Ja, draußen machen wir mit Holzkohle. Ja, macht sehr Spaß.
0: Ach, draußen wird mir richtig mit Holzkohle gegrillt, genau, und drinnen dann mit Gas oder wie?
1: Ja, mit Elektrogerät.
0: Ah, ja. Okay, verstehe. Ja. Okay. Ja, das Restaurant gibt es so seit 5 Jahren ungefähr. Das ist so ein ganz schicker Holzbau, so ein Pavillon, also auf der S-Bahn-Seite vom Stuttgarter Platz. Und Sie sind jetzt schon eine Zeit lang hier. Wie finden Sie so den Stuttgarter Platz als Standort? Ist das für Sie toll oder eher nicht so?
1: Oh, ist ganz toll. So alles. Du kannst hier alles haben, wie sie möchten. So Supermarkt in der Nähe, so viele schöne Restaurants hier. Ja, die Menschen auch sind super nett. So, ja.
0: Okay, super. Und ey, solange die Sonne noch scheint, wird hier draußen gegrillt, ja?
1: Genau.

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1: Es ist 17 Uhr. Ich bin Michael Ernst. Guten Tag. Spitzenpolitiker der Koalition wollen am Abend wohl zu einem vertraulichen Reformtreffen zusammenkommen. Kanzleramtsministerin Wagen werde mit Bundesgesundheitsminister Lindemann, Bundesarbeitsministerin Baas, Bundesfinanzminister Klingbeil und Bundesinnenminister Dobrindt beraten, schreibt Bild Online. Thema sei, ob und wie die geplanten Reformen bei Rente, Pflege und Gesundheit noch einmal angepasst werden müssten. Nach den Länderwahlen stellt der SPD-Vorstand den bisherigen Reformkurs in Frage. Nach den Wahlen in Berlin und Mecklenburg-Vorpommern trifft sich gerade die Fraktion von CDU und CSU im Bundestag. Kanzler Merz will sich dort den Fragen der Abgeordneten stellen. Fraktionsgeschäftsführerin Dos Santos Vinz sagte, sie rechnen nicht mit einer größeren Personaldebatte. Ursprünglich war geplant, dass Merz heute zu den Vereinten Nationen nach New York reist. Bei einem Flugzeugabsturz im Bereich des US-Luftwaffenstützpunkts Spang-Dahlem in Rheinland-Pfalz ist ein Mensch verletzt worden. Der Pilot habe sich sicher mit dem Schleudersitz retten können und werde medizinisch versorgt, heißt es. Wie es zu dem Absturz kommen konnte, ist noch unklar. Der Luftwaffenstützpunkt beherbergt rund 5000 aktive US-Soldaten sowie 7000 Familienangehörige. Der österreichische Pleiteinvestor Benko ist zu 2,5 Jahren Haft verurteilt worden. Das Landesgericht Innsbruck sah es als erwiesen an, dass er seine Gläubiger geschädigt hat. Konkret geht es um 360.000 Euro an Mietkostenvorauszahlung für seinen Wohnsitz, obwohl er kurz vor der Insolvenz stand. Hier gab es zuerst einen Freispruch. Dagegen legte die Staatsanwaltschaft Berufung ein, mit Erfolg.
0: Und jetzt das Wichtigste aus Berlin.
1: Die Grünen fordern, den Abgeordneten Kotschak aus der linken Bundestagsfraktion auszuschließen. Hintergrund sind bekannt gewordene Chatnachrichten des Neuköllners mit einem Mitglied der Remo-Familie. Ein Teil von ihr wird der organisierten Kriminalität zugeordnet. Auch die Bundesspitze der Linken kritisiert den Kontakt. Kotschak selbst hat den Chat als Fehler bezeichnet. Mitglieder der Remo-Familie wurden unter anderem wegen des Diebstahls der Goldmünze aus dem Bode-Museum verurteilt. Das Wahldebakel der SPD hat erste personelle Konsequenzen. Fraktionschef Saleh kandidiert nicht wieder. Er will sich nicht nochmal um das Amt bewerben. Heute kam die SPD-Fraktion zu einer Sitzung der neuen und alten Mitglieder zusammen. Saleh gab dort eine entsprechende Erklärung ab. Bei der Linken ist auch eine Entscheidung gefallen. Die Spitzenkandidatin Eralp ist zur neuen Co-Vorsitzenden gewählt worden. 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In Steglitz und Friedrichshagen messen wir 19 Grad. Bis zum Abend haben wir einen trockenen Mix aus Sonnenschein und Wolken. Auf der A100 Richtung Wedding staut es sich zwischen Oberlandstraße und Kreuz Schöneberg. Das bedeutet 10 Minuten mehr Zeit einplanen. In Richtung Treptow staut es sich zwischen Schmargendorf und Albuinstraße. Länger dauert es auch auf dem Sachsendamm in beiden Richtungen sowie auf der B1, B5 Altfriedrichsfelde stadtauswärts. In Tiergarten ist die Straße 17. Juni zwischen Großem Stern und Brandenburger Tor gesperrt. Hier haben die Vorbereitungen für den Marathon begonnen. Auch die Zakarbinstraße ist von der Sperrung betroffen. 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
2: Auf großer Kiez-Tour für euch kreuz und quer durch Berlin noch bis zum Einheitsfeiertag am 3. Oktober. Wir fahren dahin, wo ihr wohnt, im Osten und im Westen, im Norden und im Süden und auch in der Mitte von Berlin. Und besuchen euch da, reden mit euch über euren Kiez. Und damit das Ganze noch mehr Spaß macht, könnt ihr auch jeden Tag bei uns ein DAB Plus Radio gewinnen hier auf rbb 888, indem ihr unsere Schätzfrage möglichst richtig beantwortet. Jeden Tag eine Frage, die kein Mensch auf der Welt googeln kann.

kann. Und heute lautet sie, wir sind ja hier live in Charlottenburg, ich stehe am Stutti, heute Morgen waren wir im Schlosspark in Charlottenburg und unser Reporter ist eine Stunde lang durch den Schlosspark gejoggt. Die Schätzfrage für heute lautet, wie viele andere Jogger hat er da getroffen? Nur einer von euch kann so nah wie möglich rangekommen sein, vielleicht hat er auch genau die richtige Zahl geraten. Oder errechnet oder erfühlt oder wie auch immer. Das klären wir alles in den nächsten Minuten hier auf RBB 888. Ich freue mich, dass ihr dabei seid. Ich bin Alex Schurig und ich habe großartige Songs für euch am Start. Jetzt gleich mit Lady Antebellum und es ist immer Zeit für Depeche Mode. 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

Hier ist RBB 888. Wir schätzen Berlin, unsere große Kiez-Tour in diesem Spätsommer, in diesem Frühherbst quer durch Berlin. Heute den ganzen Nachmittag live vom Stutti, vom Stuttgarter Platz in Charlottenburg. Und ich muss sagen, ich habe mich schon wieder in eine neue Ecke von Berlin verliebt. Also gestern in Friedrichsfelde war schon toll, heute am Stutti ist auch super. Was haben wir ja alles erlebt? Also wir waren in einer legendären Berliner Kneipe zum Hecht. Das ist ein Laden, der hat 24 Stunden am Tag auf und angeblich haben die mal ihren Schlüssel verloren von der Kneipentür, war aber auch völlig egal, weil wozu brauchst du einen Schlüssel, wenn die Kneipe die ganze Zeit offen hat? Großartiger Laden. Ich habe mit

Lilo gesprochen vom Copyshop hier, der meinte, am Stutti, am Stuttgarter Platz, das ist ja wie ein Dorf, hier kennt jeder jeden und die wohnen alle seit einem Vierteljahrhundert hier. Und außerdem riecht's aus jeder Ecke anders lecker. Es gibt wahnsinnig viele Restaurants und Cafés und so. Wir haben leckere türkische geröstete Nüsse probiert. Wir waren beim Korean Barbecue Grill. Wenn du hier weitergehst Richtung Leonhardstraße, Windscheidstraße, denkst du, du wirst in Italien und in Frankreich, da steht überall Brasserie und Restaurante dran. Also, richtig feiner Ausgehkiez. Einer hat auch gesagt, früher war es lustiger, als das hier alles voller Puffs war. Das ist jetzt vorbei. RBB 888 für euch auf Kieztour durch die Stadt. Morgen melden wir uns übrigens aus dem Wedding vom ehemaligen Krematorium. Also da ganz in der Nähe von U- und S-Bahnhof Wedding. Eine Frage müssen wir noch klären heute. Wer hat unsere Schätzfrage richtig gelöst? Das alles in ein paar Minuten hier auf RBB 888. Jetzt erstmal eine Runde von Somber, einer der aufstrebenden Stars in diesem Jahr. My Body Isn't Ready.

0: Wir schätzen Berlin. RBB 88.8 ist für euch auf großer Kiez-Tour durch unsere großartige, schöne Stadt. Heute den ganzen Nachmittag live vom Stutti, vom Stuttgarter Platz hier in Charlottenburg, direkt am S-Bahnhof. Und jeden Tag ein DAB Plus Radio für euch. Und zwar für denjenigen, der am nächsten an unsere Schätzfrage rankommt. Jeden Tag stellen wir euch eine Frage hier, morgens früh schon bei Tim und Lydia in Guten Morgen Berlin, die ihr garantiert nicht ergoogeln könnt. Ihr könnt nur so mit Gespür versuchen rauszukriegen, was die richtige Lösung ist. Heute wollen wir von euch wissen, wie viele andere Jogger trifft unser joggender Berlin-Reporter Toni Schmidt, wenn er morgens im Schlosspark Charlottenburg unterwegs ist. Absolut ungoogelbar. Und nur einer weiß die Antwort, nämlich Toni. Und?
1: Alex, heute Morgen bin ich ja ziemlich genau eine Stunde durch den Schlosspark Charlottenburg gejoggt und hatte dabei diesen Klickzähler, mit dem ich also jeden Jogger, der mir entgegenkam, habe ich also registriert, ohne dass ich sie mir im Kopf merken musste. Und als ich dann am Schluss meiner morgendlichen Laufrunde auf diesen Zähler schaute, musste ich ein Quieken unterdrücken. Warum? Welche Zahl hat mit Laufen richtig was zu tun? Gerade jetzt in dieser Berlin-Woche. Wie viele Läufer sind mir begegnet?
0: Na, 42.
1: Ja, genauso viele Kilometer, wie der Marathon lang ist, genauso viele Jogger kamen mir entgegen. Das ist ein Zeichen für einen schönen Marathonlauf am Sonntag.
0: Na gut, dass dir nicht 42,195 Läufer entgegengekommen sind. Super. Also 42 ist die richtige Antwort. Und wir haben viele, viele WhatsApp-Sprachnachrichten von euch bekommen an die 030 30 32 88 8 100. Unter anderem auch die von der

0: Jenny aus Spandau, die ist Horterzieherin und hat mit ihren Kindern im Hort die 42 getippt.
1: Ey, super, da freue ich mich richtig, richtig doll. Es war auch wirklich schwierig. Also wir haben heute Morgen so getüftelt, ne, auf Arbeit. Also wir hören jeden Morgen 88,8, die Kinder und ich. Und jeden Morgen stelle ich den Kindern in diese Frage, die gestellt wird. Es war ja noch nicht mal mein Tipp, ne? Also wir haben alle getippt, ne? Und wir machen jeden Morgen mit, ne? Also bis jetzt haben wir immer so manchmal dicht dran gelegen, manchmal ganz, ganz weit weg. Also diesmal hat's geklappt. Ich freue mich ganz, ganz doll, ne?
0: Hey, Glückwunsch an Jenny und an die Kinder im Hort. Ab sofort könnt ihr jeden Morgen RBB 88.8 in glasklarer DAB Plus Qualität hören. Das Radio ist unterwegs zu euch. Die RBB 88.8 Kiez-Tour morgen für euch live aus dem Wedding vom S- und U-Bahnhof Wedding. Und jetzt eine Runde Bon Jovi, It's My Life.

0: nächstes Berlin-Wetter mit 19 Grad in Buch und 20 am Kudamm. In der Nacht so 8 bis 5 Grad, wird also kühl, morgen maximal 20. Und Verkehr läuft. Das ist ja mal sehr angenehm. 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
0: Ich bin Ingo Hoppe und wir reden über Olympia. Es dauert nicht mehr lange, bis die dann entscheiden, ja, hat Berlin eine Chance oder nicht. Nur Elif Eralp, vielleicht bald regierende Bürgermeisterin von der Linken, hat ja schon erklärt, wir wollen Olympia nicht. Gordon Hoffmann ist Sportminister in Brandenburg, der ist ein bisschen sauer.
2: Sie darf nicht vergessen, dass eine Mehrheit der Berliner und Brandenburger laut Umfragen hinter der Bewerbung steht. Und es geht hier um eine Bewerbung für die Jahre 36 und dann danach. Da wird Frau Eralp sicherlich nicht mehr im Amt sein. Also insofern hat sie dem gesamten Sport einen Bärendienst erwiesen.
0: Hat Berlin dennoch noch eine Chance? Das ist unser erstes Thema gleich.

0: Hier ist RBB 888, 6:04. Es rumort bei der Linken und bei der SPD. Die Berliner Linke, das wissen wir alle, hat die Wahl gewonnen und wir reden über beide Parteien. Mit Jan Menzel aus der Redaktion Landespolitik. Hallo Jan.
1: Hallo, ich grüße dich.
0: Reden wir zuerst über die Linke. Auf der Wahlparty, das haben ja viele mitbekommen, war der Chef des Remo-Clans. Er hat danach gepostet, hat sich gelohnt, die Linke zu unterstützen. Er würde das weiter tun. Und fand ich fast noch erstaunlicher, Ibrahim, ein anti-israelischer, ein Mitglied einer Terrorvereinigung.

0: Vergewaltigung gegen Israel. Ein Mann, der die Vergewaltigung an jüdischen Mädchen und Frauen gefeiert hat, der die Männer, die das getan haben, gefeiert haben, hat sich dort mit Genossinnen fotografieren lassen. So, nun rumort es. Auch Bundesgrüne sagen, warum waren diese Leute bei der Linken? Ferhat Kocak hatte Kontakte zur Familie Remo, hat sich mit dem Remo-Chef WhatsApps geschrieben. Was ist genau passiert?
1: Ja, er ist ja Bundestagsabgeordneter aus und für Neukölln, Ferhat Kocak, und der hatte, wie bekannt wurde, einen Chatkontakt mit einem Mitglied dieser Familie, die ja dann doch in Teilen oder so dem Clan-Milieu zugeordnet wird, wo es auch immer wieder organisierte Kriminalität und solche Fälle gibt. Und da hat er eines dieser Mitglieder der Familie um Verbreitung einer Bundestagsrede auf Social Media gebeten. Dazu ein sehr, sehr vertraulicher Ton, Grüße mit Respekt, dein Vater, gerne Bruder, so in diesem Ton, schon äußerst distanzlos, und das ist nun publik geworden.
0: Ferhat Kocak hat reagiert wie?
1: Er hat da von einem Fehler gesprochen, um Entschuldigung gebeten, hat sich erst einmal aus der Öffentlichkeit zurückgezogen, ist also ein Stück weit auch abgetaucht, und er lässt jetzt, das wurde bekannt, heute seine Funktion im Innenausschuss des Bundestages ruhen, bleibt aber Abgeordneter.
0: Nun hat die linke Spitzenkandidatin und Wahlsiegerin immer wieder gesagt, sie distanziert sich von Judenfeindlichkeit, und dennoch passiert immer wieder was. Was heißt das für mögliche Koalitionsverhandlungen?
1: Das erschwert diese natürlich. Das ist ein Ballast. Da ist die Linke jetzt gefordert. Das sagen auch die Parteien, die mögliche Koalitionspartner sein könnten, dass man jetzt für Aufklärung sorgen muss und dass hier den Worten auch Taten folgen müssen. Wir müssen schauen, was da noch kommt. Aber die Verärgerung bei der Linken ist auch groß. Petra Pau, eine der Altvorderen, die ehemalige Bundestagsvizepräsidentin, sagt, mir reicht es langsam, und an Ferhat Kocaks Adresse, du hast eine Verantwortung. Ich kann da nicht mehr an Naivität glauben. Also darum rumort es auch bei der Linken gewaltig.
0: Wir wechseln, wie angekündigt, zur SPD. Raed Saleh, seit Jahren Strippenzieher, wurde angegriffen durch den ex-regierenden Michael Müller. Raed Saleh hat jetzt die Konsequenzen gezogen.
1: Ja, er hat heute einigermaßen überraschend erklärt, nicht wieder für das Amt des Fraktionschefs im Abgeordnetenhaus zu kandidieren. Nur mal zur Erinnerung, er hat dieses Amt seit 15 Jahren ausgeübt, war eigentlich immer der starke Mann im Hintergrund der Berliner SPD. Manche sagen sogar stärker als die jeweiligen regierenden Bürgermeister. Und nun zieht er die Konsequenzen. Am Ende des Tages ist es, glaube ich, das Eingeständnis, dass er in der neuen Fraktion, die ja arg zusammengeschrumpft ist, keine Mehrheit mehr gehabt hätte.
0: Wie geht's weiter für die SPD?
1: Das ist die spannende Frage. Die SPD ist ja arg gebeutelt. Sie ist inhaltlich sich nicht einig, wohin es gehen soll. Eher links, eher ein Kurs der Mitte. Steffen Krach ist der Landeschef und der Spitzenkandidat, der ja auch kein besonders gutes Ergebnis eingefahren hat. Aber nach Lage der Dinge wird er nun derjenige sein, der wahrscheinlich auch Fraktionschef werden wird. Ob in einer Doppelspitze oder alleine, müssen wir mal schauen.
0: Sag uns noch, Jan, was heißt das für Koalitionsverhandlungen?
1: Na, die SPD scheint sich jetzt zumindest dahingehend zu sortieren, dass es da eine Stimme, eine Person geben könnte, die den Laden, ich sag's mal salopp, zusammenhält. Die Linke hat noch ihr Problem mit dem Antisemitismus und wie sie dazu steht, zu klären. Da sind, glaube ich, noch einige Dinge auch öffentlich zu machen und zu erklären. Wenn das dann geregelt sein sollte, dann könnten ja schon, das hat die Partei auch angekündigt, Sondierungen vielleicht in der nächsten Woche beginnen.
0: Dankeschön. Jan Menzel live aus unserer Redaktion Landespolitik auf RBB 888.

0: Es ist 19 vor 6 auf RBB 88.8. Olympia in Berlin. Vor allem war das ja ein Projekt des schwarz-roten Senats. CDU und SPD haben gesagt, wir wollen die Spiele. Der Senat hat die Bewerbung beschlossen mit großer Zustimmung im Abgeordnetenhaus. Jetzt ist es wohl anders nach der Wahl. Die Linke ist die Wahlsiegerin. Elif Ehrhalp, die Spitzenkandidatin, hat gesagt, sie wolle niemals die Olympischen Spiele nach Berlin holen. Klare Absage. Heute, und zwar am Abend, erklärt der DOSB, ob er sich Berlin als Bewerber überhaupt vorstellen kann. Und am Sonnabend entscheidet sich dann, wer endgültig für Deutschland ins Rennen geht. Es gibt ja diese Rhein-Ruhr-Region, München oder wir. Unser RBB 888-Sportreporter Dennis Wiese weiß alles darüber. Hallo Dennis.
1: Hallo Ingo, grüß dich.
0: Dann starten wir erstmal mit heute Abend, also die eigentliche Entscheidung am Sonnabend. Aber was erfahren wir denn jetzt schon mal heute Abend? Ob wir überhaupt eine Chance haben oder eine Tendenz?
1: Ja, es geht um die Tendenz. Also damit die Wählenden, es sind ja insgesamt 144 Stimmen, die da am Sonnabend vergeben werden können, damit die es nicht so schwer haben, hat der Deutsche Olympische Sportbund, also so eine kleine Delegation von 6 Leuten, hat da mal was vorbereitet. Das heißt, die haben einen dicken Fragenkatalog verschickt an alle Bewerber, demnach auch an Berlin, haben das ausgewertet und das erzählen sie eben heute, das legen sie halt heute vor, welche Ergebnisse da rauskommen. Also im Idealfall auch. Auf Platz 1 ist beispielsweise Berlin, wobei die es schwer haben werden, 2 München, 3 Köln-Rhein-Ruhr.
0: Mhm. Und die richtige Entscheidung am Sonnabend.
1: Ganz genau so ist es. Heute die Empfehlung für die Wählenden und am Sonnabend wird dann alles ganz klar gemacht.
0: Vermutlich, mal sehen, ob es aus linker Sicht dann klappt, werden wir eine linksgeführte Landesregierung haben. Elif Ehrhalp ist ganz klar gegen Olympia. Können die uns denn überhaupt noch auswählen, wenn die Linke Olympia gar nicht will?
1: Das können sie natürlich gerne machen, denn ein zentraler Punkt ist natürlich, welche Chance gibt es für die Stadt, mit der wir da ins Rennen gehen? Also welche internationale Strahlkraft hat man? Und na klar, da hat ja das Berliner Bewerberteam in den letzten Monaten auch ordentlich mit Werbung gemacht. Man hat hier Jahr für Jahr den Berlin-Marathon, man hat das DFB-Pokalfinale vor 2 Jahren, die Fußball-EM mit dem Endspiel auch. Berlin kann Großveranstaltungen, heißt es dann immer gerne. Und wie gesagt, dann in der nächsten Stufe, es ist ja eine Frage, so zu München, da gehört dann irgendwie noch Passau dazu oder zur Bewerbung in Köln-Rhein-Ruhr, da gehört dann Recklinghausen dazu. Ich will niemandem zu nahe treten, aber das klingt vielleicht international nicht ganz so groß wie wir sind in Berlin unterm Brandenburger Tor.
0: Genau, entweder Brandenburger Tor oder Recklinghausen. Die Strahlkraft ist anders, ich verstehe, was du meinst. Dennoch, Elif Ehrhalp klar dagegen, das Olympiakuratorium versucht gerade, sie umzustimmen. Hat das Aussicht auf Erfolg?
1: Ja, na vor allen Dingen sucht man erstmal das Gespräch. Also das ist das, was so ein bisschen aufgestoßen ist.

0: verkündet die Kommission schon, wen sie empfiehlt. Am Sonnabend werden dann die Kreuzchen gesetzt. Und im Gegensatz zu Berlin gibt's halt in München und Köln Begeisterung von der Politik, Begeisterung aus der Bevölkerung. Und da hat's Berlin womöglich schwer.
1: Dennis Wiese mit seinen Einschätzungen aus unserer RBB 888 Sportredaktion. Chico von Gigi Goya jetzt. Hier ist RBB 888. Ich hoffe, es geht euch gut. Die Sonne scheint.

0: Trinker, also auch wenn ich irgendwo bin, die sagen, was dürfen wir hier anbieten, sage ich oft einfach Leitungswasser. Und dann schämen sich die Leute immer, weil sie denken, es muss eine großartige Flasche sein, aber ich finde Leitungswasser gut. Ist es denn noch gut? Im RBB Fernsehen läuft heute Abend die RBB 24 Reportage Berlins Trinkwasser. Max Käther aus der Redaktion hat schon mal reingeguckt. Max, welche Erkenntnis hat dich denn am meisten überrascht?
1: Dass unser Trinkwasser zu einem großen Teil aus gereinigtem Abwasser gewonnen wird. In dieser Reportage wird deutlich, wie viel Technik und vor allem auch wie viele Menschen dahinter stecken, dass dann am Ende sauberes Wasser aus dem Hahn kommt. Es geht um Kanalisation, Pumpwerke, Kläranlagen und Wasserwerke. Das alles greift wie Zahnräder ineinander und es braucht wirklich einen Haufen Leute wie Vanessa Nata. Die arbeitet im Team Reinigung Süd der Berliner Wasserbetriebe und muss regelmäßig die Pumpwerke reinigen. Da landen nämlich Fett und Feuchttücher und anderer Kram, der gar nicht ins Abwasser gehört. Und es wird relativ schnell klar, diese Arbeit sorgt nicht nur dafür, dass alles läuft, sondern sie verhindert wirklich echte Probleme für die ganze Stadt.
2: Die Gefahr ist einfach das, wenn das alles verfettet und das nicht wirklich funktioniert mehr, kommt das Wasser die Straße hoch und dann leben wir wie im Mittelalter in unseren eigenen Fäkalien auf den Straßen.
0: Und auch, dass du sagst, das ist gar kein schönes Grundwasser. Das sind so Dinge, die wollte ich eigentlich gar nicht wissen. Na gut, diese Reportage zeigt wohl auch, dass dieses System unter Druck gerät. Welche Herausforderungen sind denn da sichtbar geworden?
1: Da geht's um Medikamente im Wasser auf der einen Seite und aber auch um längere Trockenphasen auf der anderen Seite und dadurch um die Frage, wie Berlin mit einem steigenden Verbrauch umgeht. Magdalena Gierke ist die Vizechefin des Klärwerks Schönerlinde und die nennt in der Reportage ein Beispiel, das uns aufhorchen lassen sollte.
3: Am 28.06. war tatsächlich in Berlin der Wasserverbrauch höher als das, was alle Wasserwerke zusammen erzeugen konnten, sodass neben den Wasserwerken auch die Zwischenpumpwerke für die Versorgung nötig waren.
0: Max, wenn du jetzt diese halbstündige Reportage auf eine Erkenntnis herunterbrechen müsstest, welche wäre das?
1: Dass man das Leitungswasser in Berlin wirklich bedenkenlos trinken kann, aber dass sauberes Trinkwasser hier in der Stadt wirklich keine Selbstverständlichkeit ist. Hinter jedem Glas Wasser steckt ein gewaltiger Kreislauf und viele, viele Menschen, die den jeden Tag am Laufen halten.
0: Na, ist doch gut, wenn wir uns das nochmal klar machen. Wie sicher ist unsere Versorgung Berlins Trinkwasser? Könnt ihr sehen um 20.15 Uhr heute im RBB Fernsehen. 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

6:10 auf RBB 888. Leitungswasser. Darüber haben wir gestern schon geredet. Ich habe mich ja schon bekannt als Berliner Leitungswasser.

0: 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Es ist 18 Uhr, ich bin Michael Ernst, guten Abend. Am Abend wird es wohl ein Treffen von Spitzenpolitikern zu den Reformvorhaben der Bundesregierung geben. Bild Online schreibt, dass daran Kanzleramtsministerin Waken, Bundesgesundheitsminister Linnemann, Bundesarbeitsministerin Baas, Bundesfinanzminister Klingbeil und Bundesinnenminister Dobrindt teilnehmen werden. Thema sei, ob und wie die geplanten Reformen bei Rente, Pflege und Gesundheit noch einmal angepasst werden müssten, heißt es weiter. Insbesondere in der SPD-Spitze gibt es nach den drei Landtagswahlen in diesem Monat Forderungen, den bisherigen Reformkurs zu korrigieren. Vor den Bundestagsabgeordneten von CDU und CSU hat Kanzler Merz eine Mitverantwortung für die jüngsten Niederlagen in den Ländern übernommen. Wie schon gestern sprach er von desaströsen Ergebnissen. Merz bekannte sich zu den geplanten Reformen. Insbesondere die Rentenreform will er so wie im Koalitionsausschuss vereinbart umsetzen. Wegen der CDU-Niederlagen bei den drei Landtagswahlen in diesem Monat und wegen der bundesweit schlechten Umfragewerte war Merz zuletzt innerparteilich unter Druck geraten. US-Präsident Trump hält ein Friedensabkommen mit dem Iran nach den Kongresswahlen für möglich. Sie finden am 3. November statt. Man werde eine Vereinbarung direkt danach schließen, sagte Trump in seiner Rede vor der UN-Vollversammlung in New York. Eine andere Option sei es, die Islamische Republik in die Hölle zu schicken. Außerdem kündigte er im Grönland-Konflikt eine größere US-amerikanische Präsenz auf der Arktisinsel an. Kurz vor Ablauf einer Frist haben sich die EU-Botschafter darauf geeinigt, zwei russische Oligarchen von der Sanktionsliste zu streichen. Als letztes Land hat Lettland seinen Widerstand gegen den Kompromiss aufgegeben. Die Maßnahmen gegen die anderen verbleibenden 3000 Menschen und Einrichtungen sollen um 3 Jahre verlängert werden. Frankreich, die Slowakei und Luxemburg hatten gefordert, die Sanktionen gegen die russischen Milliardäre aufzuheben. Frankreich will dadurch wohl erreichen, dass zwei französische Staatsbürger freigelassen werden, die in Aserbaidschan festgehalten werden.
1: Und jetzt das Wichtigste aus Berlin.
0: Der Neuköllner linke Bundestagsabgeordnete Kocak lässt nach einem Chatkontakt mit dem Berliner Remo-Clan seine Ämter ruhen. Es gehe darum, vollumfängliche Transparenz herzustellen, sagte der Co-Fraktionschef Pellmann. Solange werde Kocak nicht mehr öffentlich auftreten und an Sitzungen des Innenausschusses im Bundestag teilnehmen. Kocak selbst hatte den Chatkontakt als Fehler bezeichnet und um Entschuldigung gebeten. Einen Teil der Familie Remo ordnet die Polizei dem kriminellen Clan-Milieu zu. SPD-Fraktionschef Saleh will nicht wieder für das Amt kandidieren. Das hat er am Nachmittag vor den alten und neuen SPD-Abgeordneten erklärt. Wegen des schlechten Ergebnisses der Partei bei der Abgeordnetenhauswahl war der Druck auf ihn gewachsen. Zuletzt forderte der größte Kreisverband der Partei in Charlottenburg-Wilmersdorf einen personellen Neuanfang an der Fraktionsspitze. Bei der Linken gibt es auch eine Entscheidung. Spitzenkandidatin Ehralp wurde zur neuen Co-Fraktionschefin gewählt. 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
2: Das Berlin-Wetter mit Friedrichshain und 20 Grad, 19 in Zehlendorf, in der Nacht so 6 bis 5 Grad. Morgen maximal 20. 100 Stadtring Richtung Wedding staut sich zwischen der Oberlandstraße und dem Kreuz Schöneberg. Hier verliert ihr 10 Minuten. In Richtung Treptow staut es sich zwischen Schmargendorf und der Albuinstraße noch mal 10 Minuten. Was habe ich noch für euch? U-Bahn. Nach dem Brand am Bahnhof Wittenbergplatz entfällt die U1 weiterhin leider komplett. Die U2 ist zwischen Zoo und Gleis 3 unterbrochen. Die U3 fährt auf der ganzen Strecke, hält aber nicht am Wittenbergplatz.
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2: Einen schönen Abend. Ich bin Ingo Hoppe. Ich habe ja viele Gäste für euch. Und also bei dieser Frau, die ihr heute bei mir kennenlernt, da habe ich gedacht, es muss ein Druckfehler sein. Die atmet einmal. Sie ist Apnoe-Taucherin. Sie atmet einmal und dann taucht sie über 100 Meter tief. Das ist diese Bahn, die ihr früher gelaufen seid, 100 Meter. Das taucht die in die Tiefe mit einem Atemzug. Unglaublich. Bildet auch Kampftaucher auch und. Also eine unglaubliche Frau in dieser Stunde.

0: Abend, 12 nach 6 auf RBB 888. Guten Abend. Unglaublichen Gast habe ich heute für euch. Ich schwärme. Vielleicht geht ihr ja auch mal tauchen oder planscht so ein bisschen mit der Taucherbrille. Und dann gibt es die unglaubliche Anna von Bötticher. Sie taucht ohne Sauerstoffflasche, nimmt einen Atemzug und dann taucht sie über 100 Meter tief. Ist Weltrekordnerin im Apnoe-Tauchen und sie hat Dinge erlebt, unglaubliche Dinge, die sie erzählen wird. Sie hat ein Buch drüber geschrieben, es ist nie nichts. Und darin klärt sie auch die Frage, warum das alles? Also warum die Luft anhalten minutenlang unter Wasser in der Tiefe? Anna von Bötticher, Sie sind heute Abend mein Gast. Ich bin begeistert, dass Sie da sind. Hallo.
1: Guten Tag, ja, ich freue mich auch.
0: Ich weiß noch, es war in einem Schwimmbecken in Cuxhaven. Da habe ich unter Wasser das erste Mal die Augen aufgemacht und dachte, boah, ist das toll.
1: Und ja, das kann ich nachvollziehen.
0: Ich habe dann aber irgendwie außer mal vor Ägypten mit so ein bisschen Schnorcheln nie weiter getaucht. Beginnen wir gleich mal mit den Extremen. Also was war so das Tiefste?
1: Also das Tiefste mit Flaschen, tatsächlich 130 Meter mit so Trimix, Luft, Helium, Luftgemischen, Trimix nennt sich das. Und dann ohne Flaschen 125 Meter, also fast genauso tief.
0: Wie kann das gehen?
1: Tiefster erfolgreicher Tauchgang.
0: Ja,
1: ohne Flaschen, ja, das heißt also einfach oben tief einatmen und dann tauchen.
0: Sie haben
1: ein bisschen was dazu, aber am Ende ist es so.
0: Wir erklären gleich mal, was dazu gehört. Sie haben auch noch eine Lunge, die dafür eigentlich gar nicht taugt.
1: Richtig, also ich sag immer gerne, ich bin so echt der Anti-Apnoe-Taucher. Das heißt, ich habe eine etwa 20-25% zu kleine Lunge für meine Körpergröße, mein Gewicht. Ich kann nicht besonders gut schwimmen, also ich habe so keine gute Technik. Ja. Und ich bekomme sehr früh das Bedürfnis zu atmen. Also dieses Gefühl, dass man jetzt gleich stirbt, wenn man nicht atmet, das setzt bei mir sehr ärgerlicherweise sehr früh ein. Also alles eher unpraktisch für Apnoe-Sport.
0: Es klingt so, als würde jemand sagen, der Freeclimber ist auf Monsterhöhen, er hat Höhenangst und macht genau das. Und bei Ihnen ist es dann das. Ich finde es sehr beeindruckend. Wir bleiben mal bei diesem Tauchgang. So, Sie atmen einmal tief und dann in 125 Meter, wie kommen Sie überhaupt da runter?
1: Ja, in dem Fall 125 Meter tief bin ich getaucht in der Disziplin No Limits. Das heißt, ich hatte einen Schlitten, also ein Stahlgestell.

0: mit Gewichten, das mich nach unten gezogen hat. Und ich hatte dann einen Ballon, den man unten in der Tiefe aufbläst, der einen wieder hochbringt. Das heißt, ich musste nicht selber schwimmen. Das macht natürlich viel aus. Man kennt das, die Hörer, die den Film Im Rausch der Tiefe noch kennen, so wie in diesem Film.
1: Also, Sie können dann aber unten ja nicht mit Ihrer Luft aufblasen, sondern mit irgendwas anderem,
0: oder? Ja, genau. Wir haben dann so eine ganz normale Flasche, eine Taucherflasche dabei und damit füllen wir den Ballon.
1: Ich hätte jetzt schon nach, weiß ich nicht, wie viel Sekunden Panik. Ich müsste mal wieder atmen und Sie sagen auch, dass Ihnen es schwerfällt. Sie haben aber keine Panik. Was machen Sie da? Wie bekämpfen Sie das?
0: Ja, also der Unterschied, die Leute denken ja oft, dass wir Apnoe-Taucher also lernen, diesem Bedürfnis zu atmen nicht zu haben oder das wegzubekommen. Und ja, durch Training verschiebt sich das nach hinten. Also das kommt später. Mhm. Das macht schon sehr, sehr viel aus. Aber wir bekommen es natürlich auch. Das, was wir anders machen, ist, dass wir langsam uns dran gewöhnen, das auszuhalten und dieses Signal einzuordnen. Denn tatsächlich, wenn man dieses Gefühl hat, dass man gleich stirbt, wenn man jetzt nicht atmet, hat man unter Umständen noch minutenlang Zeit.
1: Sie rationalisieren das also.
0: Genau, also wir wissen einfach, was das bedeutet und wir können das dann aushalten. Das ist nicht schön, das ist Sport. Also ich erkläre das immer gerne so, stellen Sie sich vor, Sie gehen die Treppen rauf und Sie müssen in den 6. Stock und beim 3. Stock wird es schon unangenehm und beim 4. Stock sagen Ihre Beine, können Sie jetzt mal aufhören und den Lift nehmen und beim 5. Stock wollen Sie gar nicht mehr. Sie schaffen es trotzdem noch in den 6. Stock. Und so ähnlich ist es bei uns auch. Ist nicht schön, aber wir können das ausblenden.
1: Na gut, aber da weiß ich ja, ich ersticke nicht auf der Treppe. Ich finde Ihres viel, viel beeindruckender. Aber es ist schön, dass Sie so bescheiden sind. Anna von Bötticher heute Abend für euch auf RBB 888 Apnoe-Taucherin. Wir alle wissen, in diesem Wasser da unten ist ja auch ein bisschen was los. Ne? Wir sind ja nicht die Einzigen auf diesem Planeten. Begegnung mit Tieren, Krokodil, Orca, all das gleich Thema nach Sandra auf RBB 888. 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

0: Die unglaubliche Anna von Bötticher ist heute Abend mein Gast auf RBB 888. Sie ist Apnoe-Taucherin, also sie atmet ein und dann taucht sie. 100 Meter tief. Unglaublich. Wir haben schon darüber geredet, wie sie das machen, wie sie nicht in Panik geraten. Begegnung mit Tieren, das fand ich auch sehr interessant. Orcas waren zum Beispiel dabei. Wen haben Sie alles getroffen da unten?
1: Also ich habe Krokodile zum Beispiel getroffen, vielleicht als ungewöhnlichstes Tier unter Wasser.
0: Ja.
1: Absichtlich muss man dazu sagen, das war also keine Überraschung. Und dem Auge in Auge zu begegnen, war schon ganz besonders. An einem sehr besonderen Ort, einem Biosphärenreservat in Mexiko. Und unter wirklich kontrollierten Umständen konnte ich so direkt vor dem Krokodil auf dem weißen Sandboden liegen und das aus der Nähe betrachten. Wow. Und das vergisst man nicht.
0: Das glaube ich. Was hatten Sie noch? Orca und noch andere?
1: Ja, Orca sind mir begegnet in der Finsternis der norwegischen Polarnacht. Mhm. Hat mich ein Orca-Männchen umkreist und mich mit seinem Sonar abgetastet. Das spürt man wie Bässe im Club, die Vibration.
0: Wow.
1: Ich habe Haie aus nächster Nähe gesehen, die um mich herum geschwommen sind. Ich habe aber auch ganz viele winzig kleine Meeresbewohner erlebt und die sind genauso schön wie die Großen.
0: Sind Sie da glücklich unter Wasser oder wie ist Ihr Gefühl?
1: Ja, das ist, für mich ist das ein großes Glück, diese Welt erkunden und erleben zu dürfen. Manchmal ist es anstrengend, manchmal ist mir kalt, manchmal habe ich auch keine Lust. Aber so im Gesamten habe ich eben so eine unendliche Neugierde darauf, die Welt, die unsere Heimat ist, zu erfahren in allen ihren Formen, inklusive immer unter der Oberfläche zu gucken.
0: Was treibt Sie? Also Sie sind ja irgendwie ein extremer Mensch, sonst würden Sie es nicht machen. Das ist ja fernab des Standards, was Sie da treiben. Erfahren Sie sich dadurch oder was gibt Ihnen das? Wir machen ja die Dinge, Sie nicken schon, wir machen ja die Dinge, weil wir irgendwas bekommen.
1: Ich mag es sehr, mich der Welt, die um uns herum ist, auszusetzen und sie mit allen Sinnen zu erfahren und mit all meinem Können.
0: Ja.
1: Und das auch immer weiter auszudehnen. Also ich habe eine Neugierde darauf, Dinge zu sehen und auch eine Neugierde darauf zu sehen, was kann ich mit meinen Möglichkeiten. Ich habe ja gesagt, ich bin der Anti-Apnoe-Taucher.
0: Ja.
1: Also die Frage ist, was kann ich und mein Körper, wie kann ich diese Welt erfahren? Und diese beiden Dinge zusammen ergeben dann schon einzigartige, eindrucksvolle Erlebnisse.
0: Sie haben die Grenzen dann ja auch verschoben. Also eigentlich, der Körper hat dann gesagt, nee, mach mal lieber, weiß nicht, spiel Tennis oder so. Und Sie haben dann das Gegenteil mit ihm gemacht. Da geht's um Grenzverschiebung?
1: Ja, ich denke, das war nie so geplant, aber das hat sich so ergeben. Es ist bei mir eben auch so, dass ich dann immer denke, okay, kann ich diesen Ort ohne Atemgerät erkunden,
0: mhm,
1: und wie, eigentlich nein, aber wie könnte ich es vielleicht doch machen?
0: Ja.
1: Und um diese Grenze dann zu verschieben, braucht es sehr viel Erfahrung und da muss man sagen, da kommen auch über 3 Jahrzehnte von Tauchen auf viele Arten und Weisen zusammen, um dann neue Wege zu gehen, die mir dann erlauben, ganz außergewöhnliche Plätze zu erkunden.
0: Anna von Bötticher, Extrem-Apnoe-Taucherin, heute auf RBB 888 nach 6:30. Reden wir über ungewöhnliche Orte, an denen sie getaucht ist. Und die Frau bildet auch Kampftaucher der Bundeswehr aus. Und 2 von denen habe ich mal getroffen. Das sind wirklich harte Jungs. Also das ist bestimmt auch spannend. Jetzt gibt's erstmal Teddy Swims.

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1: Das Berlin-Wetter mit 19 Grad in Mahlsdorf und 19 in Reinickendorf. 8 bis 5 Grad in der Nacht, morgen maximal 20. So, wir fangen mal mit der U-Bahn an. Brand am Bahnhof Wittenbergplatz, wisst ihr ja. Deshalb entfällt die U1 immer noch komplett. Die U2 ist zwischen Zoo und Gleisdreieck unterbrochen. Und die U3 fährt auf der ganzen Strecke. Allerdings hält sie nicht am Wittenbergplatz. Nun geht's auf die Straßen. 100 Stadtring Richtung Wedding. Es staut sich zwischen Oberlandstraße und Kreuz Schöneberg. 10 Minuten Zeitverlust. Richtung Treptow staut es sich zwischen Schmargendorf und der Albuinstraße. Achtung, Tiergartenstraße, 17. Juni, zwischen Stern und Brandenburger Tor gesperrt. Vorbereitung für den Marathon. Auch die Jitzer-Grabin-Straße ist betroffen. Ebertstraße, da könnt ihr einfach durchfahren. 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
2: Guten Abend, Berlin.
1: Ich bin Ingo Hoppe und die, ja, für mich wirklich unglaubliche Anna von Bötticher ist weiter mein Gast. Sie ist Apnoe-Taucherin, mit einem Atemzug über 100 Meter tief getaucht. Von Krokodilen und Orcas haben wir schon geredet. Gleich geht's auch um Kampftaucher der Bundeswehr.

0: Crime Love RBB 888. Heute mit Anna von Bötticher, Apnoe-Taucherin. Und falls ihr euch fragt, was das ist und in der vergangenen halben Stunde noch nicht dabei seid, das sind die, die atmen einmal ein und tauchen dann über 100 Meter tief. Unglaublich. Sie haben schon erzählt von Krokodilen und von einem Orca. Zeichnen Sie mal ein Bild bitte von einem außergewöhnlichen Platz, den Sie ertaucht haben.
1: Einer meiner schönsten Orte ist Grönland unter dem Eis. Man muss sich vorstellen, wir haben ein kleines dreieckiges Loch durch die Eisdecke geschnitten und ich tauche da ab in die Finsternis des Fjords und um mich herum sehe ich die verrückte Welt aus Licht und Schatten und Formen von Eisbergen, die uralt sind und von den umliegenden Gletschern dort abgebrochen und dorthin getrieben und dort festgefroren. Und ich weiß, dass es diese Welt nur so in diesem Moment gibt und im nächsten Augenblick ist die geschmolzen und nicht mehr da und die sehe ich und das ist einzigartig.
0: Wie ist das Gefühl? Dann sind Sie dann

0: glücklich, überwältigt, einfach nur froh, fühlen sie gar nichts?
1: Ja, in dem Moment, wo ich da das erste Mal abgetaucht bin, das war schon wirklich so das ultimative Staunen. Ich habe mich gefühlt, als wäre ich ein Astronaut, der im Weltall aus dem Raumschiff aussteigt und plötzlich ein neues Universum sieht. Ja. So muss man sich das vorstellen, als schwebte ich um neue Planeten herum. Und das kann man auch in dem Moment fast gar nicht verarbeiten, weil das so surreal ist, dass man einfach nur staunt.
0: Ja, ich hätte gedacht, Sie erzählen jetzt eine Geschichte von bunten Fischen, die Hobbytaucher vielleicht auch kennen, wenn sie mal vor Ägypten oder so unterwegs sind. Da haben sie natürlich auch getaucht. Ich weiß nicht, wie man es ausspricht. Spricht man es Urgada? Ich kann das nie richtig.
1: Urgada,
0: da waren sie auch. Und also bunte Fische sind nicht so ihrs oder machen auch Spaß?
1: Bunte Fische machen genauso viel Spaß. Ich liebe die vielen kleinen Kreaturen, die im Meer unterwegs sind. Genauso sehr wie die extreme Kälte zum Beispiel. Aber ich mag es schon, auch Orte zu erkunden, die man sich erarbeiten muss, die nicht auf den ersten Blick sofort schön sind.
0: Ja.
1: Das liebe ich, dieses zu sagen, ich entschlüssel die verborgene Magie von dieser Umgebung. Zum Beispiel bin ich getaucht schon mehrfach in versunkenen Minen, also in alten Minen. Das Grundwasser steigt dann wieder, wenn die Mine stillgelegt wird. Und dann durch die gefluteten Tunnel von so einer Mine zu schwimmen, kalt, dunkel, sehr hart, einfach nur Stein und ja, also so die Postkartenschönheit, die sieht man dort nicht.
0: Ja.
1: Aber man erfährt einen Lost Place und eine einzigartige Atmosphärik, die es sonst so nicht gibt. Und das ist wirklich schwierig und komplex und auch durchaus nicht ungefährlich. Und das muss man sich erarbeiten. Und das finde ich spannend.
0: Apnoe-Taucherin Anna von Bötticher. Wir haben in der vergangenen halben Stunde ja darüber geredet, dass sie nicht wahnsinnig wird. Die nimmt einen Atemzug, taucht über 100 Meter tief und bleibt cool. Und weil sie so cool ist und so selbstkontrolliert, bildet sie auch Kampftaucher der Deutschen Bundeswehr aus. Und das ist unser Thema gleich auf RBB 888.

0: Hier ist RBB 888 mit Anna von Bötticher, eine ganz tolle Frau. Sie ist Apnoe-Taucherin. Ich schwärme hier schon die ganze Zeit. Ja, weil das unglaublich ist, was sie machen. Einmal atmen, über 100 Meter tief tauchen. Sie haben unglaublich viele Rekorde gebrochen. Die können wir gar nicht alle aufzählen, was sie alles so innehaben. Jetzt reden wir nochmal. Ich weiß, Sie können nicht viel darüber erzählen. Sie bilden auch Kampftaucher und Taucher der Bundeswehr aus. Ich habe mal zwei getroffen. Das waren wirklich harte Jungs. Könnte mir vorstellen, so, sie kommen da jetzt hin, dann denken die, na Mensch, da kommt jetzt eine eher zierliche blonde Frau, was will die uns dann erzählen? Wir sind doch hier die Harten. Also was immer sie erzählen dürfen, sagen sie es uns. Sie müssen mental sehr stark sein. Sie haben es geschafft, diese Jungs zu überzeugen. Sie müssen was haben, was andere nicht haben.
1: Ich denke, dass in Wahrheit die Frage gar nicht war, ob ich, so habe ich das empfunden, ob ich Mann oder Frau bin, sondern die Frage war, was kann aus deren Sicht ein Laie, was das militärische Tauchen angeht, denen schon sagen? Also woher weiß ich, wie sie ihren Job machen sollen? Und das, was man dann braucht, ist wirklich Können. Großes Können, großes Wissen und die Fähigkeit, sich einzufügen in eine Gemeinschaft, in der alle hart arbeiten und versuchen, zu einem Ergebnis zu kommen und das ohne Arroganz. Und ich weiß, was ich kann, und dass die dann sehr schnell gemerkt haben, dass da sehr viel Wissen ist, was ihnen fehlt. Das hat nicht lange gedauert und dann haben wir auch sehr gut zusammengearbeitet und tun es bis heute, und das macht mir auch große Freude, und ich mache es sehr gerne, und ich habe da überhaupt keine wirklich Berührungs- oder Schwierigkeiten gehabt, muss ich sagen, und habe sie auch bis heute nicht.
0: Dass Sie sich durchsetzen können in jeder Umgebung, das glaube ich Ihnen gerne, und dass dieses Wissen, das kann Ihnen ja keiner nehmen. Sie haben unglaublich viele Titel. Erzählen Sie mal ein paar auf noch kurz.
1: Ich habe eine ganze Reihe von deutschen Rekorden aufgestellt in der Zeit, in der ich einen Wettkampfsport betrieben habe. Tatsächlich gar nicht, weil ich viele Rekorde haben wollte, sondern weil immer, wenn ich selber besser wurde, dann habe ich meinen eigenen Rekord gebrochen. Und das hat mir auch viel Spaß gemacht. Ja. Ich habe ein paar Medaillen in Weltmeisterschaften auch mal gewonnen. Aber das war einfach so, ja, so ein Nebenbeispaß eigentlich, mir sehr gefallen hat.
0: Ich hatte noch nie Medaillengewinner hier, Frauen oder Männer, die gesagt haben, es war ein Nebenbeispaß. Dann sind sie die Erste. Die Meere, die meisten von uns schippern da drüber und wir wissen, da unten ist irgendwas. Das hat ja einen gewissen Zauber, eine gewisse Magie, für manche auch angstbehaftet. Sie wissen, was da unten ist. Sie wissen auch, wie sich's anfühlt.

0: fühlt. Vielleicht ist es jetzt zu viel, aber ich könnte mir vorstellen, dass Sie sich den Kreaturen da unten dann auch mehr verbunden fühlen. Gehen wir mit den Meeren gut um? Haben Sie da andere Wünsche?
1: Ich glaube, jeder von uns weiß inzwischen, dass wir sehr viele Wünsche offen haben für den Umgang mit unserer Umwelt. Und was mir besonders Sorge macht, ist im Moment, dass wir dabei sind, die Tiefsee zu zerstören, bevor wir sie überhaupt erforschen und wissen, was für eine große Rolle sie spielt, für unseren ganzen Globus. Und das sollten wir inzwischen gelernt haben, dass das keine gute Idee ist. Aber leider geht genau das voran. So wie in allen Teilen der Welt. Und das macht mir wirklich große Sorge.
0: Ich will auf keinen Fall jetzt mit so richtig, das alles ist, mit einer Sorge aufhören, sondern ich möchte gerne was Positives. Was können wir von Ihnen lernen, alle, über unsere Grenzen, die der Körper zum Beispiel uns steckt, hinauszugehen? Oder was würden Sie sagen, das könnt ihr von mir lernen?
1: Ich denke, jeder von uns hat seine ganz normalen Grenzen und tut auch gut daran, die zu akzeptieren. Ne? Also hirnlos über irgendwas hinauszugehen, gar nicht mein Film. Was man sich aber einfach merken kann, ist die Neugierde darauf, rauszufinden, was kann ich mit meinen Möglichkeiten körperlich und im Leben. Und man kann immer viel mehr, als man denkt. Und oft denken wir so gleich an den Olympiasieger und wenn ich kein Olympiasieger werden kann, dann macht es ja gar keinen Sinn anzufangen. Aber jeder kleine, winzige erste Schritt macht große Freude und bringt einem immer was. Und wir sollten uns davon verabschieden, immer gleich in solchen Superlativen zu denken und einfach mal ausprobieren und mal wieder Anfänger sein. Das tut uns gut.
0: Und dann kommen Superlative raus, wie bei Ihnen. Ich fand es toll, dass Sie da waren. Sie waren ein toller Gast.
1: Dankeschön.
0: Anna von Bötticher heute auf RBB 888. Apnoe-Taucherin mit unglaublichen Rekorden. Und ja, mega erfolgreich und so eine bescheidene Frau. Ihr Buch ist übrigens jetzt draußen, also wenn es euch interessiert, es ist nie nichts und bestimmt interessant. Da steht das alles mit den Orcas und den wilden Tieren auch nochmal drin.
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1: Um 19 Uhr mit Werner Schoninger. Guten Abend. Das Berliner Olympiakonzept hat im Bewertungssystem des Deutschen Olympischen Sportbundes schlechter abgeschnitten als die Konkurrenz. Nach RBB-Informationen hat demnach die Olympiabewerbung aus München die meisten Punkte erhalten. Auf Platz 2 kam die Region Köln-Rhein-Ruhr, erst danach folgt Berlin. Der DUSB hatte ein aufwendiges Bewertungssystem entwickelt, um herauszufinden, welches Konzept das beste und international aussichtsreichste ist. Das Resultat dient als Basis für die Abstimmung des Deutschen Olympischen Sportbundes.

0: am kommenden Samstag in Baden-Baden. Der langjährige Vorsitzende der SPD-Fraktion im Berliner Abgeordnetenhaus, Saleh, will sein Amt niederlegen. Der 49-Jährige gab am Nachmittag eine entsprechende Erklärung ab. RBB-Landespolitik-Reporter Jan Menzel.
1: Die Berliner SPD hatte bei der Abgeordnetenhauswahl am Sonntag das schlechteste Ergebnis ihrer Parteigeschichte in Berlin eingefahren. Kritik gab es danach nicht nur am Wahlkampf der Partei und indirekt am Spitzenkandidaten Steffen Krach. Auch Saleh, der seit 15 Jahren an der Spitze der SPD-Fraktion steht, wurde von mehreren Seiten für den Niedergang verantwortlich gemacht. Zuletzt hatte der große SPD-Kreisverband Charlottenburg-Wilmersdorf Saleh zum Rückzug aufgefordert. Unklar war auch, ob Saleh in der neuen, geschrumpften SPD-Fraktion noch eine Mehrheit gehabt hätte.
0: Bundeskanzler Merz hat in der Unionsfraktion eine Mitverantwortung für die jüngsten Niederlagen der CDU bei Landtagswahlen übernommen. Er habe seinen Anteil an den Wahlergebnissen, sagte Merz nach Angaben von Teilnehmern der Unionsfraktionssitzung. Wie es weiter hieß, bekannte sich Merz zu den geplanten Reformen. Vor allem die Rentenreform müsse, so wie im Koalitionsausschuss vereinbart, umgesetzt werden. Die USA, Dänemark und Grönland haben am Rande der UN-Vollversammlung in New York ein Abkommen zur Sicherheit in der Arktis unterzeichnet. Es sieht unter anderem vor, die US-Militärpräsenz in Grönland zu verstärken, belässt die Kontrolle über die Insel aber bei Dänemark. US-Präsident Trump kündigte an, die Militärstützpunkte in Grönland deutlich auszubauen. Er hatte immer wieder gefordert, Grönland solle Teil der Vereinigten Staaten werden. In der Nähe des Luftwaffenstützpunkts Spang-Dahlem in Rheinland-Pfalz ist am Nachmittag ein US-Kampfjet vom Typ F-16 abgestürzt. Der Pilot habe sich mit dem Schleudersitz retten können, teilte die US-Luftwaffe mit. Er werde medizinisch behandelt. Die Absturzursache werde noch untersucht. Spang-Dahlem ist einer der wichtigsten Stützpunkte der US-Luftwaffe in Europa. Soweit die Nachrichten. 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
2: Hier ist das Berlin-Wetter, 18 Grad in Mahlsdorf und 18 auch in Reinickendorf. 8 bis 5 Grad in der Nacht, morgen maximal 20. Auf der 100, dem Stadtring Richtung Wedding, staut es sich zwischen Oberlandstraße und dem Kreuz Schöneberg. Er verliert 10 Minuten. In Richtung Treptow staut es sich zwischen Schmargendorf und der Albuinstraße ebenfalls 10 Minuten plus. U-Bahn-Probleme. U1 entfällt ja weiterhin komplett. Die U2 zwischen Zoo und Gleisdreieck unterbrochen. Und die U3 fährt auf der ganzen Strecke nur am Wittenbergplatz. Da hält sie nicht. 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
3: Guten Abend, Berlin.
2: Ich bin Ingo Hoppe, ich freue mich über euch und ich wünsche euch einen schönen Abend mit den Patch Up Boys.

0: schön. Danke, Michael. 11:55.
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0: So ist es. Seit 2 Wochen reisen wir durch die Bezirke. Heute waren wir in Charlottenburg und zwar am Stuttgarter Platz. Alex Schurich, unser Moderator, war vor Ort und wollte von den Menschen, die da leben, wissen, was sie an ihrem Kiez so lieben und wo sie hingehen.
2: An der Kantstraße, am Saviniplatz. Restaurants, Cafés, Bars und auch den Garten selber, also den Platz an sich.
3: Generell mag ich natürlich den Stutti gerne, den Stuttgarter Platz und den Saviniplatz und eigentlich auch alles dazwischen. Beiden Hotspots finde ich sehr schön, aber du hast natürlich auch den Lietzensee, du hast viele kleine Parks.
0: Ja, Charlottenburg kann also groß und kann auch gemütlich und kuschelig. Wo sind wir morgen? Im Wedding. Dann natürlich auch mit einer neuen Schätzfrage. Wenn dir damit der Antwort richtig liegt, gibt's ein schickes DAB Plus Radio von euch. Aber nicht für alle. Für alle habe ich jetzt aber hier auf RBB 888 was Neues von Take That und Michael Patrick Kelly. Und ihr Song heißt Feel My Love.
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Mit Dr. Alban, 19 nach 7 auf RBB 88.8. Kalendarischer Herbstanfang, der ist morgen und viele Apfelbäume hängen voll. Haselnusssträuße auch. Gibt's noch Pflaumen? Bei mir sind die schon durch. Vielleicht hängen irgendwo noch welche. Morgen erzählen wir euch was ganz Tolles, nämlich wo ihr dieses Obst und Früchte und das alles kostenlos mit nach Hause nehmen dürft. Es gibt auch Plätze, an denen es nicht erlaubt ist. Aber alles ist teurer geworden. Es gibt Orte in der Stadt, da könnt ihr einfach pflücken. Das Ganze hängt da ungespritzt und sauber und biologisch. Und dann könnt ihr gesund naschen. Wo? Das erfahrt ihr morgen kurz nach 7 in Guten Morgen Berlin. Wish you were here. Rednecks jetzt auf RBB 88.8.

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3: 246 Schrippen.
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6: Das Berlin-Wetter mit 16 Grad hier in Westend, 16 Grad auch in Lichtenberg und in Köpenick. 8 bis 5, so kühl wird es in der Nacht und morgen.

0: um die 18 als Höchstwert. Eine Meldung habe ich noch für euch, betrifft die 100. Der Stadtring Richtung Wedding staut sich zwischen der Oberlandstraße und dem Kreuz Schöneberg. Ihr verliert dort aktuell noch 10 Minuten. 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
1: Guten Abend, Berlin.
0: Ich bin Ingo Hoppe und ich wünsche euch einen schönen Abend.

0: Blondie und Ria auf RBB 888 am Dienstagabend. Heute vor 36 Jahren war ein Sonnabend, 11 Tage vor der offiziellen Wiedervereinigung zwischen Deutschland und Deutschland, also der alten Bundesrepublik und der DDR. Die Grenzen waren ja schon offen. Und der SFB hatte gleich eine Idee, die er umgesetzt hat. Kinder und Jugendliche aus Ost und West sollten zusammengebracht werden. Und da gab es deshalb ein großes Fest in Lichtenberg in der Parkaue, direkt am Haus der Kinder. Das war zu DDR-Zeiten ein riesiger Veranstaltungs- und Freizeitort für kleine Menschen.
1: Seit Anfang der 50er Jahre gibt es im Bezirk Lichtenberg das Haus der Kinder. Eines der größten dieser Art in der DDR. Vor der Wende, straff eingebunden in die Partei, versucht man es jetzt andersherum. Darum lud auch heute Nachmittag der SFB zum großen Fest der kleinen Leute.
2: Wir vom SFB freuen uns, dass wir hier an diesem Sonnabend bei Ihnen zu Gast sein dürfen. Denn das Haus der Kinder in Lichtenberg steht mit seinem umfangreichen Programm seinen Gästen aus ganz Berlin offen.
1: Keine jungen Pioniere mehr, sondern sinnvolle Freizeitangebote für Kinder bis 16. Alles befreit vom ideologischen Ballast. Der SFB machte seine Radiosendung Kleine Leute heute auf SFB 1 bekannt und schmiss die Fete mit einem bunten Programm, das für viel Spaß sorgte.
0: Dieses Haus der Kinder hat übrigens noch bis 2001 weitergemacht in Lichtenberg. Dann war es vorbei und viele Jahre war dann dort noch die Puppenspielabteilung der Schauspielschule Ernst Busch untergebracht. Was stand musikalisch hoch im Kurs vor 36 Jahren, und zwar egal wo in Berlin ihr wart? Susanne Vega, Tom's Diner, Superhit auf der 1 damals und jetzt hier für euch auf RBB 888.

0: Schönen Abend auf RBB 88.8. Also ich stelle mir so vor, dass einige von euch schon auf dem Sofa sitzen, neben eurem Schatz. Und da ist die Frage, ob ihr Hochzeitskataloge durchblättert, weil ihr euch vielleicht bald das Ja-Wort geben wollt. Falls ja, seid ihr eher eine Ausnahme. Früher war ja Hochzeit, ja, wir haben uns kennengelernt und dann lief das und dann wurde auch geheiratet. Aber das ist heute überhaupt nicht mehr selbstverständlich. Die Zahlen sagen das. In Berlin haben im vergangenen Jahr nur 11.235 Paare geheiratet. So wenige wie seit der Wiedervereinigung nicht. 2018 waren es 15.600, also über 4.000 mehr. Ist nicht nur bei uns in Berlin so, auch bundesweit ist die Zahl der Eheschließungen auf Rekordtief. Ja, muss ja jetzt auch nicht unbedingt schade sein, ne? Liebe ist Liebe, braucht man nicht unbedingt einen Trauschein. Aber es gibt eben einige, die sagen, doch, ich möchte das mit Ring, Stempel und Unterschrift und vielleicht auch mit einigen Steuervorteilen. Das schadet ja auch nicht.
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1: Um 20 Uhr mit Werner Schoninger. Guten Abend. Das Berliner Olympiakonzept hat im Bewertungssystem des Deutschen Olympischen Sportbundes schlechter abgeschnitten als die Konkurrenz. Nach RBB-Informationen hat die Olympiabewerbung aus München die meisten Punkte erhalten. Steve Neuwirth, RBB 24.
2: Von 100 möglichen Zählern erreichte das Konzept rund 87 Punkte. Köln-Rhein-Ruhr kam auf gut 85 Punkte. Beide Konzepte wurden als sehr gut bewertet, weil sie zwischen 80 und 100 Punkten landeten. Die Bewerbung aus Berlin erhielt mit knapp 75 Punkten die Note gut. Die finale Entscheidung, welche Region für Deutschland ins Rennen geht, fällt am kommenden Samstag.
1: Die Spitzenkandidatin der Linken bei der Berlin-Wahl, Ehralp, ist neue Co-Vorsitzende ihrer Fraktion im Abgeordnetenhaus. Nach Angaben eines Sprechers wurde sie einstimmig gewählt. Die neue Linksfraktion hat 47 Mitglieder und ist damit doppelt so groß wie die alte. Die 45-jährige Ehralp strebt das Amt der regierenden Bürgermeisterin an. Der langjährige Vorsitzende der SPD-Fraktion im Berliner Abgeordnetenhaus, Saleh, will sein Amt niederlegen. Der 49-Jährige gab am Nachmittag eine entsprechende Erklärung ab. RBB-Landespolitik-Reporter Jan Menzel.
3: Die Berliner SPD hatte bei

0: Der Abgeordnetenhauswahl am Sonntag das schlechteste Ergebnis ihrer Parteigeschichte in Berlin eingefahren. Kritik gab es danach nicht nur am Wahlkampf der Partei und indirekt am Spitzenkandidaten Steffen Krach. Auch Saleh, der seit 15 Jahren an der Spitze der SPD-Fraktion steht, wurde von mehreren Seiten für den Niedergang verantwortlich gemacht. Zuletzt hatte der große SPD-Kreisverband Charlottenburg-Wilmersdorf Saleh zum Rückzug aufgefordert. Unklar war auch, ob Saleh in der neuen geschrumpften SPD-Fraktion noch eine Mehrheit gehabt hätte.
1: Die USA, Dänemark und Grönland haben am Rande der UN-Vollversammlung in New York ein Abkommen zur Sicherheit in der Arktis unterzeichnet. Es sieht unter anderem vor, die US-Militärpräsenz in Grönland zu verstärken, belässt die Kontrolle über die Insel aber bei Dänemark. US-Präsident Trump kündigte an, die Militärstützpunkte in Grönland deutlich auszubauen. Er hatte immer wieder gefordert, Grönland solle Teil der Vereinigten Staaten werden. Zwischenzeitlich hatte er auch gedroht, die Kontrolle über das Gebiet zu übernehmen. Die Deutsche Welle hat angekündigt, ihre Berichterstattung über US-Präsident Trump einzuschränken. Der deutsche Auslandssender reagiert damit auf die Anordnung von Trump, bestimmten Medien wie CNN den Zugang zum Weißen Haus zu verwehren. Ein solches Vorgehen sei ein beunruhigendes Signal für die Pressefreiheit, erklärte die Deutsche Welle. Soweit die Nachrichten. 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
2: In Berlin wird es heute Abend noch mal richtig freundlich. Die Wolken lockern weiter auf, es bleibt trocken und die Temperaturen liegen noch bei etwa 12 bis 16 Grad. In der Nacht wird es dann ziemlich klar und frisch, die Temperaturen sinken auf etwa 8 Grad. Also Jacke nicht vergessen, wenn ihr noch unterwegs seid. Morgen geht es ähnlich weiter, ein Mix aus Sonne und Wolken. Trocken und dazu Temperaturen bis um die 18 bis 20 Grad. Stadtverkehr Berlin. Hohenschönhausen, die Konrad-Wolf-Straße ist zwischen Weißenseer Weg und Altenhofer Straße in beiden Richtungen wegen eines Feuerwehreinsatzes gesperrt. In Tiergarten ist die Straße des 17. Juni zwischen Großen Stern und Brandenburger Tor gesperrt. Hier haben die Vorbereitungen für den Marathon begonnen. Auch die Jitzer-Grabin-Straße ist von der Sperrung betroffen. Die Ebertstraße bleibt durchgängig befahrbar. Zur U-Bahn. Nach dem Brand am Bahnhof Wittenbergplatz entfällt die Linie U1 weiterhin komplett. Die U2 ist zwischen Zoologischen Garten und Gleisdreieck unterbrochen. Die U3 fährt auf der ganzen Strecke, hält aber nicht am Wittenbergplatz. 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
2: Mit Josephine Lass. Es ist wieder Dienstag und damit heißt es bei RBB 888 Zeitreise. Diese Woche geht's in ein Jahr, in dem ein Vulkanausbruch plötzlich den Flugverkehr lahmlegt, Berlin sein teuerstes und wahrscheinlich auch längstes Bauprojekt startet und eine berühmte Ostrock-Band ihr Comeback feiert. Willkommen im Jahr 2010 und los geht's mit Robin.

2010. Definitiv ein Jahr voll mit hartnäckigen Ohrwürmern. Und einen davon gab es auch gerade eben schon. Aloe Black mit I Need a Dollar auf RBB 88.8. Und jetzt kommen wir zu einem der größten Berliner Aufreger überhaupt. Ich glaube, drei Buchstaben reichen schon aus, um meinen Blutdruck in die Höhe zu bringen. BER. Jahrzehntelange Planung, jahrelange Bauverzögerung und am Ende Milliardenkosten. Der Flughafen wurde weltweit zum Running Gag, was deutsche Effizienz angeht. Hahaha. Nun gut, mittlerweile ist er endlich da, aber ganz ehrlich, also ich mochte Tegel lieber. Wie sieht's bei euch aus? Zur Beruhigung habe ich jetzt erstmal ordentliche Dance-Musik von Rihanna mit dabei. Die ist 2010 nämlich im Gegenteil zu deutschen Bauprojekten richtig durchgestartet. Und ihr hört übrigens immer noch RBB 88.8, dein Jahr 2010.

Gesagt, Cooler Than Me von Mike Posner war erst der 5. Song der Chartgeschichte mit dem Wort cool im Titel, der es auch in die Top 10 der Charts geschafft hat. Ihr hört RBB 888 und 2010 bleibt spannend. Gerade elektronischer Indie mit Rock- und Dance-Einflüssen war damals ziemlich angesagt und ein schönes Beispiel dafür ist die deutsche Band Frieda Gold. Ihre Musik könnte man vielleicht als Disco-Rock beschreiben, also so würde ich sie jedenfalls beschreiben. Aber hört selbst, das ist Zeig mir, wie du tanzt auf RBB 888, dein Jahr 2010.

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0: wieder so ein Ohrwurm und einer, bei dem man sich bis heute fragt, warum eigentlich? We know speak Americano vom australischen Duo Yolanda Be Cool und DCUP. Das war jedenfalls 2010 weltweit ein riesiger Hit und jetzt kommt auch die Überleitung des Jahrzehnts. Von We Know Speak Americano geht's jetzt zu We Know Speak Icelandic, denn das haben 2010 vermutlich so einige Nachrichtensprecher gedacht. Ja.
1: And I'm not going to get this name right, but it's E-F-Yar Cool.
2: E-J-F-A-J-O-L.
3: J-O-L-I-J-L-A.
4: Joe Cool. I don't know.
3: All together now.
4: It's pronounced similar to Yo, I forgot the la yogurt.
0: Was wurde da wohl versucht gerade zu sagen? Genau, der Name des Vulkans, der 2010 auf Island ausgebrochen ist und für ordentlich Chaos im europäischen Flugverkehr gesorgt hat. Ich erspare euch jetzt die Aussprache. Ihr wisst schon, welcher Vulkan gemeint ist. Ich mach's nicht, ich kann's nämlich auch nicht. Ich will gar nicht so tun. Deswegen, wir machen jetzt weiter mit einem wunderbar lockeren Pop-Rock-Song aus diesem Jahr. Hey Soul Sister von Train auf RBB 88.8.

0: experimentierfreudig und ein bisschen durchgeknallt. Das passt ziemlich gut zu 2010, finde ich. Hört man definitiv auch jetzt beim letzten Song. Bang, bang, bang. Ein bisschen Duran Duran Keyboard und dann noch obendrauf einen französischen Kinderreim. Ist echt total abgefahren. Das können echt nur Mark Ronson zusammen mit Q-Tip und DNR auf RBB 88.8, dein Jahr 2010. Und an dieser Stelle machen wir einen thematischen Bruch, denn man kann nicht über 2010 reden, ohne auch dieses nächste Ereignis jetzt zu erwähnen. Die Love Parade in Duisburg. Hier mal ein Nachrichtenbeitrag vom 22. Juli 2010.
1: Und jetzt das Heute-Journal mit Klaus Kleber und Dunja Hayali.
2: Guten Abend. Über 1 Million Menschen wollten heute Abend in Duisburg ausgelassen feiern. Das Fest endete in einer Katastrophe, bevor es richtig begonnen hatte. Die Love Parade sollte den offiziellen Feiern der Kulturhauptstadt Europas, dem Ruhrgebiet, ein junges und fröhliches Gesicht geben. Und dann muss beim Zugang zum Festgelände zwischen Hauptbahnhof und Autobahn Duisburg etwas furchtbar schiefgegangen sein. Nach offiziellen Angaben starben 15 Menschen, mindestens 80 wurden verletzt.
0: Schlussendlich kamen bei der Katastrophe 21 Menschen ums Leben und mehr als 600 wurden verletzt. Unsere Gedanken sind natürlich auch jetzt noch bei den Angehörigen und allen, die dieses Unglück bis heute mit sich tragen. Im Anschluss gibt's jetzt den Song Need You Now von Lady A auf RBB 88.8, dein Jahr 2010.

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1: Um 21 Uhr mit Werner Schoninger. Guten Abend. Der Deutsche Olympische Sportbund wählt am Samstag aus, welche Stadt oder Region sich um Olympische Spiele bewerben darf. In einem am Abend veröffentlichten Prüfbericht liegen München und Köln-Rhein-Ruhr vor Berlin. Sportreporter Holger Kühner.
2: Die sogenannte Evaluierungskommission des DOSB gab der Münchner Bewerbung 87 von maximal 100 Punkten. Köln-Rhein-Ruhr kommt knapp dahinter auf 85 Punkte. Beide erhielten die Note sehr gut. Etwas abgeschlagen mit 74,6 Punkten steht Berlin, das nach dem möglichen Regierungswechsel auch politisch auf der Kippe steht. Die Ergebnisse gelten nicht als Wahlempfehlung. Deutschland will sich um Olympische Spiele in den Jahren 2036, 2040 oder 2044 bewerben.
1: Die Spitzenkandidatin der Linken bei der Berlin-Wahl, Ehralp, ist neue Co-Vorsitzende ihrer Fraktion im Abgeordnetenhaus. Nach Angaben eines Sprechers wurde sie einstimmig gewählt. Die 45-Jährige strebt das Amt der regierenden Bürgermeisterin an. Der langjährige Fraktionsvorsitzende der SPD im Berliner Abgeordnetenhaus, Saleh, will sich nicht erneut um das Amt bewerben. Das gab der 49-Jährige am Nachmittag bekannt. Nach dem schlechten Abschneiden seiner Partei bei der Abgeordnetenhauswahl war der Druck auf ihn gewachsen, Konsequenzen zu ziehen. Die Europäische Union hat nach langem Streit die russischen Oligarchen Usmanow und Friedmann von ihrer Sanktionsliste gestrichen. Die Strafmaßnahmen gegen die anderen 3000 Personen und Einrichtungen wurden verlängert. Die Ukraine nannte die Entscheidung beschämend. Aus Brüssel Thomas Spickhofen.
3: Auf der Streichung von Usmanow, der als Vertrauter von Wladimir Putin gilt, hatten nach Angaben aus diplomatischen Kreisen die Slowakei und überraschend auch Frankreich bestanden. Dabei soll die Freilassung französischer Staatsbürger in Aserbaidschan eine Rolle gespielt haben. Daraufhin hatte den Angaben zufolge Luxemburg auch auf die Herunternahme von Friedmann gedrängt, der das Land wegen eingefrorener Vermögenswerte verklagt hat.
1: In der Nähe des Luftwaffenstützpunkts Spang-Dahlem in Rheinland-Pfalz ist am Nachmittag ein

0: US-Kampfjet vom Typ F-16 abgestürzt. Der Pilot habe sich mit dem Schleudersitz retten können, teilte die US-Luftwaffe mit. Wie schwer er verletzt wurde, ist nicht bekannt. Auch die Absturzursache ist noch unklar. Die deutschen Volleyballer sind im Viertelfinale der Europameisterschaft an Polen gescheitert. Die Mannschaft von Bundestrainer Botti unterlag in Sofia dem Titelverteidiger 0:3. Soweit die Nachrichten. 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
1: Aktuell liegen die Temperaturen in Berlin noch bei etwa 12 bis 14 Grad. In der Nacht wird es dann ziemlich klar und frisch. Die Temperaturen sinken auf etwa 8 Grad, also die Jacke besser nicht vergessen, wenn ihr noch unterwegs seid. Morgen geht es ähnlich weiter, ein Mix aus Sonne und Wolken, trocken und dazu Temperaturen bis rund 18 und bis sogar 20 Grad. Stadtverkehr Berlin. Die A100 Stadtring Richtung Wedding ist zwischen Innsbrucker Platz und Hohenzollerndamm bis 5 Uhr früh wegen Wartungsarbeiten gesperrt. In Tiergarten ist die Straße des 17. Juni zwischen Großem Stern und Brandenburger Tor gesperrt. Hier haben die Vorbereitungen für den Marathon begonnen. Auch die Jitzhak-Rabin-Straße ist von der Sperrung betroffen. Die Ebertstraße bleibt durchgängig befahrbar. Zur U-Bahn. Nach dem Brand am Bahnhof Wittenbergplatz entfällt die Linie U1 weiterhin komplett. Die U2 ist zwischen Zoologischem Garten und Gleisdreieck unterbrochen. Die U3 fährt auf der ganzen Strecke, hält aber nicht am Wittenbergplatz. 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
1: Mit Josephine Lass. Willkommen in der zweiten Stunde von Dein Jahr 2010. Und wenn ihr eure Stimme ja auch mal hören möchtet, das geht super leicht. Schickt mir einfach eine Sprachnachricht mit eurem Lieblingssong und dem Erscheinungsjahr an die 030 30 32 3x die 8100. Und vielleicht hören wir eure Geschichte bald hier in der Sendung bei mir. Los geht's jetzt mit Adele und Rolling in the Deep auf rbb 888. 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

0: Wer weiß, wann wir das wieder erleben. 12 Points to Germany. Ja, 2010 hat Lena tatsächlich geschafft und war darüber wahrscheinlich mindestens genauso sprachlos wie der Rest von Deutschland.
1: Lena, congratulations. Any words to describe this moment?
2: It's just... Hi.
0: Ja. Mehr als ein Hi war in diesem Moment offenbar nicht drin. Verstehe ich auch komplett. Es muss ein absolut überwältigender Moment gewesen sein. Ja, mit Satellite holte Lena damals den Sieg nach Deutschland. Und weiter geht's jetzt mit einer Band, bei der die Meinungen ziemlich auseinandergehen. Also entweder man liebt sie oder man hasst sie. 2010 brachten die Black Eyed Peas ihr 6. Album raus, namens The Beginning. Ja, und daraus gibt's jetzt Meet Me Halfway auf RBB 888, dein Jahr 2010.

Ein wirklich ergreifender Song mit keinem leichten Thema. In Love the Way You Lie geht's um häusliche Gewalt und vor allem Gewalt in Beziehungen. Beide Künstler im Song, Rihanna und Eminem, sprechen hier aus Erfahrung oder singen hier aus Erfahrung. Der Song hat ein Thema in die Charts gebracht damals, über das man wirklich nicht oft gesprochen hat. Und deshalb auch an dieser Stelle nochmal, wenn du selbst Gewalt in einer Beziehung erlebst, hol dir Hilfe. Unterstützung gibt's für Frauen und natürlich auch für Männer, zum Beispiel über das Berliner Familienportal. Und jetzt machen wir musikalisch ein bisschen leichter weiter mit Wiz Khalifa und Black and Yellow. In dem Song geht's tatsächlich hauptsächlich um sein Lieblings-Football-Team, die Pittsburgh Steelers. Ihr hört LBB 888.

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Kesha sorgte 2010 mit TikTok und dem dazugehörigen Musikvideo für ordentlich Aufsehen. Ja, chaotisch, sexy und mit einer ordentlich deutlichen Portion ist mir alles scheißegal. Der Song landete ganz oben in den Charts und Kesha stand 2010 zusammen mit Popgrößen wie Lady Gaga und Rihanna total für den Sound dieser Zeit. Und ganz ehrlich, TikTok funktioniert auch heute noch, finde ich. Ihr hört RBB 88.8 und weiter geht's mit dem Song, an dem man 2010 absolut nicht vorbeikam, selbst wenn man kein Fußballfan ist. Waka Waka von Shakira. Vielleicht erinnert ihr euch noch. Deutschland ist Dritter geworden. Immerhin. Viel Spaß mit Shakira auf RBB 88.8. Dein Jahr 2010 mit Josephine Nass.

Der Song darf auch heute auf keiner guten Dance-Pop-Party fehlen. Teenage Dream von Katy Perry, der ist von ihrem zweiten Album. Und das ist ihr erstes richtiges Pop-Album gewesen, denn jetzt kommt's. Ihr erstes Album war tatsächlich ein Gospel-Album. Und das ist vielleicht gar nicht so komisch, wenn man weiß, dass ihr Vater Pfarrer ist. Ja, und abgefahren ist auch das Comeback der nächsten Band. Hören wir mal rein in die bekanntesten Songs.

Ich glaube, jetzt ist es langsam den meisten, zumindest Rockkennern, klar. Das ist Silly, die Band aus Ost-Berlin, die mit ihrer Musik schon zu DDR-Zeiten Grenzen und Mauern überwunden hat. Nach dem tragischen Tod der Sängerin Tamara Danz Ende der 90er war erstmal Schluss. Das haben jedenfalls alle gedacht. Ja, bis dann die Schauspielerin Anna Lust 2006 als neue Sängerin dazu kam und gemeinsam mit Uwe Hasbecker, Richie Barton und Jackie Raczynek neues Kapitel aufgeschlagen hat. Einfach mal so. Und das hat verdammt gut funktioniert. Dreifach Platin und ganze 64 Wochen in den Charts. Ja, und gleich kommt er auch, der Song, mit dem alles wieder losging. Alles Rot von Silly, unser vorletzter Song bei dieser Ausgabe von Dein Jahr. Danach gibt's noch einen sehr süßen Song von MGMT namens Congratulations. Ich wünsche euch einen wunderschönen Abend und ja, bis nächste Woche hoffentlich auf RBB 88.8. Jetzt viel Spaß mit Silly.

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3: 246 Schrippen.
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1: Heute ist Welttag des Meeres. Für mich ist das ein Feiertag. Nirgends fühle ich mich so frei wie am Meer. Mit den Füßen im Wasser, dem Gesicht im Wind und in den Ohren das stete Rauschen der Wellen. Wenn ich am Meer entlanglaufe oder nur stehe und schaue und lausche, werde ich immer friedvoller, fühle mich aufgehoben. Vielleicht erinnert das Wellenrauschen an den Puls der Mutter, wie ihn ein Kind im Mutterleib hört. Vielleicht fühlen wir uns deshalb am Meer so wohl. Ich freue mich daran, wie außen und innen aufeinander einwirken. Wenn ich auf das Meeresrauschen höre, wird mein Herz ruhig. Das, was ist und bleiben wird, verdrängt das Unstete und Bedrängende. Ich kann einfach sein, unbelastet und frei. Das Meer ist nicht immer in der Nähe, wenn mich etwas belastet. Aber ich weiß, wie leicht ich mich leicht fühlen kann. Mir ist alles geschenkt, was ich brauche. Ich wünsche Ihnen einen friedvollen Abend und immer genug Inspiration für Ihren Innenmenschen.
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2: Um 22 Uhr mit Constanze Semidey. Nach den CDU-Niederlagen bei den drei Landtagswahlen im September hat die Unionsfraktion im Bundestag über Konsequenzen beraten. Die Abgeordneten sprachen sich in der mehrstündigen Sitzung dafür aus, das Reformpaket der schwarz-roten Koalition schnell umzusetzen. Ein möglicher Aufstand gegen Bundeskanzler Merz ist nach den Worten unseres Berlin-Korrespondenten Markus Preis ausgeblieben.
3: Es gab Kritik an ihm, auch scharfe, die hat er auch angenommen, eine Mitverantwortung auch für das schlechte Ergebnis mit eingeräumt. Aber es gab eben auch die anderen Stimmen, unter anderem von Carsten Wildberger, dem Digitalminister. Der hat ja selber meine Firma geleitet und der hat den Abgeordneten gesagt, was macht man, wenn es einer Firma schlecht geht, dann redet man nicht die Firma noch schlechter, sondern man überlegt sich, was ist zu tun. Und Friedrich Merz hofft wahrscheinlich, dass die Abgeordneten diesen Spirit mitnehmen. Jetzt sind 6 Monate Zeit bis zu den nächsten Landtagswahlen im April. Im Saarland, in Schleswig-Holstein und in Nordrhein-Westfalen.
2: Die USA, Dänemark und Grönland haben am Rande der UN-Vollversammlung in New York ein Sicherheitsabkommen unterzeichnet. Der grönländische Regierungschef Nielsen sprach von einer fantastischen Vereinbarung. Aus Stockholm, Mats Nicholson.
4: Die dänische Ministerpräsidentin Frederiksen betonte auf der gemeinsamen Pressekonferenz mit Nielsen, dass die Souveränität des Königreichs Dänemark mit dem neuen Abkommen gesichert werde. Die USA werden laut Abkommen 2 neue Militärstützpunkte auf Grönland errichten und große Bewegungsfreiheit auf der Insel bekommen. Dabei erkennen sie die territoriale Integrität des Königreichs Dänemark und das Selbstbestimmungsrecht der Grönländer an. Investitionen von Nicht-NATO- oder EU-Staaten sind in Zukunft nur begrenzt möglich.
2: US-Präsident Trump hat sich für einen Diesel-Exportstopp ausgesprochen. Grund sind die massiv gestiegenen Treibstoffpreise in den Vereinigten Staaten. Nach Angaben von Finanzminister Bessent prüft die US-Regierung die Maßnahme. Zuletzt hatten die USA während der Ölkrise der 1970er Jahre ihre Ausfuhren von Rohöl weitgehend gestoppt. Vor den Kongresswahlen am 3. November suchen Trumps Republikaner ebenfalls händeringend nach Wegen, um die hohen Treibstoffpreise zu senken. In der Europäischen Union sind im vergangenen Jahr so viele E-Autos zugelassen worden wie nie zuvor. Gut jeder 6. neu zugelassene Pkw hatte nach Angaben des Statistischen Bundesamtes einen reinen Elektroantrieb. Der Anteil ist damit in den vergangenen 10 Jahren deutlich gestiegen, von 0,4 auf 17,3%. Deutschland liegt bei den Neuzulassungen von E-Autos leicht über dem EU-Schnitt. Das waren die Nachrichten. Das Wetter in Deutschland in der kommenden Nacht im äußersten Nordwesten bewölkt, an der Nordsee Regen. Sonst nur wenige Wolken, Tiefstwerte 13 bis 0 Grad, am kältesten im Südosten. Morgen oft heiter, im Nordwesten bewölkt und gegen Abend von der Nordsee und Ems her Regen bei 17 bis 24 Grad. Am Donnerstag wechselhaft, im Südwesten freundlich.

0: Fächer 14 bis 23 Grad. Es ist 22.03 Uhr.
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2: Vorsicht auf der A10 östlicher Berliner Ring Richtung Dreieck Spreeau. Zwischen Marzahn und Hellersdorf steht ein liegen gebliebenes Fahrzeug auf der Standspur. Die A100 Stadtring Richtung Wedding ist zwischen Innsbrucker Platz und Hohenzollerndamm bis 5 Uhr früh wegen Wartungsarbeiten gesperrt. A103 Steglitz-Schöneberg. Zwischen Philander und Saarstraße ist in beiden Richtungen wegen Wartungsarbeiten jeweils die linke Spur gesperrt. A111 Richtung Oranienburg. Die Ausfahrt Hennigsdorf ist wegen Fahrbahnerneuerung von Montag bis Freitag gesperrt.
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3: Mit Markus Barsch. Schön, dass ihr da seid. Karma ist auch da. Love Sober.
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0: Hier ist Pop, eure Abendshows, die gemeinsame Abendshow in der ARD von Bremen 4, HR3, MDR Jump, NDR 2, RBB 88.8, SR1 und WDR 2, produziert für euch auch immer mit einem großen Auge und Ohr auf neue Musik. Und da ist sie. Also, wir können drüber sprechen. Benedikt Larven ist hier. Wir erfahren soeben, Patient Zero, Patient Zero, Patient Null. So heißt der neue Song von Taylor Swift. Vielleicht hat sie euch ja auch angerufen. Sie hat angeblich jeden angerufen. Nee, sie hat es uns allen persönlich mitgeteilt. Sie hat es bei Insta halt gepostet. Aber weißt du, nicht ein kurzer Ausschnitt mal hier, so 5 Sekunden zum Hören vielleicht? Nix, gar nichts, kein Snippet.
1: Nee.
0: Dafür können wir es aber kaufen auf ihrer Seite oder was?
1: Cool, gell? Ja, es gibt sofort, also sie hat da drin geschrieben, hey, freue mich mega da drauf, bla bla bla, dies, das. Und hat dann gesagt, sie geht doch alle mal auf meine Homepage, weil da kann man das nämlich bestellen. Und wir so, hä, cool, okay, gucken wir uns das mal an. Kannst du auf die Homepage gehen, kannst 3 verschiedene Versionen von Patient Zero bestellen.
0: Ja.
1: Eine normale, eine Akustik- und eine Piano-Version. Mhm. Kosten 5 Euro.
0: Je.
1: Und das
0: 15 Euro ausgeht.
1: Den kann man nur noch 22, also als es gepostet hat, 24 Stunden, jetzt noch 22 Stunden lang bestellen, danach nicht mehr.
0: Okay.
1: Und Versand in Deutschland ist dann am oder vor dem 13. Oktober.
0: Am oder vor dem, eher so am.
1: Ja.
0: Oder? Man weiß es nicht.
1: Also es
0: und das Ding erscheint aber doch jetzt am Freitag in 3,5 Tagen.
1: Ja, genau, hat sie ja dazu gesagt. Und dass sie sich da super drauf freut, es ist alles ein bisschen dubios. Also wie gesagt, man kann es vorbestellen, in Europa geht's auch schon, in den USA geht's noch nicht so richtig. Wir haben gesehen, wir haben es natürlich ausprobiert, weil wir spaßhalber einfach mal unseren VPN geändert haben. Kleiner Tipp, kein Tipp übrigens. So, ist ein schwieriges, dubioses System. So, im Shop geht auf jeden Fall nichts. Oder es ist halt vielleicht doch alles schon sold out. Das könnte selbstverständlich bei ihr auch schon der Fall sein.
0: Das war aber wieder auch so eine typische Taylor Swift Schnitzeljagd mit dem neuen Song, mit der neuen Musik jetzt.
1: Hinter dem Posting stehen ja diese 4 Nullen mit dieser Emoji, mit diesen Emojis, so 4 Emoji-Nullen, und die haben das Internet einmal auf links kaputt gemacht. Sie hat vor ein paar Tagen in ihrer Insta-Bio den Text geändert, also Insta-Bio ist das unter dem Profilbild,
0: na klar,
1: wo sie dann hingeschrieben hat, and baby, that's show business for you. Und die for you O's da drin hat sie in Nullen ausgetauscht. Alles wirklich so.
0: Hä? Wieso?
1: Was? Keine Ahnung.
0: Wieso Null?
1: Ja.
0: Jetzt wissen wir es also. Patient Zero. Patient Null. Wird der Song heißen. Am Freitag kommt er raus. Ihr wisst Bescheid, sobald er da ist, sobald wir den Fingern haben hier. Spielen wir in euch.

0: neue Song von Tiffany Harris hier in eurer Abendshow. Na, wie fühlt sich das an, zweite Wahl zu sein? Hey, nein, so war das gar nicht, also nicht so richtig. May Stevens singt auf dem neuen Alle-Farben-Song, der heißt Same Old Sky, hören wir gleich. Aber geplant war das alles anders, ne? Oder alle Farben.
1: Mit May Stevens ist nicht Same Old Sky entstanden, sondern mit Tiffany Harris. Da. Die kennt ihr vielleicht, Vertigo spielt ihr sicherlich auch bei
0: euch.
1: Das ist eine Künstlerin, die ich seit Anbeginn ihrer Karriere fördere. Und ich bin umso glücklicher, dass sie mittlerweile eine eigene Karriere hat. Aber deswegen wollte sie als Gesang nicht auf dem Song bleiben. Was ich auch total verstehen kann, wenn man gerade eine Karriere hat, die gerade losgeht. Ich habe natürlich über ein Jahr lang die andere Version mit Tiffany Harris in meinem Kopf gehabt. Und manchmal ist es sehr schwer, dann davon wegzukommen. Und das hat May Stevens auf jeden Fall geschafft.
0: Okay, also mit Tiffany hat Alle Farben den Song geschrieben, ne, und produziert. Aber für den Gesang hat am Ende der May Stevens wohl besser gepasst. Wir merken, Alle Farbens Freundeskreis ist sehr groß. Was? Der hat so ein schwarzes Heft, hier stehen alle Telefonnummern.

0: anderen von allen Künstlern und Künstlerinnen in Deutschland. Worum geht's denn in Same Old Sky? Was ist denn für dich Same, the Same Old Sky?
1: Alle Farben.
2: Und the Same Old Sky ist die Beständigkeit. Das sind auf jeden Fall für mich meine Freunde. Das ist ein ganz wichtiger Part in meinem Leben. Gerade weil ich so viel auf Tour bin, weil ich wenig zu Hause bin. Das waren auch manchmal nicht einfache Jahre, um Freundschaften zu pflegen. Man musste auch hinterher sein. Und das funktioniert nach all den Jahren immer noch gut. Ich habe teilweise Freunde noch, da war ich 14 oder so. Und aus der Zeit habe ich immer noch Freunde.
0: Das ist schön. Freut uns. Uns freut übrigens ganz besonders, wenn du zuhörst, alle Farben. Der Song hat es geschafft, länger als 3 Minuten zu werden. So was gibt es doch heutzutage gar nicht mehr. Hier ist alle Farben, May Stevens. Same Old Sky in eurer Abendshow. Machen nochmal von vorne gleich. Aber erstmal Eilmeldung aus dem Verkehrszentrum. Achtung, Falschfahrer auf der B2. Gersthofen, Augsburg, Donauwörth zwischen der A8, B17, Augsburg West und Gersthofen Nord. Da kommt ein Falschfahrer entgegen. Ganz rechts fahren, nicht überholen auf der B2. Gersthofen, Augsburg, Donauwörth zwischen A8, B17, Augsburg West und Gersthofen Nord. Falschfahrer unterwegs, Vorsicht in beiden Richtungen. Machen wir von vorne hier. Hm?

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2: Es ist 10:30.
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4: Heute Nacht zeigen sich die Sterne bei oftmals klarem Himmel. Nur gelegentlich sind lockere Wolken unterwegs. Vereinzelt kann sich in der Früh Nebel bilden. Es wird sehr frisch. Je nach Stadtlage kühlt es auf 8 bis 5 Grad ab. Morgen geht es bei viel Sonnenschein und nur ein paar lockeren Wolken trocken durch den Tag. Die Temperaturen erreichen nach frischem Beginn maximal 19 oder 20 Grad. Der Wind weht schwach und dreht von nordwestlicher im Verlauf auf südwestliche Richtung.
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5: A100 Stadtring Berlin, Wedding Richtung Wilmersdorf. Zwischen Dreieck Charlottenburg und Kurfürstendamm ist die linke Spur gesperrt. Wartungsarbeiten bis 23. September ca. 5 Uhr. A100 Stadtring Berlin, Wilmersdorf Richtung Wedding. Zwischen Kurfürstendamm und Dreieck Charlottenburg ist die linke Spur gesperrt, mittlere Spur gesperrt. Wartungsarbeiten bis 23. September ca. 5 Uhr. Die A100 Stadtring Richtung Wedding ist zwischen Innsbrucker Platz und Hohenzollerndamm bis 5 Uhr früh wegen Wartungsarbeiten gesperrt. A100 Stadtring Berlin, Wilmersdorf Richtung Neukölln. Zwischen Detmolder Straße und Innsbrucker Platz ist die linke Spur gesperrt. Wartungsarbeiten bis 23. September ca. 5 Uhr.
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2: Und hier ist Pop, eure Abendshow mit Markus Barsch und Cat's Eye.
6: Hi!

Noch eine Einmeldung aus dem Verkehrszentrum. Achtung, Falschfahrer auf der A67 Mannheim-Darmstadt zwischen Gernsheim und Darmstädter Kreuz. Da kommt ein Falschfahrer entgegen. Ganz rechts fand ich wohl auf der A67 Mannheim-Darmstadt zwischen Gernsheim und Darmstädter Kreuz. Falschfahrer unterwegs. Vorsicht in beiden Richtungen.

warte mal. Erstmal das hier, weil es sein muss. Achtung, noch ein Falschfahrer in Hanau. Was ist denn los heute? Das ist der 8. Achtung, Falschfahrer in Hanau auf der Landstraße Hanau-Langenselborder Dreieck zwischen der B43 Hanau, Anschluss B8 und Rückingen. Da kommt ein Falschfahrer entgegen, ganz rechts war nicht überholen. In Hanau auf der Landstraße Hanau-Langenselborder Dreieck zwischen B43 Hanau, Anschluss B8 und Rückingen. Falschfahrer unterwegs, Vorsicht in beiden Richtungen. Ich sag mal, ob der andere auch noch da ist. Ja, ich sag ihn euch den lieber auch nochmal, bevor es da irgendwas sonst so schlimme Sachen hört. Achtung, immer noch Falschfahrer auf der A67, auch Mannheim-Darmstadt, zwischen Gernsheim und Darmstädter Kreuz, da kommt auch ein Falschfahrer entgegen. Ganz rechts fahren, nicht überholen, auch hier bitte. Kommt gut und sicher und bitte bald an, verflixt doch mal. Wir wollten doch eigentlich was ganz anderes machen jetzt, anstatt über Falschfahrer berichten hier. War dir wohl langweilig, was, Robin? Keks und Milch? Keks und Milch haben dich nachts wach gehalten, Robin Schulz, wie bitte? Der neue Song von Kygo ist eigentlich ein neuer Song von Robin Schulz. Oder andersrum. Spätestens jetzt sind alle verwirrt, ne? Wir dröseln mal eben für euch. Also es geht um den Song Take Me Back. Den hat Kygo zusammen

mit Max McNown aufgenommen, ne? Country Star aus den USA. Country ist ja sowieso diesen Sommer hier der heiße Shit, das geht so. Ne? Kygo, der Meister des Tropical House. Bing, bang, bang, bing, bang, bang. Das macht immer den Song gleich lockerer. Wie so ein fluffiger Hefeteig, weiß nicht. Also das ist das Original von Take Me Back. Ist schon ein paar Monate alt, ne? Es konnte sich auch einmal quer durch Ibiza und alle Chillhouse-Playlisten dieser Welt winden, bis es eines Morgens, es war ein Dienstag, bei Robin Schulz ankam. Der hörte das und sagte, ja Moment mal, entschuldige, also das Ding braucht doch noch etwas mehr Schmiss. Ja okay, hier ist der Remix, Take Me Back, Kygo, Max McNown im Robin Schulz Remix in eurer

Kygo zusammen mit Max McNown, aber im Robin Schulz Remix. Take Me Back. So, jetzt sind alle Falschfahrer auf einen Schlag hier aufgelöst worden. Das ist doch schon mal gut. Ich sag mal alles, was weg ist. Entwarnung A67, Mannheim-Darmstadt, kein Falschfahrer mehr. Zwischen Gernsheim und Darmstädter Kreuz. Entwarnung auf der B2, Gersthofen, Augsburg-Donauwörth, kein Falschfahrer mehr. Zwischen A8, B17, Augsburg-West und Gersthofen-Nord. Entwarnung auch in Hanau, auf der Landstraße Hanau-Langenselbeuter Dreieck. Kein Falschfahrer mehr zwischen B43, Hanau, Anschluss B8 und Rückingen.

Es ist 22.53 Uhr, ganz genau. Alle Leute, die noch nach der Uhr tasten. Noch was aus dem Verkehrszentrum. Als wäre es nicht schon genug, aber es kommt halt. Ich sag's euch lieber. Vorsicht bitte auf der A5, Karlsruhe Richtung Frankfurt, Höhe Rastplatz Wachenburg, ungesicherte Unfallstelle. Und Vorsicht bitte in beiden Richtungen auf der A7 Hannover-Flensburg, zwischen Hamburg.

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1: Um 23 Uhr mit Constanze Semidey. Nach den CDU-Niederlagen bei den drei Landtagswahlen im September hat die Unionsfraktion im Bundestag über Konsequenzen beraten. Die Abgeordneten sprachen sich in der mehrstündigen Sitzung dafür aus, das Reformpaket der schwarz-roten Koalition schnell umzusetzen. Ein möglicher Aufstand gegen Bundeskanzler Merz ist nach den Worten unseres Berlin-Korrespondenten Markus Preis ausgeblieben.
2: Es gab Kritik an ihm, auch scharfe, die hat er auch angenommen, eine Mitverantwortung auch für das schlechte Ergebnis mit eingeräumt. Aber es gab eben auch die anderen Stimmen, unter anderem von Carsten Wildberger, dem Digitalminister. Der hat ja selber meine Firma geleitet und der hat den Abgeordneten gesagt, was macht man, wenn es einer Firma schlecht geht, dann redet man nicht die Firma noch schlechter, sondern man überlegt sich, was ist zu tun. Und Friedrich Merz hofft wahrscheinlich, dass die Abgeordneten diesen Spirit mitnehmen. Jetzt sind 6 Monate Zeit bis zu den nächsten Landtagswahlen im April. Im Saarland, in Schleswig-Holstein und in Nordrhein-Westfalen.
1: Die USA, Dänemark und Grönland haben am Rande der UN-Vollversammlung in New York ein Sicherheitsabkommen unterzeichnet. Der grönländische Regierungschef Nielsen sprach von einer fantastischen Vereinbarung. Aus Stockholm, Mats Nicholson.
3: Die dänische Ministerpräsidentin Frederiksen betonte auf der gemeinsamen Pressekonferenz mit Nielsen, dass die Souveränität des Königreichs Dänemark mit dem neuen Abkommen gesichert werde. Die USA werden laut Abkommen 2 neue Militärstützpunkte auf Grönland errichten und große Bewegungsfreiheit auf der Insel bekommen. Dabei erkennen sie die territoriale Integrität des Königreichs Dänemark und das Selbstbestimmungsrecht der Grönländer an. Investitionen von Nicht-NATO- oder EU-Staaten sind in Zukunft nur begrenzt möglich.
1: US-Präsident Trump hat sich für einen Diesel-Exportstopp ausgesprochen. Grund sind die massiv gestiegenen Treibstoffpreise in den Vereinigten Staaten. Nach Angaben von Finanzminister Bessent prüft die US-Regierung die Maßnahme. Zuletzt hatten die USA während der Ölkrise der 1970er Jahre ihre Ausfuhren von Rohöl weitgehend gestoppt. Vor den Kongresswahlen am 3. November suchen Trumps Republikaner ebenfalls händeringend nach Wegen, um die hohen Treibstoffpreise zu senken. In Rheinland-Pfalz ist ein US-Militärflugzeug abgestürzt. Nach Angaben der US-Luftwaffe handelt es sich um einen F-16-Kampfjet. Der Pilot habe sich per Schleudersitz gerettet und werde jetzt medizinisch versorgt. Weitere Personen wurden offenbar nicht verletzt. Der Absturz ereignete sich am Nachmittag auf dem Vorfeld der US-Airbase Spangdahlem in der Eifel. Die Ursache wird noch untersucht. Das waren die Nachrichten. Das Wetter in Deutschland in der kommenden Nacht im äußersten Nordwesten bewölkt und an der Nordsee Regen möglich. Sonst nur wenige Wolken bei Tiefstwerten von 13 bis 0 Grad. Am kältesten wird es im Südosten. Morgen oft heiter, nur im Nordwesten bewölkt und gegen Abend dann von der Nordsee und Ems her Regen 17 bis 24 Grad. Am Donnerstag wechselhaft, im Südwesten freundlicher 14 bis 23 Grad. Es ist 23.03 Uhr.
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4: A100 Stadtring Berlin, Wedding Richtung Wilmersdorf. Zwischen Dreieck Charlottenburg und Kurfürstendamm ist die linke Spur gesperrt. Wartungsarbeiten bis 23. September ca. 5 Uhr. A100 Stadtring Berlin, Wilmersdorf Richtung Wedding. Zwischen Kurfürstendamm und Dreieck Charlottenburg ist die linke Spur gesperrt. Mit

0: Spur gesperrt. Wartungsarbeiten bis 23. September, ca. 5 Uhr. Die A100 Stadtring Richtung Wedding ist zwischen Innsbrucker Platz und Hohenzollerndamm bis 5 Uhr früh wegen Wartungsarbeiten gesperrt. A100 Stadtring Berlin Wilmersdorf Richtung Neukölln zwischen Detmolder Straße und Innsbrucker Platz ist die linke Spur gesperrt. Wartungsarbeiten bis 23. September, ca. 5 Uhr.
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3: Mit Markus Basch, hallo, schön, dass ihr da seid. Kenya Grace fängt an.
4: Strangers.
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0: Auch mal wieder gut. Das Geknackse von Nelly und Tim McGraw. Over and over and over. In eurer Abendshow am Dienstagabend. Miley ohne Cyrus. Ne, Miley hat ja ihren Nachnamen mal abgelegt. Möchte nur noch Miley heißen. Okay, Miley. Miley ohne Cyrus hat mit Bass Persuades ja schon einen ordentlichen Banger abgeliefert. Ne,
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Bass Persuasive, der Bass überzeugt, der Bass überzeugt. Bass Persuasive kann ja keiner richtig aussprechen. Blöd, dass jetzt aber auch das Album ja so heißt. Bass Persuades. Nun, Single 2 ist jetzt raus und einfach auszusprechen, Let's Get Married. Lass uns heiraten, bitte. Jetzt wird es auch romantisch, ne? Im Musikvideo habt ihr das schon gesehen. Da schmust sie auch sehr doll mit ihrem Verlobten Max Morando rum, die Miley. Ringe tauschen sie im Video allerdings nicht aus, sprich, es wird nicht geheiratet. Es wird nur Let's Get Married gesungen. Wir finden es aber auch schön, dass man bei Miley immer weiß, wie es ihr gerade so geht. Sie macht einfach ihren Alltag immer zu Musik. Wir erinnern uns an Flowers, sie so sehr schlecht gelaunt nach der Trennung. Pa, mir doch egal, ich kann mir selber Blumen kaufen, so. Und jetzt 2026, neue Liebe, neues Album und wir dürfen da immer dabei sein. Hier, die Musikjournalie, ich habe gerade geguckt für euch, die Musikjournalie im Internet schreibt zu Let's Get Married, es sei eine entspannt, das ist schön, eine entspannt dahin mäandernde und sphärisch arrangierte Dream-Pop-Ballade. Und los! Miley Cyrus, wie sie nicht mehr heißt. Aber auf dem Cover steht's noch. Let's Get Married!

0: Kurz vor halb zwölf ist es.
1: Hier kommt noch ein Update aus dem Verkehrszentrum. Vorsicht bitte auf der B31N. Überlingen Richtung Stockach zwischen Überlingen Nord und Übergang zur A98. Da liegt ein Tier auf der Fahrbahn. Und Vorsicht bitte im Kreis Reutlingen auf der Landstraße zwischen Gechingen und Bleichstetten. Da ist eine Ölspur auf der Fahrbahn.

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2: Es ist 22:30.
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4: Heute Nacht zeigen sich die Sterne bei oftmals klarem Himmel. Nur gelegentlich sind lockere Wolken unterwegs. Es wird sehr frisch. Je nach Stadtlage und Bebauungsdichte kühlt es auf 8 bis 5 Grad ab. Morgen geht es bei viel Sonnenschein und nur ein paar lockeren Wolken trocken durch den Tag. Die Temperaturen erreichen nach frischem Beginn maximal 19 oder 20 Grad. Der Wind weht schwach und dreht von nordwestlicher im Verlauf auf südwestliche Richtung.
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5: A100 Stadtring Berlin, Wedding Richtung Wilmersdorf. Zwischen Dreieck Charlottenburg und Kurfürstendamm ist die linke Spur gesperrt. Wartungsarbeiten bis 23. September ca. 5 Uhr. A100 Stadtring Berlin, Wilmersdorf Richtung Wedding. Zwischen Kurfürstendamm und Dreieck Charlottenburg ist die linke Spur gesperrt, mittlere Spur gesperrt, Wartungsarbeiten bis 23. September ca. 5 Uhr. Die A100 Stadtring Richtung Wedding ist zwischen Innsbrucker Platz und Hohenzollerndamm bis 5 Uhr früh wegen Wartungsarbeiten gesperrt.
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0: Ray Garvey und Imran hier in eurer Abendshow. 23.40 Uhr am Dienstagabend, schon spät. Was ist, ihr habt den ganzen Tag noch nicht gelacht?
1: Das gibt's doch nicht.
0: Das ändern wir sofort. Machen wir zusammen mit Comedy-Frau Lisa Feller. Ist ja sehr lustig, ne? Die ist auch auf Tour zusammen mit den besten Comedians Deutschlands, ne? Paul Panzer, Cindy aus Marzahn, Mega Bös, Markus Krebs, Michael Mittermeier, Tani, Atze Schröder, Basti Bielendorfer, Özcan Kosa. Wir hoffen, das war jetzt nicht zu schnell. Oder so schnell wie Lisa.
2: Ich bin auf dem Hinweg geblitzt worden. Ey, das gibt's auch. Ja, so, oh. Ja, dafür klatschst du. Toll, die Frau fährt schnell. Ja, ich bin geblitzt worden. Ich möchte aber dazu sagen, völlig zu Unrecht. Also, das ist immer so geil, ne? Was macht man das als erstes, wenn man geblitzt worden ist? Man bremst. Als ob das noch irgendwas bringen würde. Als ob die im Straßenverkehrsamt sagen würden, die war zwar zu schnell, aber danach hat sie wirklich schön gebremst. Also, das muss man ihr lassen. Und man ist nie schuldbewusst, ne? Man sitzt da nicht, ah, Mist, da war ich aber jetzt echt so schnell. Man ist immer so ein bisschen angepisst, ne? So, ah ja, oh, hier stehen die also. Oh. Und die Raser kriegen sie nicht. So. Und was macht man dann? Man fängt an zu rechnen. War das jetzt mit Punkt oder ohne Punkt? Dann ärgert man sich wieder, dass man gebremst hat, weil man nicht mehr genau weiß, wie schnell man war. Man hat richtig zu tun. In dem Moment sehe ich die fröhliche Kelle, die mich zur Seite winkt und denke nur, oh nee, jetzt muss ich auch noch in so ein Gesicht gucken, weißt du? Ich will schön so wieder zugeschickt bekommen, mit so einer Krawatte überweisen und jetzt nicht noch so, ja, ich habe einen Fehler gemacht. Das ist meine Schuld. Das ist meine große Schuld. Okay, jetzt war der auch echt fröhlich drauf. Nur, und ich dachte nur, ja, du hast Spaß, Kollege, du hast Spaß. Jetzt kommt der Polizist an mein Fenster, ich mache das so runter und er so, na, ich sag, na, ha, ha, ha, ha. Sag, ich weiß Bescheid, wie viel? 35 Euro. Ich sag, 35 Euro? Das klingt fair, steig ein.
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Tame Impala, der Zahme, die zahme Antilope. Und Jenny, Dracula. Ist es schon gleich 12? Was poppt denn hier noch für ein Posting auf? Wie ein Pilz aus dem Boden in unseren Lieblings-Sozial-O-Netzwerke. Hier Inkster-Phil postet Story. Heute hat sich an der Supermarktkasse vor mir ein Pärchen gestritten und er meinte so zu ihr, jetzt fahr mal ein bisschen runter und weck nicht das Tier in mir. Und sie darauf, pff, als ob ich Angst vor einem Esel hätte. Ich musste vor Lachen an Kasse 2 wechseln. Postet Inkster-Phil. Ich wechsle jetzt auch an Kasse 2. Das war Pop die Abendshow mit Markus Barsch. Gleich ist hier Ben Sträubel für euch in der Popnacht. Habt eine schöne.

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1: Um 0 Uhr mit Milat Kupay. Nach den CDU-Niederlagen bei den drei Landtagswahlen im September hat die Unionsfraktion im Bundestag über Konsequenzen beraten. Die Abgeordneten sprachen sich in der mehrstündigen Sitzung dafür aus, das Reformpaket der schwarz-roten Koalition schnell umzusetzen. Ein möglicher Aufstand gegen Kanzler Merz ist nach den Worten unseres Berlin-Korrespondenten Markus Preis ausgeblieben.
2: Es gab Kritik an ihm, auch scharfe, die hat er auch angenommen, eine Mitverantwortung auch für das schlechte Ergebnis mit eingeräumt. Aber es gab eben auch die anderen Stimmen, unter anderem von Carsten Wildberger, dem Digitalminister, der hat ja selber meine Firma geleitet und der hat den Abgeordneten gesagt, was macht man, wenn es einer Firma schlecht geht, dann redet man nicht die Firma noch schlechter, sondern man überlegt sich, was ist zu tun. Und Friedrich Merz hofft wahrscheinlich, dass die Abgeordneten diesen Spirit mitnehmen. Jetzt sind 6 Monate Zeit bis zu den nächsten Landtagswahlen im April. Im Saarland, in Schleswig-Holstein und in Nordrhein-Westfalen.
1: Die USA, Dänemark und Grönland haben am Rande der UN-Vollversammlung in New York ein Sicherheitsabkommen unterzeichnet. Der grönländische Regierungschef Nielsen sprach von einer fantastischen Vereinbarung. Aus Stockholm, Mats Nicholson.
3: Die dänische Ministerpräsidentin Frederiksen betonte auf der gemeinsamen Pressekonferenz mit Nielsen, dass die Souveränität des Königreichs Dänemark mit dem neuen Abkommen gesichert werde. Die USA werden laut Abkommen 2 neue Militärstützpunkte auf Grönland errichten und große Bewegungsfreiheit auf der Insel bekommen. Dabei erkennen sie die territoriale Integrität des Königreichs Dänemark und das Selbstbestimmungsrecht der Grönländer an. Investitionen von Nicht-NATO- oder EU-Staaten sind in Zukunft nur begrenzt möglich.
1: US-Präsident Trump hat sich für einen Diesel-Exportstopp ausgesprochen. Grund sind die massiv gestiegenen Treibstoffpreise in den Vereinigten Staaten. Nach Angaben von Finanzminister Bessent prüft die US-Regierung diese Maßnahme. Zuletzt hatten die USA während der Ölkrise der 1970er Jahre ihre Ausfuhren von Rohöl weitgehend gestoppt. Vor den Kongresswahlen am 3. November suchen Trumps Republikaner ebenfalls händeringend nach Wegen, um die hohen Treibstoffpreise zu senken. In Rheinland-Pfalz ist ein US-Militärflugzeug abgestürzt. Nach Angaben der US-Luftwaffe handelt es sich um einen F-16 Kampfjet. Der Pilot habe sich per Schleudersitz gerettet und werde jetzt medizinisch versorgt. Weitere Personen wurden offenbar nicht verletzt. Der Absturz ereignete sich am Nachmittag auf dem Vorfeld der US Airbase Sprangdahlem in der Eifel. Die Ursache wird noch untersucht. Das waren die Nachrichten. Und das Wetter in Deutschland, im Nordwesten bewölkt und an der Nordsee Regen möglich, sonst nur wenige Wolken, Tiefstwerte 13 bis 0 Grad. Tagsüber oft heiter, nur im Nordwesten bewölkt und Regen. Und von der Nordsee her die Höchstwerte 17 bis 27 Grad. Es ist 0 Uhr.
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4: A100 Stadtring Berlin, Wedding Richtung Wilmersdorf. Zwischen Dreieck Charlottenburg und Kurfürstendamm ist die linke Spur gesperrt. Wartungsarbeiten bis 23. September ca. 5 Uhr. A100 Stadtring Berlin, Wilmersdorf Richtung Wedding. Zwischen Kurfürstendamm und Dreieck Charlottenburg ist die linke Spur gesperrt, mittlere Spur gesperrt, Wartungsarbeiten bis 23. September ca. 5 Uhr. Die A100 Stadtring Richtung Wedding ist zwischen Innsbrucker Platz und Hohenzollerndamm bis 5 Uhr früh wegen Wartungsarbeiten gesperrt. A100 Stadtring Berlin, Wilmersdorf Richtung Neukölln. Zwischen Detmolder Straße und Innsbrucker Platz ist die linke Spur gesperrt. Wartungsarbeiten bis 23. September, ca. 5 Uhr.
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5: Mit Ben Streubel. So, ich habe es mir einigermaßen gemütlich gemacht, aber nur einigermaßen. Irgendwas stimmt noch nicht, ich weiß noch nicht was. Der KI gebe ich nochmal einen Stromschlag, damit sie nicht einschläft. Und die nächsten 5 Stunden sind wir zusammen. Ich freue mich.

Wedding Field, Soul Made for Everyone. Hier ist die Popnacht. So sind wir zusammen. Ich zähle mal durch. Heute ist der 23.09. Letzte Reihe ist noch nicht besetzt. Heute ist Herbstanfang. Oh, ich meine, man merkt es ja schon in den vergangenen Nächten und Tagen, dass das so mit einem macht. Gerade wenn hier so eine Show zu Ende geht. Und ich gehe dann so um 5 Uhr aus dem Haus. Und ihr seid im Bett wahrscheinlich, dann sind es gefühlte minus 4 Grad auf dem Weg zum Bahnhof, wo ich ja hin muss. Dann zieht man sich natürlich an wie auf eine Nordpol-Expedition. Habe ich Thermounterwäsche dabei, dicker, fetter Wollpullover, Winterjacke, Schal. Man rollt dann hier raus aus diesem Studio quasi wie ein Michelin-Männchen aus dem Haus. Und dann kommt man nach Hause, so gegen 8, 9 Uhr kommen die ersten Sonnenstrahlen. Dann läuft schon das Wasser runter, dann denkt man sich, Mann, bin ich im Herbst oder in den Wechseljahren? Was stimmt hier nicht? Und wenn man dann in der Stadt rumläuft, dann hat man 3 Jacken unterm Arm, Schal im Rucksack und sieht aus wie eine illegale Altkleidersammlung auf der Flucht. So, das wollen wir natürlich vermeiden. Insofern, ich wärme euch jetzt ein bisschen auf mit einem Hit von The Weeknd, Dancing in the Flames. Noch eine Gefahrenstelle vorher von der Zecheliner Hütte auf der Neustrelitzer Straße. Zwischen Zecheliner Straße und Winkelstraße sind Menschen auf der Fahrbahn. Denen ist wahrscheinlich auch kalt. Also dann, jetzt kommt der wärmende Hit.

mag dieser Tonsprung am Ende, den mag ich. Ui, ui, ui. So, dann schläft man noch nicht an, wenn man das passt auch hierzu. Ein kultischer Song und danach ein Rätsel, aber noch eine Gefahrenstelle von der A71 Erfurt in Richtung Sangerhausen. Da ist ein Unfall passiert, die Unfallstelle ist nicht gesichert. Es liegen Gegenstände auf der Fahrbahn zwischen Dreieck Erfurt Nord und Sommerdar Süd. Ihr passt da bitte auf und genießt mal diesen Song hier ein bisschen lauter von Falco aus der Cloud. Da.

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2: Und schon rauschen diese Songs an euch vorbei. Welche beiden Hits haben da heute Geburtstag? Nummer 1 Hits des heutigen 23.09. aus der Musikgeschichte. Tell her all your crazy dreams. 07221 2011, falls ihr beide Hits erkannt habt. 07221 2011 für ein Popnacht-Package. Loco ist das hier mit Closer. Ein neuer Hit. Gut riechen und frisch geduscht. Hier in der Popnacht.

Boy Loco und Closer, neuer Hit, es ist 0.25 Uhr, eine Gefahrenstelle, eine Eilmeldung. Ein Falschfahrer fährt auf der A61 Speyer in Richtung Hockenheim. Im Dreieck Hockenheim mit der Überleitung zur A6 kommt dieser Falschfahrer entgegen. Bitte äußerst rechts fahren, nicht überholen, wir melden es, wenn die Gefahr vorüber ist. Falschfahrer auf der A61 Speyer in Richtung Hockenheim. Im Dreieck Hockenheim in der Überleitung zur A6 in Richtung Mannheim. Ein Falschfahrer.

Sorry an allen Meldungen. Falschfahrer fährt auf der A6 Mannheim-Kaiserslautern zwischen Kreuz-Frankenthal und Grünstadt. Da kommt ein Fahrzeug entgegen. Bitte äußerst rechts fahren, nicht überholen. Wir melden es, wenn die Gefahr vorüber ist. Falschfahrer auf der A6 Mannheim-Kaiserslautern zwischen Kreuz-Frankenthal und Grünstadt. In beiden Richtungen bitte aufpassen.

0: 0 Uhr 31 ist es.
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3: Heute wird die Sonne meist nur von einigen lockeren Wolken begleitet und es bleibt trocken. Nach frischen Morgen- und Vormittagsstunden werden maximal 19 bis 20 Grad erreicht. Am Donnerstag erwarten uns deutlich mehr Wolken als Sonne und zeitweise regnet es bei Höchstwerten nur um 16 Grad. Am Freitag ist es wolkig, aber weitgehend trocken. Am Sonnabend scheint häufig die Sonne und mit 20 Grad wird es wieder wärmer.
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4: Vorsicht bitte auf der A10 östlicher Berliner Ring, Dreieck Spreeau Richtung Dreieck Barnim. Zwischen Rüdersdorf und Berlin-Hellersdorf steht ein defektes Fahrzeug. A100 Stadtring Berlin, Wilmersdorf Richtung Wedding. Zwischen Kurfürstendamm und Dreieck Charlottenburg ist die linke Spur gesperrt, mittlere Spur gesperrt, Wartungsarbeiten bis 23. September ca. 5 Uhr. Die A100 Stadtring Richtung Wedding ist zwischen Innsbrucker Platz und Hohenzollerndamm bis 5 Uhr früh wegen Wartungsarbeiten gesperrt.
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0: Und die am meisten unterschätzte Höchsttemperatur heute in Rückershausen in Hessen 19 Grad. Die Popnacht ist hier. Mein Name Ben Sträubel. Mama.

0: Auf Monsters and Männer. Da kommt nochmal hier eine Eilmeldung. Vorsicht auf der A6 Mannheim-Heilbronn zwischen Kreuz Mannheim und Schwetzingen. Da kommt immer noch ein Falschfahrer entgegen. Äußerst rechts fahren, nicht überholen. Wir melden es, wenn die Gefahr vorüber ist. Falschfahrer auf der A6 Mannheim-Heilbronn zwischen Kreuz Mannheim und Schwetzingen. Ihr passt da bitte auf.
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0: Welche beiden Songs sind denn das, die heute Geburtstagfeier Nummer 1 Hits waren in der Geschichte der Musik? Aus Fellbach. Guten Morgen, Frank. Du hast eine Idee. Lass mal hören.
2: Von Billy Joel war das erste Care All About It. Und das zweite war Karma Chameleon von
0: Karma Chameleon.
2: Gerade in Falle.
0: Von also da gebe ich 3 zur Auswahl. Von
2: Chameleon.
0: Ja, von Culture von? Candela A oder B von Culture nein. Club oder C von Culture Beat.
2: Culture Club. Ja, wunderbar. Der bunte Sänger.
0: Wollte ich nochmal sagen. So, Frank kriegt damit ein schönes
2: Aufwachsen eigentlich.
0: Ja, siehst du, und du wirst noch ein bisschen weiter wachsen mit ihm vielleicht. Und du bist Lehrer, kriegst auch andere zum Aufwachsen, machst noch ein bisschen was für deinen Unterricht in der Vorbereitung und dann wird normalerweise nachts um diese Zeit das WLAN abgeschaltet bei dir zu Hause, ne? Warum? Also weil wegen der Strahlung oder?
2: Auch. Strahlung, Strom und manchmal zockt noch jemand länger von meinen Söhnen.
0: Ach so, das ist die Digitalzeit wird eingeschränkt sozusagen. Weißt du denn dein Sohn, dass du jetzt noch ein bisschen, du brauchst ja das WLAN, dann, wenn du vorbereitest, ne? Das ist ja angeschaltet jetzt.
2: Weil es gemerkt hat, dass ich länger wegen Unterricht und wegen Drucker, der nur über das WLAN geht, noch das Anlass.
0: Ja.
2: Dann vielleicht.
0: Dann hört er
2: das. Aber ich hoffe nicht.
0: Dass der Drucker geht. Ah, jetzt gehe ich mal schnell zocken ein bisschen. Aber das kannst du ja, könntest du ja eigentlich in den Log-Files, aber ich möchte dich nicht auf irgendwas bringen, weil ich halte ja auch zu deinem Sohn. Also ich bin immer für Spaß, deswegen, wenn der Spaß hat, ist für mich in Ordnung. Ich bin Anwalt und so. Gut, wunderbar, dann würde ich mal sagen, kommst du mal gut rein hier in den heutigen Mittwoch und dass das ein schöner Schulalltag wird. Wann ist denn heute Beginn mit der Schule? Wie viel Uhr?
2: Erst spät, sonst wäre ich jetzt nicht mehr.
0: Was ist denn spät bei dir?
2: Halb zwölf. Also nach der großen Pause da, der zweiten.
0: Das ist bei mir früh. Genau, bei dir ist es spät. So guckt man auf die Zeiten. Ne? Ich wünsche dir also eine gute Zeit, ich schicke dir was. Ciao, ciao.
2: Okay, danke schön. Ciao.

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Álvaro Soler, es ist 0 Uhr 48, da piept's nochmal. Im Guten aber für die A6. Entwarnung, mal am Kaiserslautern, da ist kein Falschfahrer mehr unterwegs zwischen Kreuzfrankenthal und Grünstadt. Und auf der A61 Hockenheim-Ludwigshafen auch kein Falschfahrer mehr zwischen Dreieck Hockenheim und Kreuz Speyer. Neuer Gutrichter-Hit von DJ Topic und Carte Blanche. Ein DJ- und Produzententeam ist das. Lucky Ones heißt dieser neue Hit, den wir jetzt hören hier.

0: Lucky you, lucky me, you got everything. Neuer Hit war das von Carte Blanche und DJ Topic hier in der Popnacht. Und wenn euch irgendwas aufgefallen ist auf den Autobahnen, Bundesstraßen, Feldwegen oder vielleicht was Zwischenmenschliches, auch da bin ich ja hier, sogar wir, also mein zweites Ich und ich selbst. Was haben wir denn hier? Der Mike hat nämlich eine WhatsApp-Audio geschickt. Er ist ein bisschen geschockt über das Leben seines besten Freundes.
1: Ben, ja. Könntest du von mir Götz grüßen? Der steht so 3 Stunden auf der Landstraße, wo der LKW kaputt gegangen ist, weil er ja noch warten muss und seine Tour zu Ende fahren muss irgendwann mal. Kopf hoch, sage ich dann nur.
0: So, wunderbar. Also, Götz, Kopf hoch, der arme Kerl. Und dann haben wir noch einen Hubi Birthday. Für eine Hörerin in Stuttgart, an die niemand denkt, aber sie an sich selbst. Happy Birthday! Happy Birthday, liebe Heike in Stuttgart. Sie hat einen Lieblingshit hier von Leon Rimes. Can't Fight the Moonlight, dann feier mal schön, mach ein Kerzchen für dich an. Ich mach das innere Kerzchen auch für dich an, liebe Heike.

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1: Um 1 Uhr mit Milat Kupay. Unionsfraktionschef Frei hat betont, dass die schwarz-rote Bundesregierung bei der geplanten Rentenreform Kurs halten wolle. Änderungen seien höchstens bei einzelnen Fragen denkbar, so Frei in der ARD.

0: Naja, das hat ja sowohl, haben das sowohl der Bundeskanzler als auch die Arbeitsministerin, aber auch der ganze Koalitionsausschuss hat es bestätigt. Und da sind natürlich auch noch einzelne Fragen offen, die ausformuliert werden müssen, wie zum Beispiel eine soziale Schutzrente aussehen kann, wie man den Vertrauensschutz regeln kann. Das sind natürlich Themen, die muss man in einem Referentenentwurf eines Gesetzes ausbuchstabieren. Und das machen wir auf der Grundlage der Verständigung, dass wir dieses Paket jedenfalls im Ganzen umsetzen möchten.
1: Der Chef der Unionsfraktion Frei. Die Europäische Union streicht die beiden Oligarchen Usmanow und Friedmann von ihrer Russland-Sanktionsliste. Darauf haben sich die EU-Botschafter im Rahmen eines Kompromisses geeinigt, wie aus Diplomatenkreisen verlautete. Im Gegenzug werden die Strafmaßnahmen gegen rund 3000 andere Personen und Einrichtungen um gleich 3 Jahre verlängert. Bislang mussten die Sanktionen alle 6 Monate erneuert werden. Dem Beschluss waren ungewöhnlich schwierige Verhandlungen vorausgegangen. Die Frist für die Verlängerung der Strafmaßnahmen wäre um Mitternacht ausgelaufen. Die USA, Dänemark und Grönland haben ein Sicherheitsabkommen geschlossen. Das Papier wurde am Rande der UN-Generalversammlung in New York unterzeichnet. Alle 3 Seiten hatten sich in der vergangenen Woche darauf geeinigt. Das Abkommen erlaubt den USA, ihre Militärpräsenz auf der Arktisinsel auszubauen. Die USA könne demnach 2 neue Militärstützpunkte auf Grönland bauen. Trump hatte monatelang immer wieder Anspruch auf die Insel erhoben. Auftakt der Champions-League-Saison fürs Frauenteam des FC Bayern und der lief nicht nach Plan. Gegen Manchester City gab es nur ein 2:2 Unentschieden. Wegen des Spielverlaufs waren die Bayern-Frauen entsprechend enttäuscht. Taufik Halil.
2: Sie haben 2:0 geführt. Sie hatten das Spiel über 70 Minuten komplett unter Kontrolle. Doch irgendwie wollte dann am Ende Manchester City viel mehr. Die Bayern-Frauen spielten so ein bisschen, ja, auf Zeit und deswegen ging es am Ende dann schief. Nächste Woche geht's schon zu Benfica Lissabon im 2. Spiel in der Champions League. Da musst du jetzt unbedingt gewinnen, denn die Bayernfrauen wollen am Ende unter die ersten 4 und direkt ins Viertelfinale.
1: Das waren die Nachrichten. Das Wetter in Deutschland, im äußersten Nordwesten bewölkt, an der Nordsee Regen möglich, sonst nur wenige Wolken, Tiefstwerte 13 bis 0 Grad. Tagsüber oft heiter, nur im Nordwesten bewölkt und gegen Abend von der Nordsee und Ems her Regen. Höchstwerte 17 bis 24 Grad und am Donnerstag wechselhaft bis 23 Grad. Die Zeit, es ist 1.03 Uhr.
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4: Vorsicht bitte auf der A10 östlicher Berliner Ring. Dreieck Spreeau Richtung Dreieck Barnim. Zwischen Rüdersdorf und Berlin-Hellersdorf steht ein defektes Fahrzeug. A100 Stadtring Berlin, Wilmersdorf Richtung Wedding. Zwischen Kurfürstendamm und Dreieck Charlottenburg ist die linke Spur gesperrt, mittlere Spur gesperrt, Wartungsarbeiten bis 23. September ca. 5 Uhr. Die A100 Stadtring Richtung Wedding ist zwischen Innsbrucker Platz und Hohenzollerndamm bis 5 Uhr früh wegen Wartungsarbeiten gesperrt.
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5: Mit Ben Streubel, dann machen wir es uns gleich ein bisschen gemütlich. Doch gemütlich, aber laut wird's dabei werden. Mit dem Lenkradklopfer, das ist der lauteste Hit dieser Show. Ihr macht Vorschläge, Deutschland wird dann über die Vorschläge entscheiden in wenigen Minuten. Ich sag mal so, 7 Minuten brauchen wir noch und dann werde ich euch die schönen Songs vorstellen. Also wer unterwegs ist mit einem PKW, Dreirad, LKW auf Autobahnen, Bundesstraßen, Feldwegen, 07221 2011. Wir suchen den lautesten Hit Energieriegel für alle, die an Steuer vor sich, neben sich, über sich, unter sich haben. 07221 2011.
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2: So, das Gegenteil von Stille ist nämlich das, was wir jetzt hier erzeugen, nämlich laute Musik mit dem Lenkradklopfer 5,7932% lauter gespielt. Vorschläge aus Niedersachsen und Nordrhein-Westfalen. Marc-André aus Wilhelmshaven, guten Morgen.
3: Ja, guten Morgen, Ben.
2: Du nennst dich selbst Frikadellenexperte, warum?
3: Weil du mich schon kennst und weil du weißt, dass ich keinen Knoblauch reinmache.
2: Ich kenne dich und nicht. Kenne ich dich? Haben wir schon mal über Frikadellen gesprochen?
3: Wir haben tatsächlich schon mal über Frikadellen gesprochen.
2: Aber wir haben es aber nicht gesehen, irgendwo auf einer Raststätte oder sowas oder irgendwo im Straßengraben oder so.
3: Nee, aber wir haben schon mal über den Lenkradklopfer gesprochen. Da hatte ich damals auch gewonnen. Das war gut. Und da hattest du gesagt, dass du keinen Knoblauch magst.
2: Nee, das ist aus eigenem Interesse. Nee, ich finde, es ist tatsächlich so. Ich hab einen Kollegen, wenn der gesprochen hat in das Mikrofon, du kommst dann danach in das Studio rein, dann riecht das Mikrofon nach Knoblauch. Ich selbst Ich kann dann gar nicht mehr gerade ausreden. Das habe ich gesagt schon. Habe ich das schon
3: gesagt? Du hast gesagt, da muss man erstmal das alles abbauen muss man da erstmal seine reinigen.
2: Ja, genau. Der Kammerjäger kommt dann, ich habe ein Feuerzeug, da brenne ich das aus und so weiter. Dann muss ich das Mikrofon bezahlen, wenn es kaputt geht. Solche Sachen. Ne? Dann schmelzen die Kabel, ganz die KI geht kaputt. Das macht alles keinen Spaß, wenn man genug neu ist. Das ist eine Folge hat das. Das kann man sich gar nicht ausmalen und dann entstehen Kriege dadurch.
3: Das glaube ich dir.
2: Meinst du? Ja, oh gut, ist gut. So, du hast dir ausgesucht von Gino Vannelli, Wild Horses. So einfach geht das. Schöner Song von Gino Vannelli. Und die entscheidet das jetzt, ob wir diesen Hit lauter hören, weil es gibt aber noch einen Vorschlag von Rolf aus Aalen, Nordrhein-Westfalen. Guten Morgen, Rolf!
4: Ja, hi, Rutte.
2: So, du machst dir keine Frikadellen zu Hause. Was gibt's bei dir?
4: Nein, ich mache mir keine Frikadellen zu Hause. Bei mir gibt's ein Kotelett.
2: Kotelett, aha.
4: Ein Kotelett.
2: Schön, und
4: jawohl.
2: Mit Paniermehl und im Öl.
4: Nein, nicht mit Paniermehl. Das wird einfach so schön mit roh, wie es ist. Und dann
2: nein,
4: so
2: in den Mund gerissen. Du
4: in die
2: reißt
4: Pfanne
2: es.
4: Und dann riecht also, das so schön.
2: Hätte sagen können, dass du rohes Fleisch isst. Weil, ich meine, du hast eine unheimliche Energie.
4: Nein, kein rohes Fleisch. Das muss schon einmal durch.
2: So. Also, jetzt hat sich unser Rolf einen Song von Kenny Loggins ausgesucht. Footloose! Und jetzt entscheiden wir es. Footloose, Kenny Loggins oder vielleicht doch Gino Vannelli mit Wild Horses. 07221 2011. Welcher Hit soll es sein, der heute lauter gespielt wird? Gino Vannelli, Wild Horses oder Footloose, Kenny Loggins? Euch beiden danke für die Vorschläge und eine gute Nacht. Ciao.

0: Dalton und Go That High. Aktueller Hit von Ray Dalton hier in der Popnacht.
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0: Mit den Vorschlägen aus Niedersachsen und Nordrhein-Westfalen. Rolf aus Aalen, der hätte gerne gehört von Kenny Loggins Footloose. Und Marc André aus Wilhelmshaven war für Gino Vanelli Wild Horses. Ja, da ging's mal hin und her, hat sich aber doch etwas abgesetzt. Ein Song dann sehr schnell. Christian schreibt eine WhatsApp-Audio gerade. Hallo, guten Morgen.
3: Hallo Ben, hier ist Christian. Heute fällt mein Votum doch eindeutig aus auf Footloose von Kenny Loggins.
0: Jawohl, danke, ciao. Das haben auch 74% aller Anrufer gemeint. Das könnte es doch sein. Hier, mach lauter.

Ich brauch dich, damit du mich hast. I need you to hate me, Jesse Stewart, in der Popnacht. Das ist jetzt 1.27 Uhr. Auf der A38 Halle in Richtung Göttingen, da liegt ein Reh auf der Fahrbahn zwischen Nordhausen und Nordhausen-West.

0: The Game of Love, es ist jetzt 1.30 Uhr.
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4: Heute wird die Sonne meist nur von einigen lockeren Wolken begleitet und es bleibt trocken. Nach frischen Morgen- und Vormittagsstunden werden maximal 19 bis 20 Grad erreicht. Der Wind weht schwach und dreht von nordwestlicher auf südwestliche Richtung. Am Donnerstag erwarten uns deutlich mehr Wolken als Sonne und zeitweise regnet es bei Höchstwerten nur um 16 Grad. Am Freitag ist es wolkig, aber weitgehend trocken. Am Sonnabend scheint häufig die Sonne und mit 20 Grad wird es wieder wärmer.
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5: Vorsicht bitte auf der A10 östlicher Berliner Ring, Dreieck Spreeau Richtung Dreieck Barnim. Zwischen Rüdersdorf und Berlin-Hellersdorf steht ein defektes Fahrzeug, A100 Stadtring Berlin, Wilmersdorf Richtung Wedding. Zwischen Kurfürstendamm und Dreieck Charlottenburg ist die linke Spur gesperrt, mittlere Spur gesperrt, Wartungsarbeiten bis 23. September ca. 5 Uhr. Die A100 Stadtring Richtung Wedding ist zwischen Innsbrucker Platz und Hohenzollerndamm bis 5 Uhr früh wegen Wartungsarbeiten gesperrt.
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0: Und die am meisten unterschätzte Höchsttemperatur heute in Sandau, in Sachsen-Anhalt, Sandau an der Elbe, da bekommen wir 19 Grad. Hier ist die Popnacht. Ich bin Ben Sträuble.

0: Dance, Monkey Dance, Monkey Dance, Monkey Yeah, Yeah, Yeah, so ein Ohrwurm, na, da fallen auf jeden Fall keine Euter zu. Carsten ist nach Hause gekommen, gerade von einem anstrengenden Busfahrtrip. Er ist Busfahrer für die X32 von Rees-Empel nach Kleve. Guten Morgen, Carsten.
1: Hallo, Ben.
0: Ja, und das war eine schöne Strecke eigentlich, ne? Aber die war heute ein bisschen anstrengend. Ist was ist passiert in Rees?
1: Ja, da war jetzt kurz vor Feierabend, hat sich da in dem großen Kreisverkehr in Rees, hat sich da ein LKW auf die Seite gelegt.
0: Ja.
1: Ein Riesenaufwand mit Einsatzstellen und so weiter, wo ich mich gerade durchwuseln konnte.
0: Oh, okay, aber es ist nichts passiert an dem LKW-Fahrer oder Fahrerin?
1: Soweit mir die Einsatzkräfte berichtet hatten, nicht.
0: Also nur die Kurve nicht mehr
1: gekriegt. Kleinere Schrammen.
0: Ne? Und dann, ja. Was ist denn da auf dem Boden gewesen dann? Was hat er verloren?
1: Ja, das müsste Kartoffeln oder Rüben sein im Juni in die Jahreszeit bei uns. Ja,
0: weil du konntest nichts mit anfangen, dann bist du weitergefahren. Ne? So, auf jeden Fall. Wie viel Verspätung hast du denn gehabt?
1: Ja, insgesamt hatte ich dann 20 Minuten, weil ich dann auch noch Ausweichstrecken fahren musste, weil der Kreisverkehr eigentlich zwangsweise für uns durch ist.
0: Und werden dann die Fahrgäste auch nervös? Musst du die ein bisschen motivieren, so wie bei der Bahn, so durchsagen?

0: machen und so?
1: Ja, das auch. Denn im Prinzip ist der Rees, der Entler Bahnhof,
0: ja,
1: ist die Anschlussstelle an die Betuwe-Linie.
0: Mhm. Und dann musst du sagen, wir kümmern uns um ihre Anschlüsse und dann kannst du aber eigentlich gar nichts machen. Ne?
1: So ungefähr, ja.
0: Ich werde mal beim Fahrdienstleiter anrufen. Ja, man muss zumindest mal die Leute beruhigen, ja. Der macht jetzt Druck, der Carsten macht Druck, der hilft uns. So, damit es keine Revolte gibt. Gab es da schon mal so eine richtige Unruhe im Bus?
1: Ja. Jetzt, bevor sie die Strecke etwas verkürzt haben, hatten wir immer Schwierigkeiten, den Zug in Empel zu erreichen.
0: Ja.
1: Da war immer ziemlich knapp, ist gar kein Ausdruck.
0: Ja.
1: Wir haben jetzt die Teilstrecke rausgenommen, da sind wir etwas schneller geworden. Jetzt klappt das besser.
0: Ja gut, also die berühmt-berüchtigte X32, ja, und der Cowboy am Steuer ist Carsten. Wünsche dir jetzt aber eine entspannte Nacht, also nach den ganzen Ereignissen, und schlaf mal gut.
1: Jo, danke.
0: Schick dir vorher noch einen Lieblingshit. Ciao, ciao.

0: got Robin Schulz und Kiddo in der Popnacht.
1: Oh, was Kultisches ist hier.
0: Rufus und Chaka Khan. Claudi aus Stuttgart würde das gerne hören. Bevor sie dann ins Bettchen gehen darf, noch eine Gefahrenmeldung für die A61 Koblenz Richtung Ludwigshafen. Da ist ein Fahrradfahrer auf der Autobahn zwischen Alzey und Hauksberg.

0: Der Bar-Song und Shabuzi. Na, die Einstellung macht's. Man kann natürlich auch mal so freundlich sein wie Götz, der gerade ein WhatsApp-Audio geschickt hat. Hallo.
1: Moin, moin, Ben. Ich freue mich auch auf die nächsten Stunden mit dir zusammen.
0: Ja.
1: Ich säg auch nicht an deinen Stuhl.
0: Das ist gut. Ja, das ist, dann war die richtige Einstellung, hat zumindest was dazugelernt, der Götz. Na, wenn man was will, dann darf man doch nicht am Stuhl sägen. Er möchte nämlich mal Britney Spears hören für seine Nacht. Komm mal gut an mit deinem LKW. Hey. Für Götz jetzt Britney Spears

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1: Um 2 Uhr mit Milat Kupay. Kanzleramtschefin Wagen hat bekräftigt, dass die Bundesregierung die geplanten Sozialreformen bei Pflege, Krankenversicherung und Rente umsetzen will. Das sagte sie am Abend vor Wirtschaftsvertretern in Berlin. Aus der Nachrichtenredaktion Christoph Tietz.
2: Vor den Wirtschaftsverbandsbossen versprach Wagen in ihrer Rede mehr Tempo und sagte, die Koalition müsse nun Knoten lösen. Der Reformkurs müsse den Menschen aber auch besser erklärt werden. Wünschen der SPD nach Änderungen an der Rentenreform nach den jüngsten Landtagswahlen erteilte die Kanzleramtschefin indirekt eine Absage. Die von der Rentenkommission vorgeschlagene Reform sei ein Gesamtkunstwerk, das sehe sie genauso wie der Kanzler und auch SPD-Arbeitsministerin Baas. DIHK-Präsident Adrian kritisierte, den Firmen im Land fehle das Vertrauen in die Bundesregierung. Berlin müsse die Reformen nun endlich in Gang setzen, um schneller zu einer wachstumsorientierten Wirtschaftspolitik zu kommen.